0: Inflationsbekämpfung bestätigt. Analysten erwarten, dass die Diskussion über Zinsen, Kreditvergabe und wirtschaftliche Entwicklung weiter anhalten wird. Im Reiseverkehr wird heute mit einem erhöhten Verkehrsaufkommen gerechnet. Hintergrund ist das Ende des verlängerten Maiwochenendes in mehreren Bundesländern. Der ADAC erwartet vor allem auf Autobahnen und an Baustellen Verzögerungen. Reisende müssen sich insbesondere in Ballungsräumen und auf wichtigen Fernstrecken auf längere Fahrzeiten einstellen. Der Automobilclub empfiehlt, Stoßzeiten möglichst zu vermeiden.
1: Deutschlandwetter.
0: In den kommenden Stunden im Osten und Südosten zunächst noch gering bewölkt, sonst wolkig. Im Westen und Nordwesten abziehende Schauer, anfangs auch Gewitter, später Auflockerungen. Bis in den frühen Morgen hinein bewegen sich die Temperaturen zwischen 14 Grad am Niederrhein und bis 4 Grad im Südosten Bayerns. Die Aussichten morgen wechselnd bewölkt, im Osten und Südosten länger sonnig. Im Westen und Nordwesten sowie im Mittelgebirgsraum und teilweise auch im Norden Schauer, nachmittags teils kräftig. Die Höchstwerte erreichen 19 bis 26 Grad im Westen, sonst bis zu 30 Grad im Osten.
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2: Hallo und herzlich willkommen bei der Lesezeit. Es folgt nur ein wenig Musik und dann aus einem Hörbuch. Die Finsternis vergeht von Gerrit Setzer. Mehr dazu gleich.

0: Hallo und herzlich willkommen bei der Lesezeit Gedanken in der Nacht hier auf Radio HBR. Hören Sie nun ein Hörbuch, Die Finsternis vergeht von Gerrit Setzer. Wenn die Sonne hinter dem Horizont verschwunden ist, prägt künstliches Licht das Angesicht der Erde. In den großen Metropolen ist es nachts oft so hell, dass man auf der Straße ein Buch lesen könnte. Doch obwohl in dieser Welt mehr Licht strahlt als jemals zuvor, sieht es in den Herzen vieler Menschen finster aus. Das sind ungelöste Fragen nach dem Woher und Wohin, da ist die Angst vor der Zukunft, da fehlt Orientierung im religiösen Wirrwarr. Die Texte dieses Hörbuchs wollen kleine Lichtblicke im Dunkeln sein. Ein Hörbuch von Gerrit Setzer, gelesen von Hanno Herzler, erschienen bei CSV Hückeswagen. Und nun Gottes Segen beim Zuhören.
1: Atahualpa und das Lösegeld. Atahualpa, der letzte Herrscher des Inka-Reichs in den südamerikanischen Anden, wurde von dem spanischen Eroberer Francisco Pizarro hinterhältig gefangen gesetzt. Für die Freilassung des Inka-Königs wurde ein gewaltiges Lösegeld gefordert und auch bezahlt. Rund 25 Tonnen Gold und Silber. Das sind umgerechnet rund 300 Millionen Euro. Das höchste jemals von Menschen gezahlte Lösegeld. Atahualpa wurde von den Spaniern jedoch nicht freigelassen, sondern mit einer fadenscheinigen Begründung zum Tod verurteilt und erdrosselt. Die Bibel sagt, dass der Sohn Gottes ein Lösegeld bezahlt hat, das den Wert von Silber und Gold weit übertrifft. Sein kostbares Blut. Jesus Christus gab sein Leben, um uns von der Gebundenheit der Sünde zu befreien. Wer an ihn glaubt, wird erlöst und bleibt es für immer. Die Lösung unseres Schuldproblems ist die Erlösung durch Christus Jesus. Ihr wisst, dass ihr nicht mit vergänglichen Dingen, mit Silber oder Gold erlöst worden seid, sondern mit dem kostbaren Blut Christi, als eines Lammes ohne Flecken und ohne Fehl. 1. Petrus 1, 18 und 19.

Sie hörten aus dem Hörbuch »Die Finsternis vergeht« von Gerrit Setzer, gelesen von Hanno Herzer, erschienen bei CSV Hückeswagen.

0: Radio HBR mit einer Überlebensgeschichte von Axel Kühner, gelesen von Rüdiger Klaue.
1: Eine alte Chronik erzählt von einem Mönch des Barfüßerordens, der um 1374 am Main lebte. Er war vom Aussatz befallen und darum von der Gesellschaft ausgestoßen. Er, der sein Leben Gott geweiht hatte, wurde aus der Gemeinschaft der Lebenden und Gesunden ausgeschlossen. Welch eine Trauer und Tragik. Aber der vom Aussatz entstellte Mönch, der aller Schönheit und Gemeinschaft beraubte Kranke, dichtet und singt. In der alten Chronik heißt es, der war von den Leuten ausgewiesen und war nicht rein, aber er machte die besten Lieder und Reigen in der Welt. Der Dahinsiechende dichtet und singt für andere die schönsten Lieder. Während sein Leben bereits in Verwesung übergeht, verwesentlicht er das Leben anderer Menschen. Er führt deren Leben zur Freude, Liebe und zum Glauben. Der Barfüßermönch ist ein Bild für den Menschen, der als ausgestoßener, leidender, sterbender Mönch noch gibt und schenkt, beglückt und erfreut. In 2. Korinther 6, Vers 9 heißt es, als die Unbekannten und doch bekannt, als die Sterbenden und siehe, wir leben, als die Gezüchtigten und doch nicht getötet, als die Traurigen, aber allezeit fröhlich, als die Armen, aber die doch viele reich machen, als die nichts haben und doch alles haben.

Dr. Lee aus Südkorea berichtet, ich war 18 Jahre alt, als die Nordkoreaner Südkorea überfielen. Ich habe gesehen, wie 7000 koreanische Christen ermordet wurden, darunter mein Vater und meine Schwester. 3 Tage lang hing meine Schwester mit dem Kopf nach unten an einem Strick. Am 3. Tag war sie fast bewusstlos. Jeden Tag nahmen uns die Kommunisten mit hinaus, damit wir sehen konnten, wie die gefangenen Christen behandelt wurden. Wir wurden alle gefangen genommen und gefragt, sind Sie ein Christ? Meine Schwester war damals 22 Jahre alt. An diesem Tag, als ich gezwungen wurde, vor ihr zu stehen, erkannte sie mich. Ihr Blut floss bereits aus dem Kopf. Ich stand hilflos vor ihr, denn ich war gefesselt. Aber sie sang mit Flüsterstimme, »Welch ein Freund ist unser Jesus!« und »Näher, mein Gott, zu dir!« Auf diese Weise starb sie. Aber ihr siegreicher Tod hinterließ einen tiefen Eindruck auf mein Leben. Eine Woche später wurde mein 72 Jahre alter Vater hingerichtet. Er wurde lebendig verbrannt, nachdem er 1 Monat gehungert hatte. Er wurde in eine Grube geworfen, mit Petroleum übergossen und angezündet. Bevor er zusammenbrach, schrie er mit letzter Kraft, »Du musst fortsetzen, was ich nicht zu Ende bringen konnte.« Dann hob er die Hände und betete, »Vater, vergib ihnen, denn sie wissen nicht, was sie tun.« Diese beiden Erlebnisse haben einen unauslöschlichen Eindruck für mein weiteres Leben hinterlassen. Ich kann nicht beschreiben, was ich erleben musste. 1 Monat lang haben meine Peiniger mich geschlagen und gebrannt, meine Knochen gebrochen. Und als sie schließlich dachten, ich wäre tot, haben sie mich in einen Sumpf geworfen. Ich lag 8 Tage bewusstlos inmitten von Leichen. Die Ratten liefen über uns hinweg und es war eine Höllenqual. Aber in dieser Stunde habe ich mein Leben dem Herrn Jesus ausgeliefert. Ich erkannte, was eine persönliche Verbindung zu Jesus für ein Menschenleben bedeutet. Im tiefsten Leid kann die Freude des Glaubens geboren werden. In Psalm 116, Vers 3 steht, »Stricke des Todes hatten mich umfangen, des Totenreichs Schrecken hatten mich getroffen. Ich kam in Jammer und Not, aber ich rief an den Namen des Herrn. Ach Herr, errette mich!«

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1: Hallo und herzlich willkommen bei Bibel erklärt. Zunächst ein wenig Musik und dann ein Vortrag aus einer Vortragsreihe von Roger Libby über das Matthäusevangelium, eine Auslegung aus messianisch-jüdischer Sicht.

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1: Wir fahren jetzt weiter. Wir haben also gesehen, alle sind wach geworden, die Klugen und die Törichten. Und dann kommt die Frage, oh, wie geht's weiter? Die Törichten merken, sie haben nicht Öl in Reserve. Und da können die Klugen auch nicht helfen, denn die haben Reserve für sich. Das klingt irgendwie egoistisch. Aber es ist so, bei der Bekehrung, jeder muss sich selber bekehren. Man kann nichts tun für andere, was die Bekehrung anbetrifft. Man kann viel tun für die anderen, aber es braucht eine persönliche Beziehung zum Herrn, ein persönliches zu ihm kommen, da kann man nicht Ersatz haben dazu. Und darum sagen die, nein, ihr müsst für euch Öl holen. Und nun, natürlich ist das Öl in der Bibel immer wieder ein Bild vom Heiligen Geist. Und jetzt stellt sich die Frage, ja, aber wenn die törichten Jungfrauen die Namenschristen darstellen, wie kann es dann sein, die hatten ja auch schon Öl in ihren Lampen, nur einfach keine Reserve. Ja, der Heilige Geist wird in der Bibel dargestellt durch Öl. Und es ist so, dass der Heilige Geist durch das Zeugnis der Christenheit gewirkt hat über 2000 Jahre hinweg. Und da hat er gewirkt durch sein Wort. Also es ist ja so, wenn jemand überhaupt zum Glauben kommt, dann ist es, weil der Heilige Geist an ihm gewirkt hat. Schlagen wir auf Johannes 16.

0: Da kündigt der Jesus den Heiligen Geist an. Liest du, Christian, Vers 8.
1: Und wenn er gekommen ist, wird er die Welt überführen von Sünde und von Gerechtigkeit und von Gericht. Von Sünde, weil sie nicht an mich glauben, von Gerechtigkeit aber, weil ich zum Vater gehe und ihr mich nicht mehr seht.
0: Jawohl. Also der Heilige Geist wirkt an einem Menschen und überführt ihn von Sünde. Und in dem Sinn hat ein Ungläubiger Anteil an der Wirkung des Heiligen Geistes. Aber der Heilige Geist wohnt nicht in ihm, aber der Heilige Geist wirkt an ihm. Und der Heilige Geist hat eben auch durch das Bekenntnis der Christenheit zu Jesus Christus und seinem Wort hat er gewirkt. Und das ist gemeint mit diesem Öl. Also alle, die sich zu Christus bekannt haben, haben damit ein Zeugnis abgegeben in diese Welt hinaus. Und das ist eigentlich die Sache mit der Lampe. Dadurch, dass man sich eben zur Bibel bekannt hat, durch 2000 Jahre hindurch, hat man sich gewissermaßen, hat man damit dieses Licht verbreitet, wie alle, die eine Lampe hatten. Aber ob jetzt der Einzelne wirklich bekehrt und wiedergeboren war oder nicht, das ist eine zweite Frage. Und wirklich, zum Beispiel hat ein ungläubiger Pfarrer gepredigt und jemand kam zum Glauben. Aber der Pfarrer war wirklich nicht bekehrt. Aber er hat das Wort Gottes vorgelesen, er hat über das Wort Gottes gesprochen und der Heilige Geist wirkt und benutzt sein Wort. Und so hatte er eine Lampe, aber er hatte kein Öl mit dabei. Das ist der Punkt. Also, da können die anderen nicht für sie einstehen. Jeder muss sich selber bekehren. Und wenn er sich bekehrt, dann bekommt er den Heiligen Geist. Epheser 1, Vers 13 sagt, ihr seid versiegelt worden mit dem Heiligen Geist, nachdem ihr dem Evangelium geglaubt habt. So kommt man eben zu dem Öl in den Behältern. Und nun das Traurige, die gehen hin, um zu kaufen, aber in der Zwischenzeit kommt der Bräutigam und die Tür ist verschlossen. Und so wird das eben sein, der Moment wird kommen, wo die Türe der Gnadenzeit zugeht. Und man kann das jetzt auch ganz genau sagen, wenn wir die Briefe dazu nehmen, wo auch das Geheimnis der Entrückung entfaltet wird, dann wird klar, nach der Entrückung werden die Menschen, die das Evangelium gehört haben, aber sich nicht bekehren wollten, die werden durch den Antichristen verführt werden. Da können wir lesen, 2. Thessalonicher 2,

Liest du, Christian, 2. Thessalonicher 2, ab Vers 9. Da geht es um den Antichristen, der nach der Entrückung der Gemeinde offenbar werden wird.

0: 1. Mose 7 und Hiob 12 sagt, Hiob 13, Vers 14 sagt, wenn Gott zuschließt, dann kann niemand mehr öffnen. Das war zu spät. Und hier auch zu spät. Und darum ist es so wichtig, dass wir auch immer wieder betonen, wenn wir das Evangelium weitergeben, es gibt ein zu spät. Und darum sagt der Hebräerbrief, heute, wenn ihr seine Stimme hört, verhärtet eure Herzen nicht. Diese Verhärtung, die eben kommen wird, nach der Entrückung, über die, die das Evangelium gehört haben und nicht angenommen haben, entspricht dieser verschlossenen Türe. Und der Herr sagt denen, die da anklopfen, ich kenne euch nicht. Und nun gehen wir weiter zum nächsten Gleichnis. Liest du Vers 14?
1: Ich habe noch eine Frage.
0: Ja.
1: Bezüglich diesem Öl. Die Klugen sagen ja hier, dass sie hingehen sollen, um sich das Öl zu kaufen. Können wir da eine Parallele sehen zu Apostelgeschichte 8 mit diesem Simon der Zauberer, der wollte ja auch für Geld die Kraft des Heiligen Geistes oder irgendwie so kaufen. Und Petrus hat das dann ja.
0: Nein, also das Kaufen von Öl hier ist ja positiv. Das kann man nicht in Verbindung bringen mit dem Zauberer Simon in Apostelgeschichte 8, der da Geld anbieten wollte, um den Heiligen Geist vermitteln zu können.
2: Da heißt es doch, kauft Wahrheit.
0: Ja, das sage ich. Genau, das ist der Punkt. Das müssen wir, dieses Kaufen, in Verbindung bringen mit, ich gebe die Stelle an, für die, die aufschreiben, und zwar Sprüche 23, 23. Kaufe Wahrheit und verkaufe sie nicht. Das heißt, wenn man die Wahrheit der Bibel, die Wahrheit des Evangeliums bekommen möchte, da braucht es wirklich den Willen, dahin zu kommen. Und darum sagt der Herr Jesus auch, bemüht euch einzugehen durch die schmale Pforte. Es kostet etwas. Die Bekehrung ist nicht einfach eine billige Sache. Der Mensch muss sie bekehren wollen. Und dann geht es aber auch. Kaufe Wahrheit und verkaufe sie nicht. Und dann noch eine schöne Parallelstelle aus Jesaja 55, Vers 1. Da wird das auch klar, was dieses Kaufen bedeutet. Liest du, Christian, Jesaja 55, Vers 1.
3: Auf, ihr Durstigen, alle, kommt zum Wasser. Und die ihr kein Geld habt, kommt, kauft und esst. Ja, kommt, kauft ohne Geld und ohne Kaufpreis Wein und Milch. Warum wiegt ihr Geld ab für das, was kein Brot ist, und euren Verdienst für das, was nicht sättigt? Hört doch auf mich und esst das Gute, und eure Seele labe sich am Fetten.
0: Ja. Also man kann Energie und eben Kaufpreis einsetzen für Dinge, die einfach nichts bringen. Muss ich nicht erklären, was das ist. Aber hier geht es darum, kauft ohne Geld. Und trotzdem, wie gesagt, kauft. Eben, es ist dieses Bemühen. Man muss sich wirklich bekehren wollen. Das ist entscheidend. Das kommt nicht einfach so über einen. Noch jemand? Ja? Ja, da hinten.
4: Nach dem Mitternachtsruf heißt es ja in Vers 7, da standen alle jene Jungfrauen auf und schmückten ihre Lampen.
0: Ja.
4: Sich das auf das Reserveöl.
0: Also, das Schmücken der Lampen. Die alle schmücken dann ihre Lampen nach dem Mitternachtsruf. Das bedeutet Folgendes. Also, wer schon mit Öllämpchen umgegangen ist. Der weiß eben, wie der Docht da runterbrennt, und nach einiger Zeit muss man den Docht wieder ein bisschen richten und wieder zurechtstutzen, und dann kommt das Brennen wieder voll und schön in Gang. Und dieses Schmücken meint quasi das Hantieren und Einrichten des Dochtes, so dass die Lampe wieder wirklich schön und klar brennt.
2: Könnte auch aber mit dazu gehören, dass das Lämpchen von außen schön geputzt ist.

0: das Äußere?
1: Ja, natürlich. Es ist ja so, dass dann, je nachdem, da kommt ein bisschen Öl rund auf der Seite. Das kann man alles wieder zurecht machen. Aber die Hauptsache des Schmückens bei der Öllampe ist das Neue richten, auch zuschneiden vom Docht und dann kommt es wieder richtig in Gang. Gut, jetzt wollen wir aber weiterkommen.
0: Entschuldigung, ich habe noch einen Hinweis zu kaufen ohne Geld.
1: Ja.
0: Auf der letzten Seite der Bibel, auf Seite 22.
1: Ja.
0: Wer da will, komme und nehme das Wasser, das Leben umsonst. Wäre parallel.
1: Genau, also auf Offenbarung 22 wird auch eingeladen, das Wasser des Lebens zu nehmen, umsonst. Aber in Jesaja 55 macht klar, man kann ohne Kaufpreis kaufen. Und dieses Kaufen meint eben die Bemühung, den vollen Einsatz, um an das Richtige heranzukommen.
2: Ja? Zum Thema Kaufen, auch 1. Korinther 7, 23, ihr seid teuer erkauft, der Menschen erkauft, teuer auch.
1: Ja gut, aber das ist wieder ein anderer Gedanke. 1. Korinther 7, Vers 23, da geht es darum, dass die Gläubigen erkauft sind.
2: Genau, ja.
1: Aber hier geht es darum, dass sie das Öl erwerben müssen. Und das geht eben nur, indem man wirklich sich von Herzen bekehrt, nicht oberflächlich.
2: Aber in dem Kontext ist ja auch erkauft, ist halt erkauft, nicht mit Geld erkauft. Was bedeutet das?
1: Ja gut, dort wird dann aber gesagt, eben ihr seid mit einem Preis erkauft worden, sagt 1. Korinther 6, Vers 18. Und dann weiter 1. Petrus 1, Vers 18, dass wir nicht mit Silber oder Gold, sondern mit dem kostbaren Blut Jesu Christi. Aber diese Erlösung durch das Blut ist der höchste Kaufpreis, den es gibt. Aber das ist nicht das Gleiche wie jetzt hier mit dem Öl. Also da hat ja eben der Herr hat den Preis bezahlt. Und hier geht es darum, dass wir uns einsetzen, dass wir zu diesem Reserveöl kommen.
2: Ja. Meine Hörer, dass es keine irdische Bezahlung, kein Gold und Silber, keine Münzen, sondern dass es quasi eine andere Bezahlung.
1: Genau. Es ist in beiden Fällen nicht eine irdische Bezahlung mit wirklichem Geld. Gut.
3: Da hinten war noch ein
1: ja.
3: Was hat das für einen Sinn, dass Sie in der Nacht, wo kann man da kaufen? Was steckt da
1: hinten? Da steckt folgender Gedanke dahinter, dass in der Bibel unsere Zeit heute gesehen wird als eine Zeit der Nacht. Römer 13 am Schluss sagt, die Nacht ist weit fortgeschritten. Ja? Und wenn der Herr Jesus kommen wird als der Messias, wird er beschrieben in Malachi 4, also sein Kommen als für Israel. Wenn er kommt für die Braut Israel, dann wird er kommen, Malachi 4 sagt, wie die Sonne der Gerechtigkeit, die aufgeht. Dann wird Tag werden. Am Tag des Herrn wird es Tag werden. Und die Zeit jetzt wird gesehen als eine Nacht. Und darum, das 19. Jahrhundert mit dem Mitternachtsruf, das war Mitternacht. Und jetzt geht die Nacht noch weiter, aber sein Kommen ist nahe. Also das ist ein sehr wichtiger Punkt, dass es da um die Nacht geht und nicht um den Tag.
4: Die letzte Frage, die ich noch habe, bezüglich Vers 10. Geht es hier um diese Türe verschlossen zu Beginn des tausendjährigen Reichs, dass da niemand mehr rein kann? Oder geht es hier jetzt prinzipiell um die Entrückung der Gemeinde, weil es hier heißt, geht dem Bräutigam entgegen?
1: Ja, also da geht es um den Zeitpunkt, wo die Gnadenzeit vorbei ist. Und das wird klar aus den Briefen. Die Gnadenzeit wird vorbei sein im Moment der Entrückung. Für die Menschen, die das Evangelium schon gehört haben. Das sind eben die törichten Jungfrauen aus der Christenheit. Für die geht die Türe zu. Aber für solche, die es noch nicht gehört hatten, die werden sich auch nach der Entrückung noch bekehren können. Offenbarung 7, die unzählbare Schar. Gut, jetzt gehen wir weiter. Christian, Verse 14 bis 30.
5: Denn es ist wie bei einem Menschen, der außer Landes reiste, seine eigenen Knechte rief und ihnen seine Habe übergab. Und einem gab er 5 Talente, einem anderen 2, einem anderen 1, einem jeden nach seiner eigenen Fähigkeit und reiste außer Landes. Sogleich aber ging der, welcher die 5 Talente empfangen hatte, hin und handelte mit ihnen und gewann auch andere 5 Talente. So auch der die 2 empfangen hatte, auch er gewann andere 2. Der aber das eine empfangen hatte, ging hin, grub ein Loch in die Erde und verbarg das Geld seines Herrn. Nach langer Zeit aber kommt der Herr jener Knechte und rechnet mit ihnen ab. Und es trat herbei, der die 5 Talente empfangen hatte, und brachte andere 5 Talente und sagte, Herr, 5 Talente hast du mir übergeben, siehe, andere 5 Talente habe ich dazu gewonnen. Sein Herr sprach zu ihm, recht so, du guter und treuer Knecht, über weniges warst du treu, über vieles werde ich dich setzen. Geh hinein in die Freude deines Herrn. Es trat auch herbei, der die 2 Talente empfangen hatte und sprach, Herr, 2 Talente hast du mir übergeben, siehe, andere 2 Talente habe ich dazu gewonnen. Sein Herr sprach zu ihm, recht so, du guter und treuer Knecht, über weniges warst du treu, über vieles werde ich dich setzen. Geh hinein in die Freude deines Herrn. Es trat aber auch herbei, der das 1 Talent empfangen hatte und sprach, Herr, ich kannte dich, dass du ein harter Mann bist. Du erntest, wo du nicht gesät, und sammelst, wo du nicht ausgestreut hast. Und ich fürchtete mich und ging hin und verbarg dein Talent in der Erde. Siehe, da hast du das Deine. Sein Herr aber antwortete und sprach zu ihm, böser und fauler Knecht, du wusstest, dass ich ernte, wo ich nicht gesät, und sammle, wo ich nicht ausgestreut habe? So solltest du nun mein Geld den Wechslern gegeben haben, und wenn ich kam, hätte ich das meine mit Zinsen erhalten. Nehmt ihm nun das Talent weg und gebt es dem, der die 10 Talente hat. Denn jedem, der hat, wird gegeben und überreichlich gewährt werden, von dem aber, der nicht hat, von dem wird selbst, was er hat, weggenommen werden. Und den unnützen Knecht werft hinaus in die äußere Finsternis. Da wird das Weinen und das Zähneknirschen sein.
1: Danke. Also, hier spricht der Jesus über einen Mann, der außer Landes reiste, um später wieder zu kommen. Für die Zwischenzeit gibt er seinen Knechten einen Auftrag. Für ihn tätig zu sein, bis er wiederkommt. Nun, die Parallele ist klar. Es geht hier um den Herrn Jesus, der das erste Mal gekommen ist, aber dann weggegangen ist, außer Landes reiste, nämlich in den Himmel zurückkehrte, um später einmal wiederzukommen. Und nun wird hier die Zeit der vergangenen 2000 Jahre verglichen mit den Knechten, die bestimmte Geldwerte bekommen haben nach ihren Fähigkeiten und jetzt müssen sie damit arbeiten und sich für den Herrn, der weggegangen ist, einsetzen. Und nun sehen wir, da gibt es wieder 2 Gruppen. Es gibt nämlich gute Knechte, die auch gut damit arbeiten und dann gibt es diesen bösen, faulen Knecht in Vers 26. Und der ist nun wieder ein Bild von einem Namenschristen. Und die, die gut arbeiten, das sind echte, wiedergeborene Christen. Und wir sehen, dieser faule und böse Knecht, der kennt den Herrn Jesus gar nicht. Welcher wahre Gläubige würde sagen, Vers 24, Herr, ich kannte dich, dass du ein harter Mann bist. Der Jesus ist kein harter Mann. Von ihm heißt es in Jesaja 63, 9, in all ihrer Bedrängnis war er bedrängt. ihr fühlt mit und geht mit unserer Drangsal. Aber der sagt, ich wusste, ich kannte dich, dass du ein harter Mann bist. Du erntest, wo du nicht gesät und sammelst, wo du nicht ausgestreut hast. Also du eignest dir Dinge an, die dir gar nicht zustehen. Das kann nur ein Ungläubiger so etwas mit Gewissheit sagen. Wenn Zweifel kommen, ist etwas ganz anderes. Aber der sagt, ich weiß, du bist so. Und dann hat er einfach gar nichts gemacht. Das Talent vergraben. Nun, Talent, das ist eine Gewichtsangabe. Zu unterschiedlicher Zeit wurden und in verschiedenen Kulturen wurde der Begriff Talent auch unterschiedlich eingesetzt. Also an Größenordnung, ein Talent, etwa 30 Kilo. Kann auch etwas mehr sein. Aber einfach, dass man die Größenordnung hat. Und dieses Talent ist jetzt die Frage, war das ein Goldtalent oder Silbertalent? Das können wir auch entscheiden, weil wir in Vers 18 lesen, der aber das eine empfangen hatte, ging hin, grub die Erde auf und verbarg das Geld seines Herrn. Nun ist ein Talent aber nicht ein Geldstück. Vor 2000 Jahren hat man das Talent berechnet als Wert 6000 Denare. Aber eben, das war ein bestimmtes Gewicht von Silber. Eine bestimmte Kilomenge von Silber. Und wenn man hier übersetzt, das Geld ist ein bisschen ein Problem. Das Wort im Griechischen bedeutet Silber oder Geld. Wie Französisch. Argent ist Geld oder Silber. Und je nach Zusammenhang merkt man, ah, das ist Silber, ah, das ist Geld. Und jetzt, weil es hier eben kein Geldstück ist, muss man übersetzen mit Silber. Und damit ist auch die Frage beantwortet, war es ein Goldtalent? Nein, ein Silbertalent. Jetzt kann man natürlich umrechnen, Silberwert heute im Moment, ein Kilo liegt bei ungefähr 645 Franken 50. Aber es ist so ein Problem, wenn man Löhne umrechnet. Auch heute in verschiedenen Kulturen. Wenn jemand in einem armen Land das verdient, was man hier verdient, boah, dann ist plötzlich ein Reicher. Also, das ist schwierig mit der Umrechnung und trotzdem können wir es. Der Denar, das hatten wir damals im Gleichnis in Matthäus 20 gesehen, war der Tageslohn für einen Arbeiter. Und nun, ein Talent, umgerechnet 6000 Denare, das sind also für Arbeiter 6000 Arbeitstage. 20 Jahre. Das sind knapp 20 Jahre, genau. Wenn man den Schabbat, wie man es als Ruhetag nimmt, ja. Und da gibt es also über 19 Jahre. Das ist ja schon im 20. Jahr. Damit man sieht, was das ausmacht. Und nun, diese Talente werden verteilt nach der Fähigkeit. Und jetzt verstehen wir auch, woher das Wort Talent kommt. Das ist ein Gewichtsmaß. Aber heute im Deutschen bedeutet Talent eine Fähigkeit. Aber hier wird es eigentlich unterschieden von der Fähigkeit. Das Talent wird nach der Fähigkeit gegeben. Das heißt also, Gott hat uns allen Fähigkeiten gegeben. Und das macht uns verantwortlich. Weil nach diesen Fähigkeiten, natürliche Fähigkeiten und auch geistliche Fähigkeiten, geistliche Gaben. Und je nach diesen Fähigkeiten gibt der Herr uns eine größere oder eine kleinere Verantwortung. Es gibt Unterschiede. Aber wenn wir mehr bekommen, dann sind wir auch mehr verantwortlich und werden mehr zur Rechenschaft gezogen werden. Nun, wir müssen diese Unterschiede anerkennen und der Herr verteilt die Aufgaben so, wie er es gut findet. Nun, wir müssen mit all dem, was der Herr uns anvertraut hat, an Fähigkeiten und Aufgaben, ja, Fähigkeiten und Talente, Da müssen wir von ganzem Herzen für den Herrn einsetzen. 2. Korinther 5 sagt, dass wir nicht mehr für uns selber leben sollen, sondern für den, der für uns gestorben und auferstanden ist. Das muss unser Motto sein. Völlige Hingabe. Und wir sehen, wie da treu gearbeitet wurde. Einer bekam 5 Talente und hat weitere 5 dazu gewonnen. Der andere 2 hat auch 2 weitere dazu gewonnen. Aber beide haben 100% mehr. Nicht absolut, aber 100% mehr. Und dann sehen wir eben diesen bösen Knecht, der gar nichts macht. Und der schließlich in die ewige Verdammnis geworfen wird. Vers 30. Die äußerste Finsternis, Wein und Zähne knirschen, das haben wir schon in Matthäus 13 gefunden. Auch dort spricht der Herr Jesus so über die ewige Verdammnis. Das ewige Weinen. Schrecklich. Wir können vielleicht viel weinen auf dieser Erde oder in der Vergangenheit geweint haben, aber alle Tränen werden abgewischt. Das ist so wunderbar. Und der Herr sammelt alle Tränen in seinen Schlauch, lesen wir in den Psalmen. Er vergisst keine Träne, die wir geweint haben. Und er wird alle Tränen abwischen, sagt Offenbarung 21. Aber für die, die verloren gehen, ein ewiges Weinen. Schrecklich. Aber es wird also klar, auch da geht es um die Christenheit. Es geht nicht um das Thema, das Wiedergeborene, das Heil verlieren. Aber es zeigt, diese Zeit, die da bleibt, ist die Zeit, die eine Chance ist, um alles für den Herrn zu geben. Und wenn wir eben den Herrn kennen, wie er ist, daran denken, der Sohn Gottes, der mich geliebt und sich selber für mich hingegeben hat, dann wollen wir auch alles für ihn einsetzen. Ist doch logisch. Und der Herr sagt in den schönen Beispielen, Vers 21, wohl du guter und treuer Knecht, über weniges warst du treu. Das war ja ganz viel. Also, ein Talent, 20 Jahre Arbeit und er hat 5 mal 20 Jahre, könnte man sagen, an Wert bekommen, um damit zu dienen. Und der Herr sagt, über weniges warst du treu, über vieles werde ich dich setzen, gehe ein in die Freude deines Herrn. Und damit ist gemeint das tausendjährige Friedensreich. Also da wird Gott den Gläubigen aus der jetzigen Zeit, für ihre Treue wird er dann ihnen Herrschaft übergeben im tausendjährigen Friedensreich. In dem Gleichnis, das viele Parallelen aufweist von den Pfunden in Lukas 19. Dort bekommt dann einer Herrschaft über 10 Städte und der andere Herrschaft über 5 Städte. Also, Carlo, vielleicht kriegst du irgendeine italienische Stadt. Oder ein paar. Ja, der Herr wird das entscheiden. Je nachdem, wie unsere Treue war. Aber wir werden ganz konkrete Regierungsaufgaben bekommen. Und jetzt ist klar, es geht also auch da wieder um Phase B und dann kommt Phase C. Das Reich Gottes wird hier genannt die Freude deines Herrn. Und auch der andere wird genannt guter und treuer Knecht, Vers 23, geh ein in die Freude deines Herrn. Und das müssen wir jetzt unbedingt zusammenknüpfen mit der Fortsetzung. Darf ich noch bitten, ab Vers 31 zu lesen. Das Gericht der Lebendigen.
5: Wenn aber der Sohn des Menschen kommen wird in seiner Herrlichkeit und alle Engel mit ihm, dann wird er auf seinem Thron der Herrlichkeit sitzen und vor ihm werden versammelt werden alle Nationen. Und er wird sie voneinander scheiden, wie der Hirte die Schafe von den Böcken scheidet. Und er wird die Schafe zu seiner Rechten stellen, die Böcke aber zur Linken. Dann wird der König zu denen zu seiner Rechten sagen, kommt her, Gesegnete meines Vaters, erbt das Reich, das euch bereitet ist, von Grundlegung der Welt an. Denn mich hungerte und ihr gabt mir zu essen, mich dürstete und ihr gabt mir zu trinken. Ich war Fremdling und ihr nahmt mich auf, nackt und ihr bekleidetet mich. Ich war krank und ihr besuchtet mich. Ich war im Gefängnis und er kam zu mir. Dann werden die Gerechten ihm antworten und sagen, Herr, wann sahen wir dich hungrig und speisten dich oder durstig und gaben dir zu trinken? Wann aber sahen wir dich als Fremdling und nahmen dich auf oder nackt und begleiteten dich? Wann aber sahen wir dich krank oder im Gefängnis und kamen zu dir? Und der König wird antworten und zu ihnen sagen, wahrlich, ich sage euch, was ihr einem dieser meiner geringsten Brüder getan habt, habt ihr mir getan. Dann wird er auch zu denen zur Linken sagen, geht von mir, Verfluchte, in das ewige Feuer, das bereitet ist dem Teufel und seinen Engeln. Denn mich hungerte und ihr gab mir nicht zu essen. Mich dürstete und ihr gab mir nicht zu trinken. Ich war Fremdling und ihr nahmt mich nicht auf. Nackt und ihr bekleidetet mich nicht. Krank und im Gefängnis und ihr besuchtet mich nicht. Dann werden auch sie antworten und sagen, Herr, wann sahen wir dich hungrig oder durstig oder als Fremdling oder nackt oder krank oder im Gefängnis und haben dir nicht gedient? Dann wird er ihnen antworten und sagen, wahrlich, ich sage euch, was ihr einem dieser Geringsten nicht getan habt, habt ihr auch mir nicht getan. Und diese werden hingehen zur ewigen Strafe, die Gerechten aber in das ewige Leben.
1: Danke. Also, der Herr, der im Gleichnis in ein anderes Land geht und dann wieder zurückkommt, ist der Herr Jesus, der eben auch wieder zurückkommen wird, ein zweites Mal. Und dieses zweite Kommen haben wir hier in Vers 31. Er wird kommen in seiner Herrlichkeit und alle Engel mit ihm. Und dann wird er den Thron, den herrlichen Thron aufrichten hier auf der Erde. Und alle Nationen, die die große Drangsal überlebt haben werden, die wird er versammeln. Ein großer Teil der Menschheit wird in der Drangsal umkommen. Jesaja 13 sagt, ich werde den Sterblichen kostbar machen als Gold von Ophir. Wenn der Tag des Herrn toben wird, da wird der Wert des Menschen steigen. Ich war in Offenbarung 6 lesen wir bei einem Siegelgericht, ein Viertel der Menschen kommt um. Und später bei den Posaunengerichten, ein Drittel der Menschen kommt um. Also das sind Dimensionen, bezogen auf unsere 8 Milliarden Menschen heute. Unglaublich. Aber es werden Menschen überleben. Gläubige, eine unzählbare Schar, sagt Offenbarung 7. Aus allen Nationen, Völkern, Stämmen und Sprachen. Aber auch Ungläubige werden überleben. Und dann werden alle versammelt werden, weltweit, nach Israel. Sie müssen alle eine Israelreise machen. Und zwar wohin?
4: Tal Kidron.
1: Wo steht das Tal Kidron?
4: Buch Joel.
1: Da steht aber nicht Kidron. Sondern?
4: Weißt du schon?
1: Ja, aber sag's doch. Ins Tal Josaphat. Das ist ein anderer Name für das Tal Kidron. Das hat ja noch mehr Namen. In 1. Mose 14 heißt das gleiche Tal das Tal Schawe. Und auch das Königstal. Weil es gerade auf der Seite der Königsstadt, der Davidstadt vorbeigeht. Ja? Das Tal, das Königstal, das Tal Schawe und eben das Tal Josaphat. Joel 4. Und Joel 4 sagt, in der Zeit, in der Gott das Schicksal des jüdischen Volkes wenden wird, dann wird er alle Nationen versammeln ins Tal Josaphat und er wird dort sitzen und mit ihnen rechten über sein Volk Israel. Wird also mit den Völkern abrechnen, wie habt ihr euch gegenüber Israel verhalten? Und es heißt dort sogar, weil sie mein Land geteilt haben. Oh, die UNO hat, also das war doch der Völkerbund, hat England den Auftrag gegeben, das Mandat für Palästina zu übernehmen. Und dann nach dem Krieg, 1921, hat England die erste Teilung von Palästina gemacht. Und da haben sie 77% den Arabern gegeben, anstatt ihr Versprechen an die Juden voll umzusetzen. Und nach dem Zweiten Weltkrieg hat die UNO den zweiten Teilungsplan vollzogen. Und da wollten sie schließlich noch 12,7% den Juden geben von Palästina. Ja, zweimal haben sie das Land geteilt. Und da steht, ich werde sie zur Rechenschaft ziehen, denn sie haben mein Land geteilt.
0: Das ist ja schon zum Teil passiert. Dadurch, dass England die Hoheit über Commonwealth oder über die verloren hat.
1: Ja, natürlich, das hat alles Folgen gehabt für diese Nationen, die sich so für Israel negativ eingesetzt haben. Aber das volle Gericht kommt dann. Und der Herr wird also alle versammeln und wird da mit ihnen richten. Da, jetzt in unserem Abschnitt, geht es nicht um das Thema Teilung des Landes und überhaupt das Volk Israel und wie sie sich dazu verhalten haben, sondern hier geht es darum, wie habt ihr euch gegenüber meinen Brüdern verhalten? Also, das macht klar, es wird nicht nur diese Fragen geben, die jetzt hier behandelt sind, sondern da wird alles behandelt werden. Aber hier haben wir ganz wichtige Beispiele, was der Herr zur Sprache bringen wird. Und so wird also die Menschheit geteilt werden in zwei Hälften. Solche, die bezeichnet werden als Schafe, und solche, die wir zeichnen werden als Ziegenböcke. Was ist der Unterschied zwischen Schafen und Ziegenböcken? Es gibt verschiedene Unterschiede, aber die Ziegen, die sind schlimm, wenn es ums Fressen geht. Die beißen die Grasnarbe ganz unten ab. Die Schafe auch ziemlich, aber die Ziegen sind noch schlimmer. Und die können in kürzester Zeit fruchtbares Land in Wüste verwandeln, im Nahen Osten. Ja, also hier sind die Ziegenböcke negativ und die Schafe sind positiv. Und dann wird der Herr eben zu den Schafen sagen, auf der rechten Seite: Ich war hungrig, ihr habt mir zu essen gegeben. Durstig, ihr habt mich getränkt und so weiter. Und die werden sagen: Aber das haben wir ja nie gemacht. Und dann sagt der Herr: Was ihr einem meiner geringsten Brüder getan habt, das habt ihr mir getan. Und das hat prophetisch einen besonderen Zusammenhang. Nicht wahr? Nach der Entrückung wird in Israel eine Erweckung stattfinden. 144.000 kommen zum Glauben. Und die, die in Judäa wohnen, die werden, bevor die Drangsal beginnt, werden die aus Juda fliehen, das haben wir in Matthäus 24 behandelt, werden sie fliehen auf die Berge, dann gehen sie über den Jordan nach Moab, in die Wüste in Jordanien, auf der anderen Seite des Toten Meeres. Nein, Pella, das war im Jahr 68. Das war ein örtlicher, in Ammon. Aber die werden dann nach Moab gehen, nach Jesaja 16. Und dort werden sie versorgt werden 3,5 Jahre. Und da werden Araber, die sich bekehren werden, werden sich um diese Juden kümmern. Und dann wird der Herr sagen: Ich war durstig, ihr habt mir zu trinken gegeben. Ich war hungrig. Wann haben wir das gemacht? Was ihr einem meiner geringsten Brüder getan habt, das habt ihr mir getan. Aber natürlich, daraus können wir noch mehr lernen. Das ist nicht abgehakt mit Moab. Sondern es ist so, diese Texte haben zum Beispiel in der Kirchengeschichte ganz wesentliche Wirkung gehabt, dass Christen sich um die Ärmsten in der Gesellschaft gekümmert haben und begonnen haben, Altenheime zu gründen. Das haben die Römer nicht gemacht. Spitäler einzurichten und Waisenhäuser einzurichten und auch sich besonders um Aussätzige zu kümmern und so weiter. Das hat eben christliche Nächstenliebe ganz wesentlich eben angespornt, weil man eben sieht, wie wichtig diese Dinge für den Herrn sind. Dass wir also Menschen diese Dinge, Dienste tun können, und der Herr betrachtet das als ein Dienst an sich. Und eben die auf der linken Seite, die wird der Herr dann verurteilen zur ewigen Verdammnis. Und Die sagen, ja, aber wir haben dich ja nie durstig gesehen, nie hungrig. Was ihr eben nicht gemacht habt, ein meiner geringsten Brüder, das habt ihr auch mir nicht gemacht. Und hier geht es nicht um Werkgerechtigkeit. Also wenn man diese Dinge tut, dann wird man gerettet. Nein, es geht darum, diese Dinge zeigen, dass die auf der rechten Seite sich wirklich bekehrt haben. Und diese Dinge zeigen auch die auf der linken Seite, dass die eben keine wahren Gläubigen sind.
4: Das ist ja das Ähnliche wie bei Paulus. Paulus hat ja die Christen verfolgt und dann ist ihm ja der Herr erschienen. Und dann hat er ja gesagt, du verfolgst dich, aber Paulus hat ja nicht den Herrn verfolgt.
1: Ja, genau. Also Saulus, der die Christen verfolgte, das war eine Verfolgung des Herrn, weil der Herr sich eben mit den Seinen eins macht. Genau. Ja, und jetzt möchte ich aber zum Schluss kommen, noch Vers 46. Und diese werden hingehen in die ewige Pein, die Gerechten aber in das ewige Leben. Also die Gläubigen werden ins tausendjährige Reich eingehen. Und die Ungläubigen werden nicht ins tausendjährige Reich kommen. Sie werden sterben, werden in den Hades gehen und nach dem tausendjährigen Reich, nach Offenbarung 20, werden sie schließlich in den Feuersee geworfen. Und es ist so, dass also dieses Gericht hier, das können wir bezeichnen als das Gericht der Lebendigen. Und das müssen wir unterscheiden von dem Gericht in Offenbarung 20. Nach dem tausendjährigen Reich werden alle toten Ungläubigen auferweckt werden und vor dem großen weißen Thron erscheinen und in den Feuersee geworfen werden. Aber dort sind es Tote, hier sind es Lebendige. Darum, vor dem tausendjährigen Reich, nach der großen Drangsal, das Gericht der Lebendigen. Nach dem tausendjährigen Reich, das Gericht der Toten. Und danach folgt in Offenbarung 21 der neue Himmel und die neue Erde. Also die Chronologie ist klar. Zuerst das Gericht der Lebendigen vor dem tausendjährigen Reich, das Gericht der Toten nach dem tausendjährigen Reich. Und jetzt verstehen wir auch, nach der Drangsal und der Wiederkunft des Herrn Jesus wird nicht sofort das tausendjährige Reich beginnen, sondern da werden zuerst alle Kriege beruhigt werden bis an das Ende der Erde. Lesen wir in den Psalmen. Und dann wird der Herr alle Völker versammeln und wird dieses Gericht durchführen. Das wird einige Zeit in Anspruch nehmen. Also es gibt eine richtige Übergangszeit und erst danach beginnt das tausendjährige Reich. Die Ungläubigen werden nicht in das tausendjährige Reich kommen. Also nur Wiedergeborene, so wie der Herr Jesus in Johannes 3 gesagt hat, wenn ihr nicht von Neuem geboren werdet, kann man das Reich Gottes nicht sehen. Und er sagt, das Reich Gottes nicht in das Reich Gottes eingehen. Also, beides. Eingehen, sehen ist nicht möglich ohne Wiedergeburt. Und darum werden die hier so verurteilt. Und dann werden nur Gläubige in das Reich eingehen. Und das ist das Reich Gottes Phase C. Ja, aber nur kurz. Wir müssen wirklich zum Schluss kommen. Ja. Nächstes Mal?
2: Ja,
1: ja. Super. Danke. Ja, aber ich hoffe, so ist es klar geworden. Und ich glaube, es war wichtig, eben, dass man nicht nur ein Gleichnis anschaut, sondern die zwei Gleichnisse und dann hier das Gericht der Lebendigen. Das gibt so die Übersicht, das Panorama.
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1: Ich bin Felix Becker und das wird der Tag. In der Europäischen Union laufen heute weitere Vorbereitungen für mögliche Reaktionen auf angekündigte US-Zölle.
2: Die Europäische Kommission koordiniert nach eigenen Angaben Gespräche zwischen den Mitgliedstaaten. Hintergrund sind geplante Strafzölle der Vereinigten Staaten auf Fahrzeuge. Beobachter sehen darin ein wachsendes Risiko für den transatlantischen Handel und mögliche Auswirkungen auf die exportorientierte Wirtschaft in Europa. Timo Wiesner, Redaktion.
1: Unterdessen dürfte sich in den USA die Diskussion über neue Handelsmaßnahmen weiter zuspitzen. Der Internationale Währungsfonds warnt in diesem Zusammenhang vor möglichen Belastungen für den Welthandel und die globale Konjunktur. Beobachter rechnen mit weiteren Reaktionen wichtiger Handelspartner. An den internationalen Finanzmärkten richten sich die Erwartungen auf den Beginn der neuen Woche. Investoren bereiten sich heute auf Unternehmenszahlen sowie strategische Entscheidungen großer Banken vor. Dazu zählt auch die italienische Großbank UniCredit, die für Anfang Mai wichtige Schritte angekündigt hat. Analysten erwarten mögliche Auswirkungen auf den europäischen Bankensektor. In Europa bleibt die Geldpolitik ein zentrales Thema. Regierungen, Banken und Unternehmen bereiten sich heute auf anstehende Entscheidungen und Debatten vor. Die Europäische Zentralbank hatte zuletzt ihre Linie zur Inflationsbekämpfung bestätigt. Analysten erwarten, dass die Diskussion über Zinsen, Kreditvergabe und wirtschaftliche Entwicklung weiter anhalten wird. Im Reiseverkehr wird heute mit einem erhöhten Verkehrsaufkommen gerechnet. Hintergrund ist das Ende des verlängerten Maiwochenendes in mehreren Bundesländern. Der ADAC erwartet vor allem auf Autobahnen und an Baustellen Verzögerungen. Reisende müssen sich insbesondere in Ballungsräumen und auf wichtigen Fernstrecken auf längere Fahrzeiten einstellen. Der Automobilclub empfiehlt, Stoßzeiten möglichst zu vermeiden.
0: Deutschlandwetter.
1: In den kommenden Stunden im Osten und Südosten zunächst noch gering bewölkt, sonst wolkig. Im Westen und Nordwesten abziehende Schauer, anfangs auch Gewitter, später Auflockerungen. Bis in den frühen Morgen hinein bewegen sich die Temperaturen zwischen 14 Grad am Niederrhein und bis 4 Grad im Südosten Bayerns. Die Aussichten morgen wechselnd bewölkt, im Osten und Südosten länger sonnig. Im Westen und Nordwesten sowie im Mittelgebirgsraum und teilweise auch im Norden Schauer, nachmittags teils kräftig. Die Höchstwerte erreichen 19 bis 26 Grad im Westen, sonst bis zu 30 Grad im Osten.
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3: Hallo und herzlich willkommen bei den Denkanstößen. Zunächst ein wenig Musik und dann ein Vortrag von Jürgen Fischer zum Thema Umkehr.

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1: Also, eine neue Reihe. Christsein, Umkehr zu Gott. Ich möchte am Anfang kurz erklären, wir werden uns 4 Sonntage mit diesem Thema beschäftigen, warum ich diese Reihe so genannt habe. Dass Christsein irgendwas mit Jesus Christus zu tun hat, ist klar, weil das sagt ja schon irgendwie der Name Christentum. Trotzdem ist es heutzutage, ich danke dir, so eine Sache, wenn man sich mit Leuten unterhält. Also hier draußen in Berlin, da sind 60% konfessionslos, etwa 20% sind evangelisch, 10% sind katholisch und 6% ungefähr sind Moslems. Also wenn man heute über das Thema Christentum sich unterhält, dann begegnet man immer wieder Leuten, die sagen, ja, ich bin schon irgendwie christlich, aber wenn man dann so ein bisschen nachbohrt, das ist mir oft bei Katholiken aufgefallen, dann haben die mit ihrer Kirche eigentlich nicht mehr viel am Hut. Also ganz einfach. Ja, das ist dann so, ich bin irgendwie, ohne so genau zu wissen, was. Und das war bei mir auch nicht anders. Ich bin ja so evangelisch, so groß geworden, ja, wie man halt evangelisch groß wird. So Kindergottesdienst, ein bisschen CVJM, Jugend oder so ein Teenagerstunde. Und irgendwann habe ich mich dann erstens zu so einer Art U-Boot-Christ entwickelt. Also U-Boot-Christen sind die, die so 1, 2, 3 Mal im Jahr auftauchen und dann wieder abtauchen. Und später, da war ich dann schon, da war ich schon deutlich älter. War ich ziemlich überrascht, so in meinem eigenen Leben festzustellen, dass ich evangelisch bin, ohne so genau zu wissen, was eigentlich das Evangelium ist. Müsst ihr euch vorstellen, ich hatte gerade angefangen zu studieren und dachte mir, so, jetzt bist du evangelisch, jetzt gehst du mal in den Gottesdienst. Und irgendwann bin ich auf Leute gestoßen, die in der Bibel gelesen haben. Das war ganz, ganz spektakulär in so einer Chemiestunde, ja, wir hatten so ein Chemiepraktikum und einer der Betreuer hatte da so eine fette schwarze Bibel auf seinem Schreibtisch liegen und ich bin dann da hingegangen, boah, noch ein Christ, weil ich habe mich immer für einen Christen gehalten. Und es hat ungefähr 3 Sätze gebraucht, um zu wissen, dass es zwischen ihm und mir einen entscheidenden Unterschied gibt. Weil er wusste, wovon er sprach und ich nicht. Das hat mich erstmal echt auf Abstand gehen lassen. Da dachte ich dann, wenn es so komische Christen gibt, die in der Bibel lesen und so, naja. Man hat ja auch so ein bisschen Angst, wenn man sich so einem Thema nähert, ja. Man hat da so Schlagworte in der Luft, Fundamentalismus. Man möchte nicht von Sekten vereinnahmt werden. Und man merkt genau, wenn ich mich jetzt zum Beispiel da, ja, mit diesem jungen Mann unterhalten habe und gefragt habe, in welche Kirche gehst du denn? Ja, ich bin in einer evangelischen Freikirche. Dachte ich mir, oh, Vorsicht. Also, evangelische Freikirche, vielen herzlichen Dank, ja. Ich bin evangelisch. Ich bin Landeskirche und das bleibe ich auch. Da bin ich auch gar nicht raus. Ein Jahr später, ich hatte in der Zwischenzeit tatsächlich andere Christen getroffen. Ein Jahr später war ich bereit, mir so eine Freikirche mal von innen anzuschauen. Und das war eine interessante Erfahrung für mich. So, sich auf den Weg zu machen, in die U-Bahn zu steigen, zu einer Bibelstunde zu fahren. Ihr müsst vorstellen, ich bin evangelisch, ja? Eine Bibelstunde, wo sich die Gemeinde am Donnerstagabend trifft, um in der Bibel zu lesen, war für mich etwas komplett Neues. Ich bin da hingefahren, so ein bisschen, bin ja Naturwissenschaftler von meiner Erstausbildung, geben wir dem Ganzen eine Chance, ja? Also, wenn es nichts taugt, kann man immer noch rausgehen. Also, man stirbt ja nicht gleich, wenn man da einmal hingeht. Bin da rein und stoße da auf Leute, denen ich tatsächlich ihr Christsein abnehme. Das ist total verrückt gewesen. Also für mich als jemand Anfang 20, Student, irgendwo so vom Denken her einer, der sagt, so mein Christsein, das, ich bin eigentlich Christ, ich bin evangelisch und ich möchte irgendwie auch so halbwegs mit Gott leben und ich bin auch ab und zu mal in der Kirche und es gibt so ein paar Bereiche, da hat Gott nichts zu suchen, aber so im Großen und Ganzen bin ich eigentlich ein netter Kerl. Ich gehe in eine Gemeinde und treffe Leute, die tatsächlich in der Bibel lesen. Das habe ich auch so ein bisschen gemacht, so die spannenden Geschichten, so in den Apokryphen, da wo es um Drachen geht und Schlachten und so. Also solche Sachen, die haben mich auch interessiert. Aber so mal wirklich ganz lesen und wirklich verstehen, was Sachen ist. Vorm Schlafengehen so ein bisschen zur Gewissensberuhigung. Ich hatte auch mal angefangen, die Bibel zu lesen, so als 16-Jähriger. Vielleicht kennt ihr diese Erfahrung auch. Man liest dann so 20, 100, 200 Seiten und irgendwann kommt man so in diese Sündopfer, Brandopfer, Schuldopfer, so 3. Mose, ja, und boah, jeden Abend dann und irgendwann legt man das weg und sagt, nee, ich hatte gestern schon genug Opfer, ich mache das erst morgen wieder. Und man liest einfach nicht weiter. Zugegebenermaßen ist das mit der Bibel nicht ganz so ein einfaches Ding. Ja, also da, wenn ich mir jetzt so überlege, so ein John Sinclair Roman oder ich sag mal so ein Eierkuchenrezept, ist echt kürzer und einfacher zu lesen. Das ist nicht einfach. Und von daher, diese Frage, was ist eigentlich Christsein, hat mich damals nicht losgelassen. Was ist eigentlich Christsein? Ich dachte immer, ich bin Christ und ich musste dann einfach so in der Auseinandersetzung mit Leuten feststellen, irgendwie bin ich das nicht. Irgendwie fehlt mir was. Und ich möchte mit dieser Reihe eine Lanze brechen für echtes Christsein. Das ist mein persönlicher Wunsch. Ich möchte gerne, dass wir uns nicht ablenken lassen, wenn wir über Christsein nachdenken, weil es vielleicht in der Kirchengeschichte Dinge gab, wo man zu Recht, zu Fug und Recht sagen kann, da haben Christen Unsinn gemacht. Also ich denke mal an Inquisition, Kreuzzüge, all das, was da gelaufen ist. Die Verfolgung Andersdenkender. Da ist sehr, sehr viel schief gelaufen. Die christliche Kirche ist als Repräsentant von Christus echt kein Vorbild. Und auch wir sind das nicht. Also jetzt nicht, dass wir so denken, ja, wir wären jetzt perfekt. Also ich stimme in dein Gebet voll mit ein, ja. Wir müssen, oder nee, wo war das? Dein Gebet war das, ja. Wir müssen es lernen zu lieben. Wir müssen es lernen, die Leute, die wir am wenigsten mögen, am meisten zu suchen, für sie da zu sein, für sie zu beten, ihnen Gutes zu sagen und uns wirklich da um echte Liebe bemühen. Das ist unsere Herausforderung. Und trotzdem wird The Rock, selbst wenn es 100% gut läuft, wahrscheinlich nie so perfekt sein, dass man sagt, schaut euch unsere Gemeinde an und das ist ein Beleg dafür, dass das mit dem Christus richtig ist. Das schaffen wir nicht, weil wir sind wir. Das wäre in etwa so, wie wenn man die Qualität einer Tupperware-Schüssel an der Freundlichkeit der Verkäuferin festmachen würde. Da sagst du auch, nee, die Qualität von der Schüssel hängt doch nicht an der Freundlichkeit der Verkäuferin. Und so ist das beim Christsein auch. Die Qualität von dem, was Christsein eigentlich ist, hängt nicht an uns. Und das ist auch ein bisschen gut so, weil wir vergreifen uns manchmal im Ton. Wir sind nicht nach außen hin immer das Aushängeschild, wo Gott im Himmel steht und sagt, wow, mal wieder gut gelaufen. Sondern öfter mal denke ich, steht Gott im Himmel, sieht uns und macht, ja, Daumen runter. Ja, und wir merken das dann auch und entschuldigen uns hoffentlich dann auch ab und an mal bei Gott und sagen, ja, war wohl irgendwie doch nichts. Und das ist auch richtig so, weil das ist ein Prozess, in dem wir drinstehen. Also ich habe mit etwa 20 Jahren die Entdeckung gemacht durch die Auseinandersetzung mit Leuten, die sich als Christen bezeichneten und die echt Ahnung vom Christsein hatten, dass Gott mehr zu bieten hat als langweilige Gottesdienste auf harten Kirchenbänken und dass Gott definitiv mehr sein möchte als nur der Empfänger meiner Stoßgebete. Wisst ihr, ich habe auch immer gebetet, wenn ich in Not war. Also das ist, glaube ich, auch das immer, wenn man dann so, wenn es so richtig nicht mehr weitergeht, da beten Leute, die dir vorher gesagt haben, ich bin Atheist. Bei einem Bekannten, der ist jetzt Missionar, der hat sich auf folgende Weise bekehrt. Der ist klettern gegangen und wirklich atheistischer Ingenieur ist klettern gegangen, hängt da im Fels, ja, rutscht ab, schreit, Gott hilf mir, kriegt Halt und denkt in dem Moment, was mache ich hier eigentlich? Und fängt an, sich mit Gott zu beschäftigen. Weil das, wonach du instinktiv, in dem Moment, wo du nicht mehr weiter weißt, rufst und schreist, das muss irgendwie eine Bedeutung haben, die über das Wort Gott an sich, ja, hinausgeht. So, wir haben ja letztes Jahr uns mit der Bibel beschäftigt. Ihr wisst, ich bin begeistert von der Bibel. Ich bin von diesem uralten und gleichzeitig brandaktuellen Buch voller Prophezeiungen, das so unglaublich ehrlich ist. Ich bin total begeistert. Wenn es ein Werk in der ganzen Weltliteratur gibt, dem ich abnehmen würde, dass es Gottes Wort ist, dann wäre es tatsächlich die Bibel. Wie gesagt, das heißt nicht, dass es leicht ist, unbedingt die Bibel zu lesen. Das sagt nur, wenn ich mir das so anschaue, was es alles auf dem Markt der Möglichkeiten gibt, dann ist die Bibel für mich etwa das, was, sagt euch Michael Phelps etwas? Ja, also Michael Phelps ist für Schwimmer das, was die Bibel für den Rest der Literatur ist. Das ist der Kerl, der jetzt in Peking, ich glaube, 8 Goldmedaillen im Schwimmen gekassiert hat. So in der Größenordnung. Ich glaube, an einem Tag alleine 3 Stück. Im Moment ist es derjenige, wo die ganze Konkurrenz immer hinterher schaut. Das ist einfach der Standard. Und so geht's mir, wenn ich mir dieses Buch hier anschaue. und das vergleichen mit anderen Büchern, die auch behaupten, mir die Welt und mich selbst erklären zu wollen. Es ist irgendwie so, es ist immer vorne weg. Ich finde in allen Bereichen, wo ich bisher Vergleiche angestellt habe, es total logisch, was in der Bibel steht, wie die Bibel Dinge beschreibt. Und es funktioniert. Und ich könnte jetzt all das wiederholen, was ich letztes Jahr in meiner Reihe gesagt habe. Ich finde es einfach total richtig, dieses Buch zu nehmen und zu glauben, dass, wenn Gott überhaupt irgendeine Botschaft an den Menschen geschickt hat, dass das tatsächlich dieses Buch ist. Und deswegen beginnt, ich kann das heute nicht im Detail nochmal wiederholen, ihr wisst das, deswegen beginnt Christsein damit, dass ich die Bibel aufschlage. Das ist das Wort Gottes an den Menschen. Ich möchte dazu etwas sagen, was mir ganz wichtig geworden ist in den letzten Jahren. Und das klingt ein bisschen provokant. Ihr müsst jetzt verstehen, was ich sage. Wir glauben nicht an die Bibel, sondern wir glauben an Jesus Christus. Versteht ihr den Unterschied? Das ist Gottes Botschaft an uns. Und Menschen können sich über einzelne Worte, die hier drin stehen, und über die Frage, wer manches Buch geschrieben hat und so weiter, herrlich streiten. Aber darum geht's eigentlich gar nicht. Wir glauben nicht an die Bibel, wir glauben an die Botschaft der Bibel, wir glauben an das, was hier als roter Faden, als durchgehende, quasi auf jeder Seite wiederkehrende Botschaft drin steckt. Und wie die Überlieferungsgeschichte der Bibel ist, hey, das können wir gerne im Detail machen. Aber das, woran wir glauben, ist, dass diese Bibel hier, Wort Gottes an den Menschen, oder gibt so ein bisschen romantischere Gemüter, die sagen dann, der Liebesbrief Gottes an den Menschen ist. Und der Liebesbrief Gottes, der sagt mir, dass Gott für mich, für mein größtes Problem etwas getan hat. Er zeigt mir auf, wie es zu diesem Problem gekommen ist. Er zeigt mir tatsächlich, deswegen stimmt dieser Begriff Liebesbrief, er zeigt mir, dass Gott mich lieb hat. Also die Botschaft der Bibel ist die, Gott hat mich lieb. Und selbst wenn ich 2/3 der Bibel einfach rausreißen würde, werde das jetzt nicht tun, aber wenn ich das täte, dann würde immer noch, obwohl dann nur noch vielleicht 300 Seiten übrig sind, dann würde ich immer noch in der Bibel lesen können, Gott liebt dich. Weil es immer und überall in diesem Buch drinsteckt. Gott liebt dich. Gott will dich. Gott sucht dich. Und das ist die Botschaft der Bibel. Dass Gott auf diese Erde gekommen ist, um sich finden zu lassen. Aber in Person Jesu Christi. Und deswegen glauben wir an diesen Jesus, wenn wir an Christsein denken. Deswegen heißt unsere Religion ja auch Christsein und nicht Bibelsein. Wir benutzen quasi die Bibel als Gottes Wort, um einen Zugang zu finden zu dem, was vor 2, 3, 4, 5.000 Jahren passiert ist. Aber wenn wir den Zugang haben, und jetzt verzeiht, wenn ich das, ihr wisst, wie ich sonst mit der Bibel umgehe, ja, dann kann ich die Bibel auch einfach mal weglegen und kann sagen, ich habe den Zugang zu dem Eigentlichen. Ich lebe mit Jesus. Und da ist das hier nur ein Hilfsmittel. Ein wichtiges Hilfsmittel. Gottes Hilfsmittel, was er mir gibt, damit ich ihn finde. Aber es bleibt ein Hilfsmittel. Ich kann jetzt nicht die Bibel vorstellen. Ich bin begeistert von der Bibel. Wer ein bisschen was über die Bibel wissen will, kann am Dienstagabend zu uns kommen. Wir machen gerade so eine Einsteigerrunde ins Christsein. Da wird Bärbel was zum Aufbau der Bibel, zum Inhalt der Bibel, ein bisschen was zum Thema Archäologie sagen. Diesen Dienstag, 19 Uhr, bei uns zu Hause mit einem Abendbrot. Ihr seid herzlich eingeladen, wenn ihr an der Stelle sagt, da möchte ich tiefer rein. Ich habe aber eine andere Sache. Ich glaube, wenn ich mich auf die Bibel einlasse und die Bibel verstehen will, wenn ich sage, ja, mich interessiert, was steht denn da jetzt drin, dann ist es von großem Vorteil, also jetzt kann ich mal gerade zeigen, was mir vorhin der Boris geschenkt hat, das ist Demolition Man. Ne, nicht geschenkt, nur ausgeliehen, oder? Wer hat mir das gesagt? Thomas, wo ist? Ah, Thomas, sorry. Also, das ist ein Actionfilm, okay? Sorry, ich hätte dich nicht damit in Verbindung gebracht. Ich glaube, wenn jemand Actionfilme mag, hat er beim Lesen der Bibel einen absoluten Vorteil. Warum? Weil die Bibel im Grunde ein super dramatisches Buch ist. Also man muss beim Lesen der Bibel, die ist immer so ein bisschen, da kommen Sachen drin vor, da muss man ein bisschen mitfiebern. Und wir sind das nicht so gewohnt. Aber wenn man gerne so ein bisschen sich emotional auf Dinge einlässt, das ist tatsächlich ein Vorteil. Die Bibel beginnt von Anfang an in einem riesen Drama. Also was passiert denn am Anfang? Am Anfang fängt die Bibel damit an, mit einer, ich würde sagen, mit einer grandiosen Eröffnung. Du schlägst die Bibel auf und dann steht dann da, im Anfang schuf Gott die Himmel und die Erde. Das heißt, es beginnt mit einer Schöpfung. Ich weiß nicht, ob ihr euch vorstellt, ist einfach mal jetzt, wenn ihr einen Film sehen würdet, wenn ihr es nicht einfach nur lesen würdet, wie würdet ihr das in einem Film darstellen? Du hast nichts und dann fängst du an, boom. Also Actionfilmer machen dann einfach eine Mega-Explosion. Ja, so bam, ja, da muss einfach was passieren. So beginnt die Bibel. Einfach grandios. Und ich möchte jetzt nicht drüber reden, ist das eine Erzählung, ist das ein Schöpfungsmythos, interessiert mich alles nicht. Mich interessiert an der Stelle, dass die Bibel sagt, am Anfang steht nicht Materie, der blinde Zufall und nichts. Sondern am Anfang steht Gott. Am Anfang steht der Schöpfer, der mit Macht, der mit Kreativität und der mit Plan eine Welt ins Dasein ruft. Der spricht, es werde Licht und es ward Licht. Der seine Intelligenz einsetzt, um sich Naturgesetze auszudenken, die bis heute so fein funktionieren, dass das alles weiterläuft. Der sich den genetischen Code ausdenkt und schreibt und der als die Krone seiner Schöpfung den Menschen macht. Ein Lebewesen, das ihm ähnlich ist, das ihm entspricht, das seine Herrlichkeit teilt, das selber wieder, das sind wir, das selber wieder schöpferisch tätig wird. So wie der Schöpfer eine Welt macht, so stellt er den Menschen in diese Welt hinein, um wieder schöpferisch kreativ tätig zu sein. Bis an den Punkt, wo, wenn Mann und Frau sich treffen, ein neues Leben geschöpft wird. Und du dir dann dieses Leben anschaust, es in der Hand hält, es wachsen siehst und sagst, boah, Wahnsinn. Das ist das, was Gott macht. Er nimmt den Menschen und er möchte, dass der Mensch sein Werk so ein Stückchen fortsetzt. Dazu sind wir berufen. Und man kann, wenn man die ersten 2, 3 Seiten in der Bibel liest und dieses Drama der Schöpfung und der Schöpfung des Menschen auf sich wirken lässt, feststellen, dass Gott den Menschen gemacht hat, um in intakten Beziehungen zu leben. Das sind einmal Beziehungen, intakte, befriedigende Beziehungen zur Erde. Ja, die Erde, da heißt es, dass der Mensch sie bebauen und bewahren soll. Dann sind es Beziehungen untereinander, Mensch-Mensch, insbesondere in der Ehe. Und dann ist es eine Beziehung zu Gott. Eine Beziehung, wo der Mensch dazu geschaffen ist, mit Gott zu leben. Das ist das, was am Anfang steht. Der Mensch geschaffen für intakte Beziehungen. Und ich weiß nicht, ob ihr jemals so die Bibel gelesen habt, aber dann liest man ein bisschen weiter. Und auf Seite 3 ist alles kaputt. Du stehst da und denkst dir, boah, ja, ich habe jetzt hier die Schöpfung und du denkst an den Regenwald und du denkst an die Tiere und du denkst an das Meer und an die Wale und alles, was du da hast, ja? Und es läuft und wimmelt und wuselt und der Mensch mittendrin und er kriegt die Aufgabe, er soll das bebauen und bewahren, er soll da richtig sich investieren, kann Spaß haben mit der Sache, kriegt eine Frau, damit es noch mehr Spaß ist und läuft alles. Und du liest, denkst, ah, wunderbar, jetzt machen wir mal so 100 Seiten, wo es richtig gut läuft, hä? Das wäre doch klasse, einfach mal so. Du liest. Und auf Seite 3 ist Schluss. Einfach Schluss. Auf Seite 3 der Bibel endet das einfach. Was hatte Gott gesagt? Lass uns mal aufschlagen, 1. Mose Kapitel 2. In Vers 16. Da heißt es, und Gott der Herr, 1. Mose 2, 16, und Gott der Herr gebot dem Menschen und sprach, von jedem Baum des Gartens darfst du essen, Aber vom Baum der Erkenntnis des Guten und Bösen, davon darfst du nicht essen. Denn an dem Tag, da du davon isst, musst du sterben. Das ist die Warnung, die Gott mitgibt. Mensch, pass auf. Es gibt ein Gebot. Übertritt es nicht. Wenn du es tust, musst du sterben. Und bei mir war es so, als ich 20 war, da war mein Glaube so etwa auf dem Niveau vom Kindergottesdienst stehen geblieben. Ich möchte jetzt, wenn ich hier vorne stehe und predige, gerne ein bisschen erwachsen predigen. Wenn hier von Tod die Rede ist, dann ist natürlich nicht nur der körperliche Tod gemeint. Sondern wenn hier von Tod die Rede ist, dann reden wir von ganz anderen Sachen noch. Wir reden zum Beispiel von dem Tod von Beziehungen. Wisst ihr, eine Ehe ist schon tot, bevor die beiden sich scheiden lassen. Eine Freundschaft stirbt lange, bevor man aufhört, sich zum Geburtstag einzuladen. Oder Arbeitsverhältnisse, ja? Arbeitsverhältnisse sterben, bevor man kündigt. Das ist hier gemeint. Wenn Gott sagt, der wird sterben, dann bedeutet das, dass Gott den Menschen davor warnt, dass die Beziehungen, in die dieser Mensch hineingestellt ist, Stück für Stück kaputt gehen. Und genau das passiert. Wenn ihr das zu Hause mal lest, dann werdet ihr Folgendes feststellen. Aus der Erde, die der Mensch bebauen und bewahren soll, wo Gott sagt, ich gebe dir Arbeit, Arbeit, die was zu tun hat mit Fortschritt, ja, bebauen und mit dem Erhalt der Schöpfung, bewahren. Und ich gebe dir Arbeit, weil du als Mensch etwas zu tun brauchst. Du musst wissen, wofür du lebst. Du brauchst einen Sinn im Leben. Aus der Erde, die der Mensch bebauen und bewahren soll, wo Arbeiten Spaß machen soll, wird ein ganz unwirtlicher Ort. Voller Naturkatastrophen, ja, wie Tsunamis, Erdbeben, solche Sachen, voller Krankheiten. Wir denken hier an Malaria, HIV, also und solche Sachen einfach. Ich weiß nicht, ich habe mir jetzt so eine Serie Dr. House gegeben. Da kann man echt sagen, Dr. House lässt grüßen. Das ist diese Erde, ja. In jeder Sendung irgendwie noch ein fieserer Erreger, der sich irgendwo reinbohrt und du kriegst ihn erst so die letzten 10 Minuten mit und kannst dann was tun. Das ist unsere Erde geworden. Lass uns mal lesen, 1. Mose 3, ab Vers 17. Da heißt es, und zu Adam sprach er, 1. Mose 3, 17, und zu Adam sprach er, weil du auf die Stimme deiner Frau gehört und gegessen hast von dem Baum, von dem ich dir geboten habe, du sollst nicht davon essen, so sei der Erdboden verflucht um deinetwillen. Mit Mühsal sollst du davon essen, alle Tage deines Lebens. Und Dornen und Disteln wird er dir sprossen lassen, und du wirst das Kraut des Feldes essen. Im Schweiße deines Angesichts wirst du dein Brot essen, bis du zurückgekehrst zum Erdboden, denn von ihm bist du genommen, denn Staub bist du, und zum Staub wirst du zurückkehren. Arbeit, Mühe, ein Ringen mit der Natur. Und letztlich wird sich die Natur doch durchsetzen. Der Mensch, der berufen ist, über die Schöpfung zu herrschen, derselbe Mensch wird von der Schöpfung in seinen eigenen Tod gerissen und wird letztlich wieder zur Erde. Am Ende gewinnt die Schöpfung. Paulus schreibt in Römer 8 mal etwas von der Vergänglichkeit, von der Knechtschaft der Vergänglichkeit. Die Schöpfung ist durch den Sündenfall irgendwie in Mitleidenschaft gezogen worden. Die Welt, in der wir leben, ist irgendwie, da ist irgendwas schief, da stimmt irgendwas nicht. Und es ist dieses Prinzip, dass überall da draußen, wo wir auch hingreifen, alles ständig kaputt geht. Die Physiker sagen Entropie. Also das Chaos nimmt irgendwie ständig zu. Du stellst dir die Frage, und das ist ein Problem für Physiker heute, ein Riesenproblem. Wie kann das sein, dass wir auf der einen Seite das Prinzip haben, dass alles immer mehr durcheinander wird? Wer Kinder hat, weiß, dass Kinderzimmer die Tendenz zum Chaos haben. Und dieses gleiche Prinzip gilt einfach auch in der ganzen Schöpfung. Es wird immer mehr alles durcheinander. Die Entropie nimmt zu. Wo heißt das? Entropie, ein Maß für das Chaos, für das, was durcheinander gerät. Wie kann das sein, dass in einem Universum so viel Ordnung ist, wo dieses Prinzip wirkt? Und das ist eine Lösung hier. Es gibt einen Wendepunkt, es gibt einen Aufbau, Gott schafft Ordnung und dann kommt ein Bruch zwischen dem Menschen und der Schöpfung und in diesen Bruch wird die Schöpfung mit reingenommen. Es gibt einen Wendepunkt, wo Tod und Zerfall zu der prägenden Größe werden im Universum. Und mit einem Mal geht einfach alles kaputt. Und dann heißt es 1. Mose 5 über Adam und dann starb er. Das ist der Endpunkt. Da, wo dann wirklich alles aus ist. Und das gilt natürlich jetzt, was ich gesagt habe, nicht nur für das Verhältnis Mensch-Erde. Das gilt auch für das Verhältnis Mensch-Mensch. Diese Beziehung hat einen fetten Knacks gekriegt. Das fängt in der kleinsten Einheit an, dass Mann und Frau es irgendwie nicht mehr schaffen, vernünftig miteinander klarzukommen. Das geht weiter über das ganze Völker miteinander Krieg führen. Ist euch aufgefallen, dass die Kulturgeschichte eigentlich eine Geschichte von Krieg und Leid ist? Und Gräuel, die aneinander verübt werden, das ist doch furchtbar. Wo kommt das denn her? Und der Grund ist, dass diese Beziehung, die Gott geschaffen hat, Mensch, Mensch, wo er sagt, diese Beziehung sollst du genießen. Irgendwie ist in dieser Beziehung der Wurm drin. Ich schaffe es von mir aus einfach nicht, Beziehung zu leben. Der Mensch ist zum Egoisten geworden. Und die Folgen, die sind katastrophal. Man liest weiter ein bisschen in der Bibel, ja, und schon die nächste Geschichte, Kain und Abel, ja, baff, da schlägt schon der Erste den anderen tot. Da merkst du schon, wie brutal kaputt die Menschen einfach geworden sind. Und dann ist noch nicht alles. Die Beziehung Mensch-Erde ist zerbrochen, die Beziehung Mensch-Mensch ist kaputt gegangen. Und dann ist eine Beziehung kaputt gegangen, die vielleicht die schlimmste ist. 1. Mose Kapitel 3, Vers 8. Auch eine von diesen total dramatischen Momenten in der Bibel. Der Mensch hatte gerade gesündigt, der Sündenfall ist gerade passiert. Und dann heißt es in Vers 8, und sie hörten die Stimme Gottes des Herrn, der im Garten wandelte bei der Kühle des Tages. Da versteckten sich der Mensch und seine Frau vor dem Angesicht Gottes des Herrn mitten zwischen den Bäumen des Gartens. Und Gott, der Herr, rief dem Menschen und sprach zu ihm, wo bist du? Wo bist du? Ich finde das deshalb so dramatisch, weil ich mir vorstelle, wie die Beziehung angefangen hat. Das heißt, am Anfang, dass Gott den Menschen schafft, indem er so einen Erdklumpen, also so ein bisschen Materie nimmt, ja, und ihm dann von seinem Atem einhaucht. Ich möchte das so vorstellen, ja, dass Gott ihm von sich etwas gibt, das eigentliche Leben gibt. Sein Leben mit ihm teilt. Und ich stelle mir das so vor, weil es wird hier so beschrieben, mal schauen, ob ich die Stelle finde. Da bildete Gott, der Herr, den Menschen aus Staub vom Erdboden und hauchte in seine Nase Atem des Lebens. So wurde der Mensch eine lebende Seele. Lasst mal die Beschreibung auf euch wirken. Gott haucht dem Mensch sein Leben ein. Wir müssen uns ja die Frage stellen, warum ist der Mensch so anders als der Rest der Schöpfung? Warum sind wir so abgehoben und geben uns nicht einfach nur mit Essen und Trinken, ich sag mal, Sex und Sterben zufrieden? Das liegt hier dran. Gott haucht uns seins ein. Und jetzt stellt euch vor, du bist, Katrin, leg dich da mal hin. Ihr müsst Dramatik verstehen. Ja? Wenn das jetzt Adam wäre, ich klump mir hier meinen Adam, ja, und ich hauche ihm jetzt hier Atem des Lebens ein. Und in dem Moment schlägt Adam die Augen auf. Und was sieht Adam? Was ist das Erste, was Adam sieht? Ganz genau. Adam schlägt die Augen auf und er sieht Gott. Und er erlebt Gott. Du-Beziehung, 1:1. So enger geht es irgendwie nicht. Und dann redet Gott mit ihm und sagt, hey, ich habe hier einen Job für dich, der wird dir riesig Spaß machen. Ich habe schon mal so einen kleinen Garten vorbereitet, ja, Garten Eden. Und das kann noch größer werden, du darfst dich da investieren. Und ich bin auf deiner Seite und wenn es dir nicht reicht, ey, das mit der Frau kriegen wir auch hin, alles kein Thema. Das läuft jetzt hier. Und dann liest du eine Seite weiter. Und aus der Du-Beziehung, Gott-Mensch, wird ein Ich versteck mich. Ich kann dir nicht mehr in die Augen schauen. Die Augen, die ich vielleicht als erste Augen überhaupt gesehen habe, ich kann nicht mehr reinschauen, ich schaffe es nicht mehr. Ich muss mich verstecken, ich fürchte mich. Gott fragt, wo bist du? Und dann kommt als Antwort vom Menschen zurück in Vers 10, ich fürchtete mich, weil ich nackt bin. Mit meinen Worten, ich schäme mich. Ich schäme mich für das, was ich bin. Und das ist so dramatisch. In der Gegenwart Gottes bleibt dem Sünder eigentlich nur noch die Scham. Und neben der Scham natürlich der Versuch, eine Ausrede zu finden für das, was er getan hat. Das heißt dann Kapitel 3, Vers 12, die Frau, die du mir zur Seite gegeben hast, sie gab mir von dem Baum. Ja, also ich bin ja nie schuld. Da zerbricht die Beziehung zwischen Gott auf der einen Seite und dem Menschen auf der anderen Seite. Und der Mensch weiß nichts zu tun, als sich zu schämen, sich zu verstecken, die Schuld abzuschieben, jemand anders in Schuld, am besten Gottes Schuld. Ja, du hast mir die Frau gegeben, was kann ich dafür, dass du mir die an die Seite stellst? Da ist richtig was kaputt. Und wir merken, auf diesen ersten 3, 4 Seiten passiert etwas. Und das wird in einer Sprache beschrieben, die ist vorsichtig. Die ist nicht brutal. Aber sie lässt genug Spielraum, um zu erahnen, wie weit die Veränderungen gehen. Der Mensch, geschaffen als ein Beziehungswesen, Beziehung zu dieser Erde, Beziehung zueinander, Beziehung zu Gott, lebt plötzlich in einer Welt, wo alles kaputt ist. Im Blick auf Gott heißt das dann Jesaja 59, die am Dienstag dabei waren, kennen die Stelle schon, können wir gerade mal aufschlagen. Jesaja Kapitel 59. Da heißt es, siehe die Hand des Herrn, Jesaja 59, Vers 1. Siehe, die Hand des Herrn ist nicht zu kurz, um zu retten, und sein Ohr ist nicht zu schwer, um zu hören, sondern eure Vergehen sind es, die eine Scheidung gemacht haben zwischen euch und eurem Gott. Das, was bei Adam anfängt, da ist plötzlich eine Trennung da, da ist plötzlich eine Distanz da. Da ist dann, wenn diese Kerze Gott ist und Adam früher mit der Kerze so gekuschelt hat, ja, und alles war gut, dann ist jetzt plötzlich die Sünde ins Spiel gekommen und Adam kommt immer weiter, mit jeder Sünde irgendwie weiter von Gott weg und irgendwann ist Gott irgendwo da hinten und ich bin langsam hier und da vorne ist Gott und ich bin weg. Eure Vergehen haben eine Scheidung gemacht zwischen euch und eurem Gott. Und dann lesen wir im Römerbrief in Kapitel 5, etwa Vers 12, dass Paulus schreibt, dass die Sünde, dieses Trennende von Gott, wie so ein bösartiger Virus.

denkender Mensch funktionierst, also nicht nur machst, sondern so ein bisschen mehr. In dem Moment stellst du fest, dass in dir etwas drinsteckt, was irgendwie total fies ist. Also ich muss meine Kinder jetzt leider mal, ich muss jetzt mal ein paar Beispiele bringen, tut mir leid. Aber war bei mir selber nicht anders. Aber wisst ihr, ich musste meinen Kindern nie beibringen zu sagen, meins, das kriegt kein anderer. Dieses meins, nee, ich teile das nicht. Das kam von ganz alleine. Aber so die Idee, dass ein Kind von sich aus sagt, na klar, das ist jetzt mein rotes Feuerwehrauto, mit dem hätte ich auch gerne gespielt, aber natürlich kann der Jakob das jetzt für eine Stunde haben, ist überhaupt kein Problem. Das musst du den Kindern beibringen. Das passiert sonst nicht. Wo kommt denn dieser Gedanke her? Dass ich geboren werde förmlich mit einem meins. Oder das Lieblingswort von Kindern ist nicht, ja Mama, aber gerne doch Mama. Das Lieblingswort heißt, nein. Wo kommt denn das her? Also ich habe doch meinen Kindern nicht beigebracht, nein zu sagen. Ich habe doch meinen Kindern beigebracht, lieb zu sein. Aber du fängst mit diesen kleinen Würmern an und du stellst fest, dass die Bibel einfach recht hat. Sie sind Sünder. Nicht kleine Sünderlein. Ausgewachsene, bösartige Kreaturen, echte Sünder. Na, ich versteht mir, das sind richtig Sünder. Ich weiß noch, wo Katrin mal, so als, ich weiß nicht, ein, zweijährige, da kam ich ins Klo. Und ich hatte den Eindruck, die Lache vor dem Klo stammt von dem Kind auf dem Klo. Und dann fragt man so als Vater ganz unbedacht, was du das denn? Was man will ist, ja, ich war das, das habe ich mir rechtzeitig geschafft. Wäre auch überhaupt nicht dramatisch gewesen. Die Antwort war, nein. Wo ich sage, ich habe meinem Kind definitiv nie beigebracht zu lügen oder so. Und trotzdem, es kommt einfach raus. Der Mensch wird als Rebell gegen diese Erde, als Rebell gegen die Beziehung Mensch-Mensch, als Rebell gegen die Beziehung Mensch-Gott geboren. Das ist die traurige Realität. Jeder Mensch hat ein Suchtproblem. Ein Suchtproblem mit Sünde. Er kann irgendwie nicht anders als das ausleben. Er muss sündigen. Und er kann sich durch Erziehung und ich sag's mal durch gesellschaftliche Zwänge, kann man sich ein bisschen, ja, man kann sich da so ein bisschen begrenzen. Aber viele von euch kennen so Versuche, wo man Leuten mal in einem begrenzten, geschützten Raum einfach Freiheit gegeben hat, über andere zu herrschen. Über das Stanford Experiment. Ja, wo Leute, die einen waren Wächter und die anderen waren Häftlinge. Und dann durften Leute einfach mal. Man darf das nicht zu Ende. Also, das wurde abgebrochen. Weil wenn Menschen ohne Konsequenzen über Menschen herrschen dürfen, wenn du mal richtig rauskommen darfst, was wirklich in Menschen steckt. Und wir waren jetzt im KZ Sachsenhausen, ja? Da schaust du dir das an und denkst, wie kann das sein? Wenn einfach mal so richtig rauskommen darf, ohne dass ich Angst haben muss, dass jemand mich dafür belangt, was in mir drin steckt. Wehe, wehe. Und jetzt gibt Gott uns seine Gebote. Wir können die 10 Gebote nehmen, irgendwelche. Gott gibt uns seine Gebote und wir merken mit einem Mal, ja, das stimmt. Ja, wir sind Sünder. Manche Leute denken, Gott gibt seine Gebote, damit wir wissen, wie wir richtig leben sollen. Und das ist falsch. Gott gibt uns seine Gebote, damit wir begreifen, dass wir Sünder sind. Was passiert nämlich, wenn wir ein Gebot kriegen? Ist euch das mal aufgefallen? Ich gehe so spazieren. Ja, also manchmal gehe ich einfach so spazieren, ja, und dann ist hier so ein Rasen und du denkst dir nichts über den Rasen, der da ist, und dann kommt dann so ein Schild, betreten verboten. Was denke ich in dem Moment, wo ich das Schild betreten verboten lese? Also ich zumindest. Hab sofort diesen Impuls. Doch. Das ist einfach so. Ich hätte nie über diesen Rasen nachgedacht. Der wäre mir schnurzpieps egal. Aber in dem Moment, wo mir jemand was verbietet, merke ich, dass ich im Innersten meines Wesens ein kleiner Rebell bin. Dass dieses Gebot, was bestimmt sinnvoll ist, mich reizt. Also es ist nicht so, ein Gebot macht mein Leben besser, ein Gebot macht mein Leben schlechter. Das ist verrückt, oder? Warum gibt Gott dann Gebote? Damit wir begreifen, wie schlimm es um uns steht. Unsere Reihe heißt Christsein, Umkehr zu Gott. Und der Titel, warum ein Mensch zu Gott umkehren muss.

0: vielleicht habt ihr jetzt begriffen, worum es geht. Ich habe euch diese Geschichte vom Anfang der Schöpfung deshalb erzählt, weil wir begreifen müssen, dass wir so als ganz normale Menschen hineingeworfen sind in eine gefallene Schöpfung. Dass wir nicht sagen können, naja, durch ein bisschen Anstrengung werden wir es schon wieder hinkriegen. Weil wir werden es nicht hinkriegen. Wir sind Sünder. Und zwischen einem heiligen Gott und uns besteht eine unglaublich breite moralische Kluft. Wir haben etwas, was uns von Gott trennt und was wir nicht überbrücken können. Wir sind auf der einen Seite dazu geschaffen, in intakten Beziehungen zu leben. Und wir merken, dass wir unglücklich sind. Und wir stellen uns Fragen nach dem Sinn des Lebens und nach dem Tod. Und wir stellen uns Fragen, vielleicht auch noch andere, wo wir merken, ich hätte da gerne Antwort. Wir sind unzufrieden. Wir merken, es muss mehr geben als den Urlaub, die Familie, das Häuschen oder sonst irgendwas. Es muss irgendwie mehr geben. Wir sind zu mehr geschaffen. An einer Stelle in der Bibel heißt es, dass die Ewigkeit in unser Herz gesenkt ist. Wir sind dazu geschaffen, in Beziehungen zu leben, die funktionieren. Letztlich in einer funktionierenden Beziehung zu Gott. Und dann merken wir, dass wir die nicht haben. Dass in uns etwas drinsteckt, was jede Beziehung kaputt macht. Jede Beziehung. Dass in uns Sünde herrscht und der Tod. Und das ist eine ganz grausige Herrschaft. Wir versuchen ja irgendwie, das Gute zu wollen und das Gute zu tun. Aber wir merken einfach, dass das nicht klappt. Wir sind letztlich schon am Sterben. Oder wie ein Freund das mal ausdrückte, wir sind eigentlich Tote auf Urlaub. Wir sind eigentlich schon tot. Es zeigt sich noch nicht überall, aber wir sind am Sterben. Wir leben in einer Welt, die langsam in einem Strudel von Leid, Bitterkeit und Streit versinkt. Überall, wenn wir die Augen aufmachen, um uns herum ist der Tod. Und wir mittendrin. Es ist irgendwie so, wie ein Philosoph und Theologe, der heißt Paul Tillich, es einmal gesagt hat. Das menschliche Dasein ist wesentlich bestimmt von drei Ängsten. Der Angst vor der Sinnlosigkeit, der Angst vor dem Tod und der Angst vor der Schuld. Es sind drei Fragen, die der Mensch sich stellt und auf die er ohne Gott keine vernünftige Antwort finden kann. Warum bin ich hier? Was kommt nach dem Tod? Und wieso schaffe ich es nicht, gut zu sein? Das sind die drei Fragen. Und die Antwort auf diese drei Fragen ist folgende. Wir sind als Ebenbild Gottes geschaffen. Wir stellen uns diese Fragen, die sich mein Wellensittich wahrscheinlich nie in seinem Leben stellen wird. Wir stellen uns diese Fragen, mal mehr, mal weniger intensiv. Aber wir stellen sie uns, weil wir Menschen sind. Weil wir merken, dass in uns Gottes Atem wohnt. Das ist die eine Seite der Medaille. Die andere Seite der Medaille ist, wir sind in dieser Beziehung zu Gott hilflos. Wir merken, es stimmt etwas nicht. Uns trennt etwas von Gott. Und die Bibel nennt das, was uns trennt, Sünde. Wir leben als Sünder in einer gefallenen Welt. Und zwischen uns und Gott, wenn das hier Gott sein soll, ist dieser Riesenabstand. Er ist einfach riesig. Und ich bin hier hinten. Und ich stelle fest, irgendwie habe ich Sehnsucht nach mehr. Ich habe Sehnsucht nach Gott. Ich habe Sehnsucht nach Beziehungen, die funktionieren. Ich habe Sehnsucht nach einem Leben, wo Beziehungen intakt sind, befriedigend sind. Ich möchte eigentlich wissen, wie man leben kann. Und deswegen habe ich die Reihe so genannt, wie ich sie genannt habe. Um dahin zu kommen, braucht es Umkehr. Ich habe euch meine Lieblingskrawattennadel mitgebracht. Es ist wahrscheinlich die einzige Krawattennadel, die einen Namen hat. Ich habe ihr einen Namen gegeben. Sie heißt Metanoia. Okay, Metanoia ist griechisch und heißt Umkehr. Warum? Wenn ihr genau hinschaut, stellt ihr fest, dass das so ein Pfeil ist. Seht ihr das? Ja, so ein Pfeil, der geht erst in die Richtung und dann geht er in die Richtung. Ja, also man kann das so erahnen. So, Umkehr. Dachte mir, ist doch schön, wenn man mal jemandem erklären muss, worum geht's im Christsein eigentlich? Und dann so die Krawattennadel dabei hat, dann kann man das nehmen. Schaut, da ist Gott. Und ich bin unterwegs, da lang. Und zwischen mir und Gott, mit jedem Schritt, mit jedem Tag, baut sich eine Mauer von Sünde auf. Und diese Trennung wird immer größer. Und die große Frage, die im Raum steht, und die dann zwischen Seite 3 der Bibel und etwa so Mitte des Neuen Testaments, also ich würde mal sagen, so die nächsten 1000 Seiten beantwortet wird. Die große Frage ist die, wie kann es sein, dass ein Mensch, der jeden Tag sich weiter moralisch von Gott entfernt und der nur so eine Ahnung hat, dass es da mehr geben muss, wie kann der umkehren in diese Richtung? Wie kommt der jemals noch dahin? Das ist die große Frage, wenn zwischen mir und Gott dieser Riesenberg an Sünde steht. Und das werden wir uns nächsten Sonntag anschauen.
1: Sie hörten Jürgen Fischer in einem Vortragsmitschnitt mit dem Titel Umkehr.

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1: Ich bin Felix Becker und das wird der Tag. In der Europäischen Union laufen heute weitere Vorbereitungen für mögliche Reaktionen auf angekündigte US-Zölle.
2: Die Europäische Kommission koordiniert nach eigenen Angaben Gespräche zwischen den Mitgliedstaaten. Hintergrund sind geplante Strafzölle der Vereinigten Staaten auf Fahrzeuge. Beobachter sehen darin ein wachsendes Risiko für den transatlantischen Handel und mögliche Auswirkungen auf die exportorientierte Wirtschaft in Europa. Timo Wiesner, Redaktion.
1: Unterdessen dürfte sich in den USA die Diskussion über neue Handelsmaßnahmen weiter zuspitzen. Der Internationale Währungsfonds warnt in diesem Zusammenhang vor möglichen Belastungen für den Welthandel und die globale Konjunktur. Beobachter rechnen mit weiteren Reaktionen wichtiger Handelspartner. An den internationalen Finanzmärkten richten sich die Erwartungen auf den Beginn der neuen Woche. Investoren bereiten sich heute auf Unternehmenszahlen sowie strategische Entscheidungen großer Banken vor. Dazu zählt auch die italienische Großbank UniCredit, die für Anfang Mai wichtige Schritte angekündigt hat. Analysten erwarten mögliche Auswirkungen auf den europäischen Bankensektor. In Europa bleibt die Geldpolitik ein zentrales Thema. Regierungen, Banken und Unternehmen bereiten sich heute auf anstehende Entscheidungen und Debatten vor. Die Europäische Zentralbank hatte zuletzt ihre Linie zur Inflationsbekämpfung bestätigt. Analysten erwarten, dass die Diskussion über Zinsen, Kreditvergabe und wirtschaftliche Entwicklung weiter anhalten wird. Im Reiseverkehr wird heute mit einem erhöhten Verkehrsaufkommen gerechnet. Hintergrund ist das Ende des verlängerten Maiwochenendes in mehreren Bundesländern. Der ADAC erwartet vor allem auf Autobahnen und an Baustellen Verzögerungen. Reisende müssen sich insbesondere in Ballungsräumen und auf wichtigen Fernstrecken auf längere Fahrzeiten einstellen. Der Automobilclub empfiehlt, Stoßzeiten möglichst zu vermeiden.
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1: Die aktuellen Temperaturen: Köln-Bonn 16, in Hamburg 14, Bremen 15, in Berlin, Dresden und Frankfurt am Main 16 Grad, in Stuttgart 15, München 13, Erfurt 15 und Münster 16 Grad. Heute wechselnd bewölkt, im Osten und Südosten länger sonnig, im Westen und Nordwesten sowie Mittelgebirgsraum und teilweise auch im Norden Schauer und Gewitter. Die Höchstwerte bewegen sich zwischen 19 und 26 Grad im Westen und bis zu 30 Grad im Osten. Die Aussichten: der Montag präsentiert sich wechselnd bewölkt, vor allem nachmittags Schauer und Gewitter. Im Südosten und in der Lausitz gibt es auch längere sonnige Abschnitte. Die Werte bewegen sich bis maximal 25 Grad.
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0: 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Guten Morgen und herzlich willkommen. Hören Sie nun Dieter Weidensdörfer mit einer Botschaft.
1: In der Bibel lesen wir von Freude und Trauer. Freudige Menschen waren oft auch singende Menschen. Aber traurige Menschen werden aufgefordert zu beten. Selbst Gott hat manchmal Grund zum Trauern. So nennen wir unser Thema, lieber Hörer, warum weinte der Sohn Gottes Jesus Christus? Zweimal lesen wir in der Bibel, dass der Herr Jesus geweint hat. Es ist gut, einmal zu überdenken, warum er geweint hat. Wir wissen, dass er, der Sohn Gottes, Gott geoffenbart im Fleische war. Somit war er Schöpfer aller Dinge. Im Johannesevangelium lesen wir, er kam in das Seinige, aber die Seinigen nahmen ihn nicht auf. Der Schöpfer nimmt Fleisch und Blut an und kommt als Mensch, aber ohne Sünde, in seine Schöpfung und zu seinen Geschöpfen, die er gemacht hat. Und sie weisen ihn ab. Er kam zu seinem Eigentumsvolk Israel und sie lehnten ihn ebenfalls ab und riefen, kreuzige, kreuzige ihn. Seine Geschöpfe riefen sogar, sein Blut komme über uns und unsere Kinder. Ist das nicht schrecklich? In Johannes 11 wird uns vom Tod und von der Auferweckung des Lazarus berichtet. Das können meine lieben Hörer einmal nachlesen. Als der Herr Jesus in das Trauerhaus eintrat, kam ihm Martha entgegen und sagte, »Herr, wenn du hier gewesen wärest, so wäre mein Bruder nicht gestorben. Und jetzt weiß ich, dass was du von Gott bitten magst, Gott dir geben wird.« Dann folgen die herrlichen Worte, »Ich bin die Auferstehung und das Leben. Wer an mich glaubt, wird leben, auch wenn er gestorben ist.« Das war eine herrliche prophetische Aussage auf die Zukunft hin. Sollte sich aber bei Lazarus als Gegenwart erweisen. Alle weinten, auch die beiden Schwestern. Als der Herr Jesus das sah, wurde er in seinem Geist erregt und wurde erschüttert. Dann lesen wir einen kurzen Satz. Jesus weinte. Die Reaktion der Juden, wie lieb hat er ihn gehabt. War das der Grund, dass Jesus weinte? Ich glaube nicht. Obwohl er Mensch wurde wie wir und auch menschliches Mitgefühl hatte, war der Grund seines Weinens ein völlig anderer. Man könnte meinen, dass er sich im Hause des Trios in Bethanien besonders heimisch fühlte und weinte, weil nun einer fehlte. Das wäre rein menschlich gewesen. Aber warum weinte er dann? Fragst du vielleicht, lieber Hörer? In dieser Begebenheit wird der Fürst des Lebens mit dem Tod konfrontiert. Der, welcher uns Menschen Odem und Leben gegeben hat, steht vor dem Resultat der Sünde. Denn der Sünde Sold ist der Tod. Außerdem stand der Herr Jesus kurz davor, durch seinen Kreuzestod den Tod zu besiegen. Deswegen konnte Paulus in 1. Korinther 15 sagen, verschlungen ist der Tod in Sieg. Wo ist, o Tod, dein Sieg? Wo ist, o Tod, dein Stachel? Dann ruft Paulus aus, Gott aber sei Dank, der uns den Sieg gibt durch unseren Herrn Jesus Christus. Damit spricht er das Resultat des Kreuzesgeschehens an. Als der Herr Jesus am Grab des Lazarus weinte, musste er sicher an die Folgen der Sünde denken. In seinem Geist mag er die Folgen gesehen haben und auch die Menschen, die ohne Gott und Hoffnung in die Hölle gehen. Deshalb kam er in diese Welt und das war sein göttlicher Auftrag, um denen zu leuchten, die in Finsternis und Todesschatten sitzen. In diesem Moment muss ihm die gesamte Schrecklichkeit, aber auch das Ausmaß der Sünde bewegt haben. Dass Gott weint, finden wir selten in der Bibel. In diesem Weinen kommt Trauer, Mitleid und Erbarmen zum Ausdruck. Doch dann kann der Herr Jesus etwas vorwegnehmen, das einmal alle erleben werden, die an ihn glauben. Er gebietet dem Tod, seine Beute freizugeben und erweckt Lazarus zum Leben. Freilich ist Lazarus irgendwann wieder gestorben, doch hier erweist der Herr Jesus seine Macht und seinen Sieg. Am Kreuz hat er durch sein Opfer den Sieg perfekt gemacht. Um Teilhaber an diesem Sieg zu sein, lieber Hörer, brauchen wir die Gewissheit, dem Herrn Jesus zu gehören. Das ist keine unsichere und wackelige Angelegenheit, sondern Gottes Kinder wissen sich mit dem Siegel des Heiligen Geistes versiegelt, als Erlöste für alle Ewigkeit. Nun hat der Herr Jesus noch ein zweites Mal geweint. In Lukas 19, ab Vers 41 lesen wir: Und als er sich näherte und die Stadt sah, weinte er über sie und sprach: Wenn auch du an diesem Tag erkannt hättest, was zu deinem Frieden dient, jetzt aber ist es vor deinen Augen verborgen. Denn Tage werden über dich kommen, da werden deine Feinde einen Wall um dich aufschütten und dich umzingeln und dich von allen Seiten einengen. An dieser Stelle werfen wir einen Blick in das Herz des Königs aller Könige und des Königs der Juden. Der Herr Jesus war mit dem Auftrag in diese Welt gekommen, als König Israels zu herrschen, während das Volk die Boten des Reiches sein sollten. Und sie sollten es sein über die ganze Erde. Bereits der Wegbereiter Johannes der Täufer hatte ihn angekündigt. Und was taten sie mit ihm? Sie haben ihn enthauptet. Deswegen schildert der Herr Jesus in Lukas 20 im Gleichnis vom Weingärtner den Zustand seines irdischen Volkes. Der Weinbergsbesitzer ist Gott. Der Weinberg ist sein Volk Israel. Als er Frucht erwartet und seine Knechte sendet, werden diese geschlagen oder getötet. Damit weist er auf die Propheten hin und auch auf den letzten Propheten, Johannes den Täufer, den sie töteten. Zuletzt sendet er seinen Sohn in der Annahme, vor dem werden sie sich fürchten. Und diesen töteten sie. Damit machte der Herr Jesus vor seinem Kreuzestod deutlich, dass er, der Sohn Gottes, zu einem Volk gesandt wurde und sie werden ihn töten. Als der Herr Jesus auf dem Ölberg war und diesen herrlichen Blick auf die Stadt hatte, stand ihm das alles vor Augen. Aber er sah noch viel mehr. Er sah die Zukunft der Stadt Jerusalem. Er wusste im Voraus, was dieses Volk erleiden würde. Er sah den Wall, den die Römer gegen die Stadt aufrichten würden, und die Wegführung seines geliebten Volkes unter Titus. Er sah in diesem Augenblicken den Holocaust in den vielen Jahrhunderten. Er sah, wie sein geliebtes Volk in den Gaskammern Hitlers hingestreckt wurde. Ja, er sah die Bedrohung durch seinen Nachbarn. Und weil er Gott ist, sah er bereits auch die letzte Schlacht im Tal Harmagedon, die noch zukünftig ist. Sein Volk Israel, Jeschurun, wie er es liebkosend nannte, musste in die bitterste Trübsal und muss in Zukunft in diese Trübsal, bis sie endlich den Jesus von Nazareth als ihren Herrn und Messias erkennen werden. Das alles mag in diesem Moment vor seinem inneren Auge vorübergezogen sein. Er wollte diese Leiden seinem Volk ersparen, doch mit der Ablehnung ihres Messias musste das vollzogen werden. Hatte er nicht gesagt: Jerusalem, Jerusalem, ich habe dich versammeln wollen wie die Henne ihre Küken, aber du hast nicht gewollt? In Matthäus 24 fragten seine Jünger, was in der Zukunft sein wird und wann die Vollendung der Weltzeit sei. In diesem Kapitel gibt er Antwort, aber leider haben es die wenigsten Menschen begriffen. Also weinte der Herr Jesus, weil er statt Annahme nur Ablehnung erfuhr. Und er wusste, was sein geliebtes Volk alles erleiden würde, bis es ruft: Gepriesen sei der, der kommt im Namen des Herrn. Bei dem Gleichnis vom Weingärtner deutet der Herr Jesus sehr klar an, dass das Evangelium den Nationen gegeben und verkündigt wird. Und damit deutet er bereits die Zeit der Gemeinde Gottes an. In Matthäus 21, Vers 43 sagt er: Deswegen sage ich euch, das Reich Gottes wird von euch weggenommen und einer Nation gegeben werden, die seine Früchte bringen wird. Mit Pfingsten begann die Zeit der Gemeinde und allen Völkern wurde das Evangelium verkündet. Nach der Entrückung der Gemeinde wird das irdische Volk Gottes wieder in den Mittelpunkt der evangelistischen Verkündigung treten. Denn die Auserwählten aus den Juden werden die Botschaft des Messias und des kommenden Reiches verkündigen. Sie werden durch die Drangsal Jakobs gehen, aber etliche werden dann in Jesus Christus ihren Messias erkannt haben. Aber wie ist es mit dir, lieber Hörer, der du noch nicht gerettet bist? Ob der Herr Jesus auch über dich weinen muss? Wie oft hat er dir die Gelegenheit gegeben, umzukehren, und du hast die Bekehrung immer wieder hinausgeschoben? Der Herr Jesus möchte nicht des Sünders Tod, sondern dass er lebe. Wenn er an die Zukunft derer denkt, die ewig verloren gehen, weil sie sein Liebesangebot ausschlagen, dann muss er sehr, sehr traurig sein. Er möchte dir helfen, damit du von deiner Sünde befreit wirst und eine Heimat im Himmel hast. Und du sagst, nein, das will ich nicht. Auch die Unentschiedenheit ist ein Nein zum Herrn Jesus. Der Herr Jesus möchte nicht, dass du in die Hölle gehst. Deshalb ist er ja am Kreuz gestorben. Keiner wird einmal Gott verantwortlich machen können, dass er ewig verloren gegangen ist. Gott wird uns genau zeigen, wie oft er an unser Herzenstür klopfte, und er wird uns deutlich zeigen, wie wir in Gedanken, Worten oder Handlungen ihn ablehnten. Der Lieddichter sagt, weinend wirst du draußen stehen, bittend lass mich ein, händeringend wirst du flehen, doch zu spät wird's sein. Er stellte seinem Volk Israel und auch uns seine große Liebe vor Augen. Aber diese Liebe muss gewollt angenommen werden. Weil die Gnadenzeit beschränkt ist, kann man mit seinem Seelenheil nicht spielen. Menschen haben die Entscheidung aufgeschoben und dann keine Gelegenheit mehr gehabt zur Bekehrung. Ich wünsche allen meinen lieben Hörern, jetzt umzukehren, um dem Herrn Jesus alle Schuld zu bekennen. Wir beten. Herr Jesus, wir haben gelesen, wie du geweint hast. Einmal über die Folge der Sünde, den Tod, und dann über dein Volk, das dich abgelehnt hat. Und du bist traurig über die vielen Menschen, die nicht an dich glauben wollen. Du kennst auch das Herz meiner Hörer. Lasse sie doch zur Umkehr bewegt werden. Gib ihnen nicht eher Ruhe, bis sie in dir Ruhe gefunden haben. Hilf ihnen, nicht einfach jetzt das Radio auszustellen, sondern ein volles Ja zu deinem Angebot zu finden. Amen.

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1: Ich bin Felix Becker. US-Präsident Trump will offenbar noch mehr Soldaten aus Deutschland abziehen als bisher geplant. Er kündigte an, die Zahl deutlich zu erhöhen, nannte aber keine konkreten Details.
2: Zuvor hatte das amerikanische Verteidigungsministerium den Abzug von rund 5000 Soldaten innerhalb eines Jahres angeordnet. Kritik kommt aus den eigenen Reihen. Führende Republikaner warnen vor einem falschen Signal an Russland. In Deutschland sind derzeit zehntausende amerikanische Soldaten stationiert. Hintergrund der Entscheidung sind auch anhaltende Spannungen zwischen den Vereinigten Staaten und europäischen Partnern. Ulrike Klein, Redaktion.
1: Neue US-Zölle könnten die deutsche Wirtschaft hart treffen. IFO-Präsident Fürst warnt, sollte es zu einem Handelskonflikt kommen, droht Deutschland sogar eine Rezession noch in diesem Jahr. US-Präsident Trump will die Zölle auf Autos und Lastwagen aus der EU auf 25% erhöhen und das schon ab kommender Woche. Fachleute raten der EU aber, zunächst abzuwarten und die Lage genau zu prüfen. Sollten die Zölle tatsächlich kommen, seien gezielte Gegenmaßnahmen möglich. Nach dem Erpressungsversuch gegen den Babykosthersteller Hipp hat die Polizei einen Verdächtigen festgenommen. In Österreich wurde ein 39-jähriger Mann gefasst und wird derzeit verhört. Im April hatte jemand versucht, das Unternehmen mit vergifteter Babynahrung zu erpressen. In mehreren Ländern wurden manipulierte Gläser mit Rattengift entdeckt. Nach der Freilassung des gestrandeten Buckelwals ist unklar, wo sich das Tier jetzt aufhält. Mecklenburg-Vorpommerns Umweltminister Backhaus sagte, ihm lägen keine aktuellen Daten vor. Der Wal war in der Nordsee zwischen Dänemark und Norwegen ausgesetzt worden. Backhaus kritisierte, dass es seit Tagen keinen Kontakt mehr zur privaten Rettungsinitiative gebe. Er betonte, man wolle den weiteren Weg des Tieres unbedingt verfolgen. In der Fußball-Bundesliga trennte sich Union Berlin vom 1. FC Köln mit 2:2. Außerdem spielten Leverkusen-Leipzig 4:1, Bayern-Heidenheim 3:3, Frankfurt-Hamburg 1:2, Bremen-Augsburg 1:3 und Hoffenheim-Stuttgart 3:3. Der FC Schalke 04 kehrt nach 3 Jahren in die Bundesliga zurück. Die Mannschaft machte den Aufstieg durch ein 1:0 gegen Düsseldorf perfekt.
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1: Die aktuellen Temperaturen: Köln-Bonn 16, in Hamburg 14, Bremen 15, in Berlin, Dresden und Frankfurt am Main 16 Grad, in Stuttgart 15, München 13, Erfurt 15 und Münster 16 Grad. Heute wechselnd bewölkt, im Osten und Südosten länger sonnig, im Westen und Nordwesten sowie Mittelgebirgsraum und teilweise auch im Norden Schauer und Gewitter. Die Höchstwerte bewegen sich zwischen 19 und 26 Grad im Westen und bis zu 30 Grad im Osten. Die Aussichten: der Montag präsentiert sich wechselnd bewölkt, vor allem nachmittags Schauer und Gewitter. Im Südosten und in der Lausitz gibt es auch längere sonnige Abschnitte. Die Werte bewegen sich bis maximal 25 Grad.
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1: Sonntag, 3. Mai. Tag der Pressefreiheit. Was der Herr in seinem Wort bezeugt, darauf kann man sich verlassen. Auch einem Unerfahrenen wird dadurch Weisheit geschenkt. Psalm 19, Vers 8. Auf der Suche nach Wahrheit. Lee Strobel studierte Jura und Journalismus. 14 Jahre lang arbeitete er als Gerichtsreporter für die Chicago Tribune und andere Massenmedien. Für seine Reportagen erhielt er mehrere Preise. Als seine Ehefrau Leslie Christine wurde, nahm sich der Atheist Strobel vor, das Christentum zu widerlegen. Er meinte, seine Frau sei einem Irrglauben verfallen. Nach den Maßstäben sorgfältiger journalistischer Recherche und gerichtsfester Beweisführung untersuchte er die Aussagen der Evangelien über Jesus. Dabei nahm er mehrere christliche Gelehrte ins Kreuzverhör. Er konfrontierte sie mit Fragen wie: Gibt es außerhalb der Bibel Beweise für die Existenz Jesu? Sind die Aussagen der Zeugen in den Evangelien in sich stimmig? War der Anspruch Jesu, Gott zu sein, ein Anzeichen von Geisteskrankheit oder eine Tatsache? Welche Gründe gibt es dafür, an die Auferstehung Jesu als historisches Ereignis zu glauben? Er kam zu dem Ergebnis, dass die Aussagen der Bibel historisch zuverlässig sind und Jesus Christus der Schlüssel zu einem erfüllten Leben ist. Er sagte: Als jemand, der in Jura und Journalismus Bescheid wusste, war ich daran gewöhnt, an Fakten zu glauben. Für mich bewiesen die Fakten, dass Jesus der Sohn Gottes ist, der die Strafe für meine Fehler am Kreuz auf sich genommen hat. Seine Recherchen veröffentlichte Strobel in dem Buch »Der Fall Jesus – Ein Journalist auf der Suche nach der Wahrheit«. Doch sein Glaube veränderte nicht nur Lee Strobels Denken, sondern auch seinen Alltag. Die Veränderungen in seinem Leben nach seiner Hinwendung zu Gott waren so offensichtlich, dass seine 5-jährige Tochter ein paar Monate nach seiner Umkehr zu Gott sagte: »Mami, ich möchte, dass Gott bei mir auch so was Tolles macht wie bei Papa.« Die Frage zum Nachdenken: Können Sie Ihre Ansichten über Gott begründen? Der Tipp fürs Leben: Setzen Sie alles daran, herauszufinden, ob die Botschaft der Bibel tatsächlich wahr ist. Die tägliche Bibellese. Johannes 8, Verse 25 bis 32. Da sprachen sie zu ihm: Wer bist du? Jesus sprach zu ihnen: Durchaus das, was ich zu euch rede. Vieles habe ich über euch zu reden und zu richten, aber der mich gesandt hat, ist wahrhaftig. Und was ich von ihm gehört habe, das rede ich zu der Welt. Sie erkannten nicht, dass er von dem Vater zu ihnen sprach. Da sprach Jesus zu ihnen: Wenn ihr den Sohn des Menschen erhöht haben werdet, dann werdet ihr erkennen, dass ich es bin und dass ich nichts von mir selbst tue, sondern wie der Vater mich gelehrt hat, das rede ich. Und der mich gesandt hat, ist in mir. Er hat mich nicht allein gelassen, weil ich alle Zeit das ihm Wohlgefällige tue. Als er aber dies redete, glaubten viele an ihn. Jesus sprach nun zu den Juden, die ihm geglaubt hatten: Wenn ihr in meinem Wort bleibt, so seid ihr wahrhaftig meine Jünger. Und ihr werdet die Wahrheit erkennen, und die Wahrheit wird euch frei machen.
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1: Willkommen zu Start in den Tag, ein Podcast von Rigatio. Guten Morgen von mir, Nicola Vollkommer. Kurz vorm Wochenende, liebe Zuhörer, wollen wir für noch einen Tag bei David verweilen, dem Mann nach dem Herzen Gottes, der mit Jesus oft in Zusammenhang genannt wird. Es soll uns nicht überraschen, dass unsere Suche nach Spuren des Kreuzes uns direkt in die Schriften von David hineinführt. Etwas, was mich an diesem Mann besonders beeindruckt, ist seine enorme Kapazität für Empathie für andere Menschen, wie auch seine Fähigkeit zu einer tiefen Reue und Selbstkritik. In einem ungewöhnlichen Maße für einen Mann seine Stellung. Gerade David scheint ein besonderes Verständnis zu haben für Gottes Art zu denken, Gottes eigene Fähigkeit, Macht nicht an sich zu reißen, sich nicht an weltlichen Kategorien von Ansehen und Einfluss definieren zu lassen, das färbt auf David ab. Wie andere vor ihm in der Linie von Juda, macht auch David Aussagen über den Heilsplan Gottes, von denen er selber wenig Ahnung hat, was diese wirklich bedeuten. Den 22. Psalm muss David an einem der Tiefpunkte seines Lebens komponiert haben, vermutlich auf der Flucht vor seinem Sohn Absalom. Dieses Gedicht ist eine kurze Nahaufnahme von Karfreitag. Es enthält eine solch scharfe und genaue Beschreibung von einer römischen Kreuzigung, lange bevor es diese gab, dass Skeptiker an dem Datum der Verfassung des Psalms zweifeln und gerne behaupten, dass er erst nach dem Tod Jesu geschrieben wurde. So haargenau werden die grausigen Einzelheiten dieser Folter geschildert. Meine Gebeine haben sich zertrennt, Vers 15. Wie Wachs ist mein Herz geworden. Sie haben meine Hände, meine Füße durchgraben. Meine Zunge klebt an meinem Gaumen. Alle meine Gebeine könnte ich zählen. Sie teilen meine Kleider unter sich. Auch der psychische Schmerz wird dargelegt. Mein Gott, warum hast du mich verlassen? So geht der Psalm gleich los. Ich bin ein Wurm und kein Mensch, ein Spott der Leute, verachtet vom Volk. Hier finden wir eine Seele am Abgrund, außer sich vor Panik und vor grassierender Einsamkeit. Wer findet es in den Evangelien, der seelische Zustand des Herrn in den Schilderungen der Kreuzigung zu kurz kommt, der braucht nur in diesen Psalm zu blicken und soll auch ein Taschentuch dabei haben, bereit für eine zermürbende Lektüre. Ganz abgesehen von der prophetischen Dimension dieses außerordentlichen Schriftstücks finde ich auch mein eigenes Leid in Davids Identifikation mit dem Leid des Christus wieder. Aber auch die Verheißung, die nicht fehlen darf. Die Sanftmütigen werden essen und satt werden. Es werden den Herrn loben, die ihn suchen. Leben wird euer Herz für immer. Psalm 22, 27. Das ist nur eine aus vielen herrlichen Verheißungen, mit denen diese Psalm endet. Lies sie bitte selber. Leben soll auch dein Herz an diesem neuen Tag. Mögest auch du, der du den Herrn suchst, in seiner Gegenwart essen und satt werden. Und damit wünsche ich dir ein wunderschönes Wochenende.

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1: Ich bin Felix Becker. US-Präsident Trump will offenbar noch mehr Soldaten aus Deutschland abziehen als bisher geplant. Er kündigte an, die Zahl deutlich zu erhöhen, nannte aber keine konkreten Details.
2: Zuvor hatte das amerikanische Verteidigungsministerium den Abzug von rund 5000 Soldaten innerhalb eines Jahres angeordnet. Kritik kommt aus den eigenen Reihen. Führende Republikaner warnen vor einem falschen Signal an Russland. In Deutschland sind derzeit zehntausende amerikanische Soldaten stationiert. Hintergrund der Entscheidung sind auch anhaltende Spannungen zwischen den Vereinigten Staaten und europäischen Partnern. Ulrike Klein, Redaktion.
1: Neue US-Zölle könnten die deutsche Wirtschaft hart treffen. IFO-Präsident Fürst warnt, sollte es zu einem Handelskonflikt kommen, droht Deutschland sogar eine Rezession noch in diesem Jahr. US-Präsident Trump will die Zölle auf Autos und Lastwagen aus der EU auf 25% erhöhen und das schon ab kommender Woche. Fachleute raten der EU aber, zunächst abzuwarten und die Lage genau zu prüfen. Sollten die Zölle tatsächlich kommen, seien gezielte Gegenmaßnahmen möglich. Nach dem Erpressungsversuch gegen den Babykosthersteller Hip hat die Polizei einen Verdächtigen festgenommen. In Österreich wurde ein 39-jähriger Mann gefasst und wird derzeit verhört. Im April hatte jemand versucht, das Unternehmen mit vergifteter Babynahrung zu erpressen. In mehreren Ländern wurden manipulierte Gläser mit Rattengift entdeckt. Nach der Freilassung des gestrandeten Buckelwals ist unklar, wo sich das Tier jetzt aufhält. Mecklenburg-Vorpommerns Umweltminister Backhaus sagte, ihm lägen keine aktuellen Daten vor. Der Wal war in der Nordsee zwischen Dänemark und Norwegen ausgesetzt worden. Backhaus kritisierte, dass es seit Tagen keinen Kontakt mehr zur privaten Rettungsinitiative gebe. Er betonte, man wolle den weiteren Weg des Tieres unbedingt verfolgen. In der Fußball-Bundesliga trennte sich Union Berlin vom 1. FC Köln mit 2:2. Außerdem spielten Leverkusen-Leipzig 4:1, Bayern-Heidenheim 3:3, Frankfurt-Hamburg 1:2, Bremen-Augsburg 1:3 und Hoffenheim-Stuttgart 3:3. Der FC Schalke 04 kehrt nach 3 Jahren in die Bundesliga zurück. Die Mannschaft machte den Aufstieg durch ein 1:0 gegen Düsseldorf perfekt.
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1: Die aktuellen Temperaturen: Köln-Bonn 16, in Hamburg 14, Bremen 15, in Berlin, Dresden und Frankfurt am Main 16 Grad, in Stuttgart 15, München 13, Erfurt 15 und Münster 16 Grad. Heute wechselnd bewölkt, im Osten und Südosten länger sonnig, im Westen und Nordwesten sowie Mittelgebirgsraum und teilweise auch im Norden Schauer und Gewitter. Die Höchstwerte bewegen sich zwischen 19 und 26 Grad im Westen und bis zu 30 Grad im Osten. Die Aussichten: der Montag präsentiert sich wechselnd bewölkt, vor allem nachmittags Schauer und Gewitter. Im Südosten und in der Lausitz gibt es auch längere sonnige Abschnitte. Die Werte bewegen sich bis maximal 25 Grad.
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0: 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Guten Morgen und herzlich willkommen. Es folgt ein Beitrag von Dieter Weidensdörfer.
1: In der Bibel lesen wir von Freude und Trauer. Freudige Menschen waren oft auch singende Menschen. Aber traurige Menschen werden aufgefordert zu beten. Selbst Gott hat manchmal Grund zum Trauern. So nennen wir unser Thema, lieber Hörer, warum weinte der Sohn Gottes Jesus Christus? Zweimal lesen wir in der Bibel, dass der Herr Jesus geweint hat. Es ist gut, einmal zu überdenken, warum er geweint hat. Wir wissen, dass er, der Sohn Gottes, Gott geoffenbart im Fleische war. Somit war er Schöpfer aller Dinge. Im Johannesevangelium lesen wir, er kam in das Seinige, aber die Seinigen nahmen ihn nicht auf. Der Schöpfer nimmt Fleisch und Blut an und kommt als Mensch, aber ohne Sünde, in seine Schöpfung und zu seinen Geschöpfen, die er gemacht hat. Und sie weisen ihn ab. Er kam zu seinem Eigentumsvolk Israel und sie lehnten ihn ebenfalls ab und riefen, kreuzige, kreuzige ihn. Seine Geschöpfe riefen sogar, sein Blut komme über uns und unsere Kinder. Ist das nicht schrecklich? In Johannes 11 wird uns vom Tod und von der Auferweckung des Lazarus berichtet. Das können meine lieben Hörer einmal nachlesen. Als der Herr Jesus in das Trauerhaus eintrat, kam ihm Martha entgegen und sagte, »Herr, wenn du hier gewesen wärest, so wäre mein Bruder nicht gestorben. Und jetzt weiß ich, dass was du von Gott bitten magst, Gott dir geben wird.« Dann folgen die herrlichen Worte, »Ich bin die Auferstehung und das Leben. Wer an mich glaubt, wird leben, auch wenn er gestorben ist.« Das war eine herrliche prophetische Aussage auf die Zukunft hin. Sollte sich aber bei Lazarus als Gegenwart erweisen. Alle weinten, auch die beiden Schwestern. Als der Herr Jesus das sah, wurde er in seinem Geist erregt und wurde erschüttert. Dann lesen wir einen kurzen Satz. Jesus weinte. Die Reaktion der Juden, wie lieb hat er ihn gehabt. War das der Grund, dass Jesus weinte? Ich glaube nicht. Obwohl er Mensch wurde wie wir und auch menschliches Mitgefühl hatte, war der Grund seines Weinens ein völlig anderer. Man könnte meinen, dass er sich im Hause des Trios in Bethanien besonders heimisch fühlte und weinte, weil nun einer fehlte. Das wäre rein menschlich gewesen. Aber warum weinte er dann? Fragst du vielleicht, lieber Hörer? In dieser Begebenheit wird der Fürst des Lebens mit dem Tod konfrontiert. Der, welcher uns Menschen Odem und Leben gegeben hat, steht vor dem Resultat der Sünde. Denn der Sünde Sold ist der Tod. Außerdem stand der Herr Jesus kurz davor, durch seinen Kreuzestod den Tod zu besiegen. Deswegen konnte Paulus in 1. Korinther 15 sagen, verschlungen ist der Tod in Sieg. Wo ist, o Tod, dein Sieg? Wo ist, o Tod, dein Stachel? Dann ruft Paulus aus, Gott aber sei Dank, der uns den Sieg gibt durch unseren Herrn Jesus Christus. Damit spricht er das Resultat des Kreuzesgeschehens an. Als der Herr Jesus am Grab des Lazarus weinte, musste er sicher an die Folgen der Sünde denken. In seinem Geist mag er die Folgen gesehen haben und auch die Menschen, die ohne Gott und Hoffnung in die Hölle gehen. Deshalb kam er in diese Welt und das war sein göttlicher Auftrag, um denen zu leuchten, die in Finsternis und Todesschatten sitzen. In diesem Moment muss ihm die gesamte Schrecklichkeit, aber auch das Ausmaß der Sünde bewegt haben. Dass Gott weint, finden wir selten in der Bibel. In diesem Weinen kommt Trauer, Mitleid und Erbarmen zum Ausdruck. Doch dann kann der Herr Jesus etwas vorwegnehmen, das einmal alle erleben werden, die an ihn glauben. Er gebietet dem Tod, seine Beute freizugeben und erweckt Lazarus zum Leben. Freilich ist Lazarus irgendwann wieder gestorben, doch hier erweist der Herr Jesus seine Macht und seinen Sieg. Am Kreuz hat er durch sein Opfer den Sieg perfekt gemacht. Um Teilhaber an diesem Sieg zu sein, lieber Hörer, brauchen wir die Gewissheit, dem Herrn Jesus zu gehören. Das ist keine unsichere und wackelige Angelegenheit, sondern Gottes Kinder wissen sich mit dem Siegel des Heiligen Geistes versiegelt, als Erlöste für alle Ewigkeit. Nun hat der Herr Jesus noch ein zweites Mal geweint. In Lukas 19, ab Vers 41 lesen wir: Und als er sich näherte und die Stadt sah, weinte er über sie und sprach: Wenn auch du an diesem Tag erkannt hättest, was zu deinem Frieden dient, jetzt aber ist es vor deinen Augen verborgen. Denn Tage werden über dich kommen, da werden deine Feinde einen Wall um dich aufschütten und dich umzingeln und dich von allen Seiten einengen. An dieser Stelle werfen wir einen Blick in das Herz des Königs aller Könige und des Königs der Juden. Der Herr Jesus war mit dem Auftrag in diese Welt gekommen, als König Israels zu herrschen, während das Volk die Boten des Reiches sein sollten. Und sie sollten es sein über die ganze Erde. Bereits der Wegbereiter Johannes der Täufer hatte ihn angekündigt. Und was taten sie mit ihm? Sie haben ihn enthauptet. Deswegen schildert der Herr Jesus in Lukas 20 im Gleichnis vom Weingärtner den Zustand seines irdischen Volkes. Der Weinbergsbesitzer ist Gott. Der Weinberg ist sein Volk Israel. Als er Frucht erwartet und seine Knechte sendet, werden diese geschlagen oder getötet. Damit weist er auf die Propheten hin und auch auf den letzten Propheten, Johannes den Täufer, den sie töteten. Zuletzt sendet er seinen Sohn in der Annahme, vor dem werden sie sich fürchten. Und diesen töteten sie. Damit machte der Herr Jesus vor seinem Kreuzestod deutlich, dass er, der Sohn Gottes, zu einem Volk gesandt wurde und sie werden ihn töten. Als der Herr Jesus auf dem Ölberg war und diesen herrlichen Blick auf die Stadt hatte, stand ihm das alles vor Augen. Aber er sah noch viel mehr. Er sah die Zukunft der Stadt Jerusalem. Er wusste im Voraus, was dieses Volk erleiden würde. Er sah den Wall, den die Römer gegen die Stadt aufrichten würden, und die Wegführung seines geliebten Volkes unter Titus. Er sah in diesen Augenblicken den Holocaust in den vielen Jahrhunderten. Er sah, wie sein geliebtes Volk in den Gaskammern Hitlers hingestreckt wurde. Ja, er sah die Bedrohung durch seinen Nachbarn. Und weil er Gott ist, sah er bereits auch die letzte Schlacht im Tal Harmagedon, die noch zukünftig ist. Sein Volk Israel, Jeschurun, wie er es liebkosend nannte, musste in die bitterste Trübsal und muss in Zukunft in diese Trübsal, bis sie endlich den Jesus von Nazareth als ihren Herrn und Messias erkennen werden. Das alles mag in diesem Moment vor seinem inneren Auge vorübergezogen sein. Er wollte diese Leiden seinem Volk ersparen, doch mit der Ablehnung ihres Messias musste das vollzogen werden. Hatte er nicht gesagt: Jerusalem, Jerusalem, ich habe dich versammeln wollen wie die Henne ihre Küken, aber du hast nicht gewollt? In Matthäus 24 fragten seine Jünger, was in der Zukunft sein wird und wann die Vollendung der Weltzeit sei. In diesem Kapitel gibt er Antwort, aber leider haben es die wenigsten Menschen begriffen. Also weinte der Herr Jesus, weil er statt Annahme nur Ablehnung erfuhr. Und er wusste, was sein geliebtes Volk alles erleiden würde, bis es ruft: Gepriesen sei der, der kommt im Namen des Herrn. Bei dem Gleichnis vom Weingärtner deutet der Herr Jesus sehr klar an, dass das Evangelium den Nationen gegeben und verkündigt wird. Und damit deutet er bereits die Zeit der Gemeinde Gottes an. In Matthäus 21, Vers 43 sagt er: Deswegen sage ich euch, das Reich Gottes wird von euch weggenommen und einer Nation gegeben werden, die seine Früchte bringen wird. Mit Pfingsten begann die Zeit der Gemeinde und allen Völkern wurde das Evangelium verkündet. Nach der Entrückung der Gemeinde wird das irdische Volk Gottes wieder in den Mittelpunkt der evangelistischen Verkündigung treten. Denn die Auserwählten aus den Juden werden die Botschaft des Messias und des kommenden Reiches verkündigen. Sie werden durch die Drangsal Jakobs gehen, aber etliche werden dann in Jesus Christus ihren Messias erkannt haben. Aber wie ist es mit dir, lieber Hörer, der du noch nicht gerettet bist? Ob der Herr Jesus auch über dich weinen muss? Wie oft hat er dir die Gelegenheit gegeben, umzukehren, und du hast die Bekehrung immer wieder hinausgeschoben? Der Herr Jesus möchte nicht des Sünders Tod, sondern dass er lebe. Wenn er an die Zukunft derer denkt, die ewig verloren gehen, weil sie sein Liebesangebot ausschlagen, dann muss er sehr, sehr traurig sein. Er möchte dir helfen, damit du von deiner Sünde befreit wirst und eine Heimat im Himmel hast. Und du sagst, nein, das will ich nicht. Auch die Unentschiedenheit ist ein Nein zum Herrn Jesus. Der Herr Jesus möchte nicht, dass du in die Hölle gehst. Deshalb ist er ja am Kreuz gestorben. Keiner wird einmal Gott verantwortlich machen können, dass er ewig verloren gegangen ist. Gott wird uns genau zeigen, wie oft er an unser Herzenstür klopfte, und er wird uns deutlich zeigen, wie wir in Gedanken, Worten oder Handlungen ihn ablehnten. Der Lieddichter sagt, weinend wirst du draußen stehen, bittend lass mich ein, händeringend wirst du flehen, doch zu spät wird's sein. Er stellte seinem Volk Israel und auch uns seine große Liebe vor Augen. Aber diese Liebe muss gewollt angenommen werden. Weil die Gnadenzeit beschränkt ist, kann man mit seinem Seelenheil nicht spielen. Menschen haben die Entscheidung aufgeschoben und dann keine Gelegenheit mehr gehabt zur Bekehrung. Ich wünsche allen meinen lieben Hörern, jetzt umzukehren, um dem Herrn Jesus alle Schuld zu bekennen. Wir beten. Herr Jesus, wir haben gelesen, wie du geweint hast. Einmal über die Folge der Sünde, den Tod, und dann über dein Volk, das dich abgelehnt hat. Und du bist traurig über die vielen Menschen, die nicht an dich glauben wollen. Du kennst auch das Herz meiner Hörer. Lasse sie doch zur Umkehr bewegt werden. Gib ihnen nicht eher Ruhe, bis sie in dir Ruhe gefunden haben. Hilf ihnen, nicht einfach jetzt das Radio auszustellen, sondern ein volles Ja zu deinem Angebot zu finden. Amen.

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1: Ich bin Felix Becker. US-Präsident Trump will offenbar noch mehr Soldaten aus Deutschland abziehen als bisher geplant. Er kündigte an, die Truppenstärke über die bereits genannten 5000 hinaus zu reduzieren, nannte aber keine Einzelheiten. Kritik kommt aus den eigenen Reihen. Führende Republikaner warnen vor einem falschen Signal an Russland. Sie befürchten, dass ein größerer Abzug die Abschreckung gegenüber Präsident Putin schwächen könnte. Bundesagrarminister Rainer fordert eine vollständige Steuerbefreiung für Biokraftstoffe. Damit solle vor allem die Landwirtschaft entlastet werden.
2: Große Maschinen seien weiterhin auf Verbrennungsmotoren angewiesen. Neben Biodiesel sieht der Minister auch Biomethan als wichtige Alternative. Zugleich plädiert er dafür, die Produktion in Deutschland auszubauen, um unabhängiger von fossilen Importen zu werden. Biokraftstoffe könnten so einen wichtigen Beitrag zum Klimaschutz leisten. Timo Wiesner, Redaktion.
1: An deutschen Bahnhöfen ist die Zahl der Straftaten zurückgegangen. Im vergangenen Jahr wurden rund 170.000 Fälle registriert, etwa 6% weniger als im Jahr davor. Auch die Zahl der Gewaltdelikte ist gesunken und lag bei rund 7.600. Allerdings gab es mehr Angriffe auf Bahnmitarbeiter. Experten sehen hier weiterhin besonderen Handlungsbedarf. Bio-Lebensmittel bleiben in Deutschland gefragt. Der Umsatz ist im ersten Quartal um rund 6% gestiegen. Besonders interessant für die Konsumenten waren Fleischersatzprodukte, Mehl, Tiefkühlkost und Backwaren. Rückgänge gab es dagegen bei Butter, Brot und Kartoffeln. Die Branche sieht sich weiter auf Wachstumskurs, auch trotz der aktuellen Krisen. In der Fußball-Bundesliga trennte sich Union Berlin vom 1. FC Köln mit 2:2. Außerdem spielten Leverkusen-Leipzig 4:1, Bayern-Heidenheim 3:3, Frankfurt-Hamburg 1:2, Bremen-Augsburg 1:3 und Hoffenheim-Stuttgart 3:3. Der FC Schalke 04 kehrt nach 3 Jahren in die Bundesliga zurück. Die Mannschaft machte den Aufstieg durch ein 1:0 gegen Düsseldorf perfekt.
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1: Die aktuellen Temperaturen: Köln-Bonn 16, in Hamburg 14, Bremen 15, in Berlin, Dresden und Frankfurt am Main 16 Grad, in Stuttgart 15, München 13, Erfurt 15 und Münster 16 Grad. Heute wechselnd bewölkt, im Osten und Südosten länger sonnig, im Westen und Nordwesten sowie Mittelgebirgsraum und teilweise auch im Norden Schauer und Gewitter. Die Höchstwerte bewegen sich zwischen 19 und 26 Grad im Westen und bis zu 30 Grad im Osten. Die Aussichten: der Montag präsentiert sich wechselnd bewölkt, vor allem nachmittags Schauer und Gewitter. Im Südosten und in der Lausitz gibt es auch längere sonnige Abschnitte. Die Werte bewegen sich bis maximal 25 Grad.
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Hallo und herzlich willkommen bei der Kinderbibelzeit. Ihr hört nun wieder eine spannende Geschichte aus dem Alten Testament, aus dem großen Erzählbuch zur biblischen Geschichte von Anne de Vries. Mehr Infos dazu übrigens auf unserer Webseite radiohbr.de. Es geht um Rebekka in dieser Geschichte. Viel Freude beim Zuhören.

0: Rebecca.
1: 10 Kamele zogen durch das weite Land, Hügel an, Hügel ab, in der Glut der brennenden Sonne. Das Vorderste gab die Richtung an und die anderen trotteten ihm nach. An Dörfern und Städten zogen sie vorüber und durchquerten viele Flüsse. Weiter mussten sie, immer nur weiter nach Norden. Dort irgendwo hinter dem Horizont lag ihr Ziel. Dorthin führte sie ein alter grauer Mann, der auf dem vordersten Kamel ritt. Dieser Mann war der älteste und oberste Knecht Abrahams und hatte die Aufsicht über alles, was Abraham besaß. Vielleicht hieß er Eliezer. Sein ganzes Leben lang hatte Eliezer für Abraham gearbeitet. Immer war er treu und fleißig gewesen und hatte immer gute Arbeit getan. Jetzt aber, auf seine alten Tage, hatte sein Herr ihm einen Auftrag gegeben, der so schwer war wie keiner zuvor. Er sollte eine Frau aus einem fernen Land holen. Er musste sogar erst noch eine Frau aussuchen, aus den vielen jungen Frauen, die dort vielleicht wohnten. Und das musste außerdem eine Frau sein, die Gott, den Herrn, fürchtete. Wie sollte der alte Knecht das wissen? Welcher Mensch, mag er noch so alt und weise sein, kann die Seele eines anderen erforschen? In Abrahams Zelt war Trauer eingezogen. Sarah war gestorben. Sie war sehr alt geworden, 127 Jahre. Sie hatte Isaak als erwachsenen Mann erlebt und noch viele glückliche Jahre mit ihrem Mann und ihrem Sohn verbracht. Dann hatte der Herr sie zu sich gerufen und friedvoll ging sie heim im Glauben an Gottes Liebe, die sie erwartete. Abraham und Isaak begruben ihren Körper in einer Höhle gegenüber den Terebinden von Mamre, wo Sarah so lange gewohnt hatte. Abraham hatte das Grab für teures Geld von dem Hethiter Ephron gekauft. Ein Grab war sein einziger Besitz in diesem Land. Abraham wusste wohl, dass er um Sarah nicht zu trauern brauchte. Sie war glücklicher als je in ihrem Leben. Sie war bei Gott. Und Isaak wusste das auch. Aber sie konnten ihre Frau und Mutter doch nicht vergessen. Sie hinterließ einen leeren Platz, auch in ihren Herzen. Und wer sollte jetzt für alles im Zelt sorgen? Wer die große Dienerschaft beaufsichtigen? Da rief Abraham seinen alten Knecht zu sich und sagte:
2: Geh und suche eine Frau für meinen Sohn Isaak. Aber schwöre mir bei Gott, dass du keine nehmen wirst aus dem Lande Kanaan, wo die Menschen gottlos sind. Geh in das Land, wo meine Verwandten wohnen, und nimm dort eine Frau.
1: Und noch etwas, sagte Abraham.
2: Gott wird dich begleiten, und er wird seinen Engel vor dir hersenden.
1: Die Reise dauerte viele Wochen, aber schließlich kam der alte Knecht doch in das ferne Land. Mesopotamien hieß es. Dort war die Stadt Nahors, wo Abrahams Verwandten wohnten, und vor der Stadt war ein Brunnen. Es war schon Abend, tief stand die Sonne am Himmel. Die durstigen Kamele gingen neben dem Brunnen in die Knie und schnupperten nach dem Wasser. Der alte, müde Knecht saß wartend daneben, und aus der Stadt kamen Mädchen mit Krügen, um Wasser für die Nacht zu schöpfen. Eliezer sah die Mädchen an und verlor den Mut. Eine von diesen jungen Frauen war vielleicht die Frau, die er wählen sollte. Aber welche? Woran sollte er erkennen, dass sie es war? Das ist zu schwierig, dachte der alte Mann. Aber dann dachte er auch an das, was sein Herr ihm gesagt hatte. Einen gab es, der helfen konnte, der die Herzen der Menschen kannte. Da blickte der alte Knecht zum Abendhimmel und sprach ganz einfach und voller Vertrauen mit Gott.
3: Herr, du Gott meines Herrn Abraham, nun stehe ich hier am Brunnen und die Mädchen aus der Stadt kommen, um Wasser zu schöpfen. Ich weiß nicht, welche ich wählen soll, du aber weißt es bestimmt. Willst du mir nicht helfen? Ich werde es so machen. Ich werde bitten, gib mir Wasser zu trinken aus deinem Krug. Und die junge Frau, die dann erwidert, trinke und deine Kamele will ich auch trinken. Die Frau soll es sein, die du deinem Knecht Isaak bestimmt hast.
1: So betete Eliezer. und als er wieder aufblickte, stieg ein Mädchen die steinernen Stufen zum Brunnen herab. Sie füllte ihren Krug, setzte ihn auf die Schulter und wollte wieder nach Hause gehen. Doch als sie oben ankam, stand der alte Knecht vor ihr und bat:
3: »Lass mich etwas Wasser aus deinem Krug trinken.«
1: Das Mädchen antwortete freundlich:
0: »Trinke nur.«
1: Und sie hielt selber mit ihren jungen, starken Händen den Krug fest. Und als er sich satt getrunken hatte, leerte sie den Krug in das steinerne Trinkbecken neben dem Brunnen.
0: »Ich hole noch mehr«,
1: sagte sie eifrig.
0: »Ich will den Kamelen auch zu trinken geben.«
1: »Das ist sie«, dachte Eliezer. »Dieses schöne, freundliche Mädchen wird die Frau meines jungen Herrn.« Er wunderte sich, dass Gott ihm so rasch geholfen hatte. Und als er hörte, dass sie Rebekka hieß und eine Enkelin Nahors war, freute er sich noch mehr, denn Nahor war ein Bruder Abrahams. Da nahm er aus der Satteltasche zwei prächtige goldene Armreifen und schob sie Rebekka über den Arm. Er gab ihr auch einen schönen goldenen Nasenring, wie ihn die jungen Frauen in jenem Land trugen. Und dann hielt es ihn nicht mehr länger. Er musste Gott für die wunderbare Hilfe danken. Er musste ihm erzählen, wie froh er war. Als er wieder aufblickte, war das Mädchen verschwunden. Schnell war sie nach Hause gelaufen, froh, erschrocken und höchst erstaunt über die kostbaren Geschenke. Sie verstand das alles nicht. Daheim erzählte sie alles und ihre Eltern verstanden es auch nicht, sogar Laban nicht, ihr Bruder, der sonst immer alles ganz genau wusste. Als Laban aber den Ring und die Armreifen sah, lief er rasch zum Brunnen und verbeugte sich tief wie vor einem König. Eliezer möge doch bei ihm über Nacht bleiben, sagte er, und seine Knechte ebenfalls, und für die Kamele hätten sie auch Raum und Futter genug. Und er führte die ganze Gesellschaft zum Haus seines Vaters, brachte Wasser, damit sie ihre Füße waschen konnten, und setzte ihnen zu essen vor. Doch Eliezer wollte nicht essen, bevor er nicht seinen Auftrag ausgeführt hatte, und er erzählte Betuel, dem Vater Rebekkas, und den anderen, dass er ein Knecht Abrahams war. Da wunderten sich alle und wurden still, bis auf Laban und Betuel. Die sagten:
4: »Das ist eine Führung Gottes. Wir können nichts dazu sagen, weder Schlimmes noch Gutes. Da hast du Rebekka. Nimm sie und zieh hin. Sie soll die Frau des Sohnes deines Herrn werden.«
1: Und Rebekka war damit einverstanden. Da dankte Eliezer Gott für die wunderbare Führung. Dann ließ er die Säcke holen, die die Kamele getragen hatten, und überhäufte Rebekka und ihre Mutter mit kostbaren Geschenken. Und auch Laban bekam mehr, als er zu hoffen wagte. Schon am nächsten Morgen wollte Eliezer wieder abreisen, denn er wusste, wie sehr sein Herr wartete. Die Mutter und der Bruder wollten jedoch Rebekka noch ein paar Tage bei sich behalten.
0: »Fragen wir Rebekka selbst«,
1: sagten sie zum Schluss. Die junge Frau besann sich nicht lange. Sie wollte den Mann, für den Gott selbst sie ausgesucht hatte, bald kennenlernen. Es war zwar traurig, dass sie ihre Lieben verlassen musste, aber sie sagte doch:
0: »Ich ziehe mit dir, jetzt sofort.«
1: Da segnete Vater Betuel seine Tochter, und noch am gleichen Tage brach eine doppelte Karawane auf. Abrahams Knecht mit seinen Leuten und Rebekka mit den Frauen, die ihr dienten. So zogen sie nach Süden und verschwanden schon bald am Horizont. Gegen Abend war Isaak aufs Feld gegangen, um allein zu sein mit seinen Gedanken. Da zitterte die Erde unter den Hufen vieler Tiere, und als Isaak sich umblickte, sah er die Kamele kommen. Rebekka hatte den einsamen Mann auch gesehen.
0: »Wer ist das?«,
1: fragte sie. Und der alte Knecht sagte erfreut:
3: »Das ist mein Herr.«
1: Da glitt sie flink vom Kamel und ging Isaak entgegen. Er nahm sie bei der Hand und ging mit ihr zum Zelt seiner Mutter Sarah. Dort sollte sie wohnen. Denn sie war ja auch gekommen, um deren verwaisten Platz auszufüllen. Der alte Knecht erzählte nun, was er erlebt hatte und wie wunderbar der Herr ihn gesegnet hatte. Nicht er, sondern Gott hatte Isaak und Rebekka zusammengeführt.

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Hallo, lieber Lauscher an den Lautsprechern. Heute hörst du die erstaunliche Geschichte von Matsusaki aus dem weit entfernten Japan. Was ich dir heute erzähle, ist wirklich so passiert. Der ehemalige buddhistische Mönch und spätere Christ Sotohiko Matsusaki hat es selbst erlebt. Also viel Freude bei unserer heutigen Geschichte. Der Lauscher hinter dem Lautsprecher, hinter der Laterne. Sotohiko Matsusaki wurde als Kind nach strengen buddhistischen Regeln erzogen. Seine Eltern schickten ihn als Mönch zur Arbeit in den Tempel. Doch Matsusaki war total unglücklich dort. Der Buddhismus, eine Religion aus dem fernen Osten, machte ihn nicht froh. Er suchte nach dem wirklichen Sinn im Leben. So kam es, dass er irgendwann nicht mehr an den Buddhismus glaubte, weil er Jesus Christus kennenlernte. Und weil er Christ wurde, verstieß ihn seine Familie. Trotzdem war er jetzt froh, denn er hatte den wahren Gott kennengelernt. Doch damit fingen die Schwierigkeiten für Matsusaki erst an, weil er jetzt viel Anfeindung und Ablehnung von seinen Mitmenschen erfuhr. Deshalb machte sich Matsusaki auf den Weg in die kleine Stadt Komatsu. In dieser Stadt, das wusste er, gab es bisher keinen einzigen Christen, aber dafür 48 buddhistische Tempel. Alle Bewohner von Komatsu waren abergläubisch, taten okkulte Dinge und hatten große Angst. Matsusaki wünschte sich mindestens einen Menschen zu finden, dem er von Jesus Christus erzählen konnte. Aber wo sollte er damit anfangen? Um etwas Geld zu verdienen, nahm er eine Arbeitsstelle als Töpfer an. In der Töpferei traf er aber selten Leute, außer natürlich seine Kollegen. Also fing er an, nach der Arbeit draußen auf den Marktplätzen zu predigen. Matsusaki gab Gott ein Versprechen. Er betete: Gott, ich möchte den Leuten in Komatsu von dir erzählen. Ich verspreche dir, das halte ich 1000 Tage durch, aber bitte schick mir wenigstens einen Menschen vorbei, der dich sucht.

1000 Tage wollte Matsusaki ununterbrochen in Komatsu auf dem Marktplatz stehen und den Leuten von Jesus Christus erzählen. 1000 Tage, das ist eine lange Zeit. Aber Matsusaki hatte es Gott versprochen. Und so machte er es auch. Jeden Abend ging er aus der Töpferstube, wusch sich, zog sich um und ging dann auf die Straßen. Aber niemand blieb stehen, um ihm zuzuhören. Doch das hielt Matsusaki nicht davon ab, weiterzumachen. Er ließ sich nicht beirren. 1000 Tage, also fast 3 Jahre lang, setzte er nicht einmal aus. Bei gutem und bei schlechtem Wetter, in der Hitze des Sommers und in der Kälte des Winters, ob er sich gut oder schlecht fühlte. Immer stand er auf der Straße und erzählte mutig von Jesus Christus, der die Menschen liebt. Er hatte es ja Gott versprochen. In Komatsu war Matsusaki natürlich bald bekannt wie ein bunter Hund. Alle nannten ihn nur den Christus-Depp. Nicht ein einziger Bewohner wollte etwas von seiner Predigt wissen. Die Worte des Straßenpredigers schienen wie an einer Betonmauer abzuprallen. Der Buddhismus in Komatsu war wie eine undurchdringliche Festung. Aber Matsusaki gab nicht auf, auch nicht, als die knapp 3 Jahre vorbei waren. Er hatte Gott zwar nur 1000 Tage versprochen, aber sein Wunsch war immer noch der gleiche. Gott, schick bitte einen Menschen zu mir, der dich sucht und dem ich von dir erzählen kann, betete er immer wieder. Am 1012. Tag passierte etwas Merkwürdiges. Abends, als er wieder mal auf der Straße predigte, sah er eine Gestalt, die hinter einen Laternenpfahl huschte und stehen blieb. Versteckte sich da jemand, um unauffällig zuzuhören? Matsusaki konnte die Person nicht erkennen. Dann überlegte er, ob das vielleicht ein Spitzel der Polizei sei. Christen wurden damals in Japan nicht gerne gesehen. Mehr noch, sie waren verhasst. Aber mutig predigte Matsusaki weiter. Er hatte ja nichts zu verbergen. Doch der Lauscher hinter der Laterne schien wohl doch kein Abgesandter der Polizei zu sein. Die Gestalt hinter der Laterne hörte ganz genau zu, was Matsusaki sagte. Die geheimnisvolle Person kam jetzt jeden Abend, blieb in einigem Abstand hinter der Laterne stehen und lauschte dem einsamen Prediger. Matsusaki freute sich total, dass er nach 3 Jahren endlich einen Zuhörer hatte. Erst nach weiteren 10 Abenden trat der Unbekannte etwas näher heran. Es war ein junger Mann in sehr einfacher Kleidung. Matsusaki strahlte ihn an, verbeugte sich zur Begrüßung und sagte, "Konbanwa." Das heißt guten Abend. Wie heißt du, mein Freund? Etwas verlegen verbeugte sich auch der Fremde und antwortete, Hajime Mashiti. Das heißt, er freut sich kennenzulernen. Mein Name ist Hogai und Ihrer? Ich heiße Sutohiko Matsusaki. Komm, wir gehen einen Tee trinken. Die beiden Männer gingen zu einem Teehaus, setzten sich an einen der Tische und Hogai begann zu erzählen. Er wohnte in dem 10 Kilometer entfernten Dorf namens Kitsu. Seine Familie hatte dort einen Bauernhof und eine Fischerei. Davon lebten sie. Was? Fragte Matsusaki erstaunt. Du kommst aus Kitsu? Das sind doch mindestens 10 Kilometer. Ist dir das nicht zu weit, jeden Abend die Strecke nach Komatsu zu laufen, um einen verrückten Prediger wie mich zu hören? Nein, nein, das ist nicht zu weit. Ich habe ja ein Fahrrad, antwortete Hogai mit einem Glänzen in den Augen. Aber sag mir, Hogai, wie bist du dazu gekommen, dir die Straßenvorträge von mir anzuhören? Hogai rutschte auf seinem Stuhl hin und her, schlürfte dabei seinen Tee und begann mit seiner unglaublichen Geschichte. Also das kam so. Ich war letztes Jahr mit ein paar jungen Leuten aus meinem Dorf an einem See zum Fischen. Aber es war wohl viel zu kalt. Kein Fisch hat angebissen. Wir fingen die ganze Nacht nichts. Durchfroren und enttäuscht wollten alle zurück nach Kitsu. Nur ich gab noch nicht auf. Ich wollte es noch einmal versuchen. Alleine auf dem Boot warf ich das Netz nochmal aus und wartete. Als ich schon fast im Morgengrauen das Netz einholte, hatte ich tatsächlich etwas gefangen. Aber was für eine Enttäuschung. Es waren nur 2 völlig eingeweichte kleine Bücher mit blauem Einband in meinem Netz. Auf dem Deckel stand »Gute Nachricht von Johannes«. 2 komische Bücher, dachte ich.
und dann auch noch zweimal das gleiche Buch. Aber ich habe sie trotzdem behalten und nicht zurück in den See geschmissen. Vorsichtig legte ich sie ganz dicht an meine Petroleumlampe an Bord und fischte weiter. Als die Bücher halbwegs trocken waren, versuchte ich, die dünnen Seiten aufzuschlagen. Das ging aber gar nicht so einfach. Sie klebten zum Teil aneinander. Aber ganz hinten ließ sich eins gut umblättern. Ich öffnete es bei der dicken Zahl 21. Da stand, er aber sprach zu ihnen, werft das Netz rechts vom Schiff hinaus, so werdet ihr finden. Ach so, dachte ich, das ist bestimmt ein Anglerbuch, das jemand hier im See verloren hat. Hier gibt ein gewisser Johannes Tipps zum Fischen. Also las ich weiter. Da warfen sie das Netz aus und konnten es vor lauter Fischen nicht mehr ziehen. Aha, hier steht, man soll das Netz besser auf der rechten Seite auswerfen. Keine Ahnung, wozu das gut sein soll. Aber gut, ich will es gleich nochmal versuchen. Mit diesem Gedanken warf ich mein Netz auf der rechten Seite ins Wasser. Und ob du es glaubst oder nicht, ich hatte tatsächlich Glück. Ich fing an die 20 Kilo Fische. Matsusaki setzte ungläubig seine Teetasse ab und rieb sich mit weit aufgerissenen Augen seinen kleinen Kinnbart. Natürlich war ich über den Erfolg beim Fischen nach Anweisung des Buches sehr erstaunt. Deshalb las ich natürlich sehr neugierig weiter in dem blauen Mini-Handbuch übers Fischen, erzählte Hogai übersprudelnd weiter. Manches konnte ich wegen der zusammengeklebten Buchseiten nicht lesen, aber dann schlug ich einfach das zweite Büchlein auf und versuchte dort die betreffende Stelle aufzuschlagen. Erst allmählich merkte ich, was ich da gefischt hatte. Das waren wohl diese ausländischen Götterbücher, die bei uns einmal überall verteilt wurden, aber dann streng verboten waren. »Ach so«, rief Matsusaki erstaunt auf, »du meinst die Evangelien. Vor ungefähr 100 Jahren durfte die japanische Bibelgesellschaft nämlich sehr viele davon drucken lassen.« »Evangelien? Was ist das denn?«, wollte Hogai wissen. »Evangelium ist ein griechisches Wort. Man kann es mit gute Nachricht oder frohe Botschaft übersetzen. Das sind kurze Berichte aus dem Leben von Jesus Christus, dem Sohn Gottes. Damals wurden auch viele Evangelien, die der Jesus-Jünger Johannes geschrieben hat, in der Gegend von Ishikawa verteilt. Die gute Nachricht von Johannes also. Viele Japaner nahmen damals gerne so ein Büchlein, um es auf ihren Götteraltar im Haus zu legen, ohne es weiter zu beachten. Sie dachten, das würde ihnen Glück bringen. Als es dann aber eine Hungersnot gab und auch noch der damalige Kaiser starb, dachte die abergläubische Landbevölkerung, das muss an den ausländischen Götterbüchern liegen. Das ist bestimmt die Strafe der Geister, weil wir dieses Christenbuch benutzt haben. Deshalb wurden alle Evangelien eingesammelt und verbrannt oder eben in tiefen Gewässern versenkt. Danach war die Bevölkerung wieder beruhigt. »Ah, jetzt verstehe ich«, rief Hogai. »Ja, ich erinnere mich. Man hat diese Bücher der Christen vor einiger Zeit in Kisten gesammelt und in dem See versenkt. So eine Kiste lag auch am Grund unseres Sees. Die Bücherkiste war aber längst aufgeweicht und ein paar Johannesbücher sind mir ins Netz gegangen. Deshalb hat mich auch der Inhalt so getroffen. Als ich es las, wollte ich unbedingt noch mehr von diesem Jesus Christus wissen. Ja, und dann hörte ich in meinem Dorf, dass in Komatsu jeden Abend ein Christusdepp auf dem Marktplatz predigt. Das musste ich mir anhören. Die 10 Kilometer mit dem Fahrrad nahm ich gerne auf mich. So bin ich die letzten 10 Tage jeden Abend hier gewesen.« Matsusaki war total begeistert. Jetzt konnte er dem jungen Hogai erklären, was genau die gute Botschaft, das Evangelium, ist. Er erzählte Hogai, »Das Evangelium in der Bibel ist wie ein Brief Gottes an uns. Wir Menschen wollen aber nichts mit Gott zu tun haben und glauben nicht, was er uns sagt. Deswegen geschehen so viele böse und schlechte Dinge auf der Erde. Gott kann die bösen Dinge, die wir tun, nicht ausstehen. Gott nennt das Sünde, und die ist so schlimm, dass wir getrennt von ihm leben müssen. Dabei liebt uns Gott und möchte mit uns zusammen sein. Deshalb hat er uns ein Angebot gemacht. Sein Sohn, Jesus Christus, hat die Strafe, die wir verdient haben, an unserer Stelle übernommen. Wer an Jesus glaubt und ihm seine Sünden sagt, der wird einmal bei ihm im Himmel wohnen.« »Ja, das habe ich in den blauen Büchern auch gelesen«, antwortete Hogai. »Ich habe nur nicht verstanden, was das bedeuten soll. Warum rief Jesus Christus, als er starb, es ist vollbracht? Was hat er denn vollbracht? Es ist doch ganz schlimm mit ihm ausgegangen.« »Nun, dass es ist vollbracht bedeutet, ich habe es geschafft, die Strafe ist bezahlt und du kannst gerettet werden«, erklärte Matsusaki.
Ist das nicht ein super Geschenk, das Gott dir da anbietet? Wenn du dieses wunderbare Geschenk annehmen möchtest, kannst du einfach zu Gott reden. Das nennt man beten. Komm, lass uns von jetzt an zusammen in den blauen Büchern lesen, ja? Ich bete zu Gott, dass er uns hilft, sein Wort zu verstehen. Er hört ganz bestimmt. Und so geschah es. Matsusaki konnte Hogai erklären, wie man Christ wird. Hogai war der Erste, der nach 1022 Vorträgen an Jesus Christus glauben wollte. Zusammen mit dem jungen Fischer aus dem Nachbardorf gründete Matsusaki eine kleine christliche Gemeinde in Komatsu.

0: Das ist doch echt genial, was Matsusaki da im weit entfernten Japan erlebt hat, nicht wahr? Vor allem, wie er Gott erlebt hat. Da betet er immer wieder, Gott, schicke bitte einen Menschen zu mir, der dich sucht und dem ich von dir erzählen kann. Und Gott hat tatsächlich sein Gebet erhört und es geschenkt, dass der junge Hogai auch Jesus kennenlernen darf. Schreib uns doch mal, welche Erfahrungen du mit dem Beten machst. Hast du Gott auch schon mal so erlebt? Oder möchtest du ihn gern mal so erleben? Unsere Adresse: Missionswerk Heukelbach, Kinderbüro in 51700 Bergneustadt. Ich wiederhole nochmal: Missionswerk Heukelbach, Kinderbüro in 51700 Bergneustadt. Wir antworten dir hundertprozentig. Gern kannst du auch bei doppeldecker.info vorbeischauen und dich in unserem Gästebuch eintragen. 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Lass doch mal was von dir hören. Wir freuen uns drauf. So, dann sage ich mal Tschüss bis zu unserer nächsten Sendung. Beziehungsweise Sayonara, wie der Japaner sagt.
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1: Hallo und herzlich willkommen bei Bibel erklärt. 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
1: Ich möchte alle ganz herzlich begrüßen. Wir fahren weiter im Matthäusevangelium und zwar sind wir letztes Mal mit Dienstag zu Ende gekommen. Und das war eigentlich ganz unglaublich. Dienstag wird ja beschrieben ab Kapitel 21. Zuerst ganz kurz Palmsonntag, Matthäus 21, 1 bis 11. Der Einzug des Herrn Jesus nach Jerusalem als Fürst, als König. Dann ab Vers 12, da haben wir Montag. Das ist im Matthäusevangelium nicht erkennbar. Es ist einfach ein nächstes Ereignis. Aber im Markusevangelium, dort haben wir jeden Tag der Passionswoche. Chronologisch ganz genau angegeben, so dass man eben auch bei den anderen Evangelien sieht, aha, das ist jetzt schon ein nächster Tag, also ab Vers 12 beginnt der Montag und das geht bis Vers 19 und zwar so, dass eben in Vers 8, wo es heißt frühmorgens, aber, da haben wir gesehen, das muss man plusquamperfektisch verstehen, also am gleichen Montag wird da zurückgegriffen auf den frühen Morgen und dann ab Vers 20, Dienstag. All diese umfassenden Diskussionen im Tempel und dann bis Kapitel 22 am Schluss und dann Kapitel 23, das Wehe. Die Weherufe über die Pharisäer und Schriftgelehrten. Und dann schließlich in Kapitel 24 und auch 25 die Endzeitrede auf dem Ölberg. Das war alles am Dienstag. Und jetzt kommen wir zu Kapitel 26. Da beginnt der siebte Teil des Matthäusevangeliums. In diesem siebten Teil, da haben wir auch den Höhepunkt des Evangeliums, da geht es dann auch um die Leiden des Herrn am Kreuz und um seine Auferstehung. Darf ich bitten? Christian, liest uns vor, Kapitel 26, 1, zunächst mal bis Vers 5.
2: Und es geschah, als Jesus alle diese Reden beendet hatte, sprach er zu seinen Jüngern: Ihr wisst, dass nach zwei Tagen das Passa ist und der Sohn des Menschen wird überliefert, um gekreuzigt zu werden. Dann versammelten sich die hohen Priester und die Ältesten des Volkes in dem Hof des hohen Priesters, der Kaiaphas hieß, und ratschlagten miteinander, um Jesus mit List zu greifen und zu töten. Sie sagten aber nicht an dem Fest, damit nicht ein Aufruhr unter dem Volk entstehe.
1: Danke, bis dahin. Also, was ich schon früher erklärt habe, wir haben im Matthäusevangelium sprachliche Markierungen, die deutlich machen, wo ein neuer Abschnitt beginnt. Das habe ich in früheren Bibelklassen im Detail erklärt, aber jetzt sage ich es nur andeutungsweise für die, die das noch nie gehört haben und hier sind zum ersten Mal. Wir haben hier einen Refrain, Kapitel 26, 1. Und es geschah, als Jesus alle diese Reden vollendet hatte. Das markiert den Abschluss eines Teils und markiert den Neuanfang eines weiteren Teils mit einem einführenden Paragraph. Wir gehen zurück, wir blättern zurück und zwar bis Kapitel 19. Dort begann der sechste Teil. Liest du kurz, Christian? Verse 1 und 2.
2: Und es geschah, als Jesus diese Reden beendet hatte, begab er sich von Galiläa weg und kam in das Gebiet von Judäa jenseits des Jordan. Und es folgten ihm große Volksmengen und er heilte sie dort.
1: Danke. Also da haben wir genau diese Formulierung, als alle diese Reden vollendet waren. Da wird der fünfte Teil abgeschlossen, um klar zu machen, jetzt beginnt der sechste Teil und wieder mit einem einführenden Paragraphen. Und da geht es eben um den Dienst und die Lehre des Herrn in Jerusalem. Darum wird hier erklärt, er kommt von Galiläa nach Judäa, wo eben die Hauptstadt Jerusalem ist. Genauso wie eben beim siebten Teil, da wird erklärt, jetzt geht es noch 2 Tage insgesamt und dann wird der Menschensohn überliefert. Da wird klar, aha, jetzt geht es um die eigentliche Passionsgeschichte. Gehen wir noch ein bisschen zurück. Und zwar zu Kapitel 13, 53.
2: Und es geschah, als Jesus diese Gleichnisse vollendet hatte, ging er von dort weg. Und er kam in seine Vaterstadt und lehrte sie in ihrer Synagoge, so dass sie sehr erstaunten und sprachen, woher hat er diese Weisheit und die Wunderwerke?
1: Danke, also auch hier wieder der Refrain mit einer ganz kleinen Variation, so wie das in der Musik auch üblich ist, dass man nicht nur immer das Thema in gleicher Form wieder kommen lässt, sondern mit Variation. Also nicht einfach diese Reden, sondern diese Gleichnisse vollendet hatte. Aber die gleiche Refrain-Aussage. Und dann einführender Paragraph, es geht hier um diese Weisheit und diese Wunderwerke. In diesem Abschnitt geht es um die Gottheit des Messias und seine Autorität. Und jetzt noch ein Beispiel. Wir gehen zurück zu Kapitel 11, Vers 1. Da beginnt der vierte Teil.
2: Und es geschah, als Jesus seine Befehle an seine 12 Jünger vollendet hatte, ging er von dort weg, um in ihren Städten zu lehren und zu predigen.
1: Ja, also auch da eine kleine Variation. Jetzt nicht Reden, nicht Gleichnisse, sondern diese Befehle vollendet hatte. Da merken wir, es ist ganz klar erkennbar als Refrain. Und so könnten wir eben weiter zurückgehen und klarstellen, das Matthäus-Evangelium besteht, und das ist nicht eine menschliche Einteilung. Nicht etwas, das wir da jetzt hineinlesen, sondern der Geist Gottes hat mit diesem Refrain uns Klarheit gegeben, wie wir das Evangelium einteilen müssen. Und das hilft, um die Botschaft des Matthäus-Evangeliums besser zu verstehen. Und das macht eben klar, es gibt hier 7 Teile. Und der 7. Teil, das ist eben der Höhepunkt mit den Leiden und der Auferstehung des Herrn Jesus. Also, zurück zu Kapitel 26. Der Jesus sagt, ihr wisst, dass nach 2 Tagen das Passa ist. Der Sohn des Menschen wird überliefert, um gekreuzigt zu werden. Da sind wir nun am Mittwoch vor Karfreitag. Eben, nicht mehr Dienstag, Mittwoch. Und das ist inklusive Zählung. Also nach 2 Tagen ist das Passafest. Das heißt also, man zählt hier Mittwoch und dann kommt der Donnerstag und dann kommt das Passafest am Donnerstagabend. Und das wäre dann eben bereits der neue Tag im Judentum. Das ist wichtig. Der neue Tag beginnt mit Sonnenuntergang, ja? Also, es wird der Tag mitgezählt, Mittwoch, Donnerstag, und dann kommt eben das Passa. Am Donnerstag wird es geschlachtet, und dann wird das Passa am Abend, Donnerstagabend, aber das ist im Judentum bereits der Tag. Freitag beginnt bereits dort, wo dann das Passa gegessen wird. Und da wird also der Tag selber mitgezählt, an dem man isst, an dem man jetzt eben, in dem man jetzt steht. Und nun Schauen wir, was geschieht jetzt an diesem Mittwoch. Da wird von der Führerschaft eine Versammlung einberufen, und zwar im Haus des Hohenpriesters Kaiaphas. Dort wird der Beschluss gefasst, Jesus Christus muss sterben. Und er muss hinterlistig gefangen genommen werden, ohne dass es einen Volksauflauf gibt. Und das ist ganz gegen die rabbinischen Gesetze. Es gab ein rabbinisches Gesetz, das festlegte, der Entscheid eines Prozesses darf nicht am Anfang des Prozesses feststehen. Ist ja logisch. Sollte ja bei uns auch so sein. Also wenn man schon vor der Prozessführung weiß, was am Schluss rauskommt, das ist gar nicht gut.

0: stumm ist vor seinen Scherern, und er tat seinen Mund nicht auf. Aus Drangsal und Gericht wurde er hinweggenommen. Und wer wird über sein Geschlecht nachsinnen? Denn er wurde abgeschnitten vom Lande der Lebendigen. Wegen des Vergehens seines Volkes hat ihn Strafe getroffen.
1: Steht bei dir seines Volkes?
0: Seines Volkes, Fußnote 16, meines Volkes.
1: Ja, das sollte eigentlich sein. Meines Volkes, so ist der masoretische hebräische Text. Also Gott spricht hier. Und nun wird also gesagt, der Jesus wird wie ein Lamm, das zur Schlachtung geführt wird, wie ein Schaf, das stumm ist vor seinen Scheren, so wird er im Prozess behandelt. Und das hat sich genauso erfüllt, wie wir sehen werden. Und wir sehen, das Lamm ist stumm vor seinen Scheren. Und das sind diese Richter. Die haben ihn im Prozess quasi geschoren. Kein Haar gerade stehen lassen. Und ihn schließlich zum Tode verurteilt. Aber das war eben alles im Voraus beschlossen. Und darum lesen wir in Vers 8, er ist weggenommen worden. Aus der Angst und aus dem Gericht. Das hebräische Wort lakach, wegnehmen, hat auch den Sinn von eben mitreißen, mit hindurchreißen. Zum Beispiel das Wort Entrückung auf Hebräisch, sagt man hilakachut. Und man hört das vielleicht, lakachut, das L-Q-Ch ist drin, lakach. Das ist diese Wurzel reißen. Also Hilakachut, die Entrückung, das ist ein Wegreißen von dieser Erde. Aber hier haben wir das Wort Lakach. Das bedeutet, sie haben ihn in Eile quasi durch die ganze Prozessordnung hindurchgerissen. Sie haben ihm keinen wirklichen Prozess gewährt. Es war eben ein kurzen Prozess, wie wir noch sehen werden. In Kapitel 26. Und warum konnten sie diesen kurzen Prozess machen? Weil der Prozess vorbereitet wurde in illegalen Vorstufen. Wir werden sehen, hier haben sie beschlossen, der Herr muss eben verhaftet werden, mit List verhaftet werden, um dann vor Gericht gestellt zu werden. Aber da haben sie diese Verhaftung in der Nacht gemacht. Jetzt sollte aber alles ganz schnell gehen. Nur, die Sache ist, nachts darf man nach rabbinischen Gesetzen keine Gerichtsverhandlung führen, die zum Tod führen konnte. Das war unmöglich. Also hat man sich eben versammelt, im, wie wir dann noch sehen werden, ich nehme das einfach vorweg, im Privathaus des hohen Priesters Annas, der nicht mehr amtierte, das war der Vorgänger, dann hat es dem Schwiegersohn abgeben müssen, weil die Römer das so wollten. Aber zuerst also der immer noch lebende ältere Hohepriester Annas in seinem Haus. Eine Prozessphase, die nur im Johannesevangelium erwähnt wird. Und dann gehen sie in das Haus von Kaiaphas. Also in diesen Palast, der hier in Matthäus 26 erwähnt wird, wo sie diesen Beschluss zunächst mal gefasst haben in Bezug auf die Verhaftung. Zwei Prozessphasen. Und dann werden wir sehen, das Matthäus-Evangelium macht klar, nachdem die Sonne aufgegangen war, dann versammelten sie sich im Sanhedrin. Das heißt also in dem Sitz des obersten Gerichtes im Tempel. Und das war in der Südostecke der königlichen Säulenhalle. Kann man auch heute noch auf dem Tempelplatz ganz schön lokalisieren, diese Ecke, ganz nahe bei der El-Aqsa-Moschee. Dort war der Prozess. Also wir wissen ganz genau, welche Quadratmeter. Und dieser Prozess vor dem Sanhedrin, das ging ruckzuck, zack, zack. Warum? Weil alles eben privat schon vorbereitet war. Und die dachten, wir machen ja keinen offiziellen Prozess. Dann können wir das trotzdem nachts machen. Und sobald die Sonne aufgeht, dann kam der offizielle Prozess. Aber das war kein richtiger Prozess, sondern ein kurzer Prozess. Und darum sagt Jesaja 53, er ist hindurchgerissen worden.

0: aus der Angst und aus dem Gericht. Ich glaube, wenn man angeklagt wird, dann ist das nicht eine coole Sache. Das bewirkt Angst. Und der Herr Jesus ist ein wirklicher Mensch geworden. Und er hat ja auch schon zuvor im Garten Gethsemane alles gesehen, was auf ihn zukommen würde. Und es war eine furchtbare Angst da, aber diese Angst dieses schrecklichen, ungerechten Gerichts, da wurde in Eile einfach so hindurchgerissen, hindurchgezogen. Aus der Angst, Fußnote eigentlich aus der Bedrückung, denn dieser ganze Prozess war eine furchtbare, man kann sagen, seelische Gewaltanwendung, und dann eben überhaupt aus dem Gericht. Ihm wurde kein wahrer Prozess gewährt. Der nächste Satz in Jesaja 53, 8 sagt, und wer wird sein Geschlecht aussprechen? Das ist eine Frage, die den Leser zum Denken anregen muss. Wer kann diese Generation beschreiben, die den Herrn so ablehnte, dass sie ihm nicht einmal einen würdigen Prozess gewährten? Dass sie im Voraus festlegen, er muss sterben, ganz unabhängig davon, was für Fakten im Prozess vorgelegt werden oder eben nicht vorgelegt werden können. Wer kann diese Generation, diese Art von Bosheit, dass der Messias, der in den 3 Jahren seines öffentlichen Dienstes nur Gutes getan hat, so behandelt? Das bedeutet das. Wer wird sein Geschlecht aussprechen? Beschreiben, wie verdorben diese Generation war, die das getan hat. Und dann wird begründet, denn er wurde abgeschnitten aus dem Land der Lebendigen. Man hat ihn getötet, ermordet. Nicht nur eine Buße auferlegt, eine ungerechte Buße oder eine ungerechte Gefängnisstrafe. Nein, Kapitalstrafe, der Tod. Er wurde abgeschnitten aus dem Land der Lebendigen. Und dann spricht Gott, wegen der Übertretung meines Volkes hat ihn Strafe getroffen. Er hat das nicht erlitten, weil er etwas Unrechtes getan hat. Aber er sollte stellvertretend leiden, und zwar für das gleiche Volk, das ihn verworfen hatte. Sollte er für das Volk Israel sterben. Und darum sagt Gott, wegen der Übertretung meines Volkes hat ihn Strafe getroffen. Aber dann wird erklärt in Vers 9, und man hat sein Grab bei Gottlosen bestimmt. Aber bei einem Reichen ist er gewesen, in seinem Tod. Ein Gekreuzigter wurde normalerweise verbrannt im Tal Hinnom. Das war das Tal, wo man den Kehricht zu verbrennen pflegte, außerhalb der Stadtmauern von Jerusalem. Und das ist auch der Grund, warum man normalerweise nie Knochenüberreste von Gekreuzigten gefunden hat. Obwohl die Römer ja so viele Menschen gekreuzigt haben in Israel. Erst in den 1990er Jahren hat man bei Straßenarbeiten ein Ossuarium entdeckt mit den Knochen von Hans. Also es steht drauf Jochanan, aber Jochanan ist hebräisch für Hans. Und da waren die Knochen eines Gekreuzigten drin. Und zwar der Nagel im Fersen immer noch drin, hat man nicht mehr herausgezogen nach der Kreuzigung. Und dadurch hat man gelernt, wie genau die Römer den Nagel im Fußknochen einschlugen, nämlich quer durch den Fersenknochen. Und dann hat man auch gesehen, und die Beine wurden gebrochen. Also Hans wurde gnädigerweise die Beine gebrochen, damit er nicht mehr am Kreuz abstehen konnte, auf der Unterlage, um Luft zu holen. Mit den gebrochenen Beinen konnte er nicht mehr, und dann in etwa 3 Minuten war er erstickt. Das war quasi aus römischer Sicht ein Gnadentod. Ja, also darum wird hier gesagt, man hat bei Gesetzlosen sein Grab bestimmt, aber bei einem Reichen ist er gewesen in seinem Tod. Josef von Arimathia, einer der führenden Priester, ging zu Pontius Pilatus und hat darum gebeten, dass er den Leib Jesu abnehmen dürfte. Und er wollte ihm sein Felsengrab, das er zu Lebzeiten für sich selber nicht geschaufelt, aber ausgegraben hatte, ausgraben ließ, wollte er dem Herrn zur Verfügung stellen. Das Grab eines Reichen. Warum? Ja, da wird erklärt, weil er kein Unrecht begangen hat und kein Trug in seinem Mund gewesen ist. Weil der Messias vollkommen ist. Aber er wurde durch einen ganz ungerechten Prozess in Eile hindurchgezogen. Das war alles vorausgesagt in Jesaja. Und jetzt sehen wir hier die Erfüllung. Wir gehen gleich weiter, falls nicht noch eine Frage ist. Sonst kann sie auch später noch kommen. Vers 6 bitte, Christian, und zwar zunächst mal bis Vers 13.
1: Als aber Jesus in Bethanien war, im Hause Simons, des Aussätzigen, kam eine Frau zu ihm, die ein Alabasterfläschchen mit sehr kostbarem Salböl hatte und goss es aus auf sein Haupt, als er zu Tisch lag. Als aber die Jünger es sahen, wurden sie unwillig und sprachen, wozu diese Verschwendung? Denn dies hätte teuer verkauft und der Erlös den Armen gegeben werden können. Als aber Jesus es erkannte, sprach er zu ihnen, was macht ihr der Frau Mühe? Sie hat doch ein gutes Werk an mir getan. Denn die Armen habt ihr alle Zeit bei euch, mich aber habt ihr nicht alle Zeit. Denn als sie dieses Salböl über meinen Leib goss, tat sie es zu meinem Begräbnis. Wahrlich, ich sage euch, wo dieses Evangelium gepredigt werden wird in der ganzen Welt, wird auch von dem geredet werden, was sie getan hat, zu ihrem Gedächtnis.
0: Danke. Nun, hier erfahren wir, an diesem Mittwoch vor Karfreitag fand diese Salbung des Herrn Jesus statt. Durch wen? Wie?
2: Eine Frau.
0: Durch eine Frau. Und wie hieß die Frau?
2: Maria.
0: Und zwar welche Maria? Es gibt so viele Maria. Ja. Maria. Wir haben so viele verschiedene Marias im Neuen Testament. Und das hängt damit zusammen, dass dieser Name zu den beliebtesten Namen gehörte im Judentum damals. Nicht wahr? Es ist so, wir haben Maria, eben die Schwester von Lazarus und Martha. Dann Maria, die Mutter Jesu. Weiter, welche Marias gibt es noch? Maria Magdalene wurde schon erwähnt, ja? Und noch mehr im Neuen Testament. Und wenn man Grabinschriften anschaut, aus dem Judentum vor 2000 Jahren, da kann man eine Statistik machen, welche Namen besonders häufig vorkommen. Und da ist es bei den Frauennamen eben so, dass Maria unter den führenden Namen steht. Also die Namensverteilung, das ist ganz interessant, in den Evangelien und auch in der Apostelgeschichte, prozentual, wenn man die aufnimmt und prozentual durchrechnet, entspricht ganz erstaunlich den Prozentzahlen, die man bekommt, wenn man so gegen 3000 Grabinschriften aus der Zeit vor 2000 Jahren zusammenzählt und die Prozentzahlen errechnet. Und das ist natürlich ein ganz interessantes Argument für die Authentizität der Evangelien. Nicht wahr? Wenn Leute sagen, ja, die Evangelien, die wurden gar nicht von Augenzeugen geschrieben, sondern viel später, von Leuten, die auch von der Kultur da gar nicht viel verstanden. Bitteschön. Die waren aber ganz toll. Die wussten sogar, wie sie die Namen wählen müssen, damit sie prozentual dem entsprechen, was die Realität war. Nicht wahr? Da könnte ein Fälscher dann wirklich voll reintreten ins Fettnäpfchen. Aber auf der anderen Seite ist das ein ganz wichtiges Argument für die historische Wahrheit der Evangelien und der Apostelgeschichte. Übrigens, Maria, das ist nichts anderes als Miriam. Wir haben im Neuen Testament, in den Übersetzungen steht normalerweise Maria, aber wir haben beide Formen, Maria und Mariam oder Mariam. Und das ist Miriam. Miriam ist nämlich eine Vokalverschiebung von A nach I, die hat erst in nachchristlicher Zeit im Hebräischen stattgefunden. Nicht wahr? Sprachen, die verändern sich ja im Laufe der Zeit. Hebräisch auch. Und darum in alttestamentlicher Zeit hat man nicht ausgesprochen Miriam, wenn es geht um die Schwester von Mose, sondern man hat das ausgesprochen Mariam. Aber sprachgeschichtlich kam dann eben diese Änderung in den Jahrhunderten nach Christi Geburt zu Miriam. Aber im Neuen Testament haben wir eben noch die frühere Sprachstufe und darum ist es hier eben Maria oder Mariam.
3: Was ist die Bedeutung von dem Namen Maria?
0: Ja, was würdest du sagen, Miriam? Ja, aber es ist ja so, dass der Herr uns durch die Wiedergeburt verändert. Ja. Aber es war ja so, Miriam war eine gesegnete Frau, die Schwester von Mose. Und sie war eine Prophetin, aber sie hatte dann auch mit Eifersucht zu kämpfen. Weil ihr Bruder hatte eben doch in seinem Dienst einen bevorrechtigten Platz, den sie nicht hatte. Und darum hat sie dann auch Aaron angestiftet, gegen Mose zu sprechen, 4. Mose 12. Und dort kam eben etwas aus dem Alten, aus dem Fleisch zum Vorschein, das ihrem Namen entsprach. Aber eben, der Name bedeutet rebellisch oder auch bitter, aber der Herr kann das eben ändern. Und wir sehen auch Miriam, die hat das dort einsehen müssen und der Herr hat sie weiterhin zum großen Segen für das Volk Gottes eingesetzt. Und in 2. Mose 15 sieht man auch, dass sie die führende Frau war für die Frauen Israels. Also Millionen von Frauen sind, oder Hunderttausende von Frauen gingen Miriam nach, sie mit dem Tamburin voraus und haben mit ihr das Lied nach dem Auszug aus Ägypten gesungen, 2. Mose 15. Und so war das eine vorbildliche Frau in Hingabe an den Herrn. Ja, und das sehen wir hier auch. Eine Maria, die aber ihr Leben ganz dem Herrn hingegeben hat. Und lesen wir doch die Parallelstelle hier in Johannes. Da sehen wir auch eben gleich den Eigennamen. In Johannes 12. Ja, bitte.
1: Jesus nun kam 6 Tage vor dem Passa nach Bethanien, wo Lazarus war, den Jesus aus den Toten auferweckt hatte. Sie machten ihm nun dort ein Abendessen und Martha diente. Lazarus aber war einer von denen, die mit ihm zu Tisch lagen. Da nahm Maria ein Pfund Salböl von echter, sehr kostbarer Narde und salbte die Füße Jesu und trocknete seine Füße mit ihren Haaren. Das Haus aber wurde von dem Geruch des Salböls erfüllt. Es sagte aber Judas, der Iskariot, einer von seinen Jüngern, der ihn überliefern sollte, warum ist dieses Salböl nicht für 300 Denare verkauft und den Armen gegeben worden? Er sagte dies aber nicht, weil er für die Armen besorgt war, sondern weil er ein Dieb war und die Kasse hatte und beiseite schaffte, was eingelegt wurde. Da sprach Jesus, lass sie, möge sie es aufbewahrt haben für den Tag meines Begräbnisses. Denn die Armen habt ihr alle Zeit bei euch, mich aber habt ihr nicht alle Zeit.
0: Danke. Also, hier wird diese Geschichte auch erzählt, und zwar mit der Namensnennung. Damit ist also klar, das war die Schwester von Martha und Lazarus. Das war ein Geschwister-Trio, die unverheiratet waren, ledig waren und zusammen wohnten. Und da sehen wir, das war ein Haus, wo der Herr Jesus besonders gerne war. Denn es gab eine besondere Freundschaft mit diesen dreien. Und in der Passionswoche lesen wir in den Evangelien, dass der Herr Jesus immer wieder nach diesen Tagesereignissen zum Ölberg ging. Und dann kam wieder ein Tempel, zum Ölberg, ein Tempel. Nun, Bethanien liegt auf dem Ölberg. ja, auf dem Ostabhang des Ölberges. Dort ist Bethanien. Und da fühlte sich der Herr wirklich geliebt und zu Hause. Nun haben wir aber hier gelesen, was hat Maria gesalbt? Oder wie hat sie gesalbt? Ja, die Füße und in Matthäus? Das Haupt. So, ein Kritiker sagt, Widerspruch. Ja, sie hat beides getan. Sie hat den Herrn gesalbt auf den Kopf und auch auf die Füße. Aber warum erwähnt Matthäus die Füße und warum erwähnt Johannes das Haupt? Umgekehrt, Johannes die Füße und Matthäus das Haupt. Verzeihung. Warum? Ja. Genau, warum haben wir vier Evangelien? Das ist nicht viermal das Gleiche. Strawinski hat gesagt von Vivaldi. Vivaldi hat 600 Mal, hat nicht 600 Konzerte geschrieben. Für Violine, für Cello, für Flöte und für Mandoline und so weiter. Nein, er hat nicht 600 Konzerte geschrieben, sondern er hat 600 Mal das gleiche Konzert geschrieben. Das war böse. Natürlich sind die Vivaldi-Konzerte einander sehr ähnlich, aber jedes ist trotzdem ein Unikat, etwas Einzigartiges. Ja, und so ist es auch mit den Evangelien. Das ist nicht viermal das Gleiche, sondern Matthäus beschreibt die Dinge so, dass die Betonung darauf liegt, Jesus Christus ist, wie Peter gesagt hat, der König. Und Markus im Kontrast dazu, Jesus Christus ist der Knecht. Sehen wir, König ist das Höchste, was man werden kann, Knecht ist das Niedrigste, was man sein kann. Und Lukas legt die Betonung darauf, der Herr Jesus ist, ja, der vollkommene Mensch. Er war Arzt und wusste etwas von Menschsein, von Anatomie, aber als Arzt sollte man noch mehr wissen als nur Anatomie. Und darum betont er auch sehr, wie der Herr Jesus mit den Armen und den Randständigen umgegangen ist. Ja, das ist ein richtiger Arzt, der Seele und Körper beschreibt, aber dem beides wichtig ist. Und er betont, Jesus Christus ist wahrer Mensch. Und Johannes betont die Gottheit des Herrn Jesus. Also Mensch, das spricht von der Erniedrigung. Und Gott spricht davon, dass er den höchsten Platz von Ewigkeit hier hat. Darum beginnt das Johannesevangelium mit, im Anfang war das Wort und das Wort war bei Gott und das Wort, Jesus Christus, war Gott. Ja, und darum wird im Johannesevangelium betont, Maria hat seine Füße gesalbt. Es geht darum, sie war sich bewusst, wie erhaben der Herr Jesus ist. Und das Salben der Füße drückte eben aus, wie klein sie war. Und darum musste sie sich ganz nach unten beugen. Das ist übrigens auch die Bedeutung der Gebetshaltung des Kniens. Wir drücken dadurch aus, wie klein wir sind und wie groß Gott ist. Und sie hat ihn gesalbt und dann die Füße getrocknet mit ihren Haaren. Die hatte nicht einen Bubikopf. Und die hatte lange Haare. Und das lange Haar in der Bibel ist immer ein Symbol von Hingabe. Paulus sagt, dass der Frau das lange Haar, der griechische Ausdruck bedeutet übrigens, ist verwandt mit dem Wort für Komet. Ja, das ist ein Schweifstern. Nicht nur ein Stern, sondern Schweifstern. Also langes Haar, das sagt Paulus in 1. Korinther 11, ist der Frau natürlicherweise gegeben als Schleier. Und der Schleier bedeutet Reservierung, Hingabe. Nicht wahr? Rebekka hatte nicht immer einen Schleier an. Aber in 1. Mose 24, als sie zum ersten Mal ihren künftigen Mann sah, nahm sie einen Schleier hervor und verhüllte sich. Um symbolisch zu sagen, ich entziehe mich den Blicken der anderen Männer, ich bin für diesen Mann reserviert. Also Hingabe. Und darum diese langen Haare drücken aus, dass Maria dem Sohn Gottes gegenüber eine völlige Hingabe ausdrücken wollte mit dieser Handlung. Und dadurch, dass sie ihn eben auch auf den Kopf gesalbt hat, wie Matthäus das beschreibt, da geht es darum, sie hat den König Israels, gesalbt, und der Herr Jesus erklärt, das hat sie gemacht für mein Begräbnis. Denn, wir werden dann später noch sehen, Frauen haben ja extra wohlriechende Schwätzereien vorbereitet für die Einbalsamierung des Körpers. Und sie haben das alles schön bereitgestellt im Grab, aber dann kam etwas dazwischen, nämlich wie? Ja, der Sabbat und dann die Auferstehung. Und sie konnten das nicht ausführen. Und da wurde der Herr also nicht einbalsamiert. Und warum hat Gott das verhindert? Wie? Ja, aber ist doch ganz wichtig, dass der Herr Jesus gestorben ist. Nicht verwest. Psalm 16 sagt von dem Messias, Gott wird nicht zulassen, dass er die Verwesung sehe. Also Gott hat alle Schändlichkeiten, die dem Herrn angetan wurden, zugelassen, bis hin zur Kreuzigung und schließlich, als er schon tot war, bis hin zu diesem Speerstich in die Herzgegend. Aber nachher nicht mehr. Er kam in das Grab eines Reichen, das noch nie benutzt worden war, das also keine Spuren von irgendwelcher Verwesung aufwies, und wurde dann auferweckt. Aber vielleicht noch eine Frage, bevor wir das endgültig klarstellen, worum es hier geht. Warum hat man im Judentum einbalsamiert? War das so ägyptischer Einfluss? Vielleicht? Wer hat einen Gedanken? Also warum hat man es gemacht? Damit es nicht so stinkt. Ja, also das Übliche war ja, man hat einen Toten in eine Grabhöhle gelegt, und zwar hat man da aus dem Felsen einen Tisch ausgeschlagen. Auf diesem Tisch legte man den toten Körper hin und hat ihn dann eben einbalsamiert und eingewickelt in Leinentücher. Und zwar nicht, um die Verwesung zu verhindern, sondern um beim nächsten Besuch im Grab die Luft auszuhalten. Das ist der Punkt. Aber in einem Jahr in Israel ist man unter diesen Umständen so völlig verwest, dass nur noch die Knochen da sind. Alles weg. Kein Fleisch mehr, keine Muskeln, keine Haut, nichts. Alles weg. Und dann, nach einem Jahr, ist man also wieder rein. Glücklicherweise hat es da ein bisschen nach wohlriechenden Spezereien gerochen. Und man hat die Knochen zusammengesammelt und in eine kleine Box getan. Das ist eben nicht wirklich ein Sarg. Der Sarg ist viel länger. Sondern ein Ossuarium. Lateinisch für Knochenbox. Hat man die da reingetan. Und in der Grabhöhle hat man verschiedene Nischen herausgeschlagen. Und da hat man in eine solche Nische das Ossuarium mit den Knochen hineingeschoben. Und so konnte man in einer Grabhöhle eine ganze Verwandtschaft unterbringen. Nach und nach. Ja, und drum, die Absicht war also nicht das gleiche wie bei den Ägyptern, wo es darum ging, es darf keine Verwesung geschehen, denn das Weiterleben nach dem Tod des Pharaos sei abhängig davon, dass er eben diesen Körper noch nicht verwest hat. Aber wenn dann alles verschwunden ist, dann wäre auch das Weiterleben nach dem Tod nicht mehr möglich gewesen. Tragisch. Unwissenheit über die Wahrheit, was nach dem Tod kommt. Aber das Wort Gottes klärt uns auf, und das war im Judentum klar, und darum hat man das so gemacht. Aber Gott hat nicht zugelassen, dass er einbalsamiert worden wäre, weil er das gar nicht nötig hatte. Er, der Vollkommene, der als Sündloser in den Tod ging, für ihn nicht Römer 6,23 galt, der Lohn der Sünde ist der Tod. Er starb als Gerechter. Und darum sollte er die Verwesung nicht sehen. Ja, der Sünder, dem ist festgelegt nach 1. Mose 3, du wirst zurückkehren zum Staub. Von dort bist du genommen. Also Gott möchte, dass der Mensch nach seinem Tod zum Staub zurückkehrt. Also nicht zur Asche, zum Staub. Ja, also Gott möchte den natürlichen Verwesungsprozess, nicht die Verbrennung. Und Meinem Messias sollte es das eben nicht geben. Als Zeugnis dafür, dass er nicht als Sünder gestorben ist, sondern als der Gerechte für Sünder. Aber Maria hat gewissermaßen diese Ehre, denn diese Schwätzereien waren ja sehr, sehr teuer. Und wir haben gelesen, 300 Denare, das sind 300 Tageslöhne. Ja, Jahreseinkommen. Jedenfalls. Und eben, wir haben gelesen in Matthäus 26, die Jünger sagen, das ist doch Geldverschwendung. Und in Johannes haben wir gelesen, dass einer ganz speziell dagegen geredet hatte. Das war Judas, der sehr geldliebend war. Und darauf kommen wir dann gleich im nächsten Abschnitt. Es ging ihm gar nicht um den Herrn. Er sah den Wert nicht, was diese Frau getan hatte. Und es ging auch nicht um die Armen, sondern er dachte, dieses Geld. Er liebte das Geld und darum sagt Johannes 12, er war auch ein Dieb. Der Herr hatte ihm die Kasse, die Gemeinschaftskasse der Jünger anvertraut und dann nahm er immer wieder mal etwas raus für sich. Ja, und ja, da komme ich noch drauf. Oh ja, oh ja. Aber eins ums andere. Aber eben, damit wir sehen, was hier an diesem Mittwoch geschehen war, das war wirklich diese Hingabe von Maria an den Herrn, ihre ganze Seele. Das ist interessant, wenn man die Parallelen sieht zu den Schöpfungstagen. Wir haben ja schon gesehen, dass Palmsonntag wunderbare Parallelen aufweist mit dem ersten Schöpfungstag. Es werde Licht. Und es war Licht. Und der Jesus ist an Palmsonntag über dem Ölberg, vom Ölberg her gekommen in die Stadt. Der Ölberg ist da, wo die Sonne am Morgen das Licht in die Dunkelheit Jerusalems leuchten lässt. Und dann haben wir gesehen, die Parallelen von dem Montag, wo der Herr Jesus eben die geldliebenden Verkäufer aus dem Tempel hinausgetan hat. Er hat also zwischen Recht und Unrecht klar eine Scheidung gemacht, wie beim zweiten Schöpfungstag, wo Gott eine Scheidung macht zwischen dem Wasser unten und dem Wasser oben. Den Wolken und dem Wasser des Urozeans. Und dann am Dienstag, da haben wir die Zeit, wo der Herr Jesus eben diese vielen Diskussionen im Tempel durchgeführt hat. Und da haben wir gesehen, wie ausführlich das beschrieben wird. Und wir haben da die Weisheit des Herrn Jesus im Umgang mit den Menschen und in der Argumentation haben wir hier kennengelernt. Also das war ein reich erfüllter Tag. Und dann kam noch die Ölbergrede dazu, die bis zum heutigen Tag von so gewaltiger Aktualität ist. Ja, weil wir heute sehen diese Endzeitzeichen aus Matthäus 24. Sehr eindrücklich vor unseren Augen, wie sie sich entfalten. Und so war das ein ganz reichhaltiger Tag. Der dritte Schöpfungstag, da kommt das Land, wird aufgefaltet aus dem Ozean, und das Festland erscheint. Und dann erscheinen die Pflanzen, das Gras, dann das Kraut und noch größer die Fruchtbäume. Wie betont, die Frucht produzieren. Und so haben wir am Dienstag diese gewaltige geistliche Frucht, die der Herr in all diesen Gesprächen geschenkt hat. Und jetzt kommen wir zum Mittwoch hier, wo wir sehen, diese Liebe zum Herrn, diese Hingabe der ganzen Seele an den Herrn. Und da können wir kurz aufschlagen, vierter Schöpfungstag. Also das war Mittwoch.

0: Lies du, Christian, Vers 20 bis... was sage ich? Vers 14. Ja.
1: Du bist im Kapitel
0: 1. 1. Mose 1. Vers Schöpfungsbericht.
1: Vers 14. Und Gott sprach, es sollen Lichter an der Wölbung des Himmels werden, um zu scheiden zwischen Tag und Nacht. Und sie sollen dienen als Zeichen und zur Bestimmung von Zeiten und Tagen und Jahren. Und sie sollen als Lichter an der Wölbung des Himmels dienen, um auf der Erde zu leuchten. Und es geschah so. Und Gott machte die beiden großen Lichter, das größere Licht zur Beherrschung des Tages und das kleinere Licht zur Beherrschung der Nacht und die Sterne. Und Gott setzte sie an die Wölbung des Himmels, über die Erde zu leuchten und zu herrschen über den Tag und über die Nacht und zwischen dem Licht und der Finsternis zu scheiden. Und Gott sah, dass es gut war. Und es wurde Abend und es wurde Morgen, ein vierter Tag.
0: Jawohl. Also auch hier geht es um Licht und um Finsternis. Und um diese deutliche Unterscheidung. Und wir haben gesehen, an diesem Mittwoch war es sehr finster in diesen Herzen der Führer, die beratschlagt haben, wir wollen Jesus mit List festnehmen, um ihn zu töten. Und dann haben wir hier dieses Licht in der Dunkelheit. Eine Frau, die den Herrn so liebt und bereit ist, einen Jahreslohn einfach so herzugeben, um ihn, seine Person, den Messias, der König und Sohn Gottes ist, zu ehren. Aber dann sehen wir auch diese Dunkelheit wieder bei den Jüngern, die denken, das ist Verschwendung. Und ganz besonders bei Judas, das ist Verschwendung. Er liebt das Geld. Und so haben wir hier einen ganz, ganz eindrücklichen Kontrast. Und der Jesus macht ganz klar die Scheidung zwischen Licht und Finsternis und er streicht heraus, diese Frau hat das getan zu meiner Ehre und das wird ihr zugerechnet werden, wenn das Evangelium in die ganze Welt hinauskommen wird. Überall wird man davon sprechen und es ist geschehen. Das Evangelium wurde wirklich über alle 5 Kontinente zu allen Nationen gebracht bis heute und überall liest man aus dem Matthäus-Evangelium, Markus-Evangelium und so weiter bis Johannes. Und wir sprechen auch heute in Neuhausen über das, was diese Frau damals getan hat. In Erfüllung dieser Prophetie.
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1: Ich bin Felix Becker. US-Präsident Trump will deutlich mehr Soldaten aus Deutschland abziehen als bisher bekannt. Eine genaue Zahl nannte er nicht.
2: Zuvor war von rund 5000 Soldaten die Rede, die innerhalb eines Jahres gehen sollen. Verteidigungsminister Pistorius bezeichnete den Schritt als absehbar. Derzeit sind mehr als 35.000 amerikanische Soldaten in Deutschland stationiert. Die Standorte gelten auch als wichtig für Einsätze im Nahen Osten. Unterdessen prüft Trump nach eigenen Angaben einen Vorschlag für ein Ende des Iran-Kriegs. Noah Ulrich, Redaktion.
1: Neue US-Zölle könnten die deutsche Wirtschaft hart treffen. IFO-Präsident Fürst warnt, sollte es zu einem Handelskonflikt kommen, droht Deutschland sogar eine Rezession noch in diesem Jahr. US-Präsident Trump will die Zölle auf Autos und Lastwagen aus der EU auf 25% erhöhen und das schon ab kommender Woche. Fachleute raten der EU aber, zunächst abzuwarten und die Lage genau zu prüfen. Sollten die Zölle tatsächlich kommen, seien gezielte Gegenmaßnahmen möglich. Bundesagrarminister Rainer fordert eine vollständige Steuerbefreiung für Biokraftstoffe. Damit solle vor allem die Landwirtschaft entlastet werden.
3: Große Maschinen seien weiterhin auf Verbrennungsmotoren angewiesen. Neben Biodiesel sieht der Minister auch Biomethan als wichtige Alternative. Zugleich plädiert er dafür, die Produktion in Deutschland auszubauen, um unabhängiger von fossilen Importen zu werden. Biokraftstoffe könnten so einen wichtigen Beitrag zum Klimaschutz leisten. Timo Wiesner, Redaktion.
1: An deutschen Bahnhöfen ist die Zahl der Straftaten zurückgegangen. Im vergangenen Jahr wurden rund 170.000 Fälle registriert, etwa 6% weniger als im Jahr davor. Auch die Zahl der Gewaltdelikte ist gesunken und lag bei rund 7.600. Allerdings gab es mehr Angriffe auf Bahnmitarbeiter. Experten sehen hier weiterhin besonderen Handlungsbedarf. Nach dem Erpressungsversuch gegen den Babykosthersteller Hipp hat die Polizei einen Verdächtigen festgenommen. In Österreich wurde ein 39-jähriger Mann gefasst und wird derzeit verhört. Im April hatte jemand versucht, das Unternehmen mit vergifteter Babynahrung zu erpressen. In mehreren Ländern wurden manipulierte Gläser mit Rattengift entdeckt.
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1: Die aktuellen Temperaturen: Köln, Bonn 21 Grad, in Hamburg 20, Bremen 19, Berlin 25, ebenso auch in Dresden, Frankfurt am Main 21, in Stuttgart 21, München 23, in Erfurt 23 und in Münster 20 Grad. Heute wechselnd bewölkt, im Osten und Südosten länger sonnig, im Westen und Nordwesten sowie Mittelgebirgsraum und teilweise auch im Norden Schauer und Gewitter. Die Höchstwerte bewegen sich zwischen 19 und 26 Grad im Westen und bis zu 30 Grad im Osten. Die Aussichten: der Montag präsentiert sich wechselnd bewölkt, vor allem nachmittags Schauer und Gewitter. Im Südosten und in der Lausitz gibt es auch längere sonnige Abschnitte. Die Werte bewegen sich bis maximal 25 Grad.
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1: Sonntag, 3. Mai. Tag der Pressefreiheit. Was der Herr in seinem Wort bezeugt, darauf kann man sich verlassen. Auch einem Unerfahrenen wird dadurch Weisheit geschenkt. Psalm 19, Vers 8. Auf der Suche nach Wahrheit. Lee Strobel studierte Jura und Journalismus. 14 Jahre lang arbeitete er als Gerichtsreporter für die Chicago Tribune und andere Massenmedien. Für seine Reportagen erhielt er mehrere Preise. Als seine Ehefrau Leslie Christine wurde, nahm sich der Atheist Strobel vor, das Christentum zu widerlegen. Er meinte, seine Frau sei einem Irrglauben verfallen. Nach den Maßstäben sorgfältiger journalistischer Recherche und gerichtsfester Beweisführung untersuchte er die Aussagen der Evangelien über Jesus. Dabei nahm er mehrere christliche Gelehrte ins Kreuzverhör. Er konfrontierte sie mit Fragen wie: Gibt es außerhalb der Bibel Beweise für die Existenz Jesu? Sind die Aussagen der Zeugen in den Evangelien in sich stimmig? War der Anspruch Jesu, Gott zu sein, ein Anzeichen von Geisteskrankheit oder eine Tatsache? Welche Gründe gibt es dafür, an die Auferstehung Jesu als historisches Ereignis zu glauben? Er kam zu dem Ergebnis, dass die Aussagen der Bibel historisch zuverlässig sind und Jesus Christus der Schlüssel zu einem erfüllten Leben ist. Er sagte: Als jemand, der in Jura und Journalismus Bescheid wusste, war ich daran gewöhnt, an Fakten zu glauben. Für mich bewiesen die Fakten, dass Jesus der Sohn Gottes ist, der die Strafe für meine Fehler am Kreuz auf sich genommen hat. Seine Recherchen veröffentlichte Strobel in dem Buch »Der Fall Jesus – Ein Journalist auf der Suche nach der Wahrheit«. Doch sein Glaube veränderte nicht nur Lee Strobels Denken, sondern auch seinen Alltag. Die Veränderungen in seinem Leben nach seiner Hinwendung zu Gott waren so offensichtlich, dass seine 5-jährige Tochter ein paar Monate nach seiner Umkehr zu Gott sagte: »Mami, ich möchte, dass Gott bei mir auch so was Tolles macht wie bei Papa.« Die Frage zum Nachdenken: Können Sie Ihre Ansichten über Gott begründen? Der Tipp fürs Leben: Setzen Sie alles daran, herauszufinden, ob die Botschaft der Bibel tatsächlich wahr ist. Die tägliche Bibellese. Johannes 8, Verse 25 bis 32. Da sprachen sie zu ihm: Wer bist du? Jesus sprach zu ihnen: Durchaus das, was ich zu euch rede. Vieles habe ich über euch zu reden und zu richten, aber der mich gesandt hat, ist wahrhaftig. Und was ich von ihm gehört habe, das rede ich zu der Welt. Sie erkannten nicht, dass er von dem Vater zu ihnen sprach. Da sprach Jesus zu ihnen: Wenn ihr den Sohn des Menschen erhöht haben werdet, dann werdet ihr erkennen, dass ich es bin und dass ich nichts von mir selbst tue, sondern wie der Vater mich gelehrt hat, das rede ich. Und der mich gesandt hat, ist in mir. Er hat mich nicht allein gelassen, weil ich alle Zeit das ihm Wohlgefällige tue. Als er aber dies redete, glaubten viele an ihn. Jesus sprach nun zu den Juden, die ihm geglaubt hatten: Wenn ihr in meinem Wort bleibt, so seid ihr wahrhaftig meine Jünger. Und ihr werdet die Wahrheit erkennen, und die Wahrheit wird euch freimachen.

0: 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Hallo und herzlich willkommen. Hören Sie nun Dieter Weidensdörfer mit einer Botschaft.
1: In der Bibel lesen wir von Freude und Trauer. Freudige Menschen waren oft auch singende Menschen. Aber traurige Menschen werden aufgefordert zu beten. Selbst Gott hat manchmal Grund zum Trauern. So nennen wir unser Thema, lieber Hörer, warum weinte der Sohn Gottes Jesus Christus? Zweimal lesen wir in der Bibel, dass der Herr Jesus geweint hat. Es ist gut, einmal zu überdenken, warum er geweint hat. Wir wissen, dass er, der Sohn Gottes, Gott geoffenbart im Fleische war. Somit war er Schöpfer aller Dinge. Im Johannesevangelium lesen wir, er kam in das Seinige, aber die Seinigen nahmen ihn nicht auf. Der Schöpfer nimmt Fleisch und Blut an und kommt als Mensch, aber ohne Sünde, in seine Schöpfung und zu seinen Geschöpfen, die er gemacht hat. Und sie weisen ihn ab. Er kam zu seinem Eigentumsvolk Israel und sie lehnten ihn ebenfalls ab und riefen, kreuzige, kreuzige ihn. Seine Geschöpfe riefen sogar, sein Blut komme über uns und unsere Kinder. Ist das nicht schrecklich? In Johannes 11 wird uns vom Tod und von der Auferweckung des Lazarus berichtet. Das können meine lieben Hörer einmal nachlesen. Als der Herr Jesus in das Trauerhaus eintrat, kam ihm Martha entgegen und sagte, »Herr, wenn du hier gewesen wärest, so wäre mein Bruder nicht gestorben. Und jetzt weiß ich, dass was du von Gott bitten magst, Gott dir geben wird.« Dann folgen die herrlichen Worte, »Ich bin die Auferstehung und das Leben. Wer an mich glaubt, wird leben, auch wenn er gestorben ist.« Das war eine herrliche prophetische Aussage auf die Zukunft hin. Sollte sich aber bei Lazarus als Gegenwart erweisen. Alle weinten, auch die beiden Schwestern. Als der Herr Jesus das sah, wurde er in seinem Geist erregt und wurde erschüttert. Dann lesen wir einen kurzen Satz. Jesus weinte. Die Reaktion der Juden, wie lieb hat er ihn gehabt. War das der Grund, dass Jesus weinte? Ich glaube nicht. Obwohl er Mensch wurde wie wir und auch menschliches Mitgefühl hatte, war der Grund seines Weinens ein völlig anderer. Man könnte meinen, dass er sich im Hause des Trios in Bethanien besonders heimisch fühlte und weinte, weil nun einer fehlte. Das wäre rein menschlich gewesen. Aber warum weinte er dann? Fragst du vielleicht, lieber Hörer? In dieser Begebenheit wird der Fürst des Lebens mit dem Tod konfrontiert. Der, welcher uns Menschen Odem und Leben gegeben hat, steht vor dem Resultat der Sünde. Denn der Sünde Sold ist der Tod. Außerdem stand der Herr Jesus kurz davor, durch seinen Kreuzestod den Tod zu besiegen. Deswegen konnte Paulus in 1. Korinther 15 sagen, verschlungen ist der Tod in Sieg. Wo ist, o Tod, dein Sieg? Wo ist, o Tod, dein Stachel? Dann ruft Paulus aus, Gott aber sei Dank, der uns den Sieg gibt durch unseren Herrn Jesus Christus. Damit spricht er das Resultat des Kreuzesgeschehens an. Als der Herr Jesus am Grab des Lazarus weinte, musste er sicher an die Folgen der Sünde denken. In seinem Geist mag er die Folgen gesehen haben und auch die Menschen, die ohne Gott und Hoffnung in die Hölle gehen. Deshalb kam er in diese Welt und das war sein göttlicher Auftrag, um denen zu leuchten, die in Finsternis und Todesschatten sitzen. In diesem Moment muss ihm die gesamte Schrecklichkeit, aber auch das Ausmaß der Sünde bewegt haben. Dass Gott weint, finden wir selten in der Bibel. In diesem Weinen kommt Trauer, Mitleid und Erbarmen zum Ausdruck. Doch dann kann der Herr Jesus etwas vorwegnehmen, das einmal alle erleben werden, die an ihn glauben. Er gebietet dem Tod, seine Beute freizugeben und erweckt Lazarus zum Leben. Freilich ist Lazarus irgendwann wieder gestorben, doch hier erweist der Herr Jesus seine Macht und seinen Sieg. Am Kreuz hat er durch sein Opfer den Sieg perfekt gemacht. Um Teilhaber an diesem Sieg zu sein, lieber Hörer, brauchen wir die Gewissheit, dem Herrn Jesus zu gehören. Das ist keine unsichere und wackelige Angelegenheit, sondern Gottes Kinder wissen sich mit dem Siegel des Heiligen Geistes versiegelt, als Erlöste für alle Ewigkeit. Nun hat der Herr Jesus noch ein zweites Mal geweint. In Lukas 19, ab Vers 41 lesen wir: Und als er sich näherte und die Stadt sah, weinte er über sie und sprach: Wenn auch du an diesem Tag erkannt hättest, was zu deinem Frieden dient, jetzt aber ist es vor deinen Augen verborgen. Denn Tage werden über dich kommen, da werden deine Feinde einen Wall um dich aufschütten und dich umzingeln und dich von allen Seiten einengen. An dieser Stelle werfen wir einen Blick in das Herz des Königs aller Könige und des Königs der Juden. Der Herr Jesus war mit dem Auftrag in diese Welt gekommen, als König Israels zu herrschen, während das Volk die Boten des Reiches sein sollten. Und sie sollten es sein über die ganze Erde. Bereits der Wegbereiter Johannes der Täufer hatte ihn angekündigt. Und was taten sie mit ihm? Sie haben ihn enthauptet. Deswegen schildert der Herr Jesus in Lukas 20 im Gleichnis vom Weingärtner den Zustand seines irdischen Volkes. Der Weinbergsbesitzer ist Gott. Der Weinberg ist sein Volk Israel. Als er Frucht erwartet und seine Knechte sendet, werden diese geschlagen oder getötet. Damit weist er auf die Propheten hin und auch auf den letzten Propheten, Johannes den Täufer, den sie töteten. Zuletzt sendet er seinen Sohn in der Annahme, vor dem werden sie sich fürchten. Und diesen töteten sie. Damit machte der Herr Jesus vor seinem Kreuzestod deutlich, dass er, der Sohn Gottes, zu einem Volk gesandt wurde und sie werden ihn töten. Als der Herr Jesus auf dem Ölberg war und diesen herrlichen Blick auf die Stadt hatte, stand ihm das alles vor Augen. Aber er sah noch viel mehr. Er sah die Zukunft der Stadt Jerusalem. Er wusste im Voraus, was dieses Volk erleiden würde. Er sah den Wall, den die Römer gegen die Stadt aufrichten würden, und die Wegführung seines geliebten Volkes unter Titus. Er sah in diesem Augenblicken den Holocaust in den vielen Jahrhunderten. Er sah, wie sein geliebtes Volk in den Gaskammern Hitlers hingestreckt wurde. Ja, er sah die Bedrohung durch seinen Nachbarn. Und weil er Gott ist, sah er bereits auch die letzte Schlacht im Tal Harmagedon, die noch zukünftig ist. Sein Volk Israel, Jeschurun, wie er es liebkosend nannte, musste in die bitterste Trübsal und muss in Zukunft in diese Trübsal, bis sie endlich den Jesus von Nazareth als ihren Herrn und Messias erkennen werden. Das alles mag in diesem Moment vor seinem inneren Auge vorübergezogen sein. Er wollte diese Leiden seinem Volk ersparen, doch mit der Ablehnung ihres Messias musste das vollzogen werden. Hatte er nicht gesagt: Jerusalem, Jerusalem, ich habe dich versammeln wollen wie die Henne ihre Küken, aber du hast nicht gewollt? In Matthäus 24 fragten seine Jünger, was in der Zukunft sein wird und wann die Vollendung der Weltzeit sei. In diesem Kapitel gibt er Antwort, aber leider haben es die wenigsten Menschen begriffen. Also weinte der Herr Jesus, weil er statt Annahme nur Ablehnung erfuhr. Und er wusste, was sein geliebtes Volk alles erleiden würde, bis es ruft: Gepriesen sei der, der kommt im Namen des Herrn. Bei dem Gleichnis vom Weingärtner deutet der Herr Jesus sehr klar an, dass das Evangelium den Nationen gegeben und verkündigt wird. Und damit deutet er bereits die Zeit der Gemeinde Gottes an. In Matthäus 21, Vers 43 sagt er: Deswegen sage ich euch, das Reich Gottes wird von euch weggenommen und einer Nation gegeben werden, die seine Früchte bringen wird. Mit Pfingsten begann die Zeit der Gemeinde und allen Völkern wurde das Evangelium verkündet. Nach der Entrückung der Gemeinde wird das irdische Volk Gottes wieder in den Mittelpunkt der evangelistischen Verkündigung treten. Denn die Auserwählten aus den Juden werden die Botschaft des Messias und des kommenden Reiches verkündigen. Sie werden durch die Drangsal Jakobs gehen, aber etliche werden dann in Jesus Christus ihren Messias erkannt haben. Aber wie ist es mit dir, lieber Hörer, der du noch nicht gerettet bist? Ob der Herr Jesus auch über dich weinen muss? Wie oft hat er dir die Gelegenheit gegeben, umzukehren, und du hast die Bekehrung immer wieder hinausgeschoben? Der Herr Jesus möchte nicht des Sünders Tod, sondern dass er lebe. Wenn er an die Zukunft derer denkt, die ewig verloren gehen, weil sie sein Liebesangebot ausschlagen, dann muss er sehr, sehr traurig sein. Er möchte dir helfen, damit du von deiner Sünde befreit wirst und eine Heimat im Himmel hast. Und du sagst, nein, das will ich nicht. Auch die Unentschiedenheit ist ein Nein zum Herrn Jesus. Der Herr Jesus möchte nicht, dass du in die Hölle gehst. Deshalb ist er ja am Kreuz gestorben. Keiner wird einmal Gott verantwortlich machen können, dass er ewig verloren gegangen ist. Gott wird uns genau zeigen, wie oft er an unser Herzenstür klopfte, und er wird uns deutlich zeigen, wie wir in Gedanken, Worten oder Handlungen ihn ablehnten. Der Lieddichter sagt, weinend wirst du draußen stehen, bittend lass mich ein, händeringend wirst du flehen, doch zu spät wird's sein. Er stellte seinem Volk Israel und auch uns seine große Liebe vor Augen. Aber diese Liebe muss gewollt angenommen werden. Weil die Gnadenzeit beschränkt ist, kann man mit seinem Seelenheil nicht spielen. Menschen haben die Entscheidung aufgeschoben und dann keine Gelegenheit mehr gehabt zur Bekehrung. Ich wünsche allen meinen lieben Hörern, jetzt umzukehren, um dem Herrn Jesus alle Schuld zu bekennen. Wir beten. Herr Jesus, wir haben gelesen, wie du geweint hast. Einmal über die Folge der Sünde, den Tod, und dann über dein Volk, das dich abgelehnt hat. Und du bist traurig über die vielen Menschen, die nicht an dich glauben wollen. Du kennst auch das Herz meiner Hörer. Lasse sie doch zur Umkehr bewegt werden. Gib ihnen nicht eher Ruhe, bis sie in dir Ruhe gefunden haben. Hilf ihnen, nicht einfach jetzt das Radio auszustellen, sondern ein volles Ja zu deinem Angebot zu finden. Amen.

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1: Willkommen zu Start in den Tag, ein Podcast von Rigatio. Guten Morgen von mir, Nicola Vollkommer. Kurz vorm Wochenende, liebe Zuhörer, wollen wir für noch einen Tag bei David verweilen, dem Mann nach dem Herzen Gottes, der mit Jesus oft in Zusammenhang genannt wird. Es soll uns nicht überraschen, dass unsere Suche nach Spuren des Kreuzes uns direkt in die Schriften von David hineinführt. Etwas, was mich an diesem Mann besonders beeindruckt, ist seine enorme Kapazität für Empathie für andere Menschen, wie auch seine Fähigkeit zu einer tiefen Reue und Selbstkritik, in einem ungewöhnlichen Maße für einen Mann seine Stellung. Gerade David scheint ein besonderes Verständnis zu haben für Gottes Art zu denken, Gottes eigene Fähigkeit, Macht nicht an sich zu reißen, sich nicht an weltlichen Kategorien von Ansehen und Einfluss definieren zu lassen. Das färbt auf David ab. Wie andere vor ihm in der Linie von Juda, macht auch David Aussagen über den Heilsplan Gottes, von denen er selber wenig Ahnung hat, was diese wirklich bedeuten. Den 22. Psalm muss David an einem der Tiefpunkte seines Lebens komponiert haben, vermutlich auf der Flucht vor seinem Sohn Absalom. Dieses Gedicht ist eine kurze Nahaufnahme von Karfreitag. Es enthält eine solch scharfe und genaue Beschreibung von einer römischen Kreuzigung, lange bevor es diese gab, dass Skeptiker an dem Datum der Verfassung des Psalms zweifeln und gerne behaupten, dass er erst nach dem Tod Jesu geschrieben wurde. So haargenau werden die grausigen Einzelheiten dieser Folter geschildert. Meine Gebeine haben sich zertrennt, Vers 15. Wie Wachs ist mein Herz geworden. Sie haben meine Hände, meine Füße durchgraben. Meine Zunge klebt an meinem Gaumen. Alle meine Gebeine könnte ich zählen. Sie teilen meine Kleider unter sich. Auch der psychische Schmerz wird dargelegt. Mein Gott, warum hast du mich verlassen? So geht der Psalm gleich los. Ich bin ein Wurm und kein Mensch, ein Spott der Leute, verachtet vom Volk. Hier finden wir eine Seele am Abgrund, außer sich vor Panik und vor grassierender Einsamkeit. Wer findet es in den Evangelien, der seelische Zustand des Herrn in den Schilderungen der Kreuzigung zu kurz kommt? Der braucht nur in diesen Psalm zu blicken und soll auch ein Taschentuch dabei haben, bereit für eine zermürbende Lektüre. Ganz abgesehen von der prophetischen Dimension dieses außerordentlichen Schriftstücks finde ich auch mein eigenes Leid in Davids Identifikation mit dem Leid des Christus wieder. Aber auch die Verheißung, die nicht fehlen darf. Die Sanftmütigen werden essen und satt werden, es werden den Herrn loben, die ihn suchen. Leben wird euer Herz für immer. Psalm 22, 27. Das ist nur eine aus vielen herrlichen Verheißungen, mit denen diese Psalm endet. Lies sie bitte selber. Leben soll auch dein Herz an diesem neuen Tag. Mögest auch du, der du den Herrn suchst, in seiner Gegenwart essen und satt werden. Und damit wünsche ich dir ein wunderschönes Wochenende.

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1: Ich bin Felix Becker. US-Präsident Trump prüft einen neuen Vorschlag des Iran für ein Ende des Krieges. Zugleich zeigte er sich skeptisch und hält weitere Militärschläge für möglich. Der 14-Punkte-Plan aus Teheran sieht unter anderem ein Ende der Kämpfe und Sicherheitsgarantien vor. Seit Anfang April gilt bereits eine Waffenruhe, dennoch bleibt die Lage angespannt. Im Südlibanon spitzt sich die Lage weiter zu. Die israelische Armee hat Bewohner aufgefordert, ihre Häuser zu verlassen und sich mindestens einen Kilometer zurückzuziehen. Das Militär greift nach eigenen Angaben Stellungen der Hisbollah an. Beide Seiten werfen sich vor, die Waffenruhe zu brechen. Bundesagrarminister Rainer fordert eine vollständige Steuerbefreiung für Biokraftstoffe. Damit solle vor allem die Landwirtschaft entlastet werden.
2: Große Maschinen seien weiterhin auf Verbrennungsmotoren angewiesen. Neben Biodiesel sieht der Minister auch Biomethan als wichtige Alternative. Zugleich plädiert er dafür, die Produktion in Deutschland auszubauen, um unabhängiger von fossilen Importen zu werden. Biokraftstoffe könnten so einen wichtigen Beitrag zum Klimaschutz leisten. Timo Wiesner, Redaktion.
1: An deutschen Bahnhöfen ist die Zahl der Straftaten zurückgegangen. Im vergangenen Jahr wurden rund 170.000 Fälle registriert, etwa 6% weniger als im Jahr davor. Auch die Zahl der Gewaltdelikte ist gesunken und lag bei rund 7.600. Allerdings gab es mehr Angriffe auf Bahnmitarbeiter. Experten sehen hier weiterhin besonderen Handlungsbedarf. Bio-Lebensmittel bleiben in Deutschland gefragt. Der Umsatz ist im ersten Quartal um rund 6% gestiegen. Besonders interessant für die Konsumenten waren Fleischersatzprodukte, Mehl, Tiefkühlkost und Backwaren. Rückgänge gab es dagegen bei Butter, Brot und Kartoffeln. Die Branche sieht sich weiter auf Wachstumskurs, auch trotz der aktuellen Krisen.
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1: Die aktuellen Temperaturen: Köln-Bonn 21 Grad, in Hamburg 20, Bremen 19, Berlin 25, ebenso auch in Dresden, Frankfurt am Main 21, in Stuttgart 21, München 23, in Erfurt 23 und in Münster 20 Grad. Heute wechselnd bewölkt, im Osten und Südosten länger sonnig, im Westen und Nordwesten sowie Mittelgebirgsraum und teilweise auch im Norden Schauer und Gewitter. Die Höchstwerte bewegen sich zwischen 19 und 26 Grad im Westen und bis zu 30 Grad im Osten. Die Aussichten: der Montag präsentiert sich wechselnd bewölkt, vor allem nachmittags Schauer und Gewitter. Im Südosten und in der Lausitz gibt es auch längere sonnige Abschnitte. Die Werte bewegen sich bis maximal 25 Grad.
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3: Hallo und herzlich willkommen bei den Denkanstößen. Zunächst ein wenig Musik und dann ein Vortrag von Jürgen Fischer zum Thema Umkehr.

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1: Also, eine neue Reihe. Christsein, Umkehr zu Gott. Ich möchte am Anfang kurz erklären, wir werden uns 4 Sonntage mit diesem Thema beschäftigen, warum ich diese Reihe so genannt habe. Dass Christsein irgendwas mit Jesus Christus zu tun hat, ist klar, weil das sagt ja schon irgendwie der Name Christentum. Trotzdem ist es heutzutage, ich danke dir, so eine Sache, wenn man sich mit Leuten unterhält. Also hier draußen in Berlin, da sind 60% konfessionslos, etwa 20% sind evangelisch, 10% sind katholisch und 6% ungefähr sind Moslems. Also wenn man heute über das Thema Christentum sich unterhält, dann begegnet man immer wieder Leuten, die sagen, ja, ich bin schon irgendwie christlich. Aber wenn man dann so ein bisschen nachbohrt, das ist mir oft bei Katholiken aufgefallen, dann haben die mit ihrer Kirche eigentlich nicht mehr viel am Hut. Also ganz einfach. Ja, das ist dann so, ich bin irgendwie, ohne so genau zu wissen, was. Und das war bei mir auch nicht anders. Ich bin ja so evangelisch, so groß geworden, ja, wie man halt evangelisch groß wird. So Kindergottesdienst, ein bisschen CVJM, Jugend oder so ein Teenagerstunde. Und irgendwann habe ich mich dann erstens zu so einer Art U-Boot-Christ entwickelt. Also U-Boot-Christen sind die, die so 1, 2, 3 Mal im Jahr auftauchen und dann wieder abtauchen. Und später, da war ich dann schon, da war ich schon deutlich älter, war ich ziemlich überrascht, so in meinem eigenen Leben festzustellen, dass ich evangelisch bin, ohne so genau zu wissen, was eigentlich das Evangelium ist. Müsst ihr euch vorstellen, ich hatte gerade angefangen zu studieren und dachte mir, so, jetzt bist du evangelisch, jetzt gehst du in den Gottesdienst. Und irgendwann bin ich auf Leute gestoßen, die in der Bibel gelesen haben. Das war ganz, ganz spektakulär in so einer Chemiestunde. Ja, sie hatten so ein Chemiepraktikum und einer der Betreuer hatte da so eine fette schwarze Bibel auf seinem Schreibtisch liegen. Und ich bin dann da hingegangen, boah, noch ein Christ, weil ich habe mich immer für einen Christen gehalten. Und es hat ungefähr 3 Sätze gebraucht, um zu wissen, dass es zwischen ihm und mir einen entscheidenden Unterschied gibt. Weil er wusste, wovon er sprach und ich nicht. Das hat mich erstmal echt auf Abstand gehen lassen. Da dachte ich dann, wenn es so komische Christen gibt, die in der Bibel lesen und so, naja. Man hat ja auch so ein bisschen Angst, wenn man sich so einem Thema nähert. Ja, man hat da so Schlagworte in der Luft, Fundamentalismus. Man möchte nicht von Sekten vereinnahmt werden. Und man merkt genau, wenn ich mich jetzt zum Beispiel da ja mit diesem jungen Mann unterhalten habe und gefragt habe, in welche Kirche gehst du denn? Ja, ich bin in einer evangelischen Freikirche. Dachte ich mir, oh, Vorsicht. Also, evangelische Freikirche, vielen herzlichen Dank. Ja, ich bin evangelisch. Ich bin Landeskirche und das bleibe ich auch. Da bin ich auch gar nicht raus. Ein Jahr später, ich hatte in der Zwischenzeit tatsächlich andere Christen getroffen. Ein Jahr später war ich bereit, mir so eine Freikirche mal von innen anzuschauen. Und es war eine interessante Erfahrung für mich. So, sich auf den Weg zu machen, in die U-Bahn zu steigen, zu einer Bibelstunde zu fahren. Ihr müsst vorstellen, ich bin evangelisch, ja? Eine Bibelstunde, wo sich die Gemeinde am Donnerstagabend trifft, um in der Bibel zu lesen, war für mich etwas komplett Neues. Ich bin da hingefahren, so ein bisschen, bin ja Naturwissenschaftler von meiner Erstausbildung, geben wir dem Ganzen eine Chance, ja? Also, wenn es nichts taugt, kann man immer noch rausgehen. Also, man stirbt ja nicht gleich, wenn man da einmal hingeht. Bin da rein und stoße da auf Leute, denen ich tatsächlich ihr Christsein abnehme. Das ist total verrückt gewesen. Also für mich als jemand Anfang 20, Student, irgendwo so vom Denken her einer, der sagt, so mein Christsein, das, ich bin eigentlich Christ, ich bin evangelisch und ich möchte irgendwie auch so halbwegs mit Gott leben und ich bin auch ab und zu mal in der Kirche und naja, es gibt so ein paar Bereiche, da hat Gott nichts zu suchen, aber so im Großen und Ganzen bin ich eigentlich ein netter Kerl. Ich gehe in eine Gemeinde und treffe Leute, die tatsächlich in der Bibel lesen. Das habe ich auch so ein bisschen gemacht, so die spannenden Geschichten, so in den Apokryphen, da wo es um Drachen geht und Schlachten und so. Also solche Sachen, die haben mich auch interessiert. Aber so mal wirklich ganz lesen und wirklich verstehen, was Sachen ist. Vorm Schlafen gehen, so ein bisschen zur Gewissensberuhigung. Ich hatte auch mal angefangen, die Bibel zu lesen, so als 16-Jähriger. Vielleicht kennt ihr diese Erfahrung auch. Man liest dann so 20, 100, 200 Seiten und irgendwann kommt man so in diese Sündopfer, Brandopfer, Schuldopfer, so 3. Mose, ja, und boah, jeden Abend dann und irgendwann legt man das weg und sagt, nee, ich hatte gestern schon genug Opfer, ich mache das erst morgen wieder. Und man liest einfach nicht weiter. Zugegebenermaßen ist das mit der Bibel nicht ganz so ein einfaches Ding. Ja, also da, wenn ich mir jetzt so überlege, so ein John Sinclair Roman oder ich sag mal so ein Eierkuchenrezept ist echt kürzer und einfacher zu lesen. Das ist nicht einfach. Und von daher, diese Frage, was ist eigentlich Christsein? Hat mich damals nicht losgelassen. Was ist eigentlich Christsein? Ich dachte immer, ich bin Christ und ich musste dann einfach so in der Auseinandersetzung mit Leuten feststellen, irgendwie bin ich das nicht. Irgendwie fehlt mir was. Und ich möchte mit dieser Reihe eine Lanze brechen für echtes Christsein. Das ist mein persönlicher Wunsch. Ich möchte gerne, dass wir uns nicht ablenken lassen, wenn wir über Christsein nachdenken, weil es vielleicht in der Kirchengeschichte Dinge gab, wo man zu Recht, zu Fug und Recht sagen kann, da haben Christen Unsinn gemacht. Also ich denke mal an Inquisition, Kreuzzüge, all das, was da gelaufen ist. Die Verfolgung Andersdenkender. Da ist sehr, sehr viel schiefgelaufen. Die christliche Kirche ist als Repräsentant von Christus echt kein Vorbild. Und auch wir sind das nicht. Also jetzt nicht, dass wir so denken, ja, wir wären jetzt perfekt. Also ich stimme in dein Gebet voll mit ein, ja. Wir müssen, oder nee, wo war das? Dein Gebet war das, ja. Wir müssen es lernen zu lieben. Wir müssen es lernen, die Leute, die wir am wenigsten mögen, am meisten zu suchen, für sie da zu sein, für sie zu beten, ihnen Gutes zu sagen und uns wirklich da um echte Liebe bemühen. Das ist unsere Herausforderung. Und trotzdem wird The Rock, selbst wenn es 100% gut läuft, wahrscheinlich nie so perfekt sein, dass man sagt, schaut euch unsere Gemeinde an und das ist ein Beleg dafür, dass das mit dem Christus richtig ist. Das schaffen wir nicht, weil wir sind wir. Das wäre in etwa so, wie wenn man die Qualität einer Tupperware-Schüssel an der Freundlichkeit der Verkäuferin festmachen würde. Er sagt so auch, nee, die Qualität von der Schüssel hängt doch nicht an der Freundlichkeit der Verkäuferin. Und so ist das beim Christsein auch. Die Qualität von dem, was Christsein eigentlich ist, hängt nicht an uns. Und das ist auch ein bisschen gut so, weil wir vergreifen uns manchmal im Ton. Wir sind nicht nach außen hin immer das Aushängeschild, wo Gott im Himmel steht und sagt, wow, mal wieder gut gelaufen. Sondern öfter mal denke ich, steht Gott im Himmel, sieht uns und macht, ja, Daumen runter. Ja, und wir merken das dann auch und entschuldigen uns hoffentlich dann auch ab und an mal bei Gott und sagen, ja, war wohl irgendwie doch nichts. Und das ist auch richtig so, weil das ist ein Prozess, in dem wir drinstehen. Also ich habe mit etwa 20 Jahren die Entdeckung gemacht durch die Auseinandersetzung mit Leuten, die sich als Christen bezeichneten und die echt Ahnung vom Christsein hatten, dass Gott mehr zu bieten hat als langweilige Gottesdienste auf harten Kirchenbänken und dass Gott definitiv mehr sein möchte als nur der Empfänger meiner Stoßgebete. Wisst ihr, ich habe auch immer gebetet, wenn ich in Not war. Also das ist, glaube ich, auch das immer, wenn man dann so, wenn es so richtig nicht mehr weitergeht, da beten Leute, die dir vorher gesagt haben, ich bin Atheist. Ich habe einen Bekannten, der ist jetzt Missionar, der hat sich auf folgende Weise bekehrt. Er ist klettern gegangen und wirklich atheistischer Ingenieur ist klettern gegangen, hängt da im Fels, ja, rutscht ab, schreit, Gott hilf mir, kriegt Halt und denkt in dem Moment, was mache ich hier eigentlich? Und fängt an, sich mit Gott zu beschäftigen. Weil das, wonach du instinktiv, in dem Moment, wo du nicht mehr weiter weißt, rufst und schreist, das muss irgendwie eine Bedeutung haben, die über das Wort Gott an sich, ja, hinausgeht. So, wir haben ja letztes Jahr uns mit der Bibel beschäftigt. Ihr wisst, ich bin begeistert von der Bibel. Ich bin von diesem uralten und gleichzeitig brandaktuellen Buch voller Prophezeiungen, das so unglaublich ehrlich ist. Ich bin total begeistert. Wenn es ein Werk in der ganzen Weltliteratur gibt, dem ich abnehmen würde, dass es Gottes Wort ist, dann wäre es tatsächlich die Bibel. Wie gesagt, das heißt nicht, dass es leicht ist, unbedingt die Bibel zu lesen. Das sagt nur, wenn ich mir das so anschaue, was es alles auf dem Markt der Möglichkeiten gibt, dann ist die Bibel für mich etwa das, was, sagt euch Michael Phelps etwas? Ja, also Michael Phelps ist für Schwimmer das, was die Bibel für den Rest der Literatur ist. Das ist der Kerl, der jetzt in Peking, ich glaube, 8 Goldmedaillen im Schwimmen gekassiert hat. So in der Größenordnung. Ich glaube, an einem Tag alleine 3 Stück. Im Moment ist es derjenige, wo die ganze Konkurrenz immer hinterher schaut. Das ist einfach der Standard. Und so geht's mir, wenn ich mir dieses Buch hier anschaue. und das vergleichen mit anderen Büchern, die auch behaupten, mir die Welt und mich selbst erklären zu wollen. Es ist irgendwie so, es ist immer vorneweg. Ich finde in allen Bereichen, wo ich bisher Vergleiche angestellt habe, es total logisch, was in der Bibel steht, wie die Bibel Dinge beschreibt. Und es funktioniert. Und ich könnte jetzt all das wiederholen, was ich letztes Jahr in meiner Reihe gesagt habe. Ich finde es einfach total richtig, dieses Buch zu nehmen und zu glauben, dass, wenn Gott überhaupt irgendeine Botschaft an den Menschen geschickt hat, dass das tatsächlich dieses Buch ist. Und deswegen beginnt, ich kann das heute nicht im Detail nochmal wiederholen, ihr wisst das, deswegen beginnt Christsein damit, dass ich die Bibel aufschlage. Das ist das Wort Gottes an den Menschen. Ich möchte dazu etwas sagen, was mir ganz wichtig geworden ist in den letzten Jahren. Und das klingt ein bisschen provokant. Ihr müsst jetzt verstehen, was ich sage. Wir glauben nicht an die Bibel, sondern wir glauben an Jesus Christus. Versteht ihr den Unterschied? Das ist Gottes Botschaft an uns. Und Menschen können sich über einzelne Worte, die hier drin stehen, und über die Frage, wer manches Buch geschrieben hat und so weiter, herrlich streiten. Aber darum geht's eigentlich gar nicht. Wir glauben nicht an die Bibel, wir glauben an die Botschaft der Bibel. Wir glauben an das, was hier als roter Faden, als durchgehende, quasi auf jeder Seite wiederkehrende Botschaft drin steckt. Und wie die Überlieferungsgeschichte der Bibel ist, hey, das könnt ihr gerne im Detail machen. Aber das, woran wir glauben, ist, dass diese Bibel hier, Wort Gottes an den Menschen, oder gibt so ein bisschen romantischere Gemüter, die sagen dann, der Liebesbrief Gottes an den Menschen ist. Und der Liebesbrief Gottes, der sagt mir, dass Gott für mich, für mein größtes Problem etwas getan hat. Er zeigt mir auf, wie es zu diesem Problem gekommen ist. Er zeigt mir tatsächlich, deswegen stimmt dieser Begriff Liebesbrief, er zeigt mir, dass Gott mich lieb hat. Also die Botschaft der Bibel ist die, Gott hat mich lieb. Und selbst wenn ich 2 Drittel der Bibel einfach rausreißen würde, werde das jetzt nicht tun, aber wenn ich das täte, dann würde immer noch, obwohl dann nur noch vielleicht 300 Seiten übrig sind, dann würde ich immer noch in der Bibel lesen können, Gott liebt dich. Weil es immer und überall in diesem Buch drinsteckt. Gott liebt dich. Gott will dich. Gott sucht dich. Und das ist die Botschaft der Bibel. Dass Gott auf diese Erde gekommen ist, um sich finden zu lassen. Aber in Person Jesu Christi. Und deswegen glauben wir an diesen Jesus, wenn wir an Christsein denken. Deswegen heißt unsere Religion ja auch Christsein und nicht Bibelsein. Wir benutzen quasi die Bibel als Gottes Wort, um einen Zugang zu finden zu dem, was vor 2, 3, 4, 5.000 Jahren passiert ist. Aber wenn wir den Zugang haben, und jetzt verzeiht, wenn ich das, ihr wisst, wie ich sonst mit der Bibel umgehe, ja, dann kann ich die Bibel auch einfach mal weglegen und kann sagen, ich habe den Zugang zu dem Eigentlichen. Ich lebe mit Jesus. Und da ist das hier nur ein Hilfsmittel. Ein wichtiges Hilfsmittel. Gottes Hilfsmittel, was er mir gibt, damit ich ihn finde. Aber es bleibt ein Hilfsmittel. Ich kann jetzt nicht die Bibel vorstellen. Ich bin begeistert von der Bibel. Wer ein bisschen was über die Bibel wissen will, kann am Dienstagabend zu uns kommen. Wir machen gerade so eine Einsteigerrunde ins Christsein. Da wird Bärbel was zum Aufbau der Bibel, zum Inhalt der Bibel, ein bisschen was zum Thema Archäologie sagen. Diesen Dienstag, 19 Uhr, bei uns zu Hause mit einem Abendbrot. Ihr seid herzlich eingeladen, wenn ihr an der Stelle sagt, da möchte ich tiefer rein. Ich habe aber eine andere Sache. Ich glaube, wenn ich mich auf die Bibel einlasse und die Bibel verstehen will, wenn ich sage, ja, mich interessiert, was steht denn da jetzt drin? Dann ist es von großem Vorteil, also jetzt kann ich mal gerade zeigen, was mir vorhin der Boris geschenkt hat, das ist Demolition Man. Ne, nicht geschenkt, nur ausgeliehen, oder? Wer hat mir das gesagt? Thomas, wo ist? Ah, Thomas, sorry. Also, das ist ein Actionfilm, okay? Sorry, ich hätte dich nicht damit in Verbindung gebracht. Ich glaube, wenn jemand Actionfilme mag, hat er beim Lesen der Bibel einen absoluten Vorteil. Warum? Weil die Bibel im Grunde ein super dramatisches Buch ist. Also man muss beim Lesen der Bibel, die ist immer so ein bisschen, da kommen Sachen drin vor, da muss man ein bisschen mitfiebern. Und wir sind das nicht so gewohnt. Aber wenn man gerne so ein bisschen sich emotional auf Dinge einlässt, das ist tatsächlich ein Vorteil. Die Bibel beginnt von Anfang an in einem riesen Drama. Also was passiert denn am Anfang? Am Anfang fängt die Bibel damit an, mit einer, ich würde sagen, mit einer grandiosen Eröffnung. Du schlägst die Bibel auf und dann steht dann da, im Anfang schuf Gott die Himmel und die Erde. Das heißt, es beginnt mit einer Schöpfung. Ich weiß nicht, ob ihr euch vorstellt, es einfach mal jetzt, wenn ihr einen Film sehen würdet, wenn ihr es nicht einfach nur lesen würdet, wie würdet ihr das in einem Film darstellen? Du hast nichts und dann fängst du an, boom. Also Actionfilmer machen dann einfach eine Mega-Explosion, ja, so bam, ja, da muss einfach was passieren. So beginnt die Bibel. Einfach grandios. Und ich möchte jetzt nicht drüber reden, ist das eine Erzählung, ist das ein Schöpfungsmythos, interessiert mich alles nicht. Mich interessiert an der Stelle, dass die Bibel sagt, am Anfang steht nicht Materie, der blinde Zufall und nichts. Sondern am Anfang steht Gott. Am Anfang steht der Schöpfer, der mit Macht, der mit Kreativität und der mit Plan eine Welt ins Dasein ruft. Der spricht, es werde Licht und es ward Licht. Der seine Intelligenz einsetzt, um sich Naturgesetze auszudenken, die bis heute so fein funktionieren, dass das alles weiterläuft, der sich den genetischen Code ausdenkt und schreibt und der als die Krone seiner Schöpfung den Menschen macht. Ein Lebewesen, das ihm ähnlich ist, das ihm entspricht, das seine Herrlichkeit teilt. Das sind wir, das selber wieder schöpferisch tätig wird. So wie der Schöpfer eine Welt macht, so stellt er den Menschen in diese Welt hinein, um wieder schöpferisch kreativ tätig zu sein. Bis an den Punkt, wo, wenn Mann und Frau sich treffen, ein neues Leben geschöpft wird. Und du dir dann dieses Leben anschaust, es in der Hand hält, es wachsen siehst und sagst, boah, Wahnsinn. Das ist das, was Gott macht. Er nimmt den Menschen und er möchte, dass der Mensch sein Werk so ein Stückchen fortsetzt. Dazu sind wir berufen. Und man kann, wenn man die ersten 2, 3 Seiten in der Bibel liest und dieses Drama der Schöpfung und der Schöpfung des Menschen auf sich wirken lässt, feststellen, dass Gott den Menschen gemacht hat, um in intakten Beziehungen zu leben. Das sind einmal Beziehungen, intakte, befriedigende Beziehungen zur Erde. Ja, die Erde, da heißt es, dass der Mensch sie bebauen und bewahren soll. Dann sind es Beziehungen untereinander, Mensch-Mensch, insbesondere in der Ehe. Und dann ist es eine Beziehung zu Gott. Eine Beziehung, wo der Mensch dazu geschaffen ist, mit Gott zu leben. Das ist das, was am Anfang steht. Der Mensch geschaffen für intakte Beziehungen. Und ich weiß nicht, ob ihr jemals so die Bibel gelesen habt, aber dann liest man ein bisschen weiter. Und auf Seite 3 ist alles kaputt. Du stehst da und denkst dir, boah, ja, ich habe jetzt hier die Schöpfung und du denkst an den Regenwald und du denkst an die Tiere und du denkst an das Meer und an die Wale und alles, was du da hast, ja? Und es läuft und wimmelt und wuselt und der Mensch mittendrin und er kriegt die Aufgabe, er soll das bebauen und bewahren, er soll da richtig sich investieren, kann Spaß haben mit der Sache, kriegt eine Frau, damit es noch mehr Spaß ist und läuft alles und du liest, denkst, ah, wunderbar, jetzt machen wir mal so 100 Seiten, wo es richtig gut läuft, hä? Das wäre doch klasse, einfach mal so. Du liest? Und auf Seite 3 ist Schluss. Einfach Schluss. Auf Seite 3 der Bibel endet das einfach. Was hatte Gott gesagt? Lasst uns mal aufschlagen, 1. Mose Kapitel 2. In Vers 16. Da heißt es, und Gott der Herr, 1. Mose 2, 16, und Gott der Herr gebot dem Menschen und sprach, von jedem Baum des Gartens darfst du essen, Aber vom Baum der Erkenntnis des Guten und Bösen, davon darfst du nicht essen. Denn an dem Tag, da du davon isst, musst du sterben. Das ist die Warnung, die Gott mitgibt. Mensch, pass auf. Es gibt ein Gebot. Übertritt es nicht. Wenn du es tust, musst du sterben. Und bei mir war es so, als ich 20 war, da war mein Glaube so etwa auf dem Niveau vom Kindergottesdienst stehen geblieben. Ich möchte jetzt, wenn ich hier vorne stehe und predige, gerne ein bisschen erwachsen predigen. Wenn hier von Tod die Rede ist, dann ist natürlich nicht nur der körperliche Tod gemeint. Sondern wenn hier von Tod die Rede ist, dann reden wir von ganz anderen Sachen noch. Wir reden zum Beispiel von dem Tod von Beziehungen. Wisst ihr, eine Ehe ist schon tot, bevor die beiden sich scheiden lassen. Eine Freundschaft stirbt lange, bevor man aufhört, sich zum Geburtstag einzuladen. Oder Arbeitsverhältnisse, ja? Arbeitsverhältnisse sterben, bevor man kündigt. Das ist hier gemeint. Wenn Gott sagt, der wird sterben, dann bedeutet das, dass Gott den Menschen davor warnt, dass die Beziehungen, in die dieser Mensch hineingestellt ist, Stück für Stück kaputt gehen. Und genau das passiert. Wenn ihr das zu Hause mal lest, dann werdet ihr Folgendes feststellen. Aus der Erde, die der Mensch bebauen und bewahren soll, wo Gott sagt, ich gebe dir Arbeit, Arbeit, die was zu tun hat mit Fortschritt, ja, bebauen, und mit dem Erhalt der Schöpfung, bewahren. Und ich gebe dir Arbeit, weil du als Mensch etwas zu tun brauchst. Du musst wissen, wofür du lebst. Du brauchst einen Sinn im Leben. Aus der Erde, die der Mensch bebauen und bewahren soll, wo Arbeiten Spaß machen soll, wird ein ganz unwirtlicher Ort. Voller Naturkatastrophen, ja, wie Tsunamis, Erdbeben, solche Sachen, voller Krankheiten, wir denken hier an Malaria, HIV, also und solche Sachen einfach. Ich weiß nicht, ich habe mir jetzt so eine Serie Dr. House gegeben, da kann man echt sagen, Dr. House lässt grüßen. Das ist diese Erde, ja. In jeder Sendung irgendwie noch ein fieserer Erreger, der sich irgendwo reinbohrt und du kriegst ihn erst so die letzten 10 Minuten mit und kannst dann was tun. Das ist unsere Erde geworden. Lass uns mal lesen, 1. Mose 3, ab Vers 17. Da heißt es, und zu Adam sprach er, 1. Mose 3, 17, und zu Adam sprach er, weil du auf die Stimme deiner Frau gehört und gegessen hast von dem Baum, von dem ich dir geboten habe, du sollst nicht davon essen, so sei der Erdboden verflucht um deinetwillen. Mit Mühsal sollst du davon essen alle Tage deines Lebens. Und Dornen und Disteln wird er dir sprossen lassen, und du wirst das Kraut des Feldes essen. Im Schweiße deines Angesichts wirst du dein Brot essen, bis du zurückgekehrst zum Erdboden, denn von ihm bist du genommen. Denn Staub bist du, und zum Staub wirst du zurückkehren. Arbeit, Mühe, ein Ringen mit der Natur. Und letztlich wird sich die Natur doch durchsetzen. Der Mensch, der berufen ist, über die Schöpfung zu herrschen, derselbe Mensch wird von der Schöpfung in seinen eigenen Tod gerissen und wird letztlich wieder zur Erde. Am Ende gewinnt die Schöpfung. Paulus schreibt in Römer 8 mal etwas von der Vergänglichkeit, von der Knechtschaft der Vergänglichkeit. Die Schöpfung ist durch den Sündenfall irgendwie in Mitleidenschaft gezogen worden. Die Welt, in der wir leben, ist irgendwie, da ist irgendwas schief, da stimmt irgendwas nicht. Und es ist dieses Prinzip, dass überall da draußen, wo wir auch hingreifen, alles ständig kaputt geht. Die Physiker sagen Entropie. Also das Chaos nimmt irgendwie ständig zu. Du stellst dir die Frage, und das ist ein Problem für Physiker heute, ein Riesenproblem. Wie kann das sein, dass wir auf der einen Seite das Prinzip haben, dass alles immer mehr durcheinander wird? Wer der Kinder hat, weiß, dass Kinderzimmer die Tendenz zum Chaos haben. Und dieses gleiche Prinzip gilt einfach auch in der ganzen Schöpfung. Es wird immer mehr alles durcheinander. Die Entropie nimmt zu. Wo heißt das? Entropie, ein Maß für das Chaos, für das, was durcheinander gerät. Wie kann das sein, dass in einem Universum so viel Ordnung ist, wo dieses Prinzip wirkt? Und das ist eine Lösung hier. Es gibt einen Wendepunkt, es gibt einen Aufbau, Gott schafft Ordnung und dann kommt ein Bruch zwischen dem Menschen und der Schöpfung und in diesem Bruch wird die Schöpfung mit reingenommen. Es gibt einen Wendepunkt, wo Tod und Zerfall zu der prägenden Größe werden im Universum. Und mit einem Mal geht einfach alles kaputt. Und dann heißt es 1. Mose 5 über Adam und dann starb er. Das ist der Endpunkt. Da, wo dann wirklich alles aus ist. Und das gilt natürlich jetzt, was ich gesagt habe, nicht nur für das Verhältnis Mensch-Erde. Das gilt auch für das Verhältnis Mensch-Mensch. Diese Beziehung hat einen fetten Knacks gekriegt. Das fängt in der kleinsten Einheit an, dass Mann und Frau es irgendwie nicht mehr schaffen, vernünftig miteinander klarzukommen. Das geht weiter über das ganze Völker miteinander Krieg führen. Ist euch aufgefallen, dass die Kulturgeschichte eigentlich eine Geschichte von Krieg und Leid ist? Und Gräuel, die aneinander verübt werden, das ist doch furchtbar. Wo kommt das denn her? Und der Grund ist, dass diese Beziehung, die Gott geschaffen hat, Mensch, Mensch, wo er sagt, diese Beziehung sollst du genießen. Irgendwie ist in dieser Beziehung der Wurm drin. Ich schaffe es von mir aus einfach nicht, Beziehung zu leben. Der Mensch ist zum Egoisten geworden. Und die Folgen, die sind katastrophal. Man liest weiter ein bisschen in der Bibel, ja, und schon die nächste Geschichte, Kain und Abel, ja, baff, da schlägt schon der Erste den anderen tot. Da merkst du schon, wie brutal kaputt die Menschen einfach geworden sind. Und dann ist noch nicht alles. Die Beziehung Mensch-Erde ist zerbrochen, die Beziehung Mensch-Mensch ist kaputt gegangen. Und dann ist eine Beziehung kaputt gegangen, die vielleicht die schlimmste ist. 1. Mose Kapitel 3, Vers 8. Auch eine von diesen total dramatischen Momenten in der Bibel. Der Mensch hatte gerade gesündigt, der Sündenfall ist gerade passiert. Und dann heißt es in Vers 8, und sie hörten die Stimme Gottes des Herrn, der im Garten wandelte bei der Kühle des Tages. Da versteckten sich der Mensch und seine Frau vor dem Angesicht Gottes des Herrn mitten zwischen den Bäumen des Gartens. Und Gott, der Herr, rief dem Menschen und sprach zu ihm, wo bist du? Wo bist du? Ich finde das deshalb so dramatisch, weil ich mir vorstelle, wie die Beziehung angefangen hat. Das heißt, am Anfang, dass Gott den Menschen schafft, indem er so einen Erdklumpen, also so ein bisschen Materie nimmt, ja, und ihm dann von seinem Atem einhaucht. Ich möchte das so vorstellen, ja, dass Gott ihm von sich etwas gibt, das eigentliche Leben gibt. Sein Leben mit ihm teilt. Und ich stelle mir das so vor, weil es wird hier so beschrieben, mal schauen, ob ich die Stelle finde. Da bildete Gott der Herr den Menschen aus Staub vom Erdboden und hauchte in seine Nase Atem des Lebens. So wurde der Mensch eine lebende Seele. Lasst mal die Beschreibung auf euch wirken. Gott haucht dem Mensch sein Leben ein. Wir müssen uns ja die Frage stellen, warum ist der Mensch so anders als der Rest der Schöpfung? Warum sind wir so abgehoben und geben uns nicht einfach nur mit Essen und Trinken, ich sag mal, Sex und Sterben zufrieden? Das liegt hier dran. Gott haucht uns seins ein. Und jetzt stellt euch vor, du bist, Katrin, leg dich da mal hin. Ihr müsst Dramatik verstehen. Ja? Wenn das jetzt Adam wäre, ich klump mir hier meinen Adam, ja, und ich hauche ihm jetzt hier Atem des Lebens ein. Und in dem Moment schlägt Adam die Augen auf. Und was sieht Adam? Was ist das Erste, was Adam sieht? Ganz genau. Adam schlägt die Augen auf und er sieht Gott. Und er erlebt Gott-Du-Beziehung, 1:1. So enger geht es irgendwie nicht. Und dann redet Gott mit ihm und sagt, hey, ich habe hier einen Job für dich, der wird dir riesig Spaß machen. Ich habe schon mal so einen kleinen Garten vorbereitet, ja, Garten Eden. Und das kann noch größer werden, du darfst dich da investieren. Und ich bin auf deiner Seite und wenn es dir nicht reicht, ey, das mit der Frau kriegen wir auch hin, alles kein Thema. Das läuft jetzt hier. Und dann liest du eine Seite weiter. Und aus der Du-Beziehung, Gott-Mensch, wird ein, ich versteck mich. Ich kann dir nicht mehr in die Augen schauen. Die Augen, die ich vielleicht als erste Augen überhaupt gesehen habe, ich kann nicht mehr reinschauen, ich schaffe es nicht mehr. Ich muss mich verstecken, ich fürchte mich. Gott fragt, wo bist du? Und dann kommt als Antwort vom Menschen zurück in Vers 10, ich fürchtete mich, weil ich nackt bin. Mit meinen Worten, ich schäme mich. Ich schäme mich für das, was ich bin. Und das ist so dramatisch. In der Gegenwart Gottes bleibt dem Sünder eigentlich nur noch die Scham. Und neben der Scham natürlich der Versuch, eine Ausrede zu finden für das, was er getan hat. Das heißt dann Kapitel 3, Vers 12, die Frau, die du mir zur Seite gegeben hast, sie gab mir von dem Baum. Ja, also ich bin ja nie schuld. Da zerbricht die Beziehung zwischen Gott auf der einen Seite und dem Menschen auf der anderen Seite. Und der Mensch weiß nichts zu tun, als sich zu schämen, sich zu verstecken, die Schuld abzuschieben, jemand anders in Schuld, am besten Gottes Schuld. Ja, du hast mir die Frau gegeben, was kann ich dafür, dass du mir die an die Seite stellst? Da ist richtig was kaputt. Und wir merken, auf diesen ersten 3, 4 Seiten passiert etwas. Und das wird in einer Sprache beschrieben, die ist vorsichtig, die ist nicht brutal. Aber sie lässt genug Spielraum, um zu erahnen, wie weit die Veränderungen gehen. Der Mensch, geschaffen als ein Beziehungswesen, Beziehung zu dieser Erde, Beziehung zueinander, Beziehung zu Gott, lebt plötzlich in einer Welt, wo alles kaputt ist. Im Blick auf Gott heißt das dann Jesaja 59, die am Dienstag dabei waren, kennen die Stelle schon, können wir gerade mal aufschlagen. Jesaja Kapitel 59. Da heißt es, siehe die Hand des Herrn, Jesaja 59, Vers 1. Siehe, die Hand des Herrn ist nicht zu kurz, um zu retten, und sein Ohr ist nicht zu schwer, um zu hören, sondern eure Vergehen sind es, die eine Scheidung gemacht haben zwischen euch und eurem Gott. Das, was bei Adam anfängt, da ist plötzlich eine Trennung da, da ist plötzlich eine Distanz da. Da ist dann, wenn diese Kerze Gott ist und Adam früher mit der Kerze so gekuschelt hat, ja, und alles war gut, dann ist jetzt plötzlich die Sünde ins Spiel gekommen und Adam kommt immer weiter, mit jeder Sünde irgendwie weiter von Gott weg und irgendwann ist Gott irgendwo da hinten und ich bin langsam hier und da vorne ist Gott und ich bin weg. Eure Vergehen haben eine Scheidung gemacht zwischen euch und eurem Gott. Und dann lesen wir im Römerbrief in Kapitel 5 etwa Vers 12, dass Paulus schreibt, dass die Sünde, dieses Trennende von Gott, wie so ein bösartiger Virus, den du nicht in den Griff kriegst, ins Leben von allen Menschen hineinkommt. Und dass jeder Mensch Sünder ist. Dass diese Trennung, die bei Adam so beschrieben wird, wo Adam sagt, ich habe Angst, ich kann mich Gott nicht nähern, dass das sich im Leben von jedem Menschen manifestiert, dass jeder Mensch dasteht als einer, der Sünder ist. Dass jeder Mensch in seinem Leben mit dieser Trennung geboren wird. In dem Moment, wo du das erste Mal so als denkender Mensch funktionierst, also nicht nur machst, sondern so ein bisschen mehr. In dem Moment stellst du fest, dass in dir etwas drinsteckt, was irgendwie total fies ist. Also ich muss meine Kinder jetzt leider mal, ich muss jetzt mal ein paar Beispiele bringen, tut mir leid. Aber war bei mir selber nicht anders. Aber wisst ihr, ich musste meinen Kindern nie beibringen zu sagen, meins, das kriegt kein anderer. Dieses meins, nee, ich teile das nicht. Das kam von ganz alleine. Aber so die Idee, dass ein Kind von sich aus sagt, na klar, das ist jetzt mein rotes Feuerwehrauto, mit dem hätte ich auch gerne gespielt, aber natürlich kann der Jakob das jetzt für eine Stunde haben, ist überhaupt kein Problem. Das muss den Kindern beibringen. Das passiert sonst nicht. Wo kommt denn dieser Gedanke her? Dass ich geboren werde förmlich mit einem meins. Oder das Lieblingswort von Kindern ist nicht, ja Mama, aber gerne doch Mama. Das Lieblingswort heißt, nein. Wo kommt denn das her? Also ich habe doch meinen Kindern nicht beigebracht, nein zu sagen. Ich habe doch meinen Kindern beigebracht, lieb zu sein. Aber du fängst mit diesen kleinen Würmern an und du stellst fest, dass die Bibel einfach recht hat. Sie sind Sünder, nicht kleine Sünderlein. Ausgewachsene, bösartige Kreaturen, echte Sünder. Ihr versteht mir, wir sind richtig Sünder. Ich weiß noch, wo Katrin mal, so als, ich weiß nicht, ein, zweijährige, da kam ich ins Klo und ich hatte den Eindruck, die Lache vor dem Klo stammt von dem Kind auf dem Klo. Und dann fragt man so als Vater ganz unbedacht, was du das denn? Was man will ist, ja, ich war das, das habe ich immer rechtzeitig geschafft. Wäre auch überhaupt nicht dramatisch gewesen. Die Antwort war, nein. Wo ich sage, ich habe meinem Kind definitiv nie beigebracht zu lügen oder so. Und trotzdem, es kommt einfach raus. Der Mensch wird als Rebell gegen diese Erde, als Rebell gegen die Beziehung Mensch-Mensch, als Rebell gegen die Beziehung Mensch-Gott geboren. Das ist die traurige Realität. Jeder Mensch hat ein Suchtproblem. Ein Suchtproblem mit Sünde. Er kann irgendwie nicht anders als das ausleben. Er muss sündigen. Und er kann sich durch Erziehung und, ich sag's mal, durch gesellschaftliche Zwänge, kann man sich ein bisschen, ja, man kann sich da so ein bisschen begrenzen. Aber viele von euch kennen so Versuche, wo man Leuten mal in einem begrenzten, geschützten Raum einfach Freiheit gegeben hat, über andere zu herrschen. Das Stanford Experiment, ja, wo Leute, die einen waren Wächter und die anderen waren Häftlinge. Und dann durften Leute einfach mal. Man darf das nicht zu Ende, also das wurde abgebrochen. Weil wenn Menschen ohne Konsequenzen über Menschen herrschen dürfen, wenn so mal richtig rauskommen darf, was wirklich im Menschen steckt. Und wir waren jetzt im KZ Sachsenhausen, ja. Da schaust du dir das an und denkst, wie kann das sein? Wenn einfach mal so richtig rauskommen darf, ohne dass ich Angst haben muss, dass jemand mich dafür belangt, was in mir drin steckt. Wehe, wehe. Und jetzt gibt Gott uns seine Gebote. Wir können die 10 Gebote nehmen, irgendwelche. Gott gibt uns seine Gebote und wir merken mit einem Mal, ja, das stimmt. Ja, wir sind Sünder.

kleiner Rebell bin. Dass dieses Gebot, was bestimmt sinnvoll ist, mich reizt. Also es ist nicht so, ein Gebot macht mein Leben besser, ein Gebot macht mein Leben schlechter. Das ist verrückt, oder? Warum gibt Gott dann Gebote? Damit wir begreifen, wie schlimm es um uns steht. Unsere Reihe heißt Christsein, Umkehr zu Gott. Und der Titel, warum ein Mensch zu Gott umkehren muss. Und vielleicht habt ihr jetzt begriffen, worum es geht. Ich habe euch diese Geschichte vom Anfang der Schöpfung deshalb erzählt, weil wir begreifen müssen, dass wir so als ganz normale Menschen hineingeworfen sind in eine gefallene Schöpfung. Dass wir nicht sagen können, naja, durch ein bisschen Anstrengung werden wir es schon wieder hinkriegen. Weil wir werden es nicht hinkriegen. Wir sind Sünder. Und zwischen einem heiligen Gott und uns besteht eine unglaublich breite moralische Kluft. Wir haben etwas, was uns von Gott trennt und was wir nicht überbrücken können. Wir sind auf der einen Seite dazu geschaffen, in intakten Beziehungen zu leben. Und wir merken, dass wir unglücklich sind. Und wir stellen uns Fragen nach dem Sinn des Lebens und nach dem Tod. Und wir stellen uns Fragen, vielleicht auch noch andere, wo wir merken, na, ich hätte da gerne Antwort. Wir sind unzufrieden. Wir merken, es muss mehr geben als den Urlaub, die Familie, das Häuschen oder sonst irgendwas. Es muss irgendwie mehr geben. Wir sind zu mehr geschaffen. An einer Stelle in der Bibel heißt es, dass die Ewigkeit in unser Herz gesenkt ist. Wir sind dazu geschaffen, in Beziehungen zu leben, die funktionieren. Letztlich in einer funktionierenden Beziehung zu Gott. Und dann merken wir, dass wir die nicht haben. Dass in uns etwas drinsteckt, was jede Beziehung kaputt macht. Jede Beziehung. Dass in uns Sünde herrscht und der Tod. Und das ist eine ganz grausige Herrschaft. Wir versuchen ja irgendwie, das Gute zu wollen und das Gute zu tun. Aber wir merken einfach, dass das nicht klappt. Wir sind letztlich schon am Sterben. Oder wie ein Freund das mal ausdrückte, wir sind eigentlich Tote auf Urlaub. Wir sind eigentlich schon tot. Es zeigt sich noch nicht überall, aber wir sind am Sterben. Wir leben in einer Welt, die langsam in einem Strudel von Leid, Bitterkeit und Streit versinkt. Überall, wenn wir die Augen aufmachen, um uns herum ist der Tod. Und wir mittendrin. Es ist irgendwie so, wie ein Philosoph und Theologe, der heißt Paul Tillich, es einmal gesagt hat. Das menschliche Dasein ist wesentlich bestimmt von drei Ängsten. Der Angst vor der Sinnlosigkeit, der Angst vor dem Tod und der Angst vor der Schuld. Es sind drei Fragen, die der Mensch sich stellt und auf die er ohne Gott keine vernünftige Antwort finden kann. Warum bin ich hier? Was kommt nach dem Tod? Und wieso schaffe ich es nicht, gut zu sein? Das sind die drei Fragen. Und die Antwort auf diese drei Fragen ist folgende. Wir sind als Ebenbild Gottes geschaffen. Wir stellen uns diese Fragen, die sich mein Wellensittich wahrscheinlich nie in seinem Leben stellen wird. Wir stellen uns diese Fragen, mal mehr, mal weniger intensiv. Aber wir stellen sie uns, weil wir Menschen sind. Weil wir merken, dass in uns Gottes Atem wohnt. Das ist die eine Seite der Medaille. Die andere Seite der Medaille ist, wir sind in dieser Beziehung zu Gott hilflos. Wir merken, es stimmt etwas nicht. Uns trennt etwas von Gott. Und die Bibel nennt das, was uns trennt, Sünde. Wir leben als Sünder in einer gefallenen Welt. Und zwischen uns und Gott, wenn das hier Gott sein soll, ist dieser Riesenabstand. Er ist einfach riesig. Und ich bin hier hinten. Und ich stelle fest, irgendwie habe ich Sehnsucht nach mehr. Ich habe Sehnsucht nach Gott. Ich habe Sehnsucht nach Beziehungen, die funktionieren. Ich habe Sehnsucht nach einem Leben, wo Beziehungen intakt sind, befriedigend sind. Ich möchte eigentlich wissen, wie man leben kann. Und deswegen habe ich die Reihe so genannt, wie ich sie genannt habe. Um dahin zu kommen, braucht es Umkehr. Ich habe euch meine Lieblingskrawattennadel mitgebracht. Es ist wahrscheinlich die einzige Krawattennadel, die einen Namen hat.

0: habe ihr einen Namen gegeben. Sie heißt Metanoia. Okay, Metanoia ist griechisch und heißt Umkehr. Warum? Wenn ihr genau hinschaut, stellt ihr fest, dass das so ein Pfeil ist. Seht ihr das? Ja, so ein Pfeil, der geht erst in die Richtung und dann geht er in die Richtung. Ja, also man kann das so erahnen. So, Umkehr. Dachte mir, ist doch schön, wenn man mal jemandem erklären muss, worum geht's im Christsein eigentlich? Und dann so die Krawattennadel dabei hat, dann kann man das nehmen. Schaut, da ist Gott. Und ich bin unterwegs, da lang. Und zwischen mir und Gott, mit jedem Schritt, mit jedem Tag, baut sich eine Mauer von Sünde auf. Und diese Trennung wird immer größer. Und die große Frage, die im Raum steht, und die dann zwischen Seite 3 der Bibel und etwa so Mitte des Neuen Testaments, also ich würde mal sagen, so die nächsten 1000 Seiten beantwortet wird. Die große Frage ist die, wie kann es sein, dass ein Mensch, der jeden Tag sich weiter moralisch von Gott entfernt und der nur so eine Ahnung hat, dass es da mehr geben muss, wie kann der umkehren in diese Richtung? Wie kommt der jemals noch dahin? Das ist die große Frage, wenn zwischen mir und Gott dieser Riesenberg an Sünde steht. Und das werden wir uns nächsten Sonntag anschauen.
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1: Hallo und herzlich willkommen bei Christen weltweit. Es folgt ein Bericht von OMF Deutschland über missionarische Arbeit von Christen in Ostasien.
2: Haben wir halt 2 Jahre zusammen in der Bibelschule verbracht, waren in derselben Gemeinde in der Zeit, hatten viele Autofahrten zusammen. Da habe ich halt immer wieder dann auch mal gebetet und gesagt, Herr, also das ist ja schon ganz nett, ne, der Harry, willst du ihn nicht auch dann mit nach Japan berufen?
3: Klar, ich habe immer dafür gebetet, ne, wen soll ich heiraten? Aber das war's, ich war so glücklich und habe nie ernsthaft wirklich konkret über Beziehungen nachgedacht.
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5: Konnichiwa, Harry und Jesse. Schön, dass ihr heute bereit seid, das Interview zu machen. Zu dem ganz spannenden Thema Fernbeziehung nach Japan, geht das? Stellt euch doch mal kurz vor, wer ihr seid und wo ihr herkommt.
3: Konnichiwa, Pia.
2: Konnichiwa.
3: Also wir sind Harry und Jesse Funk, kommen aus Neuwied in der Nähe von Koblenz, Rheinland-Pfalz, sind zurzeit in Japan.
2: In Sapporo.
3: Im Norden Japans, kalten Norden Japans.
2: Genau, viel Schnee, sehr viel Schnee.
5: Wo habt ihr euch kennengelernt? Und wie lange kennt ihr euch schon?
2: Wir haben uns an der Bibelschule Brake kennengelernt, 2012. Genau, da war ich schon ein Jahr in der Bibelschule und Harry ist gerade neu dahin gekommen.
5: Wie lange seid ihr jetzt schon in Japan und was macht ihr aktuell? Was sind eure Aufgaben?
2: Okay, soll ich anfangen?
3: Ja.
2: Ja. Also ich bin schon seit 2016 in Japan und in meinem zweiten Term, also ich habe 4 Jahre gemacht, bin dann in meinen Heimataufenthalt gekommen und jetzt seit Sommer 2022 wieder zurück und mache Studentenarbeit hier im Norden in Sapporo.
3: Ich bin seit 5 Monaten in Japan, also mein erster Term hier und zurzeit lerne ich Japanisch. Also offiziell 8 Stunden am Tag lerne ich die Sprache und die Kultur.
5: Okay, das hört sich ja schon mal echt spannend an. Jesse, du hast gesagt, du bist seit 2016 in Japan. Ist dir damals die Entscheidung sehr schwer gefallen, alleine als Single zu gehen?
2: Ja und nein. Also ich hatte Momente, wo ich dachte, also wenn ich jetzt gehe, dann werde ich für immer ein Single bleiben. Es passiert, glaube ich, bei den meisten Single-Missionaren so, die rausgehen. Ist einfach die Chance viel geringer. Aber andererseits war mir auch klar, das ist der Weg von Gott. Und ich kann nirgendwo glücklicher sein als dort, wo Gott mich haben will, auch wenn das bedeutet, als Single rauszugehen.
5: Super.
2: Und ich habe die Zeit sehr genossen. Also ich kam nach Japan und ich war nicht einsam. Es war einfach mega schön und Gott hat voll versorgt mit Leuten um mich rum.
5: Harry, wie ging's dir da? Du hast ja Jesse von der Bibelschule gekannt. Was für eine Beziehung hattet ihr damals zu dieser Zeit, als Jesse ausgereist ist?
3: Ich habe Jesse unterstützt, war Unterstützer und Beter für Jesse, habe also die Infos immer per E-Mail bekommen. Ab und zu haben wir geschrieben, aber auch nicht so oft, aber ab und zu über WhatsApp. Genau, ab und zu kamen dann Grüße aus Japan, die halt alle Beter bekommen haben, nicht nur ich, aber ja.
2: Bei dir habe ich besonders viel Liebe reingesteckt in die Briefe.
3: Ich dachte, das wäre normal.
5: Was ging dir damals so durch den Kopf? Als die Jesse dann ausgereist ist, war das für dich eher, wow, super, sie geht. Oder war es eher so ein bisschen schade eigentlich? Wäre ja auch schön, wenn sie hier geblieben ist. Wer weiß, was noch passiert wäre. Wie ging es dir damals?
3: Also zu der Zeit habe ich es nicht wirklich ernsthaft über eine Beziehung nachgedacht. Deswegen, ja, also ich fand es richtig cool, dass sie geht. Ich wusste ja doch in der Bibelschule, also habe ich ja ganz lange mitbekommen, dass sie gehen will. War ja ein längerer Prozess und dann, ja, fand ich richtig gut, dass sie rausgeht. War nicht so, dass ich irgendwie traurig war oder so.
5: Ja, dann erzählt doch jetzt mal, wie ihr zusammengekommen seid. Erzählt einfach mal, was dann passiert ist.
3: Ja, Jessys Version ist immer die beste.
2: Meine ist einfach viel dramatischer als deine wahrscheinlich. Bei mir hat das, also ich kann anfangen, weil bei mir hat das halt schon viel früher angefangen. wir haben es in der Bibelschule kennengelernt und das war sofort, auf den ersten Blick habe ich ihn gesehen und gedacht, den will ich heiraten. Und ich wusste also, es war ein dummer Gedanke, ne? Man kann ja nicht vom ersten Blick sofort wissen, aber keine Ahnung, er hat einfach so eine Ausstrahlung, dass, also einfach so eine positive Ausstrahlung, dass ich finde, das ist voll anziehend, also genau, und das ist mir halt direkt aufgefallen. Und dann, ja, haben wir halt 2 Jahre zusammen in der Bibelschule verbracht, waren in derselben Gemeinde in der Zeit, hatten viele Autofahrten zusammen. Und da habe ich halt immer wieder dann auch mal gebetet und gesagt, Herr, also, das ist ja schon ganz nett, ne, der Harry, willst du ihn nicht auch dann mit nach Japan berufen und dann vielleicht auch, ne? Genau, war immer ein Auf und Ab. Zwischendurch dachte ich, oh, vielleicht wird das gerade was, ne, irgendwie scheint er da Interesse zu haben, an Japan zumindest, aber dann im nächsten Moment war es dann doch irgendein anderes Land, das ihn da dann doch angesprochen hat. Genau, und so verging dann die Bibelschule. Auch nach der Bibelschule habe ich ab und zu mal so Treffen initiiert. Jetzt nicht nur zu zweit, sondern mit ein paar Bibelschülern, die alle aus Neuwied kamen. Und da ist aber auch irgendwie nie, ne, was hat sich nicht weiterentwickelt. Und deswegen bin ich dann halt nach Japan und habe gesagt, okay, schreibe ich den Harry halt ab, ist halt so. Habe dann in Japan immer wieder mal, wenn es mich dann doch überkommen hat und ich gedacht habe, na, heiraten wir vielleicht doch nicht so verkehrt, wäre doch irgendwie schön. Und habe dann gedacht, wenn, dann ja, wäre Harry schon so der Beste, den ich mir vorstellen kann. Und habe dann halt immer wieder so für ihn gebetet. Und irgendwann mal dann, das war Anfang 2019, im Januar, habe ich dann gedacht, ich bete die ganze Zeit für den Harry, aber vielleicht ist er ja schon verheiratet und hat schon eine Familie, hat schon Kinder und was auch immer. Und dann habe ich ihn einfach mal angeschrieben und ich habe jetzt nicht gefragt, hey und, verheiratet, sondern ich habe ihn dann gefragt, und wie geht's dir, gib mal so ein Update über dein Leben, was machst du gerade so? Genau, und dann kannst du erzählen, was hast du dann gemacht?
3: In dem Moment, wo Jesse geschrieben hat, habe ich ein Poster gesehen in der Uni. Da stand, war ein Handsymbol, also mit dem Finger haben wir es gezeigt. Und gesagt, dieses Symbol ist in Japan eine Beleidigung. Wenn du mehr wissen willst, komm hin zum internationalen Studenten, irgendwas, Austausch. Und dann dachte ich, oh, das muss ich Jesse fragen, ob es wirklich stimmt. Da habe ich, ne, sie ist ja in Japan. Und dann kam das die Frage von ihr, und dann habe ich einfach ein Video gemacht, geantwortet, wie es mir geht, auch sofort gefragt, hier, stimmt das? Und das hat nicht gestimmt. Also es war falsch, war eine Lüge in der Uni. Aber genau, so hat es angefangen, dass wir mehr geschrieben haben. Vielleicht meine Geschichte jetzt vor diesem Uni-Moment. Klar, ich habe immer dafür gebetet, ne, wen soll ich heiraten, wen soll ich heiraten? Aber das war's. Ich war so glücklich und es war, habe nie ernsthaft wirklich konkret über Beziehungen nachgedacht. Also ich wollte immer, aber es war einfach nie konkret. Genau. Und dann haben wir angefangen zu schreiben und wir haben 9 Monate lang.
2: 8, 9 Monate.
3: Ja, viel geschrieben, auch viel mit Videos, einfach erzählt, ne, wie es ankommt. Und genau, nach diesen 9 Monaten war es dann schon, also habe ich gemerkt, ne, boah, das passt schon richtig gut. Einfach alles, wie man Dinge angeht, wie man Dinge sieht, auch theologisch, alles Mögliche hat wirklich super gepasst. Genau, und dann, nach 9 Monaten, kam Jesse nach Deutschland.
2: Genau, also ich hatte das eh geplant gehabt, weil ich ja ein bisschen länger als 4 Jahre, ich wollte 5 Jahre machen in Japan. Und habe dann gedacht, aber dann gar nicht nach Hause zu kommen, ist doch eine wirklich lange Zeit. Und habe dann so einen kurzen Mini-Heimataufenthalt eingeplant für 6 Wochen. Und dann, als es mit Harry auch mit den Videos so anfing und na, natürlich meine Hoffnungen haushoch, wow, er macht Videos, ich mache sonst mit keinem Videos, dann ja, habe ich dann schon gedacht, okay, das ist gut, wenn ich dann nach Deutschland komme und das dann einfach kläre, was denn da so ist. Oder vielleicht, weil über die Videos, ich habe nie herausgefunden, ist da jetzt mehr oder nicht? Ich habe versucht, immer wieder so Hinweise zu geben, so ganz dezent. Aber irgendwie kam nie was zurück. Du hast sie auch nicht verstanden, glaube ich. Ne? Ja. Ja, und dann habe ich gedacht, ich muss einfach nach Deutschland und ihm in die Augen schauen und dann weiß ich Bescheid. Und dann bin ich nach Deutschland Und wir haben uns getroffen, direkt am zweiten Tag, nachdem ich gekommen bin. Und ich hatte immer noch keine Ahnung. Es war mega cool, hat mega Spaß gemacht, aber ich wusste einfach nicht, ist da jetzt was oder war das jetzt einfach nur freundschaftlich? Ja. Und dann haben wir uns ab und zu mal getroffen in diesen 6 Wochen, ne?
3: Und dann am Ende haben wir uns ausgesprochen, hat Jesse mich gezwungen, mal was zu sagen. Und dann kamen wir zusammen. War aber dann auch irgendwie ganz klar, also weiß nicht so, dass man, ja, das war glasklar.
5: Oh, super spannend. Vielen Dank fürs Erzählen. Jesse, war es für dich eine Bedingung, dass Harry dann auch mit nach Japan kommt? Oder hättest du deine Berufung als Missionarin auch für ihn aufgegeben?
2: Nee, auf keinen Fall. Also es war auf jeden Fall eine Bedingung. Genau, weil, wie gesagt, also ich glaube, man kann nicht glücklich werden bei einem Weg, der nicht von Gott geführt ist. Ne? Wenn ich das bewusst gesagt hätte, ah ja, jetzt gebe ich den Weg, den ich von Gott gehört habe, für Harry dann auf. Ich glaube, ich hätte mich im Nachhinein immer gefragt, was wäre, wenn, ne? Deswegen, also es war für mich schon klar, wenn, dann nur mit Japan. Und auch weil ich wusste, ich, ne, zwei Wochen vorher, glaube ich, ich gehe dann wieder zurück nach Japan bald. Es muss fest sein, es muss in Richtung Japan und in Richtung, okay, wir heiraten dann, während ich kurz im Heimataufenthalt bin. Und also schon alles relativ direkt klar, dass das in diese Richtung geht.
5: Harry, war diese Bedingung von Jesse eigentlich, war das für dich ein Hindernis für die Beziehung? Oder hättest du gedacht, ach, wäre ja eigentlich schöner, wenn sie den Ruf nett hat? Wie ging's dir damit?
3: Also am Anfang hat Jesse es auch ganz klar so gesagt, dass sie Japan mehr liebt als mich. Ich glaube, der erste Tag war dann so, okay, ey, die liebt Japan mehr als mich. Aber dann, also konnte ich verstehen, ganz klar, auch wegen der Berufung. Das war für mich auch klar. Ich habe aber auch ganz klar gesagt, hey, ja, ich gehe Richtung Japan, aber wer weiß, ob wir dann kommen. Das heißt, ich bin bereit, wir gehen und wir beten weiter. Wir reden mit unseren Ältesten, Gemeinde betet für und wir gehen in Richtung Japan, aber ich kann nicht versprechen, dass wir da ankommen. Aber die Richtung gehen wir auf jeden Fall, dafür bin ich bereit.
5: Und wie war das aus deiner Sicht? Hast du selbst jetzt auch eine Berufung für Japan? Oder hast du nur eine Berufung durch deine Freundin oder jetzt Frau?
3: Ja, gute Frage, die wurde sehr oft gestellt. Jetzt kann ich sagen, ja, ich habe eine Berufung für Japan. Ganz am Anfang war es für mich so, ich habe eine Riesenleidenschaft für Mission und für Gemeinde weltweit. Das war für mich klar. Ich war immer auch für Mission begeistert, hatte ein Riesenherz für Mission. Und für mich war am Anfang so, okay, ich habe eine Berufung für Mission, meine Frau hat Berufung für Japan, also passt Mission in Japan. Also das Land war mir dann eigentlich auch egal. Aber ich wusste schon, Mission ist auf jeden Fall meine Richtung. Das, wo ich eigentlich hingehöre. Aber ich glaube, deswegen bis dahin war es für mich auch nie konkret Mission, weil das war einfach so, wohin, das war nie konkret. Ich wusste nur Mission, aber und dann mit Jesse kam dann so das ganz klare Wohin.
5: Super schön. Ja, jetzt noch ein bisschen zu dem Thema Fernbeziehung. Harry, wie war das für dich, eine Freundin in Japan zu haben, was ja doch relativ weit weg ist?
3: Zur Zeit der Fernbeziehung habe ich studiert, hatte 2 Nebenjobs und habe viel in der Gemeinde gemacht. Das heißt, für mich war es eigentlich ganz gut. Ich hatte viel Zeit, vor allem, also 4 Uhr in Deutschland war 12 Uhr nachts in Japan. Das heißt, wenn wir telefoniert haben, war das zwischen 2 und 4 Uhr. Und dann hatte ich den ganzen Nachmittag und Abend Zeit für Arbeiten oder Gemeinde, Lernen. Und man hatte immer so einen festen Zeitpunkt. Wir haben immer einfach mittags telefoniert bis spätestens 4 Uhr. Das war richtig gut. Ja, also dieses Zärtlichkeit oder wenn man einfach zusammen irgendwo hingehen, das habe ich schon vermisst. Also dieses einfach was zusammen machen. Obwohl wir haben auch schon ab und zu über Handy haben wir was unternommen. Beide sind am Handy und dann sind wir, weiß nicht, solche McDonald's Date, Jesse in Japan Maccas, ich in Deutschland in Maccas, dann saßen wir da gegenüber vom Handy und hatten so ein Date. Das, ne, aber ja.
5: Und Jesse, wie war das für dich, dass Harry so weit weg war?
2: Für mich war es, glaube ich, schlimmer als für Harry. Genau. Ich musste auch immer wieder so im Kopf aufzählen, warum es auch positiv ist, eine Fernbeziehung zu haben, was doch die Vorteile davon sein können. Weil, genau, also es war gut für meinen Dienst auch, weil für mich war das immer so 9, 10 Uhr abends, wo ich dann mit ihm geskypt habe. Das heißt, ich hatte immer, also ich hatte komplett eine Zeit für den Dienst. Das war nicht irgendwie, dass das irgendwie kompliziert wurde. Und wir konnten wirklich jeden Tag miteinander skypen. Genau, aber es war schon schwer für mich, ja.
5: Was haben denn deine Kollegen oder hauptsächlich deine Kolleginnen dazu gesagt, dass du jetzt befreundet bist? Gab es da Neid oder Eifersucht bei den anderen Singles?
2: Nee, ich bin am Überlegen, aber nee, also auf keinen Fall Neid oder Eifersucht. Wir hatten gerade, als das anfing, auch 2 Kurzzeitler da. Die sind leider gegangen, bevor wir zusammengekommen sind. Aber die haben so das ganze Drama davor. Also die haben mich sehr unterstützt. Die waren da so für Gespräche und hey, schreib ihm doch mal das, vielleicht reagiert er darauf und so. Das war schon mega cool, einfach so ein paar Mädels um mich rum zu haben, mit denen man so richtig so Mädelsgespräche führen konnte. Und später in meinem Team auf jeden Fall gab es gar keine Singles. Ich war die einzige Single da gewesen zu dem Zeitpunkt dann. Und genau. Ja, und auch meine anderen Freunde, die in anderen Diensten waren. Nee, die haben mich einfach gefreut.
5: Und gab es irgendwelche Bedenken von OMF, auch von OMF Japan oder OMF Deutschland? Oder irgendwelche bestimmte Regeln, die du beachten musstest?
2: Ich weiß es gar nicht. Ich hoffe, ich sage hier nichts Falsches. ja, also ich sollte schon jetzt nicht meinen Dienst mega vernachlässigen. Das ist ja immer so. Hat ja nichts nur mit Fernbeziehung zu tun, sondern auch mit Leuten generell in Deutschland, dass man nicht in Deutschland leben soll, obwohl man eigentlich im anderen Land, also vom Kopf her nicht in Deutschland leben, obwohl man eigentlich in Japan ist. Und genau. Aber also deswegen eigentlich sollte man auch nicht jeden Tag so mit Deutschland und so in Kontakt sein, sagt man so. Aber hier war das nochmal eine andere Situation, weil wir wussten, das ist wichtig für unsere Beziehung, dass wir jeden Tag uns Zeit nehmen füreinander und uns wirklich kennenlernen. Genau, dass nicht einfach komisch wird, wenn ich dann zurück nach Deutschland komme.
5: Ja, aber ich kann mir vorstellen, dass das auch gerade schwierig ist, was du jetzt gerade gesagt hast. Ihr habt jeden Tag zusammen geskypt, ihr wart in einer Beziehung, aber trotzdem warst du ja in Japan. Also das war bestimmt nicht so einfach, trotzdem auch ganz in Japan zu sein, oder?
2: Genau, also das war nicht einfach für mich. Ich habe auch über den Tag, also ich habe Harry sehr viel mitgenommen nach Japan. Wir haben über den Tag immer wieder Videos auch uns gegenseitig geschickt. Also wenn der Harry geschlafen hat noch, dann habe ich so ein bisschen Videos geschickt von was ich hier gerade so mache, mit wem ich unterwegs bin oder so, damit er einfach Teil von meinem Alltag auch ist und Harry auch umgekehrt. Also es hat schon mehr Gedanken und in Anspruch genommen als jetzt davor als Single. Ja, aber das war dann einfach so. Genau, war dann die Spannung, in der ich dann gesteckt habe in der Zeit.
3: Es war aber auch so, dass wir viele Dinge auch zusammen gemacht haben. Das heißt, ich musste zum Beispiel Krippenspiel schreiben für meine Gemeinde, habe ich zusammen gemacht, wenn Jesse was für Japan machen musste. Also es war irgendwie auch viel, was man einfach zusammen gemacht hat.
2: Auch bereichernd, ne?
3: Ja. Hm.
5: Gab es zwischendurch auch mal Zweifel an eurer Beziehung? So nach dem Motto, was machen wir hier eigentlich?
3: Nee. Kannst du ehrlich sein.
2: Genau. Nee. Also an der Beziehung hatte ich nie Zweifel. Irgendwie auch, wie das so alles zustande kam. Und wir haben halt auch viel vorher dafür gebetet. Das war schon ungefähr so das Gleiche wie mit meiner Berufung von Japan, dass schon das irgendwie Gefühl hatte, das ist jetzt geführt von Gott. Ja, ich hatte Zweifel. Nee, war nicht Zweifel. Mich hat die Fernbeziehung gestört. Also das hat mich einfach nur genervt, wo ich dachte, kann das nicht endlich vorbei sein? Ja, aber da konnte man ja auch nichts machen.
5: Wie lange war das dann eigentlich, bis du nach Deutschland gekommen bist?
2: Fast 1,5 Jahre.
5: Harry, du hast vorhin schon was wegen Zärtlichkeit gesagt, dass du das vermisst hast. Welche Herausforderung hattet ihr da in Bezug auf Zärtlichkeit oder Sex? Wie seid ihr damit umgegangen?
2: Ja, also einmal dadurch, dass wir keinen Sex vor der Ehe haben wollten, war es natürlich einfacher in einer Fernbeziehung so lange.
3: Ich muss sagen, gerade am Anfang so darüber zu reden, ist mir schon schwer gefallen. Ich habe immer versucht, so, langsam durch die Blume irgendwie. Aber dann mit der Zeit haben wir auch ganz offen drüber gesprochen, was voll die Hilfe war.
2: Ja, ich glaube, das war auch gut und wichtig. Also wir haben einfach angefangen, über alles zu reden und dann natürlich auch so Sachen wie Sex oder ne, was erwarten wir dann von der Ehe? Was sind so unsere Vorstellungen? Das war schon sehr gut, einfach da offen und ehrlich zu sein.
3: Aber genau, Zärtlichkeit hat man auf jeden Fall vermisst.
2: Ja.
3: Das war schon...
2: So Umarmungen oder so. Also Harry war mich auch zweimal besuchen in Japan und danach war das schlimmer. Davor war es, weil da hatten wir kaum Zeit gehabt, da waren wir noch sehr schüchtern und danach war das schon schlimmer, nachdem er mich besuchen war und ich wusste, okay, ne, jetzt hätte ich jetzt gerne mal so eine Umarmung oder so einfach gehabt, aber ja, ging ja jetzt dann doch nicht über Skype.
5: Ja, das muss dann erst noch erfunden werden. Naja, vielleicht in so ein paar Jahren oder so.
2: Das wäre doch cool.
5: Harry, es gibt ja einige Leute, die denken so, naja, Missionare, das sind so ganz Heilige. Die schweben so 2 Zentimeter über dem Boden. Ging es dir da in Bezug auf Jesse auch so? Oder hatte das irgendeinen Einfluss auf den Start von eurer Beziehung?
3: Ja, ich habe das gedacht, bis ich Jesse kennengelernt habe.
2: Hallo?
3: Nein, Spaß. Nee, ich glaube, durch die Bibelschule, Barak hat ja schon Fokus Mission. Da waren sehr viele Missionare zu Besuch, die man auch persönlich kennengelernt hat. Viele von den Bibelschülern, mit denen man 3 Jahre gelebt hat, die sind in die Mission gegangen. Das heißt, ich wusste dann schon, okay, die sind normale Menschen, wenn nicht sogar. Ja, also hat mich nicht gewundert, dass auch Jesse Sünder ist.
5: Und war das für dich auch schwierig in den ersten Jahren? Jesse war jetzt die OMF-Missionarin in Japan. Und war das für dich vielleicht auch gerade du als Mann schwierig, weil Jesse bekannter war? War das irgendwie ein Problem für dich?
3: Nee, also bis auf die Momente, wo ich gefragt wurde, ob es ein Problem ist, habe ich eigentlich nie über sowas nachgedacht. Ich muss sagen, also ich war ja auch in meiner Gemeinde sehr aktiv, als Jugendpastor angestellt. Das heißt, ich wusste, jeder hat seine Aufgabenbereiche und ich habe gar nicht über sowas nachgedacht irgendwie.
5: Okay, super. Aber hört sich echt spannend an und gut, dass die Zeit jetzt vorbei ist. Gibt es etwas, was ihr anderen Paaren als Tipp weitergeben würdet, die in einer Fernbeziehung sind?
3: Also wir haben eben kurz vor dem Podcast kurz nachgedacht, was haben wir überhaupt gemacht, Fernbeziehung? Und da sind uns sofort 3 Dinge eingefallen, Dinge, an die wir uns sofort erinnern, wenn wir an Fernbeziehung denken. Einmal sind das, wir haben viel online gespielt zusammen. Also Brettspiele oder Age of Empires habe ich Jesse beigebracht. Und dann einfach zusammen spielen und dabei einfach reden. Dann hat Jesse erwähnt, die Videos aus dem Alltag. Das war richtig cool. Einfach den anderen mitnehmen. Oder diese kreativen Dates, ne, wenn man einfach Meckes zusammengeht und dann sich gegenüber sitzt, aber am Handy. Einfach so Dinger. Und Bibelleseplan, das war richtig cool. Wir haben es nicht immer gemacht, aber so phasenweise haben wir Bibelleseplan-Pläne zusammen gelesen. Und bei der Bibel-App kann man ja auch Notizen schreiben. Das heißt, ich konnte lesen, was Jesse so für Gedanken hatte. Dann konnte ich meine Gedanken hinschreiben. Das war richtig cool.
2: Und ich würde auch noch sagen, einfach wirklich regelmäßig im Kontakt bleiben. Also schon, das ist schon gut, dass wir eigentlich fast jeden Tag so miteinander im Kontakt waren. Einfach damit das auch nicht komisch wird. Weil also viele Leute haben uns gesagt, oh ja, Fernbeziehung. Und dann, wenn man sich dann wieder sieht, dann ist das irgendwie erstmal ein bisschen komisch und man muss sich erstmal wieder aneinander gewöhnen. Und bei uns war das überhaupt nicht so. Es war, als wäre das, ne, immer so gewesen. Also alle, ne, selbst auch der Übergang zur Ehe dann. Es war einfach, es war nicht irgendwie anders komisch. Es war einfach so ein fließender Übergang.

0: habe ich auch Briefe geschickt. Aber ja, Harry hat mehr Herzblut reingesetzt, glaube ich.
1: Gibt es bestimmte Bibelstellen, die euch in eurer Fernbeziehung besonders geholfen haben oder die ihr anderen weitergeben würdet?
0: Boah, weiß ich gar nicht. Also bei mir war vor der, aber es hat nichts mit der Fernbeziehung zu tun. Aber vor der Fernbeziehung hat Gott mir so das Buch Ruth so ein bisschen näher gebracht, wo ich so gedacht habe, oh ne, ich gehe jetzt in ein fremdes Land, für immer ein Single. Und Gott hat gesagt, hier guck mal Ruth. Ne, die ging in ein fremdes Land als Witwe, Feind von Israeliten. Die Chancen für sie, jemanden zu finden, waren so gering. Und Gott hat es möglich gemacht. Also wenn Gott will, dann kann er es auch in Japan für die Jessie möglich machen. Und genau, das war so vor der Beziehung überhaupt etwas.
2: Ja, ich muss sagen, mir fällt auch nicht sein. Also wir hatten auch nicht so einen Vers oder so, den wir dann in der Zeit hatten oder so.
0: Unser Trauvers oder die Stelle von 1. Korinther mit die Liebe ist langmütig und freundlich. Diese Stelle, das war so vor der Hochzeit, dann ein paar Monate vorher, die uns einfach sehr wichtig geworden ist, weil wir gemerkt haben, also wir brauchen diese Liebe Gottes, die so langmütig und freundlich, geduldig, nicht nachtragend ist, weil wir das nie füreinander sein können und gesagt haben, okay, wir wollen darauf bauen, dass Gott uns diese Liebe gibt und deswegen ist okay, wenn der andere das nicht immer geben kann. Also nicht, dass wir vom anderen das erwarten, sondern von Gott das erwarten, dass er mit seiner Liebe unsere Ehe trägt.
1: Ari, hast du einen Tipp? Vielleicht für Männer, die sich überlegen, ob sie eine Missionarin daten sollen oder wollen?
0: Nur wenn sie in die Mission mitkommen.
2: Gute Frage. Also einmal ist es ja am Ende fast das Gleiche, wie wenn man sonst jemanden aus der Gemeinde datet. Ich glaube, dieses Offensein auch mitzugehen oder dann auch sich von Gott führen zu lassen. Aber gleichzeitig also auch selber die Berufung zu suchen oder auch dann die Gemeinde zu fragen, hey, könnt ihr mit mir beten? Wie seht ihr das? Ne? Soll ich rausgehen oder nicht? Wollt ihr mich raussenden? Also nicht einfach hinterherlaufen, weil sie Missionarin ist, sondern das persönlich mit Gott zu klären. Ja. Ich glaube auch diese Zeit, gerade vor Japan, war für mich persönlich auch sehr wertvoll in der Beziehung mit Gott, weil ich das persönlich mit Gott klären wollte und das war also sehr, sehr, sehr, war eine Hammerzeit, sehr, sehr persönlich mit Gott.
1: Super, danke. Und Jessie, hast du noch einen Tipp für eine Missionarin, die in ihrem Einsatzland sitzt und sich in jemanden verliebt hat, der zu Hause ist, also in ihrem Heimatland?
0: Ja, also einfach in all dem Gottes Willen suchen. Ne? Nicht jetzt gucken, okay, sind das jetzt spontan meine Hormone, die gerade mit mir durchgehen und wie werde ich das in ein paar Jahren sehen, wenn man sich aneinander gewöhnt hat, vielleicht auch mal der andere nervt oder so, sondern gucken, ist das jetzt der Weg, den Gott für mich hat oder ist es doch nicht der Weg, auch wenn es vielleicht schwer ist.
1: Okay, vielen Dank für das Gespräch. Das war echt total interessant. Danke für eure Antworten, für eure Ehrlichkeit und eure Offenheit. Ich wünsche euch weiterhin alles Gute als Ehepaar in Japan und bin gespannt, weiter von euch zu hören.
0: Dankeschön.
2: Danke.
1: Vielen Dank. Tschüss.
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1: Ich bin Felix Becker. US-Präsident Trump will deutlich mehr Soldaten aus Deutschland abziehen als bisher bekannt. Eine genaue Zahl nannte er nicht.
2: Beobachter vermuten, dass der Schritt auch mit Spannungen mit europäischen Verbündeten zusammenhängt. Kritik kommt aus den eigenen Reihen. Führende Republikaner warnen vor einem falschen Signal an Russland. Unklar ist noch, welche Standorte betroffen sind. In Ramstein sorgt die Ankündigung für Sorgen. Dort wird befürchtet, dass ein Abzug große Auswirkungen auf die Region haben könnte. Noah Ulrich, Redaktion.
1: Im Erpressungsfall beim Babynahrungshersteller Hips soll der festgenommene Verdächtige in Untersuchungshaft kommen. Die Staatsanwaltschaft hat einen entsprechenden Antrag gestellt.
3: Eine Entscheidung wird in den nächsten Tagen erwartet. Der 39-Jährige wurde in Salzburg gefasst und soll Babygläschen mit Rattengift manipuliert haben. In mehreren Ländern wurden bereits vergiftete Produkte entdeckt. Nach einem weiteren Glas wird noch gesucht. Das Sortiment in Deutschland ist nach Unternehmensangaben nicht betroffen. Ulrike Klein, Redaktion.
1: Im Südlibanon spitzt sich die Lage weiter zu. Die israelische Armee hat Bewohner aufgefordert, ihre Häuser zu verlassen und sich mindestens einen Kilometer zurückzuziehen. Das Militär greift nach eigenen Angaben Stellungen der Hisbollah an. Beide Seiten werfen sich vor, die Waffenruhe zu brechen. An deutschen Bahnhöfen ist die Zahl der Straftaten zurückgegangen. Im vergangenen Jahr wurden rund 170.000 Fälle registriert, etwa 6% weniger als im Jahr davor. Auch die Zahl der Gewaltdelikte ist gesunken und lag bei rund 7.600. Allerdings gab es mehr Angriffe auf Bahnmitarbeiter. Experten sehen hier weiterhin besonderen Handlungsbedarf. Bio-Lebensmittel bleiben in Deutschland gefragt. Der Umsatz ist im ersten Quartal um rund 6% gestiegen. Besonders interessant für die Konsumenten waren Fleischersatzprodukte, Mehl, Tiefkühlkost und Backwaren. Rückgänge gab es dagegen bei Butter, Brot und Kartoffeln. Die Branche sieht sich weiter auf Wachstumskurs, auch trotz der aktuellen Krisen.
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1: Die aktuellen Temperaturen: Köln-Bonn 21 Grad, in Hamburg 20, Bremen 19, Berlin 25, ebenso auch in Dresden, Frankfurt am Main 21, in Stuttgart 21, München 23, in Erfurt 23 und in Münster 20 Grad. Heute wechselnd bewölkt, im Osten und Südosten länger sonnig, im Westen und Nordwesten sowie Mittelgebirgsraum und teilweise auch im Norden Schauer und Gewitter. Die Höchstwerte bewegen sich zwischen 19 und 26 Grad im Westen und bis zu 30 Grad im Osten. Die Aussichten: der Montag präsentiert sich wechselnd bewölkt, vor allem nachmittags Schauer und Gewitter. Im Südosten und in der Lausitz gibt es auch längere sonnige Abschnitte. Die Werte bewegen sich bis maximal 25 Grad.
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0: Hallo und herzlich willkommen bei Radio HBR, das Gespräch. Es folgt ein Beitrag aus der Reihe Das Gespräch. Motivation und Ermutigung für jeden Jesus-Nachfolger, seinen Glauben zu teilen. Christian Kaspari unterhält sich mit seinen Gästen darüber, wie man die gute Nachricht kreativ weitergeben und so den Missionsauftrag erfüllen kann. Ja, Jochen, heute wird es ein bisschen nostalgisch, denn es ist tatsächlich die vorerst letzte Folge von Das Gespräch. Auf jeden Fall die letzte von der Insider unserer Staffelreihe, die wir gemacht haben. Ich glaube, das ist die 23. Folge. Ja, wir wollen nochmal gemeinsam zurückschauen heute. War eine spannende Reise, von dem Thema her auch. Vielen Dank an der Stelle nochmal für alle, die mitgemacht haben. Das war sehr ermutigend, die Reaktionen darauf und auch die Challenges, auf die ihr euch eingelassen habt. Ja, aber hey, wir wollen nicht zu sentimental werden, denn mit dem Ende des Sommers gibt's auch eine neue Folge, eine neue Serie. Was genau, das verraten wir noch nicht. Muss ja noch ein bisschen spannend bleiben. Aber so viel können wir dir versprechen, es kann auf jeden Fall oder soll auf jeden Fall dem Ziel dienen, wozu auch der sonstige Podcast dient, dass du neue Ideen und Impulse bekommst, deinen Missionsauftrag, deinen persönlichen Missionsauftrag noch besser zu erfüllen. Ja, aber vielleicht kündige ich das gleich zum Anfang an. Ihr habt die Chance mitzumachen und eure Ideen einzubringen. Schreibt uns gerne podcast@heukebach.org. Was sind das für Themen, wo ihr gerne mal drüber reden würdet, die irgendwie in diese Zielrichtung hineinpasst, persönliche Mission, Evangelisation? Wir haben gesagt, die besten Beiträge und Einsendungen, die ihr schickt, die wollen wir honorieren, und zwar mit einer Buch der Insider. Also, wenn du dabei bist und du zu den besten drei Ideen gehörst, bekommst du die Insider und natürlich unsere Das Gesprächstasse. Übrigens, Jochen, hier ist gar kein Kaffee drin, sondern
1: Wasser. Und ich habe gar keine Tasse.
0: Und du hast gar keine Tasse. Du bist ja wirklich gut vorbereitet. Ja. Gut, wir wollen weitermachen, irgendwie September, Oktober, wenn der Sommer rum ist, dann werdet ihr wieder von uns hören. Ja, in diesem Sinne, herzlich willkommen zur letzten Folge vor der Sommerpause. Hier mir gegenüber sitzt wieder der
1: Jochen
0: und ich bin immer noch der Christian. Ja, heute gibt's zum Abschluss von der Insider um den herausfordernden Auftrag, den ja der Jesus uns gegeben hat, seinen Jüngern damals, und der gilt auch uns noch. Das ist auch unser Programm heute. Und ich habe mir so gedacht, bei dem Bibeltext, den wir heute uns vorgenommen haben, Lukas 10, 70 Jünger, rausgeschickt eigentlich mit nix und irgendwie total angewiesen auf die, zu denen sie geschickt waren, und auf ihren Auftraggeber, war geprägt von Vertrauen, würde ich sagen, oder?
1: Ja, sicher. Und das ist ja auch, deswegen haben wir den ja auch ausgesucht, diesen Abschnitt, weil wir gedacht haben, fassen wir es nochmal zusammen, machen wir nochmal, was ist nötig. Klar, Vertrauen auf unseren Herrn, auf den Auftraggeber, das ist entscheidend.
0: Ja, genau. Ja, wollen wir anfangen und wollen den Text lesen mal zu Anfang, dass wir reinkommen, richtig? Ist das sinnvoll? Genau.
1: Also Lukas 10?
0: Ja.
1: Ja, ist ein langer Text. 24 Verse, wollen wir die alle lesen?
0: Sollen wir in einem Rutsch lesen?
1: Ja, komm, du liest dich jetzt ein.
0: Ich lese mich jetzt ein. Also Lukas 10, Vers 1, nach diesem aber bestimmte der Herr 70 andere und sandte sie zu je zwei vor seinem Angesicht her in jede Stadt und jeden Ort, wohin er selbst kommen wollte. Er sprach aber zu ihnen, die Ernte zwar ist groß, die Arbeiter aber sind wenige. Bittet nun den Herrn der Ernte, dass er Arbeiter aussende in seine Ernte. Geht hin, siehe, ich sende euch wie Lämmer mitten unter Wölfe. Tragt weder Börse noch Tasche noch Sandalen und grüßt niemanden auf dem Weg, in welches Haus ihr aber eintretet, sprecht zuerst, Friede sei diesem Haus. Und wenn dort ein Sohn des Friedens ist, so wird euer Friede auf ihm ruhen. Wenn aber nicht, so wird er zu euch zurückkehren. In diesem Haus aber bleibt und esst und trinkt, was sie haben, denn der Arbeiter ist seines Lohnes wert. Geht nicht aus einem Haus in ein anderes, und in welche Stadt ihr kommt, und sie nehmen euch dort auf, da esst, was euch vorgesetzt wird. Ja, das sage ich meinen Kindern auch immer. Und heilt die Kranken darin und sprecht zu ihnen, das Reich Gottes ist nahe zu euch gekommen.
2: in welcher Stadt ihr aber gekommen seid, und sie nehmen euch nicht auf, da geht hinaus auf ihre Straßen und sprecht: Auch den Staub, der uns aus eurer Stadt an den Füßen hängt, schütteln wir gegen euch ab. Doch dies wisst, dass das Reich Gottes nahe gekommen ist. Ich sage euch, dass es Sodom an jenem Tag erträglicher gehen wird als jener Stadt. Wehe dir, Korazin, wehe dir, Bethsaida, denn wenn in Tyrus und Sidon die Wunderwerke geschehen wären, die unter euch geschehen sind, längst hätten sie in Sack und Asche sitzend Buße getan. Doch Tyrus und Sidon wird es erträglicher ergehen im Gericht als euch. Und du, Kapernaum, wirst du etwa bis zum Himmel erhöht werden? Bis zum Hades wirst du hinabgestoßen werden. Wer euch hört, hört mich, und wer euch verwirft, verwirft mich. Wer aber mich verwirft, verwirft den, der mich gesandt hat. Die 70 aber kehrten mit Freunden zurück und sprachen: Herr, auch die Dämonen sind uns untertan in deinem Namen. Er sprach aber zu ihnen: Ich schaute den Satan wie ein Blitz vom Himmel fallen. Siehe, ich habe euch die Macht gegeben, auf Schlangen und Skorpione zu treten und über die ganze Kraft des Feindes, und nichts soll euch schaden. Doch darüber freut euch nicht, dass euch die Geister untertan sind. Freut euch aber, dass eure Namen in den Himmeln angeschrieben sind. In dieser Stunde jubelte Jesus im Geist und sprach: Ich preise dich, Vater, Herr des Himmels und der Erde, dass du dies vor Weisen und Verständigen verborgen hast und hast es Unmündigen offenbart. Ja, Vater, denn so war es wohlgefällig vor dir. Alles ist mir übergeben von meinem Vater, und niemand erkennt, wer der Sohn ist, als nur der Vater, und wer der Vater ist, als nur der Sohn, und wem der Sohn ihn offenbaren will. Und er wandte sich zu den Jüngern allein und sprach: Glückselig die Augen, die sehen, was ihr seht. Denn ich sage euch, dass viele Propheten und Könige begehrt haben, zu sehen, was ihr seht, und haben es nicht gesehen, und zu hören, was ihr hört, und haben es nicht gehört.
1: Ja, mir ging das jetzt letztens, als ich den Abschnitt nochmal las. Ja, der ist ja bekannt, oder? Von den 70, die da ausgesendet werden, dass ich nochmal drüber stolperte. Der Jesus wollte ja selber in die Städte kommen. Mhm. Er hat sie ja eigentlich nur vorgeschickt. Und da dachte ich so an unseren Insider-Kurs und dachte daran, dass wir ja auch irgendwie gesagt haben, ja, jetzt macht nicht nur einmal im Jahr irgendeine Evangelisation, vertraut auf den Bruder, der kommt, der dann das Evangelium vollmächtig verkündigt, sondern bereitet das vor. Also, die Leute sind weiter weg vom Evangelium. Wir müssen sie zunächst einmal bekannt machen mit den Grundelementen vielleicht, vielleicht überhaupt mit den ersten Christen und so weiter. Mhm. Und irgendwie ist dieser Gedanke hier in Vers 1, denke ich, drin, dass er sie vor sich her sendet in all die Städte und jene Orte, in die er selbst kommen wollte. Mhm. Also der Jesus ist der perfekte Prediger, aber er wollte, dass die Menschen vorbereitet sind. Er hatte auch einen, der ihn vorbereitete, Johannes den Täufer und so. Also wir sehen, Menschen werden vermutlich eine so umwälzende Botschaft wie das Evangelium nicht von jetzt auf gleich, ach, jetzt hast du mir erzählt, jetzt glaube ich's, annehmen, sondern sie werden vorbereitet werden wollen. Und ja, dafür wollten wir werben in unserem Insider-Kurs, dass wir sagten, ja, seid Insider, bereitet die Leute vor.
2: Du meinst so eine Art Vorevangelisation?
1: So kann man es vielleicht nennen, so würden manche das sagen. Aber ja, vielleicht auch einfach von weiteren Schritten weg zu näheren Schritten. Wir nennen das ja bei Heukelbach den Weg der kleinen Schritte, nicht wahr?
2: Genau.
1: So, ja.
2: Ja. Mhm. Und siehst du dann so das, was Jesus gepredigt hat, das könnte auch so etwas sein, bis dann vielleicht mal jemand kommt und das Evangelium so erklärt oder predigt, dass Leute dann dahin vorbereitet sind?
1: Ja.
2: Denn wir haben letzte Mal oder einem der letzten Folgen auch gesagt, es braucht auf jeden Fall die Klarheit des Evangeliums, genau, das Wort Gottes.
1: Ja.
2: Sonst entsteht kein Glaube.
1: Ja. Aber wir haben ja alle die Erfahrung, dass wenn du durch deine Straße gehst und sagst, hey, wir haben in der Gemeinde Evangelisation, kommt und so, wenn die Leute unvorbereitet sind, kommen sie nicht. Oder sie kommen hin und sagen, nee, da gehe ich nie wieder hin, das war ja furchtbar oder so. Aber wenn sie vorbereitet sind, haben wir schon.
2: Absolut, ja. Und wenn ich mir überlege, die damalige Zeit, in der Jesus lebte, ich meine, das war das Volk Israel, die hatten eine gewisse Gottesfurcht und ein Gottesbild. Und heute ist davon eigentlich fast nichts mehr zu sehen in Deutschland, oder?
1: Ja.
2: Also
1: ja,
2: viel weiter weg, die Leute. Wie viel nötiger ist es, diesen Weg der kleinen Schritte zu gehen? Und ja, aber das ist ja auch das Kernanliegen von dem Insider, ne? Dass dort, wo der Herr mich hingestellt hat, ich jemand bin, der in meinem Glauben glaubwürdig lebt, in meinem Leben glaubwürdig lebt, und auch Gelegenheiten nutze, irgendwie etwas von der Hoffnung, die in mir ist, weiterzugeben. Darüber haben wir in den ganzen Folgen ja immer wieder gesprochen, wie das gehen kann. Ne?
1: Ja.
2: Interessant ist hier, er schickt sie ja zu zweit aus, ne? Ist ja auch so ein interessantes Prinzip.
1: Ja, das hatten wir auch zum Schluss in dem Buch, wird das auch nochmal empfohlen. Ne? Mach es nicht alleine, brauchen einander für Gebet, vielleicht auch zur Korrektur mal. Christian, letztes Mal hast du zu viel geredet. Okay, ich nehme mich zurück. Du hast gute Fragen gestellt. Ah, danke für die Ermutigung und so weiter. Solche Dinge, gemeinsames Gebet, das brauchen wir, oder?
2: Ja, absolut.
1: Ja.
2: Ja, und es ist notwendig, denn es fehlt hier an Arbeitern. Ne? Sonst würde man nicht bitten. Wir sind aufgefordert, den Herrn der Ernte zu bitten, dass er Arbeiter sendet in die Ernte, oder?
1: Aber heute gibt's auch genügend Missionare, oder?
2: Ja.
1: Gibt's genügend Insider? Ich weiß es nicht. Also ich denke, ich könnte noch viel mehr Insider sein. Ja. Ich glaube, wir sollten alle darum beten, dass mehr Insider wirklich, also jeder quasi Insider ist an seiner Stelle, oder?
2: Ist eigentlich aber auch ein gefährliches Gebet, ne?
1: Ja, das stimmt. Du meinst für denjenigen, der es betet.
2: Wenn ich das bete, dann muss ich auch bereit sein, selber zu gehen.
1: Und ich werde ausgesendet, nicht wahr?
2: Er sendet sie dann aus. Und dabei, Leute, denkt dabei nicht immer an Auslandmissionen oder sowas, sondern dort, wo du bist, bist du gesandt.
1: Ja.
2: Wo der Herr dich hingestellt hat, ne?
1: Ja. Ja, genau. Ja. Aber es wäre doch total schade, nicht wahr? Dieses Bild, was er hier benutzt, die Ernte ist reif. Also wenn man so ein, wir sind mal durch eine Allee gefahren von Bäumen, die alle zur Ernte reif waren, Äpfel. Ja, und da hatte keiner geerntet, die fielen schon runter und so. Das waren so tolle Äpfel, die schmeckten so toll.
2: Das ist
1: ein
2: Jammer.
1: Wir fragten danach und die sagten, ja, wir haben keinen, die Erntehelfer sind nicht da und wer macht das noch und so. Und wenn das Bild benutzt der Herr hier, das ist wirklich ein Jammer. Stell dir vor, dein Nachbar wäre eigentlich bereit, dem müsste nur jemand mal Kontakt mit ihm aufbauen, Insider sein.
2: Ja, aber es ist eine Herausforderung, denn er sendet sie wie Lämmer mitten unter Wölfe. Was ist das für ein bildhafter Ausdruck, den Jesus hier benutzt? Mitten unter Wölfe als Lämmer.
1: Ja, sagt was über die beiden Gruppen aus, nicht wahr? Also Wölfe sind nicht so ganz angenehme Zeitgenossen. Also wir müssen mit Auseinandersetzung rechnen. Wir werden nicht immer, du hast auch nicht nur Erfolg. Du gehst nicht zu deinem Nachbarn und der fällt dir um den Hals und sagt, super, dass du mich eingeladen
2: eigentlich,
1: hast.
2: Eigentlich schon immer.
1: Ja, aber es gibt auch Leute, nicht wahr? Die wechseln die Straßenseite, wenn sie dich wieder treffen, weil sie wollen nicht mehr mit dir ins Gespräch kommen. Sie sind mal da gewesen, aber der ist immer so fromm und das wollen wir nicht. Das gibt's auch. Und ich dachte auch, Lämmer sind eigentlich der Inbegriff von Tieren, die keinen Angriff führen, oder? Also ich habe keine Angst vor Lämmern, oder? Du auch nicht. Also vor Christen braucht man keine Angst haben. Sie führen keinen Angriffskrieg. Wir machen hier nicht einen Feldzug für das Evangelium, indem wir Leuten sagen, du musst und du und was du alles falsch hast, sondern ja, wie Lämmer unter Wölfe, das ist, ich bin naiv, bewusst naiv. Ich weiß, dass man mir schaden kann, aber ich gehe das Risiko ein. Ich will einfach da mitten drunter sein. Ich will Insider sein. Ja, wie Schafe unter Wölfen, wie Lämmer unter Wölfen. Ja, das klingt nicht besonders angenehm, aber besser als wie ein Tiger unter Gazellen oder so. Also irgendwie, dass man sagt, wir werden zum Angriffskrieger. Nein, wir sind irgendwie verletzlich, aber eben auch auf unseren Herrn angewiesen, oder?
2: Ja, absolut. Und er sagt ja auch, siehe, ich sende euch. Also er spricht die Jünger direkt an, ne? Und das vermittelt mir auch etwas darüber, was meine Rolle ist. Ich bin nicht in dieser Welt, um zu erwarten, dass man mich wie ein König behandelt. Und dass ich mir irgendwie, nein, ganz im Gegenteil. Der Herr sagt, wenn sie mich verfolgt haben, werden sie auch euch verfolgen. Wenn sie mir das Leben schwer machen, das werden sie euch auch tun.
1: Ja.
2: Das ist eigentlich die normale Verheißung für einen Jünger des Herrn in dieser Welt. Ne?
1: Ja. Und das kann harmlosere Formen haben, die uns trotzdem ärgern. Der kommt immer, wenn es zum Grillen kommt, er und den anderen Malen, wo wir nicht grillen, kommt er nicht. Der will sich nur an Fleisch satt essen. Ja, kann sein. Sei naiv, mach es einfach. Ja, riskier was.
2: Ja.
1: Geh in Vorleistung.
2: Ja, sehr schön. Okay, Vers 4.
1: Tragt weder Börse noch Tasche noch Sandalen. Also man darf sich nicht vorbereiten auf so einen Hauskreis. Ne? Die sollten ja unvorbereitet.
2: Du sollst alles dem Geist Gottes überlassen, bitteschön.
1: Genau.
2: Nichts vorbereiten.
1: Nein, aber manchmal machen wir so, wir müssen noch das mitnehmen und jenes noch und das und so weiter. Und dann fängst du gar nicht an, ja? Bevor du deine Reisetasche gepackt hast mit all dem.
2: Du meinst das im Sinne von Perfektion
1: genau.
2: Und dann bist du immer noch.
1: Oder
2: immer,
1: auch, wenn wir den einladen, wie wird das werden in einem Jahr und in zwei Jahren und so weiter. Wir machen uns Sorgen um Dinge, wo der Herr sagt, ich habe euch doch ausgesendet, du musst jetzt hier nicht deine Reisevorbereitung, also mit Schuhen sind, glaube ich, oder mit Sandalen sind die einfach das zweite Paar, das man schon mal vorsichtig mitnimmt, wenn das erste durchgelaufen ist.
2: So Ersatzpaar.
1: Genau. Das musst du nicht machen. Du musst nicht erst anfangen, wenn du die ganze Bibel, jede Frage beantworten kannst, können Christian und ich auch nicht, oder ich zumindest nicht, weiß nicht, du vielleicht.
2: Wenn, dann kannst du das eher beantworten.
1: Aber fang an einfach. Mach nicht diese große Vorbereitung, die dich letztendlich davon abhält, überhaupt erst anzufangen, nicht wahr? Also nimm keine Tasche.
2: Und grüßt auch nicht, ne? Also warum denkt man, wieso denn das nicht? Warum niemand grüßt? Naja, im Orient war das mal, ein bisschen mehr.
1: Genau, du hast mal gesagt, wir sollen die Leute freundlich grüßen.
2: Ja, genau. Nee, es geht einfach darum, dass man nicht begrüßt hier im orientalischen Sinn, das ist viel mehr als nur Hallo sagen. Das ist immer mit einer Einladung verbunden und großen Tram-Tram und Essen und so weiter und so fort. Das braucht viele Stunden der Begrüßung sozusagen. Und das hält ab.
1: Ich hörte von einem Orientalen, der zu unserer Zeit jetzt sogar unterwegs war zum Fischmarkt, um was zu kaufen. Und nach 4 Stunden war er immer noch nicht da, wieder zurück. Die Frau fragt ihn dann, als er nach 4 Stunden, als er dann endlich zurückkommt, wo er denn so lange war. Ja, er hatte von denen eingeladen und bei dem musste noch vorbeischauen und so. Aber den Fisch hat er nicht mitgebracht. Also insofern grüßt nicht. Seid fokussiert auf die Sachen. Denk dran, du könntest vielleicht Insider sein. Bitte den Herrn darum, jetzt sind neue Nachbarn. Wie könnte ich einen vorsichtigen Kontakt mit ihnen anfangen? Nicht gleich über sie herfallen, aber eben wo ist die neue Arbeitsstelle eine Chance? Wo gibt es Arbeitskollegen, die ich bisher immer übersehen habe, mit denen ich nie geredet habe oder so? Also sei fokussiert. Wo kann ich hingehen? Und in diesem Sinne, halte ich nicht mit großen Palavern Begrüßungszeremonien
2: auf. Ich habe aber auch gedacht, Jochen, ihr tragt weder Börsen noch Taschen noch Sandalen. Heißt auch, ich mache mich auch, wenn ich in ein Haus gehe, abhängig von den Leuten. Ne?
1: Ja.
2: Also das ist auch, weißt du, wenn ich so autark bin, dann fällt es den Leuten auch schwerer, meine Botschaft anzunehmen. Wenn sie mir aber etwas geben können, nicht als Gegenleistung zu verstehen, aber wenn sie mir etwas geben können und ich abhängig bin von ihnen, ist dem Eingang der Botschaft niederschwelliger und keine so großen Hindernisse im Weg. Ne?
1: Ja. Also hier ist ja eigentlich das umgekehrte Muster, nicht wahr? Ich gehe in das Haus des anderen, nicht wahr? Also wir hatten ja davon gesprochen, wir laden ein, aber auch, ich habe das auch schon mal gemacht. Das
2: bist einfach zu einem Nachbarn gegangen und sagst so, wir lesen jetzt Bibel hier.
1: Nein, aber ich habe die Einladung angenommen, dass die Leute fühlen sich ja viel wohler in ihrem eigenen Wohnzimmer. Komm du mal zu mir, ich komme gern zu dir. Nee, Hauskreis heißt, da haben Christian und Jochen gesagt, ich muss dich einladen. Nein, ganz und gar nicht.
2: Nee.
1: Mach dich abhängig und dann bist du natürlich auch nicht Gastgeber, dann hast du dich auch entsprechend anzupassen. Ne? Zum Beispiel zu essen, was auf den Tisch kommt und nicht das, was du am liebsten magst.
2: Ja, genau. Mhm. Okay. Ja gut, es sind sehr viele praktische Tipps hier drin. Ne?
1: Mhm, ja.
2: Genau. Dann, was haben wir als nächstes? Welches Haus hier eintritt? Friede diesem Haus. Ja, was heißt denn das?
1: Ja.
2: Habe ich noch nie gesagt. Friede diesem Haus.
1: Aber in dieses Shalom im Israel ist wohl ein ganz besonderer Gruß. Und das ist ein freundlicher, schöner Gruß. Ein sehr schönes Gotteswort, denke ich. Also wir müssen nicht reinkommen und sagen, dieses Haus wird, wenn es sich nicht bekehrt, im Gericht. Das sagt der Herr nachher auch in diesem Abschnitt. Also es ist über Gericht zu reden, aber doch nicht so anzufangen. Wie viele Christen fangen so an und du denkst gleich, oh, natürlich machen die Leute sofort zu.
2: Ja, logisch.
1: Aber komm rein und rede über, dass da ein Gott ist, der dich sucht, der dir helfen will und nicht, der dich verurteilen will.
2: Freundliches Wesen.
1: Genau.
2: Und das muss auch irgendwie zu der Botschaft, das muss irgendwie stimmig sein und passen.
1: Aber vielleicht stellt sich heraus, dass derjenige gar keinen so einen Friedensgruß verdient hat. Naja, dann
2: das macht dir doch mir nicht zu.
1: Genau. Hier, dann geht dein Gruß sozusagen an dich wieder zurück. Sagt er, genau. Ja, also wir dürfen auch da in Vorleistung gehen und von Gottes Frieden sprechen.
2: Ja, das ist so cool, wenn es offene Türen gibt, ne? Das muss man unbedingt nutzen. Ich meine, wir haben da auch drüber gesprochen in einer der Folgen, dass uns das eher schwerfällt, mal in das Haus des anderen zu gehen, auch ein Stück weit dieser Kultur irgendwo anzupassen, wenn es auch mal nur für ein paar Stunden ist, ne? Das sind schon Hürden so für uns manches Mal, je nachdem, was das für eine Kultur ist, ne? Aber das kann so ein Segen sein und so ein Türöffner im wahrsten Sinne des Wortes, ein Herzensöffner sein, wenn ich mich darauf einlasse das mache, ja.
1: Und seien wir ehrlich, auch in unserer Kultur, es gibt Menschen, da gehen wir lieber an dem Haus vorbei. Oder es gibt Leute, wo man sagt, ah, die haben immer so, der ist so nervig in dieser Beziehung oder so. Mhm. Also ich glaube, wir sollten das hier auch ernst nehmen. Ja, die Ausgesandten sollten nicht in ein anderes Haus gehen in Vers 7 hier. Mhm. Also ich komme jetzt irgendwo rein und da ist dreckig und nicht so schön. Oh, ich gehe woanders. Es gibt ja noch mehr Häuser hier im Ort. Nein, sollten sie nicht tun. Und wir gehen manchmal vielleicht an Leuten vorbei, ja, die so ein bisschen uns nicht sympathisch sind, die nicht so sehr umgänglich sind, die vielleicht Probleme haben oder so. Mach das nicht. Gerade solche Leute mit Problemen sind vielleicht die Leute, die besonders offen für die Botschaft sind. Die, ja, die sind nervig, stimmt. Aber Gott wird dir Kraft geben, das auszuhalten. Geh nicht aus dem Haus wieder raus und such dir ein anderes. Die angenehmsten Leute sind nicht immer die offensten Leute.
2: Ja, ja, das stimmt. Ja, und dann hatten sie einen Auftrag, ne? Sie sollten Kranke heilen.
1: Ja.
2: Und sagen, das Reich Gottes ist nahe gekommen.
1: Ja, das ist ne immer wieder die alte Diskussion. Darf man Gutes tun oder soll man verkündigen? Und die Antwort ist immer
2: beides.
1: Beides.
2: Und das ist auch ausgewogen, ne?
1: Genau.
2: Also
1: genau.
2: So wie es passt.
1: Ja, jetzt müssen wir nicht Ärzte oder Krankenpfleger werden. Das war ja sicherlich eine besondere Beauftragung des Herrn, womit er beweisen wollte, dass er die Autorität hat und sie auch seinen Ausgesandten gegeben hat. Mhm. Aber eben, es kann nicht schaden, freundlich zu sein, zu helfen. Das macht offene Tür auf, oder?
2: Ja.
1: Heilt die Kranken und sprecht zu ihnen. Also wir haben eine Botschaft und wir haben eine Tat zu verbringen.
2: Für die Jünger damals hier, das Reich Gottes ist nahe gekommen, da konnten sich die Leute was drunter vorstellen, die in einer Messias-Erwartung lebten, seit vielen Jahrhunderten auf den Messias warteten, der angekündigt war von den Propheten. Und jetzt sagt er hier, das Reich Gottes ist nahe, er ist da, er ist im Kommen begriffen. Und das war ja auch ihr Job, ne, ihn vorzubereiten.
1: Ja.
2: Und das bedeutet, dass die Leute offen werden für die Botschaft dieses König des Reiches, dieses Messias.
1: Also ich übersetze für mich das häufig als Jesus ist nah, nicht wahr? Er ist ja in Person eigentlich dieses Reich und wir können heute auch sagen, ne? Also Jesus ist dir nicht fern. Du musst nicht gute Werke tun, du musst nicht irgendwelche Gebetsrituale einführen, du musst nicht mich kopieren, du musst dich einfach ihm öffnen. Er ist dir nahe, so fern ist er dir nicht. Ja? So. Ja. Ich denke, insofern ist unsere Botschaft ganz ähnlich wie damals.
2: Ja. Ja, und wenn die Leute eben nicht positiv darauf reagieren und sie quasi des Hauses verweisen, der Stadt verweisen, auch ziemlich drastisch hier, ne, sie sollten auch den Staub abschütteln. Also selbst das, was sie so unter den Füßen hatten, da haben sie sich von distanziert. Aber euer Dreck könnt ihr auch noch für euch behalten, ne? Also es ist schon auch hart, oder?
1: Ja, ich nehme nichts mit. Aber auch wirklich so, wir müssen auch unsere Seele entlasten von Misserfolgen.
2: Okay.
1: Ich habe da mit Leuten gesprochen und seitdem mögen die mich nicht mehr. Erst war es gut und dann mit und mit haben sie gemerkt, der will auf irgendwas hinaus, was wir nicht wollen. Und seitdem schüttel das ab, belaste dich damit nicht. Sag einfach, gut, ich habe meinen Dienst getan. Mhm. Wir können ja verzweifeln darüber, wie viele Leuten wir auch schon das Evangelium angeboten haben, die nicht so reagiert haben, wie wir wünschen, nicht wahr? Ich verstehe es auch so ein bisschen. Mhm. Natürlich ist das ein Gericht auch irgendwie für sie, aber wir müssen nicht Gericht aussprechen, das tut der Herr dann.
2: Das tut der Herr und das ist irgendwie auch befreiend. Ne? Du bist nicht dafür verantwortlich, Gericht zu üben über diese Leute. Du darfst es loslassen, du darfst ihm das überlassen. Vielleicht hat er nochmal irgendwie einen anderen Zugang durch jemand anderen, dass der Herr redet zu den Leuten. Aber meine Aufgabe ist getan, ich habe so gut gemacht, wie ich konnte. Und dann kann man das auch ruhen lassen.
1: Ja.
2: Dieses Wissen, da haben wir auch drüber gesprochen in einem der Folgen, ne, dass es nicht an mir hängt. Ja. Ich bekehre niemanden. Es ist Gottes Werk, was er tut. Er möchte mich gebrauchen dazu. Er will das vorbereiten, das Herz. Und dass wir Botschaftsvermittler sind, die glaubwürdig sind. Aber wenn wir das alles getan haben, naja, wenn die Leute nicht wollen, dann wollen sie nicht.
1: Ja. Ne? Ja. Und wir sind wirklich. Was sagt der Herr in Vers 16? Wer euch hört, hört mich. Mhm. Und wer euch verwirft, der verwirft mich und verwirft den, der mich gesandt hat. Also er macht hier wieder diese Kette. Der Vater hat mich gesandt, ich sende euch. Und es geht auch im Umgekehrten. Wer euch dann verwirft, der verwirft mich und letztendlich auch den Vater.
2: Was nimmt er das persönlich, der Herr?
1: Ja.
2: Und er stellt sich damit zusammen mit
1: oder?
2: Uns.
1: Also das er ist auch genial. Traurig darüber, ne?
2: Wenn
1: unsere Nachbarn Nein sagen dazu. Ja. Aber ja, er steht hinter uns, ja.
2: Natürlich, da wo es drum geht, wo ich unweise bin, wo ich selber irgendwie ungeschickt mich verhalten habe, da kann ich mir das auch ruhig selber zuschreiben, natürlich. Aber wenn es einfach darum geht, ich weiß, ich habe das so gut, wie ich konnte, gemacht, Der Herr stellt sich dazu, ja, sie lehnen mich ab. Ja. Sie lehnen dich ab, sie lehnen mich ab. Das ist so.
1: Ja. Mhm. Dann hören wir vielleicht auf mit einem, ich werde weiterhin für dich beten. Und übergeben ihm wirklich dem Herrn. Aber wie schön, alle sind in des Herrn Hand. Aber es ist ja nicht nur so, dass man beim Insider-Sein nur Misserfolge hat, das alles frustriert. Mhm. Also hier die 70 kommen in Vers 17 mit Freuden zurück.
2: Riesen. Ja, und Riesenfreude.
1: Oder Christian, das ist immer wieder so, dass so ein Abend auch Freude macht. Nicht nur, wenn sich jemand bekehrt, sondern auch schon, man merkt, wie jemand so langsam gute Fragen stellt oder gute Antworten findet. Irgendwie, man kommt ins Gespräch, man merkt, von so einem anfänglichen Abtasten kommt man zu einem, wir haben jetzt eine Beziehung, wir können jetzt reden über Dinge, oder? Das ist
2: voll schön, weil es ist einfach eine tolle Freude, das stimmt. Und das hatten die Jünger hier auch erlebt, sie waren total begeistert von den Erfahrungen, die sie hatten, ne? Obwohl man hat auch den Eindruck, der Herr bringt sie ein bisschen wieder auf den Boden zurück, ne? Und er gibt ihnen auch einen Fokus, worauf es wirklich drauf ankommt.
1: Also er sagt nicht, Freude ist übrigens unter Christen nicht erlaubt.
2: Nein.
1: Er sagt nur, ihr freut euch. Ja, es gibt noch
2: Dinge, eine größere Freude, dass eure Namen im Himmel angeschrieben sind. Genau. Das ist die Freude. Ja, ist klar. Aber man darf sich auch natürlich darüber freuen, wenn Menschen auf dem Weg dahin sind und man sieht, es passiert was.
1: Absolut. Das kann er ihnen ja hier nicht sagen, weil das sind sie ja vielleicht noch nicht. Aber klar, wenn ich mich über meine eigene Bekehrung freuen darf, dann darf ich mich auch riesig freuen über andere Menschen, die den Herrn finden.
2: Mhm.
1: Ja, aber wir sollten nicht so sehr auf Effekte haschen. Also wir sollten auch nicht anfangen zu zählen. Wie viele Hauskreise hast du gemacht? Wie viele haben sich bekehrt? Über die Jahre, was hast du? Wo ist deine Strichliste? Nein. Mhm. Das sind so äußerliche Effekte. Nee. Wir brauchen nicht darüber
2: reden. Denkst du nicht, dass man darüber reden sollte?
1: Nein. Wir sollten vor allen Dingen nicht zählen, weil ich glaube, wir verzählen uns, weil wir nicht mit Gottes Augen sehen, oder? Wir wissen nicht.
2: Mhm.
1: Da ist vielleicht einer, der bei mir weggegangen ist und ich war völlig frustriert. Und wenn ich die Geschichte mal zu Ende höre, später mal im Himmel, dann war das vielleicht ein Anstoß von vielen anderen in einer langen Kette. Und es war wichtig, dass ich den Anstoß gegeben habe, auch wenn ich keinen Erfolg gesehen habe. Und das ist dann vielleicht der, dem ich das auf eine falsche Art und Weise, wo ich es noch lernen musste, wie ich sage, den ich vielleicht eher abgestoßen habe, Gott aber seine Wege hatte.
2: Mm.
1: Nein, wir brauchen nicht sagen, wie viele Dämonen hast du ausgetrieben? Was hast du alles gemacht? Wir dürfen uns aneinander freuen, oder?
2: Mm. Wie verstehst du Vers 21? In dieser Stunde jubelte Jesus im Geist und sprach, ich preise dich, Vater, Herr des Himmels und der Erde, dass du dies vor Weisen und Verständigen verborgen hast und hast es Unmündigen geoffenbart.
1: Ja, ist sicherlich kein Kompliment für die Jünger, nicht? Also, sie sind offenbar nicht die intellektuelle Elite damals. Sie sind eher mit Unmündigen, mit Kindern zu vergleichen. Aber so ist das. Wir müssen sehen, oder? Dass diese Botschaft kann von Kindern verstanden werden. Diese Botschaft kann für Intellektuelle einfach zu hoch sein. Nicht, dass sie das nicht intellektuell nachvollziehen wollen, aber sie sind vielleicht zu stolz. Was können wir uns freuen, dass wir die Einfachheit der Botschaft angenommen haben und noch so weitergeben dürfen? Ja, ich kann nicht alles erklären, aber wir haben in der Bibel gelesen und die Leute haben gemerkt, hier redet Gott zu ihnen. Vater, ich preise dich, dass du das offenbarst. Wenn jemand was erkennt, sind das ja nicht wir. Der Christian hat die Bibel so gut erklärt und deswegen bin ich jetzt gläubig geworden. Nein, Christian ist benutzt worden, gar keine Frage, aber wir müssen immer sehen, der Vater im Himmel, der öffnet die Herzen, der offenbart, oder?
2: Ja, er stellt wirklich fest hier, der Herr, dass die Erkenntnis Gottes und seines Heils nicht irgendwie mit einer intellektuellen Fähigkeit sich erschließen lässt.
1: Ja.
2: Das ist etwas, was einfach dem natürlichen Menschen verborgen ist. Wir können das nicht begreifen.
1: Und es gibt keine todsichere Methode, mit der du Hauskreis machen kannst und andere.
2: Ja.
1: Nein, es gibt aber einen Vater im Himmel, der immer alles wacht, ja.
2: Ja.
1: Ja.
2: Ja, gut.
1: Mhm. Insider
2: sein.
1: Wie wirst du Insider? Was brauchst du? Vielleicht auch dieses noch, womit er hier aufhört, dass er sagt, ihr habt eine wunderbare Botschaft. Wisst ihr eigentlich, welche Botschaft ihr habt? Die Propheten des ganzen Alten Testamentes, die hätten sich so gefreut, wenn sie das mehr verstanden hätten, ja. Die haben gesagt, wie kann das sein? Wie wird Gott das mal machen? Wie wird er die Sünde ausradieren? Wie wird er neue Herzen in ihr altes Leben bringen und so weiter? Was hätten die sich gefreut, wenn diese Botschaft gehabt hätten? Und wir haben die Botschaft und was machen wir damit? Also, man merkt, wie der Herr hier am Ende dieses Abschnittes ihre Herzen begeistern will für diese himmelsöffnende Botschaft und sagt, ja, das ist noch nicht so lange, dass es die gibt. Ja, ihr seid die Ersten, die das austragen dürft und glückselig, dass ihr seht, was ihr seht. Ja, ja, und so denke ich auch. Ich wünsche einfach unseren Zuschauern, dass sie Insider werden, auch nicht, weil sie sagen, boah, die haben das da so gesagt, jetzt muss ich das auch machen, jetzt muss ich Pluspunkte verdienen, sondern dass sie einfach begeistert sind von der Botschaft. Ja, wir haben eine Botschaft. Gott erbarmt sich, kniet sich herab zu uns Menschen und sagt, ich will dich erretten, ja, und wir dürfen das weiter sagen.
2: Da gibt's so dieses schöne Sprichwort, ne, wovon das Herz voll ist, da fließt der Mund über. Das ist irgendwie eine natürliche Art und Weise, auf eine natürliche Art und Weise, du von dem, wovon du beseelt bist, die Hoffnung, die in dir ist, dass das nach außen kommt. Und das merken die Menschen. Und es gibt heute eine Sehnsucht, glaube ich, mehr denn je nach einer Echtheit, nach einer Authentizität, wo Menschen wirklich merken, boah, der lebt das wirklich, was er glaubt.
1: Ja.
2: Und was für ein Segen, wenn man so einer sein kann in dem Umfeld. Auch wo du, wo dich Gott hingestellt hätte, denn dann geht's ja Insider sein, ne? Also nicht, das ist nicht eine Sache von einzelnen Profis, die jetzt Evangelisten sind, sondern du und ich, Gott hat uns da genau hingestellt, wo wir stehen, damit wir seine Zeugen sind. Und das ist eigentlich Insider sein, auf eine ganz einfache Art und Weise. Ja, da wollten wir irgendwie zu ermutigen.
1: Ja.
2: Und nochmal Erinnerung an das Buch hier, erschienen im CLV, der Insider, Evangelisieren durch Beziehung. Gibt auch dieses Kursbuch dazu eben, beim CLV zu bestellen, kann man das bekommen und sich auch kostenfrei herunterladen als digitale Version. Jochen, hast du noch irgendein Schlusswort oder war das schon dein Schlusswort?
1: Ich würde fast sagen, fangt an einfach.
2: Ja, genau. Fangt einfach an. Ja, dann kommen wir zum Schluss und auch zum Ende der Serie von der Insider. Danke euch fürs Mitmachen, für eure Reaktionen. Unser Wunsch und unser Gebet war das eigentlich immer, dass du so eine Idee davon bekommst, ja, wie Gott dich gebrauchen möchte in deinem Umfeld, Menschen für ihn zu gewinnen, um Menschen, so sagen wir es bei Heukebach, nur einen Schritt näher zu Jesus Christus zu bekommen. Ja, da wünschen wir dir viel Segen bei und dass du da Gottes Führung erlebst. Ja, nach der Sommerpause geht's weiter und ich würde mich freuen, wenn ihr schreibt, podcast@heukebach.org, bringt eure Ideen vorbei. Die besten drei kriegen die Tasse und das Buch, ja, genau, das Buch auch noch, Wahnsinn. Ja, vielen Dank fürs Mitmachen und ja, wir sagen tschüss, bis zum nächsten Mal.
1: Tschüss.

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1: Der Herr heilt gebrochene Herzen und verbindet Wunden. Nach Psalm 147, Vers 3. Das Herz ist ein Wunderwerk. Ein Kardiologe staunt über die Entwicklung des Herzens. Das Herz ist ein faszinierendes Organ. Als Kardiologe bin ich in meiner täglichen Arbeit immer wieder davon beeindruckt, wenn ich Herzen mit dem Ultraschall untersuche. Als Pumpe sorgt das Herz dafür, alle Bereiche unseres Körpers mit Blut und somit mit Sauerstoff und Nährstoffen zu versorgen. Wie passiert das? Durch die Herzscheidewand und die Herzklappen wird das Herz in insgesamt 4 Herzhöhlen aufgeteilt. Die Vorhöfe sammeln das Blut zunächst.

0: gehst aus dem Körper rechts bzw. aus der Lunge links ein. Von dort aus gelangt es dann in die Kammern, die das Blut wieder in den Körper- bzw. Lungenkreislauf zurückpumpen. Damit es dabei zu einem gerichteten Blutfluss kommt, befinden sich an den Ein- und Ausgängen des Herzens spezielle Ventile, die Herzklappen. Welche erstaunlichen Fähigkeiten hat das Herz? Die Aktivität der Herzmuskelzellen wird von elektrischen Impulsen gesteuert und ist sehr eng auf diese Mechanik abgestimmt. Dafür muss die elektrische Erregung genau zum richtigen Zeitpunkt am jeweiligen Ort eintreffen. Außerdem hat das Herz die Fähigkeit, sich an besondere Belastungen anzupassen, etwa wenn wir Treppen steigen oder aufgeregt sind. Durch Erhöhung der Herzfrequenz und der Pumpkraft kann es seine Leistung um ein Vielfaches steigern, bei Sportlern auf ein 6- bis 7-faches. Um den erhöhten Sauerstoffbedarf zu decken, wird die Durchblutung des Herzens dabei deutlich erhöht. Diese Meisterleistung vollbringt unser Herz ein Leben lang. In 75 Jahren schlägt es etwa 2,7 Milliarden Mal und transportiert ein Blutvolumen von ca. 193.000 Kubikmetern. Trotz dieser erstaunlichen Beanspruchung zeigt das Herz bei den meisten Menschen nach dieser Zeit noch keinerlei Ermüdungserscheinung. Während sich herzkranke Patienten oft wundern, warum ihr Herz jetzt nicht mehr richtig arbeitet, könnte man genauso fragen, warum es bei den meisten Menschen so lange ohne relevante Probleme seine komplexe Funktion erfüllt. Wie entwickelt sich das Herz im Mutterleib? Damit der Embryo ausreichend mit Sauerstoff und Nährstoffen versorgt wird, muss das Herz sehr früh seine Tätigkeit aufnehmen. Deshalb setzt bereits zu Beginn der 4. Entwicklungswoche die Herztätigkeit ein und schon in der 6. Woche kann man diese mit dem Ultraschall sehen. Manche Frauen wissen zu diesem Zeitpunkt noch nicht einmal etwas von ihrer Schwangerschaft. Zunächst bildet sich der Herzschlauch, der sich zu der sogenannten Herzschleife faltet. Dadurch bildet sich eine Herzkammer. Durch das Einwachsen der Herzscheidewand und der Ausbildung der Herzklappen entstehen die 4 Herzhöhlen. Dabei muss das Herz bereits während seiner gesamten Entwicklung gut funktionieren und den Embryo mit Blut versorgen. Gleichzeitig muss die Elektrik, die Durchblutung des Herzens und die Ausbildung der Herzklappen fein aufeinander abgestimmt werden. Trotzdem läuft die Entwicklung des Herzens bei 99% der Menschen fehlerfrei ab. Dabei sind alle Informationen für diese hochkomplexen Vorgänge bereits in der befruchteten Eizelle vorhanden. Ich kann hinter all dem nur einen überaus weisen und allmächtigen Schöpfer sehen. Autor: Dr. Med. Stefan Weise, Jahrgang 1972, seit 19 Jahren glücklich verheiratet, 5 Kinder, Kardiologe und Intensivmediziner, im Leitungsteam einer jungen christlichen Gemeinde. Das Vaterunser. Alte Texte neu entdeckt. Unser Vater im Himmel, geheiligt werde dein Name. Dein Reich komme, dein Wille geschehe, wie im Himmel, so auf Erden. Unser tägliches Brot gib uns heute und vergib uns unsere Schuld, wie auch wir vergeben unseren Schuldigern. Und führe uns nicht in Versuchung, sondern erlöse uns von dem Bösen. Denn dein ist das Reich und die Kraft und die Herrlichkeit in Ewigkeit. Amen. Es gibt kein Gebet, das in der Christenheit weiter verbreitet ist als das Vaterunser. Jesus gab es seinen Jüngern, als sie ihn baten: Herr, lehre uns beten. Bevor er ihnen jedoch das Gebet an die Hand gab, wies Jesus ausdrücklich darauf hin, dass es beim Beten nicht darauf ankommt, viele Worte zu machen. Es geht um unser Herz, denn Gott antwortet auf das, was in unserem Herzen ist. Jesus gibt uns nicht nur dieses Gebet, er ermöglicht uns auch die vertraute Beziehung zu Gott, durch die dieses Gebet überhaupt erst Sinn macht. Jesus sagt: Niemand kommt zum Vater denn durch mich. Durch Glauben an Jesus können wir zu Gott als Vater reden. Mit diesen und mit eigenen Worten. Unser Vater im Himmel, geheiligt werde dein Name. Vater, du bist im Himmel und ich bin hier auf Erden. Danke, dass ich dir mein Herz öffnen und um deine Aufmerksamkeit wissen darf. Das erfüllt mich mit tiefer Ehrfurcht. Deshalb will ich dich ehren und deinen Namen besonders würdigen und das gemeinsam mit allen, die von Herzen unser Vater sagen. Dein Reich komme, dein Wille geschehe, wie im Himmel so auf Erden. Vater, ich wünsche mir so sehr, dass dein Reich und damit dein guter Einfluss sich durchsetzt. Erst dadurch kommt es zu Gerechtigkeit und Friede und Freude. Was jetzt schon im Himmel geschieht, soll auch für unsere Erde gelten. Beginne bei mir. Ich unterstelle mich gerne deinem Willen und vertraue dir. Unser tägliches Brot gib uns heute. Vater, du kennst mich und meinen Wunsch, mich versorgt zu wissen, auch wenn es um mein Bedürfnis nach Nahrung und Schutz geht. Täglich wird mir bewusst, wie abhängig ich von dir bin. Das löst mich von der lähmenden Angst um die Zukunft und macht mich unsäglich dankbar für heute. Und vergib uns unsere Schuld, wie auch wir vergeben unseren Schuldigern. Vater, als ich deine Liebe entdeckte, war es vor allem auch dieses, was mich dankbar machte. Du hast mir meine Schuld vergeben. Auf dem Weg in dieser Welt und im Umgang mit meinen Nächsten werde ich allerdings immer wieder schuldig. Das stört und belastet mein Gewissen. Vergib mir. Ich will auch denen, die an mir schuldig geworden sind, nichts nachtragen. Nur so bin ich frei, dir und den Menschen offen und ehrlich zu begegnen. Und führe uns nicht in Versuchung, sondern erlöse uns von dem Bösen. Vater, in unserer unübersichtlichen Welt stehe ich in der Gefahr, Dinge zu tun, die ich später bereue. Das Böse stellt mir Fallen und der Böse will mich gefangen nehmen. Ich bin auf deine Bewahrung angewiesen, um rechtzeitig der Versuchung zu widerstehen. Ich will in Freiheit mit dir meinen Weg gehen. Denn dein ist das Reich und die Kraft und die Herrlichkeit in Ewigkeit. Vater, die Herrscher dieser Welt und ihre Reiche werden vergehen, du aber bleibst und mit dir das Reich des Friedens, das sich durchsetzen wird. Meine Kraft wird weniger, doch deine Kraft bleibt, auch in uns Schwachen. Die Herrlichkeiten, in denen Menschen sich sonnen, verblassen. Deine Herrlichkeit bleibt für immer und ewig. Daran möchte ich teilhaben. Amen. So sei es. 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Wie Gedanken unser Herz bewegen. Wir haben uns daran gewöhnt, dass wir die Vernunft, den Verstand und das Denken mit unserem Kopf verbinden. Doch sind unsere Gedanken nicht vor allem ein Gespräch, das wir in unserem Herzen führen? Natürlich können wir mit kühlem Kopf mathematische Aufgaben lösen und historische Zusammenhänge durchdenken. Doch wie ist es, wenn wir von einer schweren Erkrankung erfahren oder uns mit unserer eigenen Lebens- und Familiengeschichte beschäftigen? Spätestens dann bewegen uns Fragen, die wir im Herzen diskutieren, abwägen und zu lösen versuchen. Auch wenn wir uns über die Zukunft Gedanken machen, werden diese von unseren Erfahrungen, Ängsten und Hoffnungen in unserem Herzen bestimmt. Um sich das klar zu machen, können uns zwei Bilder helfen. Das Gebäude. Gedanken, die sich mit der Zeit verfestigen. Unser Herz deutet und verarbeitet die Informationen, die uns zur Verfügung stehen. So entstehen oftmals über Jahre und Jahrzehnte hinweg feste Überzeugungen, die sich zu einem regelrechten Gedankengebäude verfestigen können. Dieses erscheint uns unverrückbar und wir beginnen es notfalls zu verteidigen, weil wir ein Gefühl der Sicherheit damit verbinden. Wir meinen, auf diese Weise die Welt und unser Leben besser verstehen und erklären zu können. Doch das kann trügerisch sein. Wir können uns in diesem Gebäude eingemauert wiederfinden und somit vereinsamen. Es fällt uns dann immer schwerer, sich offen mit anderen auszutauschen und ihnen herzlich zu begegnen. Vor allem dann, wenn unser Gedankengebäude aus argen und destruktiven Gedanken errichtet ist. In der Bibel ist von solchen Gedankengebäuden, die Festungen gleichen, die Rede. Darin hat Gott nur wenig zu sagen oder er wird sogar ganz außen vorgelassen. Grund genug, rechtzeitig die Kurve zu kriegen. Hier kann uns das zweite Bild helfen. Der Garten. Gedanken, die ihre Wurzeln schlagen. Ein eindrückliches Bild für unser Herz ist der Boden in einem Garten. Es stellt sich die Frage, welche Pflanzensamen wir dort aufkeimen lassen, sodass sie sich verwurzeln können. Sind es förderliche oder zerstörerische Gedanken? Jesus gebraucht dieses Bild des Bodens, um zu zeigen, dass es die Worte Gottes sind, die einem guten Samen gleichen. Sie haben das Potenzial, Leben und Frucht hervorzubringen. Wenn dieses Wort uns erreicht, kommt es auf unsere Herzenshaltung an. Das macht am Ende den Unterschied. Ein Teil des Samens fällt auf guten Boden. Er steht für Menschen, die das Wort mit offenem und bereitwilligem Herzen hören. Sie bewahren es und halten durch. Und so bringen sie viel Ertrag. Wer das Wort Gottes in sein Herz fallen lässt und sich seiner Botschaft öffnet, gewinnt reichlich. Für sich selbst, aber auch für andere. So können alle nur gewinnen. Umdenken ist möglich. Wenn wir unseren Verstand richtig einsetzen wollen, dann brauchen wir eine Grundhaltung der Offenheit und Lernbereitschaft. Auch die Offenheit, das unumstößlich erscheinende Gedankengebäude in Frage zu stellen, womöglich sogar einzureißen. Und die Bereitschaft, neu zu lernen, was wirklich gut und von Bedeutung ist, und den Herzensboden dafür zuzubereiten. Das Schöne ist, wir können umdenken. Und für solches Umdenken gibt es keine Altersbeschränkung. Jesus spricht immer wieder genau davon, wenn er von Metanoia spricht. Dieses griechische Wort heißt Umdenken und bedeutet, den Sinn und seine Gesinnung zu ändern. Überzeugungen zu ändern ist vielfach schmerzhaft. Etwa dann, wenn wir Jesus mit seiner Diagnose recht geben müssen. Aus dem Herzen der Menschen kommen böse Gedanken. Diese schlagen sich oft in einem Verhalten nieder, das uns selbst schadet und unsere Beziehungen zerstört. Vor allem ist das Umdenken schwierig, wenn wir uns eingestehen müssen, dass uns solche Gedanken schon zu lange bestimmt haben. Doch es ist möglich. Warum nicht auch im Alter? Sehen wir es doch so. Wir müssen nicht festgelegt bleiben auf das, was wir immer schon so gesehen und gedacht haben. Ist es nicht geradezu befreiend, endlich anders denken zu dürfen? Wenn sich damit eine Tür zu einem neuen Bereich öffnet, in dem sich leben lässt, genau dazu sind wir eingeladen von dem, der uns das Leben gegeben hat und Leben in Fülle verspricht. Wir dürfen uns Jesus Christus zuwenden, uns an ihn halten und unser Denken an ihm neu ausrichten. Sich mit dem Guten beschäftigen. Was unsere Herzen bewegt, hat oft mit dem zu tun, was wir wahrnehmen und an uns heranlassen. Deshalb ist es so wichtig, das Gute regelrecht aufzuspüren. Und dieses gibt es auch in unserer Zeit und Welt. Paulus schreibt, richtet eure Gedanken ganz auf die Dinge, die wahr und achtenswert, gerecht, rein und unanstößig sind und allgemeine Zustimmung verdienen. Beschäftigt euch mit dem, was vorbildlich ist und zu Recht gelobt wird. Auf diese Weise gewinnen wir wieder die Oberhoheit über unsere Gedanken. Unser Herz atmet Freiheit und wir gewinnen Zuversicht. Damit lässt sich leben. Und nicht nur das, wir werden zu Menschen, die ihr näheres Umfeld prägen. Eben zum Guten.
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1: Ich bin Felix Becker. US-Präsident Trump prüft einen neuen Vorschlag des Iran für ein Ende des Krieges. Zugleich zeigte er sich skeptisch und hält weitere Militärschläge für möglich. Der 14-Punkte-Plan aus Teheran sieht unter anderem ein Ende der Kämpfe und Sicherheitsgarantien vor. Seit Anfang April gilt bereits eine Waffenruhe, dennoch bleibt die Lage angespannt. Im Südlibanon spitzt sich die Lage weiter zu. Die israelische Armee hat Bewohner aufgefordert, ihre Häuser zu verlassen und sich mindestens einen Kilometer zurückzuziehen. Das Militär greift nach eigenen Angaben Stellungen der Hisbollah an. Beide Seiten werfen sich vor, die Waffenruhe zu brechen. Bundesagrarminister Rainer fordert eine vollständige Steuerbefreiung für Biokraftstoffe. Damit solle vor allem die Landwirtschaft entlastet werden.
2: Große Maschinen seien weiterhin auf Verbrennungsmotoren angewiesen. Neben Biodiesel sieht der Minister auch Biomethan als wichtige Alternative. Zugleich plädiert er dafür, die Produktion in Deutschland auszubauen, um unabhängiger von fossilen Importen zu werden. Biokraftstoffe könnten so einen wichtigen Beitrag zum Klimaschutz leisten. Timo Wiesner, Redaktion.
1: Im Erpressungsfall beim Babynahrungshersteller Hips soll der festgenommene Verdächtige in Untersuchungshaft kommen. Die Staatsanwaltschaft hat einen entsprechenden Antrag gestellt.
3: Eine Entscheidung wird in den nächsten Tagen erwartet. Der 39-Jährige wurde in Salzburg gefasst und soll Babygläschen mit Rattengift manipuliert haben. In mehreren Ländern wurden bereits vergiftete Produkte entdeckt. Nach einem weiteren Glas wird noch gesucht. Das Sortiment in Deutschland ist nach Unternehmensangaben nicht betroffen. Ulrike Klein, Redaktion.
1: Der Krankenstand in Deutschland ist zu Jahresbeginn leicht gesunken. Beschäftigte waren im ersten Quartal im Schnitt etwa 5 Tage krankgeschrieben, etwas weniger als im Vorjahr. Als Grund gilt vor allem eine mildere Erkältungssaison. Trotz Kältewelle gab es offenbar weniger Infekte als ein Jahr zuvor.
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1: Die aktuellen Temperaturen: Köln, Bonn 21 Grad, in Hamburg 20, Bremen 19, Berlin 25, ebenso auch in Dresden, Frankfurt am Main 21, in Stuttgart 21, München 23, in Erfurt 23 und in Münster 20 Grad. Heute wechselnd bewölkt, im Osten und Südosten länger sonnig, im Westen und Nordwesten sowie Mittelgebirgsraum und teilweise auch im Norden Schauer und Gewitter. Die Höchstwerte bewegen sich zwischen 19 und 26 Grad im Westen und bis zu 30 Grad im Osten. Die Aussichten: der Montag präsentiert sich wechselnd bewölkt, vor allem nachmittags Schauer und Gewitter. Im Südosten und in der Lausitz gibt es auch längere sonnige Abschnitte. Die Werte bewegen sich bis maximal 25 Grad.
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4: Hallo und herzlich willkommen bei Bibel erklärt. 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
1: Ich möchte alle ganz herzlich begrüßen. Wir fahren weiter im Matthäusevangelium und zwar sind wir letztes Mal mit Dienstag zu Ende gekommen. Und das war eigentlich ganz unglaublich. Dienstag wird ja beschrieben ab Kapitel 21. Zuerst ganz kurz Palmsonntag, Matthäus 21, 1 bis 11, der Einzug des Herrn Jesus nach Jerusalem als Fürst, als König. Dann ab Vers 12, da haben wir Montag, das ist im Matthäusevangelium nicht erkennbar. Es ist einfach ein nächstes Ereignis. Aber im Markus-Evangelium, dort haben wir jeden Tag der Passionswoche chronologisch ganz genau angegeben, so dass man eben auch bei den anderen Evangelien sieht, aha, das ist jetzt schon ein nächster Tag, also ab Vers 12 beginnt der Montag und das geht bis Vers 19. Und zwar so, dass eben in Vers 8, wo es heißt frühmorgens, aber, da haben wir gesehen, das muss man plusquamperfekt verstehen, also am gleichen Montag wird da zurückgegriffen auf den frühen Morgen. Und dann ab Vers 20, Dienstag. All diese umfassenden Diskussionen im Tempel. Und dann bis Kapitel 22 am Schluss und dann Kapitel 23, das Wehe. Die Weherufe über die Pharisäer und Schriftgelehrten. Und dann schließlich in Kapitel 24 und auch 25 die Endzeitrede auf dem Ölberg. Das war alles am Dienstag. Und jetzt kommen wir zu Kapitel 26. Da beginnt der siebte Teil des Matthäusevangeliums. In diesem siebten Teil, da haben wir auch den Höhepunkt des Evangeliums. Da geht es dann auch um die Leiden des Herrn am Kreuz und um seine Auferstehung. Darf ich bitten, Christian, liest du uns vor, Kapitel 26, 1, zunächst mal bis Vers 5.
2: Und es geschah, als Jesus alle diese Reden beendet hatte, sprach er zu seinen Jüngern: Ihr wisst, dass nach zwei Tagen das Passa ist und der Sohn des Menschen wird überliefert, um gekreuzigt zu werden. Dann versammelten sich die hohen Priester und die Ältesten des Volkes in dem Hof des hohen Priesters, der Kaiaphas hieß, und ratschlagten miteinander, um Jesus mit List zu greifen und zu töten. Sie sagten aber nicht an dem Fest, damit nicht ein Aufruhr unter dem Volk entstehe.
1: Danke, bis dahin. Also, was ich schon früher erklärt habe, wir haben im Matthäusevangelium sprachliche Markierungen, die deutlich machen, wo ein neuer Abschnitt beginnt. Das habe ich in früheren Bibelklassen im Detail erklärt, aber jetzt sage ich es nur andeutungsweise für die, die das noch nie gehört haben und hier sind zum ersten Mal. Wir haben hier einen Refrain, Kapitel 26, 1. Und es geschah, als Jesus alle diese Reden vollendet hatte. Das markiert den Abschluss eines Teils und markiert den Neuanfang eines weiteren Teils mit einem einführenden Paragraph. Wir gehen zurück, wir blättern zurück und zwar bis Kapitel 19. Dort begann der sechste Teil. Liest du kurz, Christian? Verse 1 und 2.
2: Und es geschah, als Jesus diese Reden beendet hatte, begab er sich von Galiläa weg und kam in das Gebiet von Judäa jenseits des Jordan. Und es folgten ihm große Volksmengen und er heilte sie dort.
1: Danke. Also da haben wir genau diese Formulierung, als alle diese Reden vollendet waren. Da wird der fünfte Teil abgeschlossen, um klar zu machen, jetzt beginnt der sechste Teil und wieder mit einem einführenden Paragraphen. Und da geht es eben um den Dienst und die Lehre des Herrn in Jerusalem. Darum wird hier erklärt, er kommt von Galiläa nach Judäa, wo eben die Hauptstadt Jerusalem ist. Genauso wie eben beim siebten Teil, da wird erklärt, jetzt geht es noch 2 Tage insgesamt und dann wird der Menschensohn überliefert. Da wird klar, aha, jetzt geht es um die eigentliche Passionsgeschichte. Gehen wir noch ein bisschen zurück. Und zwar zu Kapitel 13, 53.
2: Und es geschah, als Jesus diese Gleichnisse vollendet hatte, ging er von dort weg. Und er kam in seine Vaterstadt und lehrte sie in ihrer Synagoge, so dass sie sehr erstaunten und sprachen, woher hat er diese Weisheit und die Wunderwerke?
1: Danke, also auch hier wieder der Refrain mit einer ganz kleinen Variation, so wie das in der Musik auch üblich ist, dass man nicht nur immer das Thema in gleicher Form wieder kommen lässt, sondern mit Variation. Also nicht einfach diese Reden, sondern diese Gleichnisse vollendet hatte. Aber die gleiche Refrain-Aussage. Und dann einführender Paragraph, es geht hier um diese Weisheit und diese Wunderwerke. In diesem Abschnitt geht es um die Gottheit des Messias und seine Autorität. Und jetzt noch ein Beispiel. Wir gehen zurück zu Kapitel 11, Vers 1. Da beginnt der vierte Teil.
2: Und es geschah, als Jesus seine Befehle an seine 12 Jünger vollendet hatte, ging er von dort weg, um in ihren Städten zu lehren und zu predigen.
1: Ja, also auch da eine kleine Variation. Jetzt nicht Reden, nicht Gleichnisse, sondern diese Befehle vollendet hatte. Aber merken wir, es ist ganz klar erkennbar als Refrain. Und so könnten wir eben weiter zurückgehen und klarstellen, das Matthäusevangelium besteht, und das ist nicht eine menschliche Einteilung. Nicht etwas, das wir da jetzt hineinlesen, sondern der Geist Gottes hat mit diesem Refrain uns Klarheit gegeben, wie wir das Evangelium einteilen müssen. Und das hilft, um die Botschaft des Matthäus-Evangeliums besser zu verstehen. Und das macht eben klar, es gibt hier 7 Teile. Und der 7. Teil, das ist eben der Höhepunkt mit den Leiden und der Auferstehung des Herrn Jesus. Also, zurück zu Kapitel 26. Der Jesus sagt, ihr wisst, dass nach 2 Tagen das Passa ist. Der Sohn des Menschen wird überliefert, um gekreuzigt zu werden. Da sind wir nun am Mittwoch vor Karfreitag. Eben, nicht mehr Dienstag. Mittwoch. Und das ist inklusive Zählung. Also nach 2 Tagen ist das Passafest. Das heißt also, man zählt hier Mittwoch und dann kommt der Donnerstag und dann kommt das Passafest am Donnerstagabend. Und das wäre dann eben bereits der neue Tag im Judentum. Das ist wichtig. Der neue Tag beginnt mit Sonnenuntergang, ja? Also, es wird der Tag mitgezählt, Mittwoch, Donnerstag, und dann kommt eben das Passa. Am Donnerstag wird das geschlachtet, und dann wird das Passa am Abend, Donnerstagabend, aber das ist im Judentum bereits der Tag. Freitag beginnt bereits dort, wo dann das Passa gegessen wird. Und da wird also der Tag selber mitgezählt, an dem man isst, an dem man jetzt eben, in dem man jetzt steht. Und nun, Schauen wir, was geschieht jetzt an diesem Mittwoch. Da wird von der Führerschaft eine Versammlung einberufen, und zwar im Haus des Hohenpriesters Kaiaphas. Dort wird der Beschluss gefasst, Jesus Christus muss sterben. Und er muss hinterlistig gefangen genommen werden, ohne dass es einen Volksauflauf gibt. Und das ist ganz gegen die rabbinischen Gesetze. Es gab ein rabbinisches Gesetz, das festlegte, der Entscheid eines Prozesses darf nicht am Anfang des Prozesses feststehen. Ist ja logisch. Sollte ja bei uns auch so sein. Also wenn man schon vor der Prozessführung weiß, was am Schluss rauskommt, das ist gar nicht gut. Aber da gab es eben sogar ein rabbinisches Gesetz und die haben sich da vollständig darüber hinweggesetzt. Und wir werden sehen, wenn wir dann weiterfahren, Kapitel 26, und sehen, wie dieser Prozess gegangen ist, da wird ein Gesetz aus der Bibel, ein Gesetz aus der rabbinischen Literatur, nach dem anderen wird gebrochen. Also ich werde dann eine Liste verteilen mit ungefähr 20 Gesetzesbrüchen. Und immer die Angabe, wo in der Tora, im Gesetz Mose, in der Bibel, da ein Gesetz ist, das gebrochen wurde, oder wo in der rabbinischen Literatur man das nachlesen kann, sodass es nicht einfach eine Behauptung ist, die so im Raum steht. Also ganz Eindrücke wie die Evangelien, ganz genau davon eben wissen, was eigentlich Gesetz wäre und wie das eben in einer furchtbaren Art und Weise alles gebrochen wurde. Dazu möchte ich aus Jesaja 53 lesen. Das ist das Kapitel, das den leidenden Messias über 700 Jahre im Voraus beschreibt. Und da möchte ich hinweisen auf Vers 8. Wir lesen schon Vers 7 und dann geht es um Vers 8. Bitte, Christian.
2: Er wurde misshandelt, aber er beugte sich und tat seinen Mund nicht auf, wie das Lamm, das zur Schlachtung geführt wird, und wie ein Schaf, das stumm ist vor seinen Scherern. Und er tat seinen Mund nicht auf. Aus Drangsal und Gericht wurde er hinweggenommen. Und wer wird über sein Geschlecht nachsinnen? Denn er wurde abgeschnitten vom Lande der Lebendigen. Wegen des Vergehens seines Volkes hat ihn Strafe getroffen.
1: Steht bei dir seines Volkes?
2: Seines Volkes, Fußnote 16, meines Volkes.
1: Ja, das sollte eigentlich sein. Meines Volkes, so ist der masoretische hebräische Text. Also Gott spricht hier. Und nun wird also gesagt, der Jesus wird wie ein Lamm, das zur Schlachtung geführt wird, wie ein Schaf, das stumm ist vor seinen Scheren, so wird er im Prozess behandelt. Und das hat sich genauso erfüllt, wie wir sehen werden. Und wir sehen, das Lamm ist stumm vor seinen Scheren. Und das sind diese Richter, die haben ihn im Prozess quasi geschoren. Kein Haar gerade stehen lassen. Und ihn schließlich zum Tode verurteilt. Aber das war eben alles im Voraus beschlossen. Und darum lesen wir in Vers 8, er ist weggenommen worden aus der Angst und aus dem Gericht. Das hebräische Wort lakach, wegnehmen, hat auch den Sinn von eben mitreißen, mit hindurchreißen. Zum Beispiel das Wort Entrückung auf Hebräisch, sagt man Hilakachut. Und man hört das vielleicht, Lakachut, das L-Q-Ch ist drin. Lakach, das ist diese Wurzel, reißen. Also Hilakachut, die Entrückung, das ist ein Wegreißen von dieser Erde. Aber hier haben wir das Wort Lakach. Das bedeutet, sie haben ihn in Eile quasi durch die ganze Prozessordnung hindurchgerissen. Sie haben ihm keinen wirklichen Prozess gewährt. Es war eben ein kurzen Prozess, wie wir noch sehen werden, in Kapitel 26. Und warum konnten sie diesen kurzen Prozess machen? Weil der Prozess vorbereitet wurde in illegalen Vorstufen. Wir werden sehen, hier haben sie beschlossen, der Herr muss eben verhaftet werden, mit List verhaftet werden, um dann vor Gericht gestellt zu werden. Aber da haben sie diese Verhaftung in der Nacht gemacht. Jetzt sollte aber alles ganz schnell gehen. Nur, die Sache ist, nachts darf man nach rabbinischen Gesetzen keine Gerichtsverhandlung führen, die zum Tod führen konnte. Das war unmöglich. Also hat man sich eben versammelt, wie wir dann noch sehen werden, ich nehme das einfach vorweg, im Privathaus des Hohenpriesters Annas, der nicht mehr amtierte, das war der Vorgänger, dann hat es dem Schwiegersohn abgeben müssen, weil die Römer das so wollten. Aber zuerst also der immer noch lebende ältere Hohepriester Annas in seinem Haus. Eine Prozessphase, die nur im Johannesevangelium erwähnt wird. Und dann gehen sie in das Haus von Kaiaphas. Also in diesen Palast, der hier in Matthäus 26 erwähnt wird, wo sie diesen Beschluss zunächst mal gefasst haben in Bezug auf die Verhaftung. Zwei Prozessphasen. Und dann werden wir sehen, das Matthäus-Evangelium macht klar, nachdem die Sonne aufgegangen war, dann versammelten sie sich im Sanhedrin. Das heißt also in dem Sitz des obersten Gerichtes im Tempel. Und das war in der Südostecke der königlichen Säulenhalle. Kann man auch heute noch auf dem Tempelplatz ganz schön lokalisieren, diese Ecke, ganz nahe bei der El-Aqsa-Moschee. Dort war der Prozess. Also wir wissen ganz genau, welche Quadratmeter. Und dieser Prozess vor dem Sanhedrin, das ging ruckzuck, zack, zack. Warum? Weil alles eben privat schon vorbereitet war. Und die dachten, wir machen ja keinen offiziellen Prozess. Dann können wir das trotzdem nachts machen. Und sobald die Sonne aufgeht, dann kam der offizielle Prozess. Aber das war kein richtiger Prozess, sondern ein kurzer Prozess. Und darum sagt Jesaja 53, er ist hindurchgerissen worden aus der Angst und aus dem Gericht. Ich glaube, wenn man angeklagt wird, dann ist das nicht eine coole Sache. Das bewirkt Angst. Und der Herr Jesus ist ein wirklicher Mensch geworden. Und er hat ja auch schon zuvor im Garten Gethsemane alles gesehen, was auf ihn zukommen würde. Und es war eine furchtbare Angst da, aber diese Angst dieses schrecklichen, ungerechten Gerichts, da wurde in Eile einfach so hindurchgerissen, hindurchgezogen. Aus der Angst, Fußnote eigentlich aus der Bedrückung, denn dieser ganze Prozess war eine furchtbare, man kann sagen, seelische Gewaltanwendung, und dann eben überhaupt aus dem Gericht. Ihm wurde kein wahrer Prozess gewährt. Der nächste Satz in Jesaja 53,8 sagt, und wer wird sein Geschlecht aussprechen? Das ist eine Frage, die den Leser zum Denken anregen muss. Wer kann diese Generation beschreiben, die den Herrn so ablehnte, dass sie ihm nicht einmal einen würdigen Prozess gewährten? Dass sie im Voraus festlegen, er muss sterben, ganz unabhängig davon, was für Fakten im Prozess vorgelegt werden oder eben nicht vorgelegt werden können. Wer kann diese Generation, diese Art von Bosheit, dass der Messias, der in den 3 Jahren seines öffentlichen Dienstes nur Gutes getan hat, so behandelt? Das bedeutet das. Wer wird sein Geschlecht aussprechen? Beschreiben, wie verdorben diese Generation war, die das getan hat. Und dann wird begründet, denn er wurde abgeschnitten aus dem Land der Lebendigen. Man hat ihn getötet, ermordet. Nicht nur eine Buße auferlegt, eine ungerechte Buße oder eine ungerechte Gefängnisstrafe. Nein, Kapitalstrafe. der Tod. Er wurde abgeschnitten aus dem Land der Lebendigen. Und dann spricht Gott: Wegen der Übertretung meines Volkes hat ihn Strafe getroffen. Er hat das nicht erlitten, weil er etwas Unrechtes getan hat. Aber er sollte stellvertretend leiden, und zwar für das gleiche Volk, das ihn verworfen hatte. Sollte er für das Volk Israel sterben. Und darum sagt Gott: Wegen der Übertretung meines Volkes hat ihn Strafe getroffen. Aber dann wird erklärt in Vers 9, und man hat sein Grab bei Gottlosen bestimmt. Aber bei einem Reichen ist er gewesen in seinem Tod. Ein Gekreuzigter wurde normalerweise verbrannt im Tal Hinnom. Das war das Tal, wo man den Kehricht zu verbrennen pflegte, außerhalb der Stadtmauern von Jerusalem. Und das ist auch der Grund, warum man normalerweise nie Knochenüberreste von Gekreuzigten gefunden hat. Obwohl die Römer ja so viele Menschen gekreuzigt haben in Israel. Erst in den 1990er Jahren hat man bei Straßenarbeiten ein Ossuarium entdeckt mit den Knochen von Hans. Also es steht drauf Jochanan. Aber Jochanan ist hebräisch für Hans. Und da waren die Knochen eines Gekreuzigten drin. Und zwar der Nagel im Fersen immer noch drin, hat man nicht mehr herausgezogen nach der Kreuzigung. Und dadurch hat man gelernt, wie genau die Römer den Nagel im Fußknochen einschlugen, nämlich quer durch den Fersenknochen. Und dann hat man auch gesehen, und die Beine wurden gebrochen. Also Hans wurde gnädigerweise die Beine gebrochen, damit er nicht mehr am Kreuz abstehen konnte, auf der Unterlage, um Luft zu holen. Mit den gebrochenen Beinen konnte er nicht mehr, und dann in etwa 3 Minuten war er erstickt. Das war quasi aus römischer Sicht ein Gnadentod. Ja, also darum wird hier gesagt, man hat bei Gesetzlosen sein Grab bestimmt, aber bei einem Reichen ist er gewesen in seinem Tod. Josef von Arimathea, einer der führenden Priester, ging zu Pontius Pilatus und hat darum gebeten, dass er den Leib Jesu abnehmen dürfte, und er wollte ihm sein Felsengrab, das er zu Lebzeiten für sich selber nicht geschaufelt, aber ausgegraben hatte, ausgraben ließ, wollte er dem Herrn zur Verfügung stellen. Das Grab eines Reichen. Warum? Ja, da wird erklärt, weil er kein Unrecht begangen hat und kein Trug in seinem Mund gewesen ist. Weil der Messias vollkommen ist. Aber er wurde durch einen ganz ungerechten Prozess in Eile hindurchgezogen. Das war alles vorausgesagt in Jesaja. Und jetzt sehen wir hier die Erfüllung. Wir gehen gleich weiter, falls nicht noch eine Frage ist. Sonst kann sie auch später noch kommen. Vers 6 bitte, Christian, und zwar zunächst mal bis Vers 13.
2: Als aber Jesus in Bethanien war, im Hause Simons, des Aussätzigen, kam eine Frau zu ihm, die ein Alabasterfläschchen mit sehr kostbarem Salböl hatte und goss es aus auf sein Haupt, als er zu Tisch lag. Als aber die Jünger es sahen, wurden sie unwillig und sprachen: Wozu diese Verschwendung? Denn dies hätte teuer verkauft und der Erlös den Armen gegeben werden können. Als aber Jesus es erkannte, sprach er zu ihnen: Was macht ihr der Frau Mühe? Sie hat doch ein gutes Werk an mir getan. Denn die Armen habt ihr alle Zeit bei euch, mich aber habt ihr nicht alle Zeit. Denn als sie dieses Salböl über meinen Leib goss, tat sie es zu meinem Begräbnis. Wahrlich, ich sage euch, wo dieses Evangelium gepredigt werden wird in der ganzen Welt, wird auch von dem geredet werden, was sie getan hat, zu ihrem Gedächtnis.
1: Danke. Nun, hier erfahren wir, an diesem Mittwoch vor Karfreitag fand diese Salbung des Herrn Jesus statt. Durch wen? Wie?
3: Eine Frau.
1: Durch eine Frau? Und wie hieß die Frau?
3: Maria.
1: Maria. Und zwar welche Maria? Es gibt so viele Maria.
3: Maria Magdalena.
1: Ja. Maria. Wir haben so viele verschiedene Marias im Neuen Testament. Und das hängt damit zusammen, dass dieser Name zu den beliebtesten Namen gehörte im Judentum damals. Nicht wahr? Es ist so, wir haben Maria, eben die Schwester von Lazarus und Martha, dann Maria, die Mutter Jesu. Weiter, welche Marias gibt es noch? Maria Magdalene wurde schon erwähnt, ja? Und noch mehr im Neuen Testament. Und wenn man Grabinschriften anschaut, aus dem Judentum vor 2000 Jahren, da kann man eine Statistik machen, welche Namen besonders häufig vorkommen. Und da ist es bei den Frauennamen eben so, dass Maria unter den führenden Namen steht. Also die Namensverteilung, das ist ganz interessant, in den Evangelien und auch in der Apostelgeschichte, prozentual, wenn man die aufnimmt und prozentual durchrechnet, entspricht ganz erstaunlich den Prozentzahlen, die man bekommt, wenn man so gegen 3000 Grabinschriften aus der Zeit vor 2000 Jahren zusammenzählt und die Prozentzahlen errechnet. Und das ist natürlich ein ganz interessantes Argument für die Authentizität der Evangelien. Ich war, wenn Leute sagen, ja, die Evangelien, die wurden gar nicht von Augenzeugen geschrieben, sondern viel später, von Leuten, die auch von der Kultur da gar nicht viel verstanden. Bitteschön. Die waren aber ganz toll. Die wussten sogar, wie sie die Namen wählen müssen, damit sie prozentual dem entsprechen, was die Realität war. Ich war, da könnte ein Fälscher dann wirklich voll reintreten ins Fettnäpfchen. Aber auf der anderen Seite ist das ein ganz wichtiges Argument für die historische Wahrheit der Evangelien und der Apostelgeschichte. Übrigens, Maria, das ist nichts anderes als Miriam. Wir haben im Neuen Testament, in den Übersetzungen steht normalerweise Maria, aber wir haben beide Formen, Maria und Mariam. Oder Mariam. Und das ist Miriam. Miriam ist nämlich eine Vokalverschiebung von A nach I, die hat erst in nachchristlicher Zeit im Hebräischen stattgefunden. Nicht wahr? Sprachen, die verändern sich ja im Laufe der Zeit. Hebräisch auch. Und darum in alttestamentlicher Zeit hat man nicht ausgesprochen Miriam, wenn es geht um die Schwester von Mose, sondern man hat das ausgesprochen Mariam. Aber sprachgeschichtlich kam dann eben diese Änderung in den Jahrhunderten nach Christi Geburt zu Miriam. Aber im Neuen Testament haben wir eben noch die frühere Sprachstufe und darum ist es hier eben Maria oder Mariam.
4: Was ist die Bedeutung von dem Namen Maria?
1: Ja, was würdest du sagen, Miriam? Ja. Aber es ist ja so, dass der Herr uns durch die Wiedergeburt verändert. Ja. Aber es war ja so, Miriam war eine gesegnete Frau, die Schwester von Mose. Und sie war eine Prophetin. Aber sie hatte dann auch mit Eifersucht zu kämpfen. Weil ihr Bruder hatte eben doch in seinem Dienst einen bevorrechtigten Platz, den sie nicht hatte. Und darum hat sie dann auch Aaron angestiftet, gegen Mose zu sprechen, 4. Mose 12. Und dort kam eben etwas aus dem Alten, aus dem Fleisch zum Vorschein, das ihrem Namen entsprach. Aber eben, der Name bedeutet rebellisch oder auch bitter, aber der Herr kann das eben ändern. Und wir sehen auch Miriam, die hat das dort einsehen müssen und der Herr hat sie weiterhin zum großen Segen für das Volk Gottes eingesetzt. Und in 2. Mose 15 sieht man auch, dass sie die führende Frau war für die Frauen Israels. Also Millionen von Frauen sind, oder Hunderttausende von Frauen gingen Miriam nach, sie mit dem Tambourin voraus und haben mit ihr das Lied nach dem Auszug aus Ägypten gesungen, 2. Mose 15. Und so war das eine vorbildliche Frau in Hingabe an den Herrn. Ja, und das sehen wir hier auch. Eine Maria, die aber ihr Leben ganz dem Herrn hingegeben hat. Und lesen wir doch die Parallelstelle hier in Johannes. Da sehen wir auch eben gleich den Eigennamen. In Johannes 12. Ja, bitte.
2: Jesus nun kam 6 Tage vor dem Passa nach Bethanien, wo Lazarus war, den Jesus aus den Toten auferweckt hatte. Sie machten ihm nun dort ein Abendessen und Martha diente. Lazarus aber war einer von denen, die mit ihm zu Tisch lagen. Da nahm Maria ein Pfund Salböl von echter, sehr kostbarer Narde und salbte die Füße Jesu und trocknete seine Füße mit ihren Haaren. Das Haus aber wurde von dem Geruch des Salböls erfüllt. Es sagte aber Judas, der Iskariot, einer von seinen Jüngern, der ihn überliefern sollte, warum ist dieses Salböl nicht für 300 Denare verkauft und den Armen gegeben worden? Er sagte dies aber nicht, weil er für die Armen besorgt war, sondern weil er ein Dieb war und die Kasse hatte und beiseite schaffte, was eingelegt wurde. Da sprach Jesus, lass sie, möge sie es aufbewahrt haben für den Tag meines Begräbnisses. Denn die Armen habt ihr alle Zeit bei euch, mich aber habt ihr nicht alle Zeit.
1: Danke. Also, hier wird diese Geschichte auch erzählt, und zwar mit der Namensnennung. Damit ist also klar, das war die Schwester von Martha und Lazarus. Das war ein Geschwister-Trio, die unverheiratet waren, ledig waren und zusammen wohnten. Und da sehen wir, das war ein Haus, wo der Herr Jesus besonders gerne war. Denn es gab eine besondere Freundschaft mit diesen dreien. Und in der Passionswoche lesen wir in den Evangelien, dass der Herr Jesus immer wieder nach diesen Tagesereignissen zum Ölberg ging. Und dann kam wieder ein Tempel. Zum Ölberg, ein Tempel. Nun, Bethanien liegt auf dem Ölberg. Ja, auf dem Ostabhang des Ölberges. Dort ist Bethanien. Und da fühlte sich der Herr wirklich geliebt und zu Hause. Nun haben wir aber hier gelesen, was hat Maria gesalbt? Oder wie hat sie gesalbt? Ja, die Füße und in Matthäus? Das Haupt. So, ein Kritiker sagt, Widerspruch. Ja, sie hat beides getan. Sie hat den Herrn gesalbt auf den Kopf und auch auf die Füße. Aber warum erwähnt Matthäus die Füße und warum erwähnt Johannes das Haupt? Umgekehrt. Johannes die Füße und Matthäus das Haupt. Verzeihung. Warum? Ja. Genau, warum haben wir 4 Evangelien? Das ist nicht 4-mal das Gleiche. Stravinsky hat gesagt von Vivaldi. Vivaldi hat nicht 600 Konzerte geschrieben. Für Violine, für Cello, für Flöte und für Mandoline und so weiter. Nein, er hat nicht 600 Konzerte geschrieben, sondern er hat 600 Mal das gleiche Konzert geschrieben. Das war böse. Natürlich sind die Vivaldi-Konzerte einander sehr ähnlich, aber jedes ist trotzdem ein Unikat, etwas Einzigartiges. Ja, und so ist es auch mit den Evangelien. Das ist nicht 4-mal das gleiche, sondern Matthäus beschreibt die Dinge so, dass die Betonung darauf liegt, Jesus Christus ist, wie Peter gesagt hat, der König. Und Markus im Kontrast dazu? Jesus Christus ist der Knecht. Sehen wir. König ist das Höchste, was man werden kann. Knecht ist das Niedrigste, was man sein kann. Und Lukas legt die Betonung darauf, der Herr Jesus ist, ja, der vollkommene Mensch. Er war Arzt und wusste etwas von Menschsein, von Anatomie, aber Als Arzt sollte man noch mehr wissen als nur Anatomie. Und darum betont er auch sehr, wie der Herr Jesus mit den Armen und den Randständigen umgegangen ist. Ja, das ist ein richtiger Arzt, der Seele und Körper beschreibt, aber dem beides wichtig ist. Und er betont, Jesus Christus ist wahr Mensch. Und Johannes betont die Gottheit des Herrn Jesus. Also Mensch, das spricht von der Erniedrigung. Und Gott spricht davon, dass er den höchsten Platz von Ewigkeit hier hat. Darum beginnt das Johannesevangelium mit, im Anfang war das Wort und das Wort war bei Gott und das Wort, Jesus Christus, war Gott. Ja, und darum wird im Johannesevangelium betont, Maria hat seine Füße gesalbt. Es geht darum, sie war sich bewusst, wie erhaben der Herr Jesus ist. Und das Salben der Füße drückte eben aus, wie klein sie war. Und darum musste sie sich ganz nach unten beugen. Das ist übrigens auch die Bedeutung der Gebetshaltung des Kniens. Wir drücken dadurch aus, wie klein wir sind und wie groß Gott ist. Und sie hat ihn gesalbt und dann die Füße getrocknet mit ihren Haaren. Die hatte nicht einen Bubikopf, sondern die hatte lange Haare. Und das lange Haar in der Bibel ist immer ein Symbol von Hingabe. Paulus sagt, dass der Frau das lange Haar, der griechische Ausdruck bedeutet übrigens, ist verwandt mit dem Wort für Komet. Ja, das ist ein Schweifstern. Nicht nur ein Stern, sondern Schweifstern. Also langes Haar, das sagt Paulus in 1. Korinther 11, ist der Frau natürlicherweise gegeben als Schleier. Und der Schleier bedeutet Reservierung, Hingabe. Nicht wahr? Rebekka hatte nicht immer einen Schleier an. Aber in 1. Mose 24, als sie zum ersten Mal ihren künftigen Mann sah, nahm sie einen Schleier hervor und verhüllte sich. Um symbolisch zu sagen, ich entziehe mich den Blicken der anderen Männer, ich bin für diesen Mann reserviert. Also Hingabe. Und darum diese langen Haare drücken aus, dass Maria dem Sohn Gottes gegenüber eine völlige Hingabe ausdrücken wollte mit dieser Handlung. Und dadurch, dass sie ihn eben auch auf den Kopf gesalbt hat, wie Matthäus das beschreibt, da geht es darum, sie hat den König Israels gesalbt und der Herr Jesus erklärt, das hat sie gemacht für mein Begräbnis. Denn, wir werden dann später noch sehen, Frauen haben ja extra wohlriechende Schwätzereien vorbereitet für die Einbalsamierung des Körpers. Und sie haben das alles schön bereitgestellt im Grab, aber dann kam etwas dazwischen, nämlich wie? Ja, der Sabbat und dann die Auferstehung. Und sie konnten das nicht ausführen. Und da wurde der Herr also nicht einbalsamiert. Und warum hat Gott das verhindert? Wie? Ja, aber ist doch ganz wichtig, dass der Herr Jesus gestorben ist. Nicht verwest. Psalm 16 sagt von dem Messias, Gott wird nicht zulassen, dass er die Verwesung sehe. Also Gott hat alle Schändlichkeiten, die dem Herrn angetan wurden, zugelassen, bis hin zur Kreuzigung und schließlich, als er schon tot war, bis hin zu diesem Speerstich in die Herzgegend. Aber nachher nicht mehr. Er kam in das Grab eines Reichen, das noch nie benutzt worden war, das also keine Spuren von irgendwelcher Verwesung aufwies und wurde dann auferweckt. Aber vielleicht noch eine Frage, bevor wir das endgültig klarstellen, worum es hier geht. Warum hat man im Judentum einbalsamiert? War das so ägyptischer Einfluss? Vielleicht? Wer hat einen Gedanken? Also warum hat man es gemacht? Damit es nicht so stinkt. Ja, also das Übliche war ja, man hat einen Toten in eine Grabhöhle gelegt und zwar hat man da aus dem Felsen einen Tisch ausgeschlagen. Auf diesem Tisch legte man den toten Körper hin und hat ihn dann eben einbalsamiert und eingewickelt in Leinentücher. Und zwar nicht, um die Verwesung zu verhindern, sondern um beim nächsten Besuch im Grab die Luft auszuhalten. Das ist der Punkt. Aber in einem Jahr in Israel ist man unter diesen Umständen so völlig verwest, dass nur noch die Knochen da sind. Alles weg. Kein Fleisch mehr, keine Muskeln, keine Haut, nichts. Alles weg. Und dann, nach einem Jahr, ist man also wieder rein. Glücklicherweise hat es da ein bisschen nach wohlriechenden Spezereien gerochen. Und man hat die Knochen zusammengesammelt und in eine kleine Box getan. Das ist eben nicht wirklich ein Sarg. Der Sarg ist viel länger. Sondern ein Ossuarium. Lateinisch für Knochenbox. Hat man die da reingetan. Und in der Grabhöhle hat man verschiedene Nischen herausgeschlagen. Und da hat man in eine solche Nische das Ossuarium mit den Knochen hineingeschoben. Und so konnte man in einer Grabhöhle eine ganze Verwandtschaft unterbringen. Nach und nach. Ja, und drum, die Absicht war also nicht das gleiche wie bei den Ägyptern, wo es darum ging, es darf keine Verwesung geschehen, denn das Weiterleben nach dem Tod des Pharaos sei abhängig davon, dass er eben diesen Körper noch nicht verwest hat. Aber wenn dann alles verschwunden ist, dann wäre auch das Weiterleben nach dem Tod nicht mehr möglich gewesen. Tragisch. Unwissenheit.

du wirst zurückkehren zum Staub. Von dort bist du genommen. Also Gott möchte, dass der Mensch nach seinem Tod zum Staub zurückkehrt. Also nicht zu Asche, zum Staub. Ja, also Gott möchte den natürlichen Verwesungsprozess, nicht die Verbrennung. Und bei dem Messias sollte es das eben nicht geben. Als Zeugnis dafür, dass er nicht als Sünder gestorben ist, sondern als der Gerechte für Sünder. Aber Maria hat gewissermaßen diese Ehre, denn diese Schwätzereien waren ja sehr, sehr teuer. Und wir haben gelesen, 300 Denare, das sind 300 Tageslöhne. Ja, Jahreseinkommen. Jedenfalls. Und eben, wir haben gelesen in Matthäus 26, die Jünger sagen, das ist doch Geldverschwendung. Und in Johannes haben wir gelesen, dass einer ganz speziell dagegen geredet hatte, das war Judas, der sehr geldliebend war. Und darauf kommen wir dann gleich im nächsten Abschnitt. Es ging ihm gar nicht um den Herrn. Er sah den Wert nicht, was diese Frau getan hatte. Und es ging auch nicht um die Armen, sondern er dachte, dieses Geld. Er liebte das Geld und darum sagt Johannes 12, er war auf einen Dieb. Der Herr hatte ihm die Kasse, die Gemeinschaftskasse der Jünger anvertraut und dann nahm er immer wieder mal etwas raus für sich. Ja, und ja, da komme ich noch drauf. Oh ja, oh ja. Aber eins ums andere. Aber eben, damit wir sehen, was hier an diesem Mittwoch geschehen war, das war wirklich diese Hingabe von Maria an den Herrn, ihre ganze Seele. Und das ist interessant, wenn man die Parallelen sieht zu den Schöpfungstagen. Wir haben ja schon gesehen, dass Palmsonntag wunderbar Parallelen aufweist mit dem ersten Schöpfungstag. Es werde Licht. Und es war Licht. Und der Jesus ist an Palmsonntag über dem Ölberg, vom Ölberg hier gekommen in die Stadt. Der Ölberg ist da, wo die Sonne am Morgen das Licht in die Dunkelheit Jerusalems leuchten lässt. Und dann haben wir gesehen, die Parallelen von dem Montag, wo der Herr Jesus eben die geldliebenden Verkäufer aus dem Tempel hinausgetan hat. Er hat also zwischen Recht und Unrecht klar eine Scheidung gemacht, wie beim zweiten Schöpfungstag, wo Gott eine Scheidung macht zwischen dem Wasser unten und dem Wasser oben. Den Wolken und dem Wasser des Urozeans. Und dann am Dienstag, da haben wir die Zeit, wo der Herr Jesus eben diese vielen Diskussionen im Tempel durchgeführt hat. Und da haben wir gesehen, wie ausführlich das beschrieben wird. Und wir haben da die Weisheit des Herrn Jesus im Umgang mit den Menschen und in der Argumentation haben wir hier kennengelernt. Also das war ein reich erfüllter Tag. Und dann kam noch die Ölbergrede dazu, die bis zum heutigen Tag von so gewaltiger Aktualität ist. Ja, weil wir heute sehen diese Endzeitzeichen aus Matthäus 24. Sehr eindrücklich vor unseren Augen, wie sie sich entfalten. Und so war das ein ganz reichhaltiger Tag. Der dritte Schöpfungstag, da kommt das Land, wird aufgefaltet aus dem Ozean, und das Festland erscheint. Und dann erscheinen die Pflanzen, das Gras, dann das Kraut und noch größer die Fruchtbäume. Wie betont, die Frucht produzieren. Und so haben wir am Dienstag diese gewaltige geistliche Frucht, die der Herr in all diesen Gesprächen geschenkt hat. Und jetzt kommen wir zum Mittwoch hier, wo wir sehen, diese Liebe zum Herrn, diese Hingabe der ganzen Seele an den Herrn. Und da können wir kurz aufschlagen, vierter Schöpfungstag. Also das war Mittwoch.

0: Liest du Christian Vers 20 bis, was sage ich? Vers 14. Ja.
1: Du bist im Kapitel
0: 1. 1. 1. Mose 1, Vers Schöpfungsbericht.
1: Vers 14. Und Gott sprach, es sollen Lichter an der Wölbung des Himmels werden, um zu scheiden zwischen Tag und Nacht. Und sie sollen dienen als Zeichen und zur Bestimmung von Zeiten und Tagen und Jahren. Und sie sollen als Lichter an der Wölbung des Himmels dienen, um auf der Erde zu leuchten. Und es geschah so. Und Gott machte die beiden großen Lichter, das größere Licht zur Beherrschung des Tages und das kleinere Licht zur Beherrschung der Nacht und die Sterne. Und Gott setzte sie an die Wölbung des Himmels, über die Erde zu leuchten und zu herrschen über den Tag und über die Nacht und zwischen dem Licht und der Finsternis zu scheiden. Und Gott sah, dass es gut war. Und es wurde Abend und es wurde Morgen, ein vierter Tag.
0: Jawohl. Also auch hier geht es um Licht und um Finsternis. Und um diese deutliche Unterscheidung. Und wir haben gesehen, an diesem Mittwoch war es sehr finster in diesen Herzen der Führer, die beratschlagt haben, wir wollen Jesus mit List festnehmen, um ihn zu töten. Und dann haben wir hier dieses Licht in der Dunkelheit. Eine Frau, die den Herrn so liebt und bereit ist, einen Jahreslohn einfach so herzugeben, um ihn, seine Person, den Messias, der König und Sohn Gottes ist, zu ehren. Aber dann sehen wir auch diese Dunkelheit wieder bei den Jüngern, die denken, das ist Verschwendung. Und ganz besonders bei Judas, das ist Verschwendung. Er liebt das Geld. Und so haben wir hier einen ganz, ganz eindrücklichen Kontrast. Und der Jesus macht ganz klar die Scheidung zwischen Licht und Finsternis und er streicht heraus, diese Frau hat das getan zu meiner Ehre und das wird ihr zugerechnet werden, wenn das Evangelium in die ganze Welt hinauskommen wird. Überall wird man davon sprechen und es ist geschehen. Das Evangelium wurde wirklich über alle 5 Kontinente zu allen Nationen gebracht bis heute und überall liest man aus dem Matthäus-Evangelium, Markus-Evangelium und so weiter bis Johannes. Und wir sprechen auch heute in Neuhausen über das, was diese Frau damals getan hat. In Erfüllung dieser Prophetie.
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Hallo und herzlich willkommen bei der Kinderbibelzeit. Ihr hört nun wieder eine spannende Geschichte aus dem Alten Testament, aus dem großen Erzählbuch zur biblischen Geschichte von Anne de Vries. 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Es geht um Rebekka in dieser Geschichte. Viel Freude beim Zuhören.

0: Rebecca.
1: 10 Kamele zogen durch das weite Land, Hügel an, Hügel ab, in der Glut der brennenden Sonne. Das Vorderste gab die Richtung an und die anderen trotteten ihm nach. An Dörfern und Städten zogen sie vorüber und durchquerten viele Flüsse. Weiter mussten sie, immer nur weiter nach Norden. Dort irgendwo hinter dem Horizont lag ihr Ziel. Dorthin führte sie ein alter grauer Mann, der auf dem vordersten Kamel ritt. Dieser Mann war der älteste und oberste Knecht Abrahams und hatte die Aufsicht über alles, was Abraham besaß. Vielleicht hieß er Eliezer. Sein ganzes Leben lang hatte Eliezer für Abraham gearbeitet. Immer war er treu und fleißig gewesen und hatte immer gute Arbeit getan. Jetzt aber, auf seine alten Tage, hatte sein Herr ihm einen Auftrag gegeben, der so schwer war wie keiner zuvor. Er sollte eine Frau aus einem fernen Land holen. Er musste sogar erst noch eine Frau aussuchen, aus den vielen jungen Frauen, die dort vielleicht wohnten. Und das musste außerdem eine Frau sein, die Gott, den Herrn, fürchtete. Wie sollte der alte Knecht das wissen? Welcher Mensch, mag er noch so alt und weise sein, kann die Seele eines anderen erforschen? In Abrahams Zelt war Trauer eingezogen. Sarah war gestorben. Sie war sehr alt geworden, 127 Jahre. Sie hatte Isaak als erwachsenen Mann erlebt und noch viele glückliche Jahre mit ihrem Mann und ihrem Sohn verbracht. Dann hatte der Herr sie zu sich gerufen und friedvoll ging sie heim im Glauben an Gottes Liebe, die sie erwartete. Abraham und Isaak begruben ihren Körper in einer Höhle gegenüber den Terebinden von Mamre, wo Sarah so lange gewohnt hatte. Abraham hatte das Grab für teures Geld von dem Hethiter Ephron gekauft. Ein Grab war sein einziger Besitz in diesem Land. Abraham wusste wohl, dass er um Sarah nicht zu trauern brauchte. Sie war glücklicher als je in ihrem Leben. Sie war bei Gott. Und Isaak wusste das auch. Aber sie konnten ihre Frau und Mutter doch nicht vergessen. Sie hinterließ einen leeren Platz, auch in ihren Herzen. Und wer sollte jetzt für alles im Zelt sorgen? Wer die große Dienerschaft beaufsichtigen? Da rief Abraham seinen alten Knecht zu sich und sagte:
2: Geh und suche eine Frau für meinen Sohn Isaak. Aber schwöre mir bei Gott, dass du keine nehmen wirst aus dem Lande Kanaan, wo die Menschen gottlos sind. Geh in das Land, wo meine Verwandten wohnen, und nimm dort eine Frau.
1: Und noch etwas, sagte Abraham.
2: Gott wird dich begleiten, und er wird seinen Engel vor dir hersenden.
1: Die Reise dauerte viele Wochen, aber schließlich kam der alte Knecht doch in das ferne Land. Mesopotamien hieß es. Dort war die Stadt Nahors, wo Abrahams Verwandten wohnten, und vor der Stadt war ein Brunnen. Es war schon Abend, tief stand die Sonne am Himmel. Die durstigen Kamele gingen neben dem Brunnen in die Knie und schnupperten nach dem Wasser. Der alte, müde Knecht saß wartend daneben, und aus der Stadt kamen Mädchen mit Krügen, um Wasser für die Nacht zu schöpfen. Eliezer sah die Mädchen an und verlor den Mut. Eine von diesen jungen Frauen war vielleicht die Frau, die er wählen sollte. Aber welche? Woran sollte er erkennen, dass sie es war? Das ist zu schwierig, dachte der alte Mann. Aber dann dachte er auch an das, was sein Herr ihm gesagt hatte. Einen gab es, der helfen konnte, der die Herzen der Menschen kannte. Da blickte der alte Knecht zum Abendhimmel und sprach ganz einfach und voller Vertrauen mit Gott.
3: Herr, du Gott meines Herrn Abraham, nun stehe ich hier am Brunnen und die Mädchen aus der Stadt kommen, um Wasser zu schöpfen. Ich weiß nicht, welche ich wählen soll, du aber weißt es bestimmt. Willst du mir nicht helfen? Ich werde es so machen. Ich werde bitten, gib mir Wasser zu trinken aus deinem Krug. Und die junge Frau, die dann erwidert, trinke und deine Kamele will ich auch trinken, die Frau soll es sein, die du deinem Knecht Isaak bestimmt hast.
1: So betete Eliezer, und als er wieder aufblickte, stieg ein Mädchen die steinernen Stufen zum Brunnen herab. Sie füllte ihren Krug, setzte ihn auf die Schulter und wollte wieder nach Hause gehen. Doch als sie oben ankam, stand der alte Knecht vor ihr und bat:
3: »Lass mich etwas Wasser aus deinem Krug trinken.«
1: Das Mädchen antwortete freundlich:
0: »Trinke nur.«
1: Und sie hielt selber mit ihren jungen, starken Händen den Krug fest. Und als er sich satt getrunken hatte, leerte sie den Krug in das steinerne Trinkbecken neben dem Brunnen.
0: »Ich hole noch mehr«,
1: sagte sie eifrig.
0: »Ich will den Kamelen auch zu trinken geben.«
1: »Das ist sie«, dachte Eliezer. »Dieses schöne, freundliche Mädchen wird die Frau meines jungen Herrn.« Er wunderte sich, dass Gott ihm so rasch geholfen hatte, und als er hörte, dass sie Rebekka hieß und eine Enkelin Nahors war, freute er sich noch mehr, denn Nahor war ein Bruder Abrahams. Da nahm er aus der Satteltasche zwei prächtige goldene Armreifen und schob sie Rebekka über den Arm. Er gab ihr auch einen schönen goldenen Nasenring, wie ihn die jungen Frauen in jenem Land trugen. Und dann hielt es ihn nicht mehr länger. Er musste Gott für die wunderbare Hilfe danken. Er musste ihm erzählen, wie froh er war. Als er wieder aufblickte, war das Mädchen verschwunden. Schnell war sie nach Hause gelaufen, froh, erschrocken und höchst erstaunt über die kostbaren Geschenke. Sie verstand das alles nicht. Daheim erzählte sie alles und ihre Eltern verstanden es auch nicht, sogar Laban nicht, ihr Bruder, der sonst immer alles ganz genau wusste. Als Laban aber den Ring und die Armreifen sah, lief er rasch zum Brunnen und verbeugte sich tief wie vor einem König. Eliezer möge doch bei ihm über Nacht bleiben, sagte er, und seine Knechte ebenfalls, und für die Kamele hätten sie auch Raum und Futter genug. Und er führte die ganze Gesellschaft zum Haus seines Vaters, brachte Wasser, damit sie ihre Füße waschen konnten, und setzte ihnen zu essen vor. Doch Eliezer wollte nicht essen, bevor er nicht seinen Auftrag ausgeführt hatte, und er erzählte Betuel, dem Vater Rebekkas, und den anderen, dass er ein Knecht Abrahams war. Da wunderten sich alle und wurden still, bis auf Laban und Betuel. Die sagten:
4: »Das ist eine Führung Gottes. Wir können nichts dazu sagen, weder Schlimmes noch Gutes. Da hast du Rebekka. Nimm sie und zieh hin. Sie soll die Frau des Sohnes deines Herrn werden.«
1: Und Rebekka war damit einverstanden. Da dankte Eliezer Gott für die wunderbare Führung. Dann ließ er die Säcke holen, die die Kamele getragen hatten, und überhäufte Rebekka und ihre Mutter mit kostbaren Geschenken. Und auch Laban bekam mehr, als er zu hoffen wagte. Schon am nächsten Morgen wollte Eliezer wieder abreisen, denn er wusste, wie sehr sein Herr wartete. Die Mutter und der Bruder wollten jedoch Rebekka noch ein paar Tage bei sich behalten.
0: »Fragen wir Rebekka selbst«,
1: sagten sie zum Schluss. Die junge Frau besann sich nicht lange. Sie wollte den Mann, für den Gott selbst sie ausgesucht hatte, bald kennenlernen. Es war zwar traurig, dass sie ihre Lieben verlassen musste, aber sie sagte doch:
0: »Ich ziehe mit dir, jetzt sofort.«
1: Da segnete Vater Betuel seine Tochter, und noch am gleichen Tage brach eine doppelte Karawane auf. Abrahams Knecht mit seinen Leuten und Rebekka mit den Frauen, die ihr dienten. So zogen sie nach Süden und verschwanden schon bald am Horizont. Gegen Abend war Isaak aufs Feld gegangen, um allein zu sein mit seinen Gedanken. Da zitterte die Erde unter den Hufen vieler Tiere, und als Isaak sich umblickte, sah er die Kamele kommen. Rebekka hatte den einsamen Mann auch gesehen.
0: »Wer ist das?«,
1: fragte sie. Und der alte Knecht sagte erfreut:
3: »Das ist mein Herr.«
1: Da glitt sie flink vom Kamel und ging Isaak entgegen. Er nahm sie bei der Hand und ging mit ihr zum Zelt seiner Mutter Sarah. Dort sollte sie wohnen. Denn sie war ja auch gekommen, um deren verwaisten Platz auszufüllen. Der alte Knecht erzählte nun, was er erlebt hatte und wie wunderbar der Herr ihn gesegnet hatte. Nicht er, sondern Gott hatte Isaak und Rebekka zusammengeführt.

Hallo und herzlich willkommen hier beim Kinderradio von Radio HBR mit einem Hörspiel aus der Serie Radio Doppeldecker. Viel Spaß beim Zuhören.

Hallo, lieber Lauscher an den Lautsprechern. Heute hörst du die erstaunliche Geschichte von Matsusaki aus dem weit entfernten Japan. Was ich dir heute erzähle, ist wirklich so passiert. Der ehemalige buddhistische Mönch und spätere Christ Sotohiko Matsusaki hat es selbst erlebt. Also viel Freude bei unserer heutigen Geschichte. Der Lauscher hinter dem Lautsprecher, hinter der Laterne. Sotohiko Matsusaki wurde als Kind nach strengen buddhistischen Regeln erzogen. Seine Eltern schickten ihn als Mönch zur Arbeit in den Tempel. Doch Matsusaki war total unglücklich dort. Der Buddhismus, eine Religion aus dem fernen Osten, machte ihn nicht froh. Er suchte nach dem wirklichen Sinn im Leben. So kam es, dass er irgendwann nicht mehr an den Buddhismus glaubte, weil er Jesus Christus kennenlernte. Und weil er Christ wurde, verstieß ihn seine Familie. Trotzdem war er jetzt froh, denn er hatte den wahren Gott kennengelernt. Doch damit fingen die Schwierigkeiten für Matsusaki erst an, weil er jetzt viel Anfeindung und Ablehnung von seinen Mitmenschen erfuhr. Deshalb machte sich Matsusaki auf den Weg in die kleine Stadt Komatsu. In dieser Stadt, das wusste er, gab es bisher keinen einzigen Christen, aber dafür 48 buddhistische Tempel. Alle Bewohner von Komatsu waren abergläubisch, taten okkulte Dinge und hatten große Angst. Matsusaki wünschte sich mindestens einen Menschen zu finden, dem er von Jesus Christus erzählen konnte. Aber wo sollte er damit anfangen? Um etwas Geld zu verdienen, nahm er eine Arbeitsstelle als Töpfer an. In der Töpferei traf er aber selten Leute, außer natürlich seine Kollegen. Also fing er an, nach der Arbeit draußen auf den Marktplätzen zu predigen. Matsusaki gab Gott ein Versprechen. Er betete: Gott, ich möchte den Leuten in Komatsu von dir erzählen. Ich verspreche dir, das halte ich 1000 Tage durch. Aber bitte, schick mir wenigstens einen Menschen vorbei, der dich sucht.

1000 Tage wollte Matsusaki ununterbrochen in Komatsu auf dem Marktplatz stehen und den Leuten von Jesus Christus erzählen. 1000 Tage, das ist eine lange Zeit. Aber Matsusaki hatte es Gott versprochen. Und so machte er es auch. Jeden Abend ging er aus der Töpferstube, wusch sich, zog sich um und ging dann auf die Straßen. Aber niemand blieb stehen, um ihm zuzuhören. Doch das hielt Matsusaki nicht davon ab, weiterzumachen. Er ließ sich nicht beirren. 1000 Tage, also fast 3 Jahre lang, setzte er nicht einmal aus. Bei gutem und bei schlechtem Wetter, in der Hitze des Sommers und in der Kälte des Winters, ob er sich gut oder schlecht fühlte. Immer stand er auf der Straße und erzählte mutig von Jesus Christus, der die Menschen liebt. Er hatte es ja Gott versprochen. In Komatsu war Matsusaki natürlich bald bekannt wie ein bunter Hund. Alle nannten ihn nur den Christus-Depp. Nicht ein einziger Bewohner wollte etwas von seiner Predigt wissen. Die Worte des Straßenpredigers schienen wie an einer Betonmauer abzuprallen. Der Buddhismus in Komatsu war wie eine undurchdringliche Festung. Aber Matsusaki gab nicht auf, auch nicht, als die knapp 3 Jahre vorbei waren. Er hatte Gott zwar nur 1000 Tage versprochen, aber sein Wunsch war immer noch der gleiche. Gott, schick bitte einen Menschen zu mir, der dich sucht und dem ich von dir erzählen kann, betete er immer wieder. Am 1012. Tag passierte etwas Merkwürdiges. Abends, als er wieder mal auf der Straße predigte, sah er eine Gestalt, die hinter einen Laternenpfahl huschte und stehen blieb. Versteckte sich da jemand, um unauffällig zuzuhören? Matsusaki konnte die Person nicht erkennen. Dann überlegte er, ob das vielleicht ein Spitzel der Polizei sei. Christen wurden damals in Japan nicht gerne gesehen. Mehr noch, sie waren verhasst. Aber mutig predigte Matsusaki weiter. Er hatte ja nichts zu verbergen. Doch der Lauscher hinter der Laterne schien wohl doch kein Abgesandter der Polizei zu sein. Die Gestalt hinter der Laterne hörte ganz genau zu, was Matsusaki sagte. Die geheimnisvolle Person kam jetzt jeden Abend, blieb in einigem Abstand hinter der Laterne stehen und lauschte dem einsamen Prediger. Matsusaki freute sich total, dass er nach 3 Jahren endlich einen Zuhörer hatte. Erst nach weiteren 10 Abenden trat der Unbekannte etwas näher heran. Es war ein junger Mann in sehr einfacher Kleidung. Matsusaki strahlte ihn an, verbeugte sich zur Begrüßung und sagte, "Konbanwa." Das heißt guten Abend. Wie heißt du, mein Freund? Etwas verlegen verbeugte sich auch der Fremde und antwortete, Hajime Mashiti. Das heißt, er freut sich kennenzulernen. Mein Name ist Hugai und Ihrer? Ich heiße Sutohiko Matsusaki. Komm, wir gehen einen Tee trinken. Die beiden Männer gingen zu einem Teehaus, setzten sich an einen der Tische und Hugai begann zu erzählen. Er wohnte in dem 10 Kilometer entfernten Dorf namens Kitsu. Seine Familie hatte dort einen Bauernhof und eine Fischerei. Davon lebten sie. Was? Fragte Matsusaki erstaunt. Du kommst aus Kitsu? Das sind doch mindestens 10 Kilometer. Ist dir das nicht zu weit, jeden Abend die Strecke nach Komatsu zu laufen, um einen verrückten Prediger wie mich zu hören? Nein, nein, das ist nicht zu weit. Ich habe ja ein Fahrrad, antwortete Hugai mit einem Glänzen in den Augen. Aber sag mir, Hugai, wie bist du dazu gekommen, dir die Straßenvorträge von mir anzuhören? Hugai rutschte auf seinem Stuhl hin und her, schlürfte dabei seinen Tee und begann mit seiner unglaublichen Geschichte. Also das kam so. Ich war letztes Jahr mit ein paar jungen Leuten aus meinem Dorf an einem See zum Fischen. Aber es war wohl viel zu kalt. Kein Fisch hat angebissen. Wir fingen die ganze Nacht nichts. Durchfroren und enttäuscht wollten alle zurück nach Kitsu. Nur ich gab noch nicht auf. Ich wollte es noch einmal versuchen. Alleine auf dem Boot warf ich das Netz nochmal aus und wartete. Als ich schon fast im Morgengrauen das Netz einholte, hatte ich tatsächlich etwas gefangen. Aber was für eine Enttäuschung! Es waren nur 2 völlig eingeweichte kleine Bücher mit blauem Einband in meinem Netz. Auf dem Deckel stand »Gute Nachricht von Johannes«. 2 komische Bücher, dachte ich.
Und dann auch noch zweimal das gleiche Buch. Aber ich habe sie trotzdem behalten und nicht zurück in den See geschmissen. Vorsichtig legte ich sie ganz dicht an meine Petroleumlampe an Bord und fischte weiter. Als die Bücher halbwegs trocken waren, versuchte ich, die dünnen Seiten aufzuschlagen. Das ging aber gar nicht so einfach. Sie klebten zum Teil aneinander. Aber ganz hinten ließ sich eins gut umblättern. Ich öffnete es bei der dicken Zahl 21. Da stand, er aber sprach zu ihnen, werft das Netz rechts vom Schiff hinaus, so werdet ihr finden. Ach so, dachte ich, das ist bestimmt ein Anglerbuch, das jemand hier im See verloren hat. Hier gibt ein gewisser Johannes Tipps zum Fischen. Also las ich weiter. Da warfen sie das Netz aus und konnten es vor lauter Fischen nicht mehr ziehen. Aha, hier steht, man soll das Netz besser auf der rechten Seite auswerfen. Keine Ahnung, wozu das gut sein soll. Aber gut, ich will es gleich nochmal versuchen. Mit diesem Gedanken warf ich mein Netz auf der rechten Seite ins Wasser. Und ob du es glaubst oder nicht, ich hatte tatsächlich Glück. Ich fing an die 20 Kilo Fische. Matsusaki setzte ungläubig seine Teetasse ab und rieb sich mit weit aufgerissenen Augen seinen kleinen Kinnbart. Natürlich war ich über den Erfolg beim Fischen nach Anweisung des Buches sehr erstaunt. Deshalb las ich natürlich sehr neugierig weiter in dem blauen Mini-Handbuch übers Fischen, erzählte Hogai übersprudelnd weiter. Manches konnte ich wegen der zusammengeklebten Buchseiten nicht lesen, aber dann schlug ich einfach das zweite Büchlein auf und versuchte dort die betreffende Stelle aufzuschlagen. Erst allmählich merkte ich, was ich da gefischt hatte. Das waren wohl diese ausländischen Götterbücher, die bei uns einmal überall verteilt wurden, aber dann streng verboten waren. Ach so, rief Matsusaki erstaunt auf. Du meinst die Evangelien. Vor ungefähr 100 Jahren durfte die japanische Bibelgesellschaft nämlich sehr viele davon drucken lassen. Evangelien? Was ist das denn? Wollte Hogai wissen. Evangelium ist ein griechisches Wort. Man kann es mit gute Nachricht oder frohe Botschaft übersetzen. Das sind kurze Berichte aus dem Leben von Jesus Christus, dem Sohn Gottes. Damals wurden auch viele Evangelien, die der Jesus-Jünger Johannes geschrieben hat, in der Gegend von Ishikawa verteilt. Die gute Nachricht von Johannes also. Viele Japaner nahmen damals gerne so ein Büchlein, um es auf ihren Götteraltar im Haus zu legen, ohne es weiter zu beachten. Sie dachten, das würde ihnen Glück bringen. Als es dann aber eine Hungersnot gab und auch noch der damalige Kaiser starb, dachte die abergläubische Landbevölkerung, das muss an den ausländischen Götterbüchern liegen. Das ist bestimmt die Strafe der Geister, weil wir dieses Christenbuch benutzt haben. Deshalb wurden alle Evangelien eingesammelt und verbrannt oder eben in tiefen Gewässern versenkt. Danach war die Bevölkerung wieder beruhigt. Ah, jetzt verstehe ich, rief Hogai. Ja, ich erinnere mich. Man hat diese Bücher der Christen vor einiger Zeit in Kisten gesammelt und in dem See versenkt. So eine Kiste lag auch am Grund unseres Sees. Die Bücherkiste war aber längst aufgeweicht und ein paar Johannesbücher sind mir ins Netz gegangen. Deshalb hat mich auch der Inhalt so getroffen. Als ich es las, wollte ich unbedingt noch mehr von diesem Jesus Christus wissen. Ja, und dann hörte ich in meinem Dorf, dass in Komatsu jeden Abend ein Christusdepp auf dem Marktplatz predigt. Das musste ich mir anhören. Die 10 Kilometer mit dem Fahrrad nahm ich gerne auf mich. So bin ich die letzten 10 Tage jeden Abend hier gewesen. Matsusaki war total begeistert. Jetzt konnte er dem jungen Hogai erklären, was genau die gute Botschaft, das Evangelium ist. Er erzählte Hogai, das Evangelium in der Bibel ist wie ein Brief Gottes an uns. Wir Menschen wollen aber nichts mit Gott zu tun haben und glauben nicht, was er uns sagt. Deswegen geschehen so viele böse und schlechte Dinge auf der Erde. Gott kann die bösen Dinge, die wir tun, nicht ausstehen. Gott nennt das Sünde und die ist so schlimm, dass wir getrennt von ihm leben müssen. Dabei liebt uns Gott und möchte mit uns zusammen sein. Deshalb hat er uns ein Angebot gemacht. Sein Sohn, Jesus Christus, hat die Strafe, die wir verdient haben, an unserer Stelle übernommen. Wer an Jesus glaubt und ihm seine Sünden sagt, der wird einmal bei ihm im Himmel wohnen. Ja, das habe ich in den blauen Büchern auch gelesen, antwortete Hogai. Ich habe nur nicht verstanden, was das bedeuten soll. Warum rief Jesus Christus, als er starb, es ist vollbracht? Was hat er denn vollbracht? Es ist doch ganz schlimm mit ihm ausgegangen. Nun, dass es ist vollbracht bedeutet, ich habe es geschafft, die Strafe ist bezahlt und du kannst gerettet werden, erklärte Matsusaki.
Ist das nicht ein super Geschenk, das Gott dir da anbietet? Wenn du dieses wunderbare Geschenk annehmen möchtest, kannst du einfach zu Gott reden. Das nennt man beten. Komm, lass uns von jetzt an zusammen in den blauen Büchern lesen, ja? Ich bete zu Gott, dass er uns hilft, sein Wort zu verstehen. Er hört ganz bestimmt. Und so geschah es. Matsusaki konnte Hogai erklären, wie man Christ wird. Hogai war der Erste, der nach 1022 Vorträgen an Jesus Christus glauben wollte. Zusammen mit dem jungen Fischer aus dem Nachbardorf gründete Matsusaki eine kleine christliche Gemeinde in Komatsu.

0: Das ist doch echt genial, was Matsusaki da im weit entfernten Japan erlebt hat, nicht wahr? Vor allem, wie er Gott erlebt hat. Da betet er immer wieder, Gott, schicke bitte einen Menschen zu mir, der dich sucht und dem ich von dir erzählen kann. Und Gott hat tatsächlich sein Gebet erhört und es geschenkt, dass der junge Hogai auch Jesus kennenlernen darf. Schreib uns doch mal, welche Erfahrungen du mit dem Beten machst. Hast du Gott auch schon mal so erlebt? Oder möchtest du ihn gern mal so erleben? Unsere Adresse: Missionswerk Heukelbach, Kinderbüro in 51700 Bergneustadt. Ich wiederhole nochmal: Missionswerk Heukelbach, Kinderbüro in 51700 Bergneustadt. Wir antworten dir hundertprozentig. 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Lass doch mal was von dir hören. Wir freuen uns drauf. So, dann sage ich mal Tschüss bis zu unserer nächsten Sendung. Beziehungsweise Sayonara, wie der Japaner sagt.
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0: 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Guten Abend und herzlich willkommen. Hören Sie nun einen Beitrag von Dieter Weidensdörfer.
1: In der Bibel lesen wir von Freude und Trauer. Freudige Menschen waren oft auch singende Menschen. Aber traurige Menschen werden aufgefordert zu beten. Selbst Gott hat manchmal Grund zum Trauern. So nennen wir unser Thema, lieber Hörer, warum weinte der Sohn Gottes Jesus Christus? Zweimal lesen wir in der Bibel, dass der Herr Jesus geweint hat. Es ist gut, einmal zu überdenken, warum er geweint hat. Wir wissen, dass er, der Sohn Gottes, Gott geoffenbart im Fleische war. Somit war er Schöpfer aller Dinge. Im Johannesevangelium lesen wir, er kam in das Seinige, aber die Seinigen nahmen ihn nicht auf. Der Schöpfer nimmt Fleisch und Blut an und kommt als Mensch, aber ohne Sünde, in seine Schöpfung und zu seinen Geschöpfen, die er gemacht hat. Und sie weisen ihn ab. Er kam zu seinem Eigentumsvolk Israel und sie lehnten ihn ebenfalls ab und riefen, kreuzige, kreuzige ihn. Seine Geschöpfe riefen sogar, sein Blut komme über uns und unsere Kinder. Ist das nicht schrecklich? In Johannes 11 wird uns vom Tod und von der Auferweckung des Lazarus berichtet. Das können meine lieben Hörer einmal nachlesen. Als der Herr Jesus in das Trauerhaus eintrat, kam ihm Martha entgegen und sagte, »Herr, wenn du hier gewesen wärest, so wäre mein Bruder nicht gestorben. Und jetzt weiß ich, dass was du von Gott bitten magst, Gott dir geben wird.« Dann folgen die herrlichen Worte, »Ich bin die Auferstehung und das Leben. Wer an mich glaubt, wird leben, auch wenn er gestorben ist.« Das war eine herrliche prophetische Aussage auf die Zukunft hin. Sollte sich aber bei Lazarus als Gegenwart erweisen. Alle weinten, auch die beiden Schwestern. Als der Herr Jesus das sah, wurde er in seinem Geist erregt und wurde erschüttert. Dann lesen wir einen kurzen Satz. Jesus weinte. Die Reaktion der Juden, wie lieb hat er ihn gehabt. War das der Grund, dass Jesus weinte? Ich glaube nicht. Obwohl er Mensch wurde wie wir und auch menschliches Mitgefühl hatte, war der Grund seines Weinens ein völlig anderer. Man könnte meinen, dass er sich im Hause des Trios in Bethanien besonders heimisch fühlte und weinte, weil nun einer fehlte. Das wäre rein menschlich gewesen. Aber warum weinte er dann? Fragst du vielleicht, lieber Hörer? In dieser Begebenheit wird der Fürst des Lebens mit dem Tod konfrontiert. Der, welcher uns Menschen Odem und Leben gegeben hat, steht vor dem Resultat der Sünde. Denn der Sünde Sold ist der Tod. Außerdem stand der Herr Jesus kurz davor, durch seinen Kreuzestod den Tod zu besiegen. Deswegen konnte Paulus in 1. Korinther 15 sagen, verschlungen ist der Tod in Sieg. Wo ist, o Tod, dein Sieg? Wo ist, o Tod, dein Stachel? Dann ruft Paulus aus, Gott aber sei Dank, der uns den Sieg gibt durch unseren Herrn Jesus Christus. Damit spricht er das Resultat des Kreuzesgeschehens an. Als der Herr Jesus am Grab des Lazarus weinte, musste er sicher an die Folgen der Sünde denken. In seinem Geist mag er die Folgen gesehen haben und auch die Menschen, die ohne Gott und Hoffnung in die Hölle gehen. Deshalb kam er in diese Welt und das war sein göttlicher Auftrag, um denen zu leuchten, die in Finsternis und Todesschatten sitzen. In diesem Moment muss ihm die gesamte Schrecklichkeit, aber auch das Ausmaß der Sünde bewegt haben. Dass Gott weint, finden wir selten in der Bibel. In diesem Weinen kommt Trauer, Mitleid und Erbarmen zum Ausdruck. Doch dann kann der Herr Jesus etwas vorwegnehmen, das einmal alle erleben werden, die an ihn glauben. Er gebietet dem Tod, seine Beute freizugeben und erweckt Lazarus zum Leben. Freilich ist Lazarus irgendwann wieder gestorben. Doch hier erweist der Herr Jesus seine Macht und seinen Sieg. Am Kreuz hat er durch sein Opfer den Sieg perfekt gemacht. Um Teilhaber an diesem Sieg zu sein, lieber Hörer, brauchen wir die Gewissheit, dem Herrn Jesus zu gehören. Das ist keine unsichere und wackelige Angelegenheit, sondern Gottes Kinder wissen sich mit dem Siegel des Heiligen Geistes versiegelt, als Erlöste für alle Ewigkeit. Nun hat der Herr Jesus noch ein zweites Mal geweint. In Lukas 19, ab Vers 41 lesen wir: Und als er sich näherte und die Stadt sah, weinte er über sie und sprach: Wenn auch du an diesem Tag erkannt hättest, was zu deinem Frieden dient, jetzt aber ist es vor deinen Augen verborgen. Denn Tage werden über dich kommen, da werden deine Feinde einen Wall um dich aufschütten und dich umzingeln und dich von allen Seiten einengen. An dieser Stelle werfen wir einen Blick in das Herz des Königs aller Könige und des Königs der Juden. Der Herr Jesus war mit dem Auftrag in diese Welt gekommen, als König Israels zu herrschen, während das Volk die Boten des Reiches sein sollten. Und sie sollten es sein über die ganze Erde. Bereits der Wegbereiter Johannes der Täufer hatte ihn angekündigt. Und was taten sie mit ihm? Sie haben ihn enthauptet. Deswegen schildert der Herr Jesus in Lukas 20 im Gleichnis vom Weingärtner den Zustand seines irdischen Volkes. Der Weinbergsbesitzer ist Gott. Der Weinberg ist sein Volk Israel. Als er Frucht erwartet und seine Knechte sendet, werden diese geschlagen oder getötet. Damit weist er auf die Propheten hin und auch auf den letzten Propheten, Johannes den Täufer, den sie töteten. Zuletzt sendet er seinen Sohn in der Annahme, vor dem werden sie sich fürchten. Und diesen töteten sie. Damit machte der Herr Jesus vor seinem Kreuzestod deutlich, dass er, der Sohn Gottes, zu einem Volk gesandt wurde und sie werden ihn töten. Als der Herr Jesus auf dem Ölberg war und diesen herrlichen Blick auf die Stadt hatte, stand ihm das alles vor Augen. Aber er sah noch viel mehr. Er sah die Zukunft der Stadt Jerusalem. Er wusste im Voraus, was dieses Volk erleiden würde. Er sah den Wall, den die Römer gegen die Stadt aufrichten würden, und die Wegführung seines geliebten Volkes unter Titus. Er sah in diesem Augenblicken den Holocaust in den vielen Jahrhunderten. Er sah, wie sein geliebtes Volk in den Gaskammern Hitlers hingestreckt wurde. Ja, er sah die Bedrohung durch seinen Nachbarn. Und weil er Gott ist, sah er bereits auch die letzte Schlacht im Tal Harmagedon, die noch zukünftig ist. Sein Volk Israel, Jeschurun, wie er es liebkosend nannte, musste in die bitterste Trübsal und muss in Zukunft in diese Trübsal, bis sie endlich den Jesus von Nazareth als ihren Herrn und Messias erkennen werden. Das alles mag in diesem Moment vor seinem inneren Auge vorübergezogen sein. Er wollte diese Leiden seinem Volk ersparen, doch mit der Ablehnung ihres Messias musste das vollzogen werden. Hatte er nicht gesagt: Jerusalem, Jerusalem, ich habe dich versammeln wollen wie die Henne ihre Küken, aber du hast nicht gewollt? In Matthäus 24 fragten seine Jünger, was in der Zukunft sein wird und wann die Vollendung der Weltzeit sei. In diesem Kapitel gibt er Antwort, aber leider haben es die wenigsten Menschen begriffen. Also weinte der Herr Jesus, weil er statt Annahme nur Ablehnung erfuhr. Und er wusste, was sein geliebtes Volk alles erleiden würde, bis es ruft: Gepriesen sei der, der kommt im Namen des Herrn. Bei dem Gleichnis vom Weingärtner deutet der Herr Jesus sehr klar an, dass das Evangelium den Nationen gegeben und verkündigt wird. Und damit deutet er bereits die Zeit der Gemeinde Gottes an. In Matthäus 21, Vers 43 sagt er: Deswegen sage ich euch, das Reich Gottes wird von euch weggenommen und einer Nation gegeben werden, die seine Früchte bringen wird. Mit Pfingsten begann die Zeit der Gemeinde und allen Völkern wurde das Evangelium verkündet. Nach der Entrückung der Gemeinde wird das irdische Volk Gottes wieder in den Mittelpunkt der evangelistischen Verkündigung treten. Denn die Auserwählten aus den Juden werden die Botschaft des Messias und des kommenden Reiches verkündigen. Sie werden durch die Drangsal Jakobs gehen, aber etliche werden dann in Jesus Christus ihren Messias erkannt haben. Aber wie ist es mit dir, lieber Hörer, der du noch nicht gerettet bist? Ob der Herr Jesus auch über dich weinen muss? Wie oft hat er dir die Gelegenheit gegeben, umzukehren, und du hast die Bekehrung immer wieder hinausgeschoben? Der Herr Jesus möchte nicht des Sünders Tod, sondern dass er lebe. Wenn er an die Zukunft derer denkt, die ewig verloren gehen, weil sie sein Liebesangebot ausschlagen, dann muss er sehr, sehr traurig sein. Er möchte dir helfen, damit du von deiner Sünde befreit wirst und eine Heimat im Himmel hast. Und du sagst, nein, das will ich nicht. Auch die Unentschiedenheit ist ein Nein zum Herrn Jesus. Der Herr Jesus möchte nicht, dass du in die Hölle gehst. Deshalb ist er ja am Kreuz gestorben. Keiner wird einmal Gott verantwortlich machen können, dass er ewig verloren gegangen ist. Gott wird uns genau zeigen, wie oft er an unser Herzenstür klopfte, und er wird uns deutlich zeigen, wie wir in Gedanken, Worten oder Handlungen ihn ablehnten. Der Lieddichter sagt, weinend wirst du draußen stehen, bittend lass mich ein, händeringend wirst du flehen, doch zu spät wird's sein. Er stellte seinem Volk Israel und auch uns seine große Liebe vor Augen. Aber diese Liebe muss gewollt angenommen werden. Weil die Gnadenzeit beschränkt ist, kann man mit seinem Seelenheil nicht spielen. Menschen haben die Entscheidung aufgeschoben und dann keine Gelegenheit mehr gehabt zur Bekehrung. Ich wünsche allen meinen lieben Hörern, jetzt umzukehren, um dem Herrn Jesus alle Schuld zu bekennen. Wir beten. Herr Jesus, wir haben gelesen, wie du geweint hast. Einmal über die Folge der Sünde, den Tod, und dann über dein Volk, das dich abgelehnt hat. Und du bist traurig über die vielen Menschen, die nicht an dich glauben wollen. Du kennst auch das Herz meiner Hörer. Lasse sie doch zur Umkehr bewegt werden. Gib ihnen nicht eher Ruhe, bis sie in dir Ruhe gefunden haben. Hilf ihnen, nicht einfach jetzt das Radio auszustellen, sondern ein volles Ja zu deinem Angebot zu finden. Amen.

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1: Ich bin Felix Becker. Die deutsche Wirtschaft kritisiert die angekündigten US-Zölle deutlich. Verbände wie der Bundesverband der deutschen Industrie sprechen von einer großen Belastung für die Beziehungen zwischen Europa und den Vereinigten Staaten.
2: Auch die deutsche Industrie- und Handelskammer warnt vor neuen Spannungen im Handel. Präsident Trump will die Zölle auf Autos und LKW aus der Europäischen Union auf 25% erhöhen. Die Wirtschaft fordert nun, eine weitere Eskalation zu vermeiden. Sie setzt stattdessen auf Verhandlungen und eine Einigung im Handelsstreit. Timo Wiesner, Redaktion.
1: Bundesaußenminister Wadefuhl hat den Iran aufgefordert, die Straße von Hormus wieder zu öffnen. Nach einem Telefonat mit seinem iranischen Kollegen Araghchi verlangte er zu.

0: zudem einen überprüfbaren Verzicht auf Atomwaffen. Deutschland verfolge dabei das gleiche Ziel wie die USA, sagte Wadephul. Seit Anfang April gilt zwar eine Waffenruhe nach Angriffen auf den Iran, die Verhandlungen über ein Ende des Konflikts kommen jedoch kaum voran. Im Erpressungsfall beim Babynahrungshersteller Hip soll der festgenommene Verdächtige in Untersuchungshaft kommen. Die Staatsanwaltschaft hat einen entsprechenden Antrag gestellt.
1: Eine Entscheidung wird in den nächsten Tagen erwartet. Der 39-Jährige wurde in Salzburg gefasst und soll Babygläschen mit Rattengift manipuliert haben. In mehreren Ländern wurden bereits vergiftete Produkte entdeckt. Nach einem weiteren Glas wird noch gesucht. Das Sortiment in Deutschland ist nach Unternehmensangaben nicht betroffen. Ulrike Klein, Redaktion.
0: Der Krankenstand in Deutschland ist zu Jahresbeginn leicht gesunken. Beschäftigte waren im ersten Quartal im Schnitt etwa 5 Tage krankgeschrieben, etwas weniger als im Vorjahr. Als Grund gilt vor allem eine mildere Erkältungssaison. Trotz Kältewelle gab es offenbar weniger Infekte als ein Jahr zuvor. An deutschen Bahnhöfen ist die Zahl der Straftaten zurückgegangen. Im vergangenen Jahr wurden rund 170.000 Fälle registriert, etwa 6% weniger als im Jahr davor. Auch die Zahl der Gewaltdelikte ist gesunken und lag bei rund 7.600. Allerdings gab es mehr Angriffe auf Bahnmitarbeiter. Experten sehen hier weiterhin besonderen Handlungsbedarf. In der ersten Fußball-Bundesliga spielte St. Pauli gegen Mainz mit 1:2.
2: Deutschlandwetter.
0: In den kommenden Stunden wolkig bis stark bewölkt, vor allem im Norden und Nordwesten weitere Schauer. Nach Südosten hin teils klar. Die Temperaturen bewegen sich bis in den frühen Morgen hinein zwischen 13 und 7 Grad. Die Aussichten. Der Montag präsentiert sich wechselnd bewölkt mit vor allem Nachmittagsschauern und Gewittern. Im Südosten und in der Lausitz noch längere sonnige Abschnitte. Die Temperaturen steigen bis maximal 25 Grad.
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3: Hallo und herzlich willkommen bei den Denkanstößen. Zunächst ein wenig Musik und dann ein Vortrag von Jürgen Fischer zum Thema Umkehr.

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1: Gut, also, das ist die Reihe. Unser Thema heute, nachdem wir letztes Mal das Problem hatten, wird heißen das Angebot. Aber bevor ich zu dem Angebot komme, was Gott uns gibt oder macht, nochmal das Problem. Mir war es wichtig, beim letzten Mal zu sagen, dass der Mensch in einem Dilemma drin steckt. Auf der einen Seite hat er ein Gewissen, der Mensch weiß, das ist böse und das ist gut. Und er hat so ein wirklich eingebautes Misstrauen gegen die Idee, dass mit dem Tod alles aus sein könnte. Er möchte so ganz tief drin wissen, warum er hier auf der Erde lebt. Und das ist auch, wenn er dann sagt, naja, also ich bin hier und ich bin ein verantwortungsvoller Mensch, ja. Er merkt, da ist irgendwie Schuld da, das sind so Dinge, die laufen nicht so, wie es geht. Und selbst wenn er sagt, naja, ich möchte eigentlich ein verantwortungsvolles Leben führen, merkt er, je mehr er das will, umso mehr stößt er an Grenzen. Grenzen, wo er sagt, na, ich weiß eigentlich nicht so ganz genau, was ist eigentlich richtig. Und der normale Mensch erlebt die Welt um sich herum immer so ein bisschen als Bedrohung, immer als etwas, wo man so ein Stückchen Angst vor hat. Wir haben ein paar tausend Jahre Kulturgeschichte, auf die können wir zurückschauen. Am Freitag bei meiner Geburtstagsfeier gab es dieses Geo-Epoche Ägypten. Ja, das nur von Hand zu Hand, da kann ich auch mal schauen. Ja, also wir schauen in die Kulturgeschichte rein. Und was stellen wir fest? Naja, x-tausend Jahre Kulturgeschichte haben eigentlich nicht dazu beigetragen, dass der Mensch irgendwie freundlicher mit seinem Nächsten umgeht. Tief innen drin ist der Mensch weiterhin böse und so wirklich lieb ist eigentlich keiner. Jetzt kann jemand sagen, das ist mir irgendwie ein bisschen zu platt und ich muss sagen, doch. Also ich bin jetzt 42 und habe so das ein oder andere erleben dürfen mit Menschen. Ich hatte das Vorrecht, sicherlich auch aufgrund meines Dienstes, so hinter die Fassade von manchen Leuten mal schauen zu dürfen, die so äußerlich so heil und glücklich wirken und dann gräbst du mal so ein bisschen an und lernst die Leute mal kennen und dann sagen sie dir, wie es wirklich aussieht. Und ich kann sagen, hinter der heilen Fassade der meisten Menschen, wo ich wirklich mal graben durfte, da versteckt sich eine ganze Menge Leid, Resignation, manchmal auch Grobheit und vielleicht auch so Dinge wie Hass oder einfach auch so ein dumpfes Desinteresse am Leben, wo man merkt, äußerlich alles in Ordnung, wie geht's dir? Hey, mir geht's gut, super, klasse. Ja, und dann bist du mal ehrlich, dann schaust du mal dahinter und stellst fest, nee, so ist es nicht. Die Bibel beschreibt den Menschen sehr ehrlich. Ihr wisst, dass ich das genieße, die Bibel zu lesen und da macht mir keiner was vor. Also ich schaue in die Bibel rein und ja, so ist es. Im Römerbrief gibt es einen Begriff, der heißt dahingegeben. So ein ganz dramatischer Begriff. Da liest man so, ja, der Mensch ist dahingegeben. Gott hatte ihn als seinen Repräsentanten auf die Erde gesetzt, die Erde zu bebauen und zu bewahren. Das hat was mit Fortschritt und Bewahrung zu tun, etwas zu entwickeln. Und statt für ein Leben mit Gott entscheidet sich der Mensch für die Rebellion. Und ich habe mir vor ein paar Jahren mal diesen Teil aus dem Römerbrief, das ist so Römer 1, Vers 18 folgende, ja, genommen und hat mal ein Lied dazu geschrieben. Ist nie vertont worden, also wenn jemand möchte, das heißt dahingegeben. Und da heißt der Refrain geht so, dahingegeben, Gott lässt dich ziehen, lässt dich seine eigenen Wege gehen. Im Charakter verdorben, das Gewissen sieht rot, es wartet der Henker, sein Name der Tod. Dahingegeben, die Saat geht auf und das Unglück deines Lebens nimmt seinen Lauf. Ist nicht das, was man so im Gottesdienst singen kann, glaube ich. Ja, das passt. Aber die Idee dahinter, genau in dem Text, ist, der Mensch ist als Mensch ein Dahingegebener. Er entscheidet sich, ohne Gott leben zu wollen und Gott sagt, okay, dann löffel die Suppe aus, ernte, was du säst, für das Leben, was du führen möchtest. Und wir wollen uns das anschauen. Ihr habt eine Bibel, Römerbrief, Kapitel 1. Was kommt dabei heraus, wenn der Mensch einfach sein Leben lebt? Römerbrief, Kapitel 1, Vers 28. Wie ist der Mensch ohne Gott unterwegs? Und da heißt es, Römer 1, Vers 28, und wie sie es nicht für gut fanden, Gott in der Erkenntnis festzuhalten, hat Gott sie dahingegeben, in einem verworfenen Sinn zu tun, was sich nicht geziemt. Erfüllt mit aller Ungerechtigkeit und Bosheit, Habsucht, Schlechtigkeit, voll von Neid, Mord, Streit, List, Tücke, Verbreiter übler Nachrede, Verleumder, Gotteshasser, Gewalttätige, Hochmütige, Prahler, Erfinder böser Dinge, den Eltern ungehorsame, Unverständige, Treulose, ohne natürliche Liebe, Unbarmherzige. Jetzt versteht ihr, warum ich denke, dass die Bibel so unglaublich nüchtern ist. Das ist die Welt, in der wir leben. Die nettesten Typen, denen du begegnest, sind, wenn es drauf ankommt, doch Schweine. Suhlen sich im Dreck. Und ich glaube einfach, jetzt, nach so langer Zeit, dass das, was hier in Kapitel 3, ihr müsst nur einmal umblättern, ab Vers 10 steht, dass das eine Beschreibung für den Menschen ist. Und zwar immer schon gewesen ist. Da kannst du in Geo-Epoche Ägypten reinschauen oder da kannst du die Zeitung von morgen früh aufschlagen und du wirst immer wieder auf denselben Menschen stoßen. Das ist der Mensch. Da heißt es Römer 3, Vers 10, wie geschrieben steht, da ist kein Gerechter, auch nicht einer. Da ist keiner, der verständig ist. Da ist keiner, der Gott sucht. Alle sind abgewichen, sind allesamt untauglich geworden. Da ist keiner, der Gutes tut. Da ist auch nicht einer. Ihr Schlund ist ein offenes Grab, mit ihren Zungen handelten sie trügerisch. Viperngift ist unter ihren Lippen, ihr Mund ist voll Fluchens und Bitterkeit, ihre Füße sind schnell Blut zu vergießen, Verwüstung und Elend ist auf ihren Wegen und den Weg des Friedens haben sie nicht erkannt. Jahrtausende, die gekennzeichnet sind von Krieg und Hass und Bosheit. Der Mensch, der geschaffen ist, um ein Segen zu sein, wird für die Welt, auf der er lebt, für die Menschen um ihn herum zum Fluch. Er will das vielleicht gar nicht, das ist das eigentliche Drama. Er will eigentlich ein Leben führen, wo er zum Segen wird. Er sehnt sich nach einem Sinn, wo er anderen was abgeben kann, wo er irgendwas macht, was auf Dauer irgendwie gut ist. Und dann erlebt er sich doch immer wieder, genauso wie es in Vers 9 heißt, wo Paulus sagt, dass sie alle unter der Sünde sind. Sie sind im Griff der Sünde. Die Sünde ist der Tyrann, der die Menschen gefangen hält. Und so bleibt dieses Dilemma, schlag nochmal zurück in Römer 1 bitte, Römer 1, Vers 32, dieses Dilemma, diese Spannung, und zwar negative Spannung, in der jeder Mensch irgendwie, der anfängt nachzudenken, gefangen ist. Da schreibt Paulus, über die Menschen, obwohl sie Gottes Rechtsforderung erkennen. Also der Mensch hat ein Gewissen, er kann Gut und Böse voneinander unterscheiden, nicht ganz genau und auch jetzt nicht jedes einzelne Gebot, aber der Mensch geht nicht durch diese Welt und sagt, ach nö, bei mir ist alles neutral. Ja, ich bin noch nie auf den Gedanken gekommen, dass irgendwie Lüge falsch sein könnte. Nee, ja. Und dass man bei der Kasse bezahlen muss, ja logisch, ja. Also bin noch nie auf den Gedanken gekommen, dass man, also der Mensch weiß, was gut und böse ist. Obwohl sie Gottes Rechtsforderungen erkennen, jetzt geht es noch ein bisschen weiter, dass die so etwas tun, des Todes würdig sind. Also der Mensch weiß sogar, dass Gott zu seinem Leben Nein sagen muss, dass etwas falsch läuft und dass er vor Gott, vor einem himmlischen Gericht nicht bestehen kann. Wenn Gott heute mein Leben anschaut, dann brauche ich nicht einmal die Bibel. Ich brauche einfach nur meinen Verstand einschalten und ich muss sagen, stimmt, es gibt in meinem Leben genug, und mit dem Tod hier ist der ewige Tod gemeint, es gibt genug in meinem Leben, was mich zu Recht verurteilt. Und der Mensch in seinem Versuch, diesem Wissen, was da ist, zu entfliehen, das ist so lustig dann manchmal, ja, da werden dann aus echten Lügen kleine Notlügen. Und da macht man dann, sagt man dann, ja, eine Sünde, die jeder macht, die kann doch gar nicht so schlimm sein, weil ja jeder es macht. Und das sind so hilflose Versuche, irgendwie mit diesem Dilemma fertig zu werden, dass ich auf der einen Seite genau weiß, es ist falsch und nicht rauskomme. obwohl sie Gottes Rechtsforderung erkennen, dass die so etwas tun, die Sündigen, des ewigen Todes würdig sind, üben sie es nicht allein aus. Der Mensch tut es. Er weiß, Lügen ist falsch und er lügt. Er weiß, zornig sein ist eigentlich falsch, macht Beziehungen kaputt, ist zornig. Er übt es nicht allein aus, sondern sie haben auch Wohlgefallen an denen, die es tun. Ein denkender Mensch weiß im Grunde seines Herzens, dass er seine wahre Berufung nicht lebt. Er weiß, dass die Fähigkeit, Gutes und Böses zu unterscheiden, eigentlich dafür da ist, das Gute zu tun. Er weiß tief drin, dass er einmal für jeden Gedanken, für jedes Wort und jede Tat zur Verantwortung gezogen wird. Aber er kann nicht anders. Er möchte, aber er kann nicht. Und das ist das Problem. Das ist das, was wir uns letztes Mal angeschaut haben. Dieses, ich bin befangen. Ich stehe als Mensch, als Sünder vor dem Scherbenhaufen einer gescheiterten Beziehung mit Gott. Und ich treibe auf mich selbst gestellt durchs All und wir wünschten uns alle so wie Münchhausen. Ich weiß nicht, ob ihr diese Märchen noch kennt. Also als ich klein war, hat man noch so Münchhausen-Märchen gelesen. Der fällt in einem Sumpf und dann zieht er sich an seinen eigenen Haaren da wieder raus. Das ist für ein Kind ganz toll, ja. Denkst du, ja, das geht doch gar nicht, ja. Stimmt, das geht nicht, weil das sind ja Lügenmärchen. Aber so gehen manche Leute durchs Leben. Sie sehen ihr Leben. Sie können Gottes Gebote nehmen. Dann müsst ihr die 10 Gebote, oder wenn dir das zu viel ist, nimm die letzten 5. Keine Ahnung. Du brauchst wahrscheinlich nur 1. Du nimmst das und du schaust dir dein Leben an und stellst fest, ja, ich bin tatsächlich irgendwie strange. Ich bin irgendwie kaputt. Ich bin irgendwie nicht das, was Gott sich gedacht hat. Und ich kann mich nicht an den eigenen Schopf aus dieser Lage rausziehen. Es geht nicht. Und das ist die schlechte Nachricht. Das ist das Problem. Jetzt heißt aber Evangelium, aus dem Griechischen, ihr dürft, ja, Euangelion, das heißt ja gute Nachricht. Also es muss ja nach der schlechten Nachricht, nach dem Problem, noch eine gute Nachricht geben. Das heißt, die nächsten 2 Predigten, die heute, die nächstes Mal ist die gute Nachricht. Heute das Angebot, was Gott uns macht, und nächste Woche dann, wie man das Angebot auspackt. Also ich hatte ja Geburtstag, ja, das Angebot ist quasi, ja, hier, das ist Geschenk. Ja, da habe ich das alles bei mir im Wohnzimmer da oben draufgestellt auf dieses Sideboard. Das stand dann da. Das war quasi das, was wir heute machen, das Angebot. Und als ihr alle schon weg wart, am nächsten Morgen bin ich dann hin und habe ausgepackt. Das ist dann, was wir nächsten Sonntag machen. Wie komme ich dahin, dass das Angebot in meinem Leben zur Entfaltung kommt? Also heute, wie gesagt, das Geschenk auf das Sideboard. Nächstes Mal, wie packe ich das Geschenk aus? Gut, kommen wir zum Geschenk. Wie lautet Gottes Angebot an den Menschen, der gefangen ist in diesem Wissen um die Notwendigkeit, anders zu sein? Ich will erst mal sagen, wie es nicht heißt, weil das ganz wichtig ist. Gott kommt jetzt nicht und sagt, streng dich an. Wenn du nur so richtig, ja, so richtig in die Hände spucken und mal was schaffen würdest, dann würdest. Das ist nicht das, was Gott sagt. Das ist Religion. Ich glaube, ich habe euch das schon oft gesagt, aber ich will es heute einfach nochmal, weil es auch zu der Predigt passt, nochmal sagen. Ich kann alle religiös-philosophischen Systeme, die es irgendwie gibt, kann ich nehmen. Ich kann mir anschauen, worum geht's dabei. Jedes dieser Systeme erkennt, dass irgendwas mit dem Menschen nicht in Ordnung ist. Dass ihm, was weiß ich, nehmen wir den Buddhismus, ja, dass es da Leid gibt und baut auf dieser Idee des Leids ein System auf. Oder im Islam gibt es die 5 Säulen des Islam. Wo gesagt wird, wenn du das tust, dann bist du ein rechter Gläubiger. Auch im Buddhismus geht es darum, wenn du tust, Meditation, wenn du dich anstrengst. Aber auch das, was heutzutage verkauft wird, so ein bisschen dieses, jetzt sei doch mal ein guter Mensch, ja, leb mal ein bisschen nett, sodass die anderen sich an dir nicht stoßen, ist auch letztlich der gleiche Gedanke. Streng dich an, leb richtig. Und wenn du richtig lebst, dann muss doch irgendwann Gott mit dir zufrieden sein. Wenn du genügend meditiert hast, wenn du, ich sag mal, die richtigen Rituale hast über dich ergehen lassen, so alles Mögliche, was es da so in der ganzen Welt gibt. Wenn du genug gespendet hast, wenn du genug Zeit investiert hast, irgendwann muss doch Gott mal zufrieden sein. Das ist Religion. Und wie gesagt, wir schauen uns alle Systeme an und bis auf ein System sagen alle, streng dich an, gib Gas, mach was. Und Menschen probieren das und zerbrechen unter diesem Ansatz. Können das nicht. Egal, ob es Meditation ist, egal, ob es irgendwie mit einem Wachturm am U-Bahn stehen ist. Keine Ahnung, wo du da einsteigen willst. Und dann gibt es eine Alternative. Das ist, wenn Gott kommt und sagt, Soll ich dir was sagen? Du kannst dich nicht retten. Das ist Bibel. Du kannst dich nicht retten. Du wirst immer ein Sünder bleiben. Die Schuld, die du auf dich geladen hast, wird immer deine Schuld bleiben. Keine gute Tat, die du tun kannst, wiegt auch nur eine einzige Sünde, eine einzige böse Tat auf. Uns ist das völlig klar. Wenn wir 10-mal die Wahrheit sagen, dann dürfen wir nicht einmal lügen. Das wäre lustig, ja? So sagst, 10-mal sagst du die Wahrheit und dann denkst du dir so, jetzt habe ich einmal lügenfrei. Da denken wir sofort, es geht doch nicht. Aber mit diesem Denken gehen Leute an ihr Leben ran und sagen, naja, ich bin doch in 90% aller Fälle ein feiner Kerl und die 10%, die muss ich doch dann irgendwie mit den 90% verrechnen können. Und das stimmt eben nicht. Und deswegen ist jeder Ansatz, der denkt, oder der daherkommt und sagt, streng dich an, tu mehr, der scheitert an der Realität, dass wir Sünder sind, und er scheitert einfach daran, dass jede böse Tat, jede Schuld, die wir auf uns geladen haben, immer in unserem Leben drin bleiben wird. Wir kriegen sie einfach nicht los. Das Gute, was wir nicht schaffen, aber gerne tun wollen, das ist eigentlich die Norm. Das ist das, was Gott von uns haben möchte. Also Gottes Angebot lautet nicht, ich gebe dir jetzt mal hier 500 Gramm Regeln mehr. So, und das sind jetzt meine 500 Gramm Regeln, die ich ins Spiel werfe. Und jetzt viel Spaß. Das ist nicht das, was Gott sagt, sondern Gott geht einen ganz anderen Weg. Gott weiß um unsere Verlorenheit, Gott weiß um unsere Hoffnungslosigkeit, um die Unfähigkeit, auch nur im Ansatz ein bisschen was von dem so zu machen, wie er sich das eigentlich gedacht hat. Und deswegen lässt Gott uns mal so beiseite. Ja? Er fängt jetzt mal an, auf seine Weise Rettung und Erlösung und Befreiung und Hoffnung zu bringen. Und das sind zwei Dinge, die Gott tut. Erstens, Gott offenbart sich in der Schöpfung und in der Geschichte. Und zweitens, Gott bietet jedem Menschen einen Neuanfang an. So ein Doppelangebot, wenn man das so will. Kommen wir zum ersten Punkt. Wenn Gott sich gesagt hätte, ich zeige mich nicht, dann hätten wir nichts von ihm gewusst. Ich denke da an die Muppet Show. Kennt ihr die Muppet Show? Ja, das ist... Ihr müsst sie kennen. Also irgendjemand muss noch die Muppet Show kennen. Also ihr wisst, dass diese kleinen Muppet-Figuren Puppen sind, oder? Okay. Und hinter den Puppen sind Puppenspieler. Hast du schon jemals die Puppenspieler gesehen? Ich schon, weil ich meine Reportage über die Muppet Show gesehen habe. Aber im Allgemeinen sieht man die Puppenspieler nicht. Und genauso ist das bei Gott. Wenn Gott dich nur... Die Figuren, einfach nur ja das, was da so sich bewegt auf der Bühne sehen lassen will, wirst du ihn nicht sehen. Wenn Gott entschieden hätte zu sagen, ich zeig mich nicht, dann hätten wir suchen und kramen können, wir hätten nichts entdeckt. Das heißt, das Erste, wenn ich mir die Frage stelle, wo startet Gottes Angebot an den Menschen? Das Erste, was ich feststellen muss, ist, dass wir es mit einem Gott zu tun haben, der sich, Fachbegriff, Vorsicht, offenbart. Ja, offenbart, Offenbarung, Enthüllung, der sich zeigt. Das ist eine fantastische Sache. Wir haben uns so dran gewöhnt, gerade die wir schon länger in so einem gemeindlichen Umfeld sind. Wir haben uns so unendlich dran gewöhnt, dass man Gott finden kann. Wir schreiben das sogar hier auf unsere Zettelchen vorne drauf. Ja, wir sagen, da ist so ein Bibelvers, wo es genau darum geht. Gott spricht, ihr werdet mich suchen und finden, denn wenn ihr mich von ganzem Herzen suchen werdet, so will ich mich von euch finden lassen. Die Tatsache, dass du Gott finden kannst, ist eine unglaublich fantastische Sache, die Gott dir schenkt, weil es wäre nicht nötig gewesen. Jetzt habe ich gesagt, Gott offenbart sich dem Menschen in der Schöpfung und in der Geschichte. Und ich möchte mit euch noch ein bisschen Römerbrief lesen, weil der dazu einfach am meisten sagt. Und immer noch, Römerbrief Kapitel 1 beginnt, ich lese das nochmal, Römerbrief Kapitel 1, Vers 18. Und ich habe mir extra drei Übersetzungen mitgebracht, um diesen Vers vorzulesen. Also Römer 1, Vers 18, und es geht sogar noch ein bisschen weiter, bis Vers 22. Da heißt es, denn es wird geoffenbart Gottes Zorn vom Himmel her über alle Gottlosigkeit und Ungerechtigkeit der Menschen, welche die Wahrheit durch Ungerechtigkeit niederhalten, weil das von Gott Erkennbare unter ihnen offenbar ist, denn Gott hat es ihnen offenbart. Denn sein unsichtbares Wesen, sowohl seine ewige Kraft als auch seine Göttlichkeit, wird seit Erschaffung der Welt in dem Gemachten, also in der Schöpfung, wahrgenommen und geschaut. Damit sie ohne Entschuldigung seien, weil sie Gott kannten, ihn aber weder als Gott verherrlichten, noch ihm Dank darbrachten. Nochmal in einer anderen Bibelübersetzung. Jetzt kommen wir zur guten Nachricht. Die ist ein bisschen einfacher. Da heißt es, Römer 1, Vers 18, alle Menschen sind nämlich dem Gericht Gottes verfallen. Und dieses Gericht beginnt schon offenbart zu werden. Sein heiliger Zorn wird vom Himmel herab alle treffen, die Gott nicht ehren und seinen Willen missachten. Mit ihrem verkehrten Tun verdunkeln sie die offenkundige Wahrheit Gottes. Denn was Menschen von Gott wissen können, ist ihnen bekannt. Gott selbst hat ihnen dieses Wissen zugänglich gemacht, weil Gott die Welt geschaffen hat. Können die Menschen sein unsichtbares Wesen, seine ewige Macht und seine göttliche Majestät mit ihrem Verstand an seinen Schöpfungswerken wahrnehmen. Sie haben also keine Entschuldigung. Obwohl sie Gott kannten, ehrten sie ihn nicht als Gott und dankten ihm nicht. Nun eine noch etwas freiere Übertragung. Ihr wisst schon, was jetzt kommt. Die Volksbibel. Also so würden die Jesus-Freaks das ausdrücken. Römer 1, Vers 18. Gott wird ein vernichtendes Statement abgeben. Er wird klar machen, was er über den ganzen Mist denkt, über die ganze Ungerechtigkeit und darüber, dass viele keinen Bock auf die Wahrheit haben. Und dabei kann sich keiner rausreden. Das, was man von Gott begreifen kann, hätten schon alle Leute seit langem begreifen können. Auch wenn Gott unsichtbar ist, so wird er doch sichtbar durch die Natur, die er gemacht hat. Daran können alle erkennen, wie er drauf ist. Und deshalb kann sich am Ende auch keiner rausreden. Obwohl jeder wusste, dass Gott existiert, hatten sie keinen Bock, ihm die Ehre dafür zu geben und ihm mal Danke zu sagen. Okay, drei Übersetzungen, derselbe Gedanke. Gott ist zornig und der Zorn ist gerechtfertigt, weil Gott sagt, der Mensch kann mich sehen. Der Mensch kann in der Schöpfung mich erkennen. Vorsicht, das ist jetzt nicht im umfassenden Sinn. Ja? Schöpfung sagt nicht, du musst an Jesus glauben. Das ist eine allgemeine Offenbarung. Ganz allgemein kann auch eine gefallene Schöpfung, in der Vergänglichkeit und Tod regiert, uns etwas darüber zeigen, dass hinter ihr mehr stehen muss als blinder Zufall und des Nichts. Das ist das, was Gott sagt. Ich erwarte eigentlich von jedem Menschen, dass er nachdenkt, wo kommt das her? Und ich habe mir überlegt, wie kann man das illustrieren, dass in einer gefallenen Schöpfung das möglich ist. Und ich dachte an Tschernobyl. Also Tschernobyl, der Atomreaktor. Ja, du lachst, Ukraine, ja? Also, ihr erinnert euch, im April 1986 gab es dort einen nuklearen Super-GAU. So das, was man überhaupt nicht mag. Und erinnert euch noch, das war die Zeit, wo wir Trockenmilch gekauft haben. Also ich zumindest. Ja, also da. So, also April 86. Kernschmelze im Kernreaktor in Tschernobyl. Heute sieht man da nur noch eine Ruine und man hat da so einen Betonmantel drüber gegossen. Der ist blöderweise inzwischen schon wieder ein bisschen rissig, deswegen verhandelt man nach, um man Geld dafür herkriegt, dass er wieder ein bisschen geflickt wird. Aber du siehst eigentlich nur noch eine Ruine. Und trotzdem, wenn du diese Ruine untersuchen würdest, würdest du etwas über die Intelligenz der Ingenieure, die ihn konstruiert haben, ableiten können. Also obwohl das Ding kaputt ist, kannst du aus einem kaputten einen Rückschluss ziehen auf das, was an Intelligenz in dem drinsteckt, der sich das mal ausgedacht hat. Und so ist das bei Gott auch. Der Sündenfall ist so etwas wie der Super-GAU der Schöpfung. Wenn man so will, der ultimative Bedienfehler des Menschen im Umgang mit der Schöpfung. Seine Sünde, sein Nein zu Gott reißt die ganze Schöpfung ins Verderben. Und trotzdem bleibt die Schöpfung, wenn auch nicht in jedem Detail, ein Hinweiszeichen auf Gott. Ich kann an einer gefallenen Schöpfung ablesen, dass es dahinter einen Schöpfer geben muss. Und mindestens kann ich drei Dinge sehen, die hier in Kapitel 20 stehen. In Vers 20, Entschuldigung, Römer 1, Vers 20. Ich kann sagen, der Schöpfer ist unsichtbar. Warum? Okay, macht die Augen auf, dann ist die Frage geklärt. Das heißt nicht, dass es ihn nicht gibt, weil es gibt so ein paar Sachen, die man nicht sehen kann und die trotzdem da sind. Angefangen von radioaktiver Strahlung über Magnetismus, Strom, Liebe und solche Sachen. Zweitens, der Schöpfer hat ewige Kraft, steht hier, sowohl seine ewige Kraft. So einen ganzen Kosmos zu machen, das ist schon keine kleine Sache. Insofern, da muss einfach Pep dahinter sein. Und drittens, er ist, wie es hier heißt, göttlich. Seine Göttlichkeit kann wahrgenommen werden. Und damit ist gemeint, er ist kein Mensch. Er ist von seiner Existenzform über dem, was wir erleben. Wenn du etwas schaffst und baust, musst du drüber stehen. Also ich sehe gerade Flo, ja. Ein Ableiter, so ein Stromableiter, was ihr da so verkauft, ja. Also ein Ableiter ist von seiner Existenzform weniger als der Mensch, der ihn gemacht hat. Logisch. Und jetzt müssen wir diese Idee einfach nochmal weiterziehen, ja. Der, der den Menschen gemacht hat, ist von seiner Existenzform übermenschlich. Ist einfach so. Immer wenn man etwas schafft, wird es immer ein bisschen kleiner. Und wenn der Ableiter jetzt wieder was bauen könnte, was er nicht kann, aber wenn er was könnte, dann würde was rauskommen, was weniger ist als ein Ableiter. Weil du musst drüber stehen. Deswegen einen Gott, den du zu Ende denken kannst, ist nie ein Gott, weil er steht immer unter dir. Weil du kannst ihn denken. Ein Gott kann nur dann Gott sein, wenn er über dir steht und wenn du ihn nicht mehr wirklich denken kannst. Wenn du mit deinem Denken an seine Grenzen stößt und merkst, ups, das muss irgendwie mehr sein. Und dieser Gott, der die Grenzen des Innerweltlichen sprengt, der in einer anderen Dimension lebt, der erwartet von einem denkenden Menschen, dass dieser denkende Mensch ehrlich zugibt, dass die Welt um ihn herum in ihrer Schönheit und Komplexität tatsächlich nach so etwas wie einem Designer, einem Ingenieur, einem Schöpfer förmlich schreit. Und dieses Argument ist schön, weil man kann diesem Argument auf zwei Weisen begegnen. Ich glaube, es gibt zwei Typen von Menschen, die ganz unterschiedlich mit diesem Argument umgehen. Es gibt die SU und die ID-Typen. Ich fange mal mit den SU-Typen an. Die SU-Typen sind die Sonnenuntergangstypen. Du hörst, Gott kann man in der Schöpfung erkennen. Du sitzt am Strand, die Sonne geht unter. Alternativ dazu auf dem Gipfel eines Berges mit einem schönen Panorama. Sonne geht unter und du weißt, es gibt Gott. Es gibt diese Typen, die einfach sagen, das geht nicht anders. Und dann gibt es die ID-Typen, der Name sagte schon, Intelligent Design. Das sind also Typen, die riesige Mengen an Fakten und Detailwissen über Aufbau und Funktionsweise von Fröschen, Bäumen, Organen, Naturkonstanten, Ökosystemen sammeln und irgendwann an den Punkt kommen und sagen, naja, so fantastisch genial, wie das hier eingerichtet ist, es muss einfach Gott geben. Das ist so der Weg für Physiker und Philosophen. Im Jahre 2007 kam ein Buch auf den Markt, das heißt There is a God. Es gibt einen Gott. Untertitel: How the world's most notorious atheist changed his mind. Wie der berüchtigste Atheist der Welt seine Meinung geändert hat. Anthony Flew. Ganz interessant, Anthony Flew ist also philosophischer Atheist, hat im letzten Jahrhundert die philosophische Szene nachhaltig geprägt, also hat die Standardwerke geschrieben, warum man eigentlich nicht an Gott glauben kann, ist dann älter geworden, hat angefangen, sich mit dem Ursprung der Naturgesetze zu beschäftigen, hat einfach gemerkt, wie immer mehr entdeckt wurde, wie kompliziert alles ist und schlussfolgert dann, ich habe das mal übersetzt, er sagt, die einzige befriedigende Erklärung für die zielgerichtete Entstehung sich selbst reproduzierenden Lebens, wie wir es auf der Erde haben, ist ein unendlich intelligenter Geist. Der ist noch nicht bei Gott angekommen, aber er merkt, ich schaue mir an, was ich hier habe und dahinter muss irgendwie mehr stehen als nichts plus Zufall. Ich brauche da Intelligenz. Ich brauche da jemanden, der einen Plan hat. Ich brauche da jemanden, der weiß, wo er hin will, damit er da auch irgendwie ankommt. So, und jetzt musst du nicht über 80 werden, wie Anthony Flew, und zu den bekanntesten und größten Denkern des 21. Jahrhunderts zählen, ja, oder so werden wie Aristoteles, der hatte die Idee schon mal 2.500 Jahre früher, so die gleiche Idee eigentlich. Er hat es ein bisschen anders ausgedrückt, aber es ist eigentlich nichts Neues unter der Sonne. Es reicht, wie gesagt, auch ein Sonnenuntergang, wenn du so ein Typ bist, und es reicht ein bisschen Nachdenken über das, über die Frage, woher kommt die ganze Ordnung? Woher kommt Sprache? Woher kommt Funktionalität in dem Kosmos, in dem wir existieren? Ist das wirklich alleine aus nichts und blindem Zufall entstanden. Und Gott zumindest geht davon aus, dass ein denkender Mensch an der Stelle weiß, dass diese allgemeine Offenbarung ihn lehrt, es muss mehr geben. Und deswegen ist Gott zornig. Er ist zornig über den Menschen, weil er sich in der Schöpfung offenbart hat, der Mensch ihn ablehnt, der Mensch die Schöpfung genießt, ja, die Dinge, die Gott geschaffen hat, genießt, sich dran freut, aber nicht Danke sagt, sich als Geschöpf erfährt und trotzdem Gott nicht anbetet, sondern sich andere Idole, Götzen, Vorbilder, Ziele sucht. Gott offenbart sich. Das ist Teil seines Angebots. Gott sagt, ich bin hier. Und er tut das einmal in der Schöpfung, aber nicht in der Schöpfung alleine, auch in der Geschichte. Er geht also noch einen Schritt weiter. Er offenbart sich als ein lebendiger Gott, der Geschichte macht mit einzelnen Menschen. Das kann so persönlich sein, wie wir es heute am Anfang mit Heikos Statement hatten. Das ist aber auch aufgeschrieben worden in der Bibel, wo Gott konkreten Menschen in konkreten geschichtlichen Situationen begegnet ist. Und Gott dafür Sorge getragen hat, dass wir das jetzt in der Bibel nachlesen können, dass wir davon erfahren. Und das geht dann einen Schritt weiter, dass Gott Mensch wird, in die Geschichte der Menschheit eintritt und einen Weg schafft, tatsächlich dieses Urproblem der Trennung Gott-Mensch zu lösen. Also der Punkt 1, um den es mir heute ging, ist dieses Gott hat sich offenbart. Der zweite Punkt ist, er bietet dem Menschen einen umfassenden Neuanfang an. Also Gott offenbart sich mit einem Ziel. Mit dem Ziel, dass wir verstehen, wie wir mit ihm ins Reine kommen können. Und wenn Gott das tut, und jetzt muss ich vorsichtig formulieren, menschlich gesprochen, hat Gott ein moralisches Problem, wenn er das tut. Also Gott steht da und er ist heilig und gerecht, sagt die Bibel. In seiner Gegenwart gibt es keine Sünde. Er hasst die Ungerechtigkeit. Manchmal hört man einen Spruch in der christlichen Szene, der heißt, Gott hasst die Sünde, aber er liebt den Sünder. Ich möchte wenigstens einmal in meinem Leben hier vorne stehen und predigen und sagen, dass dieser Vers falsch ist. Gott hasst die Sünde und Gott hasst den Sünder. Also, das steht auch in der Bibel. Ihr müsst jetzt nicht glauben, dass ich mir das ausgedacht habe. Im Psalm 11, um mal eine Belegstelle zu bringen, Psalm 11. Vers 5. Der Herr prüft den Gerechten, aber den Gottlosen und den, der Gewalttat liebt, hasst seine Seele. Das ist noch Teil der schlechten Nachricht, des Problems, könnt ihr euch denken. Ja, das ist noch nicht gute Nachricht. Das ist, ja. Gott hat, weil er ein heiliger und gerechter Gott ist, mit jeder Form von Sünde tatsächlich ein Problem. In Jesaja Kapitel 57, ihr müsst das nicht mitschlagen, ich lese euch das vor, in Jesaja Kapitel 57, Vers 21 heißt es, kein Friede den Gottlosen, spricht der Herr. Es herrscht Krieg zwischen den Menschen, die ihren eigenen Weg gehen, den Gottlosen und Gott. Das ist das eine Ding. Gott ist heilig. Und dann, Gott ist Liebe. Das ist die zweite Seite. Der Gott der Bibel ist ein heiliger, gerechter Gott, der lieben will. Und jetzt kann seine Liebe nicht einfach hingehen und sagen, komm, dann lassen wir fünfe gerade sein. Schwamm drüber, alles nicht so schlimm. Weil da steht seine Gerechtigkeit und seine Heiligkeit. Einfach Sünde zu ignorieren, zu vergessen, wäre einfach ungerecht. Und wir leben in einem Universum, in dem gelten moralische Naturgesetze. Du musst für deine Sünde sterben. Die erste Sünde, die du tust in deinem Leben, das ist das Todesurteil über dein Leben. Im Jakobusbrief wird das sehr dramatisch ausgedrückt. Da heißt es, Kapitel 2, Vers 10, denn wer das ganze Gesetz hält, aber in einem strauchelt, ist aller Gebote schuldig geworden. Die erste Sünde ist das, was die Verbindung zwischen dem Menschen und Gott unwiederbringlich zerstört. Und was jetzt passiert, ist unglaublich. Ich habe einen Gott, der Liebe ist, der vor einem Menschen steht, der sich nicht retten kann. Und der Gott der Liebe verschenkt sich an den Menschen. Er verschenkt sich an den Menschen, er wird Mensch. Jesus von Nazareth, Mensch gewordener Gott. Er lebt ein reines, sündloses Leben und macht sich selbst zum stellvertretenden Opfer für die Sünde des Menschen. Der Gott der Liebe bringt ein Opfer für die Schuld des Menschen. Ein Opfer, das so groß ist, wie Gott groß ist und deshalb für die Sünde der ganzen Welt reicht. Aber dieses Angebot, ich bezahle für deine Schuld, das gießt Gott jetzt nicht wie so mit seinem kosmischen Füllhorn über alle Menschen, ob sie wollen oder nicht, sondern es ist ein Angebot. Und deswegen ist der bekannteste Bibelvers der Bibel, Johannes 3, Vers 16, auch genau so formuliert, wie er da formuliert ist. Ja, das ist ganz bewusst geschrieben. Denn so hat Gott die Welt geliebt, das ist die eine Seite, dass er seinen eingeborenen Sohn gab, damit jeder, und jetzt kommt eine Einschränkung, der an ihn glaubt. Also nicht jeder allgemein, sondern damit jeder, der an ihn glaubt, nicht verloren geht, sondern ewiges Leben habe. Und das ist die gute Nachricht. Das ist das Angebot. Gott stellt sich hin und sagt, ich bin bereit, für deinen Mist und deinen Dreck einzustehen. Ich bin bereit, zu bezahlen. Ich bin bereit, dir einen Weg zurück zu schenken. Es gibt Rettung. Es gibt Vergebung der Schuld. Es gibt Hoffnung auf einen Neuanfang. Es gibt, du verdienst das nicht. Nicht, dass wir uns falsch verstehen. Und trotzdem macht Gott das. Er macht das, obwohl niemand sich das Rettung, Vergebung, Hoffnung irgendwie erarbeiten kann. Er sagt, ich möchte glauben. Wer glaubt, wird gerettet. Und Glaube ist das ganze Gegenteil von sich abmühen und Regeln halten. Gebote haarklein erfüllen. Glaube fängt an. Und ihr könnt das, wenn ihr wollt, weil ich heute nicht mehr dazu sagen werde, auch hier noch ein bisschen nachlesen in unserem kleinen Heftchen. Da steht ein bisschen was drin. Einen Augenblick bitte. Da haben wir es ein klein bisschen ausgeführt schon. Aber Glaube fängt da an, wo ich mir meiner Hilflosigkeit bewusst werde und wirklich als Bettler. Ja, so wie einer, der durch die U-Bahn geht und sagt, hast du mal einen Euro? Ja, in der Haltung komme ich zu Gott und sage, ich bin mir meiner Hilflosigkeit bewusst. Ich kann da nicht raus aus diesem Dilemma, in dem ich drin stecke. Ich brauche es, dass du mir vergibst. Ich möchte das, was du anzubieten hast, dieses Angebot möchte ich annehmen. Deswegen der Titel, das Angebot, was Gott getan hat, damit ein Mensch umkehren kann. Die Antwort eins ist, er hat sich in der Schöpfung und in der Geschichte offenbart. Gott ist ein Gott, der es darauf anlegt, dass jeder, der ihn sucht, ihn auch finden kann. Nochmal auf das Liedblatt, ja? Gott spricht, Jeremia 29, 13, ihr werdet mich suchen und finden. Denn wenn ihr mich von ganzem Herzen suchen werdet, so will ich mich von ihm finden lassen. Ich glaube daran. Ich glaube, dass Gott sich finden lässt von dem, der sich mit ganzem Herzen auf die Suche macht. Und der zweite Punkt, Gott hat durch Jesus am Kreuz für die Sünden der Menschen bezahlt. Mit dem Blut bezahlt. Und dafür gesorgt, dass es für den Gläubigen einen Weg zurück gibt in eine Beziehung mit Gott. Dass das Trennen, ihr wisst doch ja, ist meine Kerze da, ja. Die Kerze war Gott letztes Mal und ich stand irgendwie da drüben und habe gesagt, so groß, ja, so weit wie möglich bin ich weg. Und dazwischen ein Riesenberg Sünde. Und Gott sagt, ich nehme den weg. Ich bezahle für dich. Du darfst frei von Schuld an meiner Seite ein neues, ewiges Leben beginnen. Das ist das Geburtstagsgeschenk, was Gott jedem Menschen macht. Jetzt haben wir dieses Geburtstagsgeschenk, ja, das ist das Angebot und stellen es oben auf das Sideboard. Und nächsten Sonntag überlegen wir uns, wie wir es auspacken. Wie wird dieses Angebot meins? Oder mit der Frage eines Justizvollzugsbeamten aus der Bibel, dem Kerkermeister in Philippi, ihr Herren, was muss ich tun, um gerettet zu werden. Und darüber reden wir dann nächsten Sonntag.
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1: Hallo und herzlich willkommen bei Christen weltweit. Es folgt ein Bericht von OMF Deutschland über missionarische Arbeit von Christen in Ostasien.
2: Haben wir halt 2 Jahre zusammen in der Bibelschule verbracht, waren in derselben Gemeinde in der Zeit, hatten viele Autofahrten zusammen. Da habe ich halt immer wieder dann auch mal gebetet und gesagt, Herr, also das ist ja schon ganz nett, ne, der Harry, willst du ihn nicht auch dann mit nach Japan berufen?
3: Klar, ich habe immer dafür gebetet, ne, wen soll ich heiraten? Aber das war's, ich war so glücklich und habe nie ernsthaft wirklich konkret über Beziehungen nachgedacht.
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5: Konnichiwa, Harry und Jessie. Schön, dass ihr heute bereit seid, das Interview zu machen. Zu dem ganz spannenden Thema Fernbeziehung nach Japan, geht das? Stellt euch doch mal kurz vor, wer ihr seid und wo ihr herkommt.
3: Konnichiwa, Pia.
2: Konnichiwa.
3: Also wir sind Harry und Jessie Funk, kommen aus Neuwied in der Nähe von Koblenz, Rheinland-Pfalz, sind zurzeit in Japan.
2: In Sapporo.
3: Im Norden Japans, kalten Norden Japans.
2: Genau, viel Schnee, sehr viel Schnee.
5: Wo habt ihr euch kennengelernt? Und wie lange kennt ihr euch schon?
2: Wir haben uns an der Bibelschule Brake kennengelernt, 2012. Genau, da war ich schon ein Jahr in der Bibelschule und Harry ist gerade neu dahin gekommen.
5: Wie lange seid ihr jetzt schon in Japan und was macht ihr aktuell? Was sind eure Aufgaben?
2: Okay, soll ich anfangen?
3: Ja.
2: Ja. Also ich bin schon seit 2016 in Japan und in meinem zweiten Term, also ich habe 4 Jahre gemacht, bin dann in meinen Heimataufenthalt gekommen und jetzt seit Sommer 2022 wieder zurück und mache Studentenarbeit hier im Norden in Sapporo.
3: Ich bin seit 5 Monaten in Japan, also ist mein erster Term hier und zurzeit lerne ich Japanisch. Also offiziell 8 Stunden am Tag lerne ich die Sprache und die Kultur.
5: Okay, das hört sich ja schon mal echt spannend an. Jessie, du hast gesagt, du bist seit 2016 in Japan. Ist dir damals die Entscheidung sehr schwer gefallen, alleine als Single zu gehen?
2: Ja und nein. Also ich hatte Momente, wo ich dachte, also wenn ich jetzt gehe, dann werde ich für immer ein Single bleiben. Es passiert, glaube ich, bei den meisten Single-Missionaren so, die rausgehen. Ist einfach die Chance viel geringer. Aber andererseits war mir auch klar, das ist der Weg von Gott. Und ich kann nirgendwo glücklicher sein als dort, wo Gott mich haben will. Auch wenn das bedeutet, als Single rauszugehen.
5: Super.
2: Und ich habe die Zeit sehr genossen. Also ich kam nach Japan und ich war nicht einsam. Es war einfach mega schön und Gott hat voll versorgt mit Leuten um mich rum.
5: Harry, wie ging's dir da? Du hast ja Jessie von der Bibelschule gekannt. Was für eine Beziehung hattet ihr damals zu dieser Zeit, als Jessie ausgereist ist?
3: Ich habe Jessie unterstützt, war Unterstützer und Beter für Jessie, habe also die Infos immer per E-Mail bekommen. Ab und zu haben wir geschrieben, aber auch nicht so oft, aber ab und zu über WhatsApp. Genau, ab und zu kamen dann Grüße aus Japan, die halt alle Beter bekommen haben, nicht nur ich, aber ja.
2: Bei dir habe ich besonders viel Liebe reingesteckt in die Briefe.
3: Ich dachte, das wäre normal.
5: Was ging dir damals so durch den Kopf? Als die Jessie dann ausgereist ist, war das für dich eher, wow, super, sie geht. Oder war es eher so ein bisschen schade eigentlich? Wäre ja auch schön, wenn sie hier geblieben ist. Wer weiß, was noch passiert wäre. Wie ging es dir damals?
3: Also zu der Zeit habe ich es nicht wirklich ernsthaft über eine Beziehung nachgedacht. Deswegen, ja, also ich fand es richtig cool, dass sie geht. Ich wusste ja doch in der Bibelschule, also habe ich ja ganz lange mitbekommen, dass sie gehen will. War ja ein längerer Prozess und dann, ja, fand ich richtig gut, dass sie rausgeht. War nicht so, dass sie irgendwie traurig war oder so.
5: Ja, dann erzählt doch jetzt mal, wie ihr zusammengekommen seid. Erzählt einfach mal, was dann passiert ist.
3: Ja, Jessies Version ist immer die beste.
2: Meine ist einfach viel dramatischer als deine wahrscheinlich. Bei mir hat das, also ich kann anfangen, weil bei mir hat das halt schon viel früher angefangen. Wir haben es in der Bibelschule kennengelernt und das war sofort, auf den ersten Blick habe ich ihn gesehen und gedacht, den will ich heiraten. Und ich wusste also, es war ein dummer Gedanke, ne? Man kann ja nicht vom ersten Blick sofort wissen, aber keine Ahnung, er hat einfach so eine Ausstrahlung, dass, also einfach so eine positive Ausstrahlung, dass ich finde, das ist voll anziehend, also genau, und das ist mir halt direkt aufgefallen. Und dann, ja, haben wir halt 2 Jahre zusammen in der Bibelschule verbracht, waren in derselben Gemeinde in der Zeit, hatten viele Autofahrten zusammen. Und da habe ich halt immer wieder dann auch mal gebetet und gesagt, Herr, also, das ist ja schon ganz nett, ne, der Harry, willst du ihn nicht auch dann mit nach Japan berufen und dann vielleicht auch, ne? Genau, war immer ein Auf und Ab. Zwischendurch dachte ich, oh, vielleicht wird das gerade was, ne, irgendwie scheint er da Interesse zu haben, an Japan zumindest, aber dann im nächsten Moment war es dann doch irgendein anderes Land, das ihn da dann doch angesprochen hat. Genau, und so verging dann die Bibelschule. Auch nach der Bibelschule habe ich ab und zu mal so Treffen initiiert. Jetzt nicht nur zu zweit, sondern mit ein paar Bibelschülern, die alle aus Neuwied kamen. Und da ist aber auch irgendwie nie, ne, was hat sich nicht weiterentwickelt. Und deswegen bin ich dann halt nach Japan und habe gesagt, okay, schreibe ich den Harry halt ab, ist halt so. Habe dann in Japan immer wieder mal, wenn es mich dann doch überkommen hat und ich gedacht habe, na, heiraten wir vielleicht doch nicht so verkehrt, wäre doch irgendwie schön. Und habe dann gedacht, wenn, dann ja, wäre Harry schon so der Beste, den ich mir vorstellen kann. Und habe dann halt immer wieder so für ihn gebetet. Und irgendwann mal dann, das war Anfang 2019, im Januar, habe ich dann gedacht, ich bete die ganze Zeit für den Harry, aber vielleicht ist er ja schon verheiratet und hat schon eine Familie, hat schon Kinder und was auch immer. Und dann habe ich ihn einfach mal angeschrieben und ich habe jetzt nicht gefragt, hey und? Verheiratet, sondern ich habe ihn dann gefragt, und wie geht's dir? Gib mal so ein Update über dein Leben, was machst du gerade so? Genau, und dann kannst du erzählen, was hast du dann gemacht?
3: In dem Moment, wo Jesse geschrieben hat, habe ich ein Poster gesehen in der Uni. Da stand, war ein Handsymbol, also mit dem Finger haben wir es gezeigt, und gesagt, dieses Symbol ist in Japan eine Beleidigung. Wenn du mehr wissen willst, komm hin zum internationalen Studenten, irgendwas, Austausch. Und dann dachte ich, oh, das muss ich Jessie fragen, ob es wirklich stimmt. Da habe ich, ne, sie ist ja in Japan. Und dann kam das die Frage von ihr, und dann habe ich einfach ein Video gemacht, geantwortet, wie es mir geht, auch sofort gefragt, hier, stimmt das? Und das hat nicht gestimmt. Also es war falsch, war eine Lüge in der Uni. Aber genau, so hat es angefangen, dass wir mehr geschrieben haben. Vielleicht meine Geschichte jetzt vor diesem Uni-Moment. Klar, ich habe immer dafür gebetet, ne, wen soll ich heiraten, wen soll ich heiraten, aber das war's. Ich war so glücklich und es war, habe nie ernsthaft wirklich konkret über Beziehungen nachgedacht. Also ich wollte immer, aber es war einfach nie konkret. Genau. Und dann haben wir angefangen zu schreiben und wir haben 9 Monate lang,
2: 8, 9 Monate,
3: ja, viel geschrieben. Auch viel mit Videos einfach erzählt, ne, wie es ankommt. Und genau, nach diesen 9 Monaten war es dann schon, also habe ich gemerkt, ne, boah, das passt schon richtig gut. Einfach alles, wie man Dinge angeht, wie man Dinge sieht, auch theologisch, alles Mögliche hat wirklich super gepasst. Genau, und dann, nach 9 Monaten, kam Jessie nach Deutschland.
2: Genau, also ich hatte das eh geplant gehabt, weil ich ja ein bisschen länger als 4 Jahre, ich wollte 5 Jahre machen in Japan und habe dann gedacht, aber dann gar nicht nach Hause zu kommen, ist doch eine wirklich lange Zeit und habe dann so einen kurzen Mini-Heimataufenthalt eingeplant für 6 Wochen. Und dann, als es mit Harry auch mit den Videos so anfing und na, natürlich meine Hoffnungen haushoch, wow, er macht Videos, ich mache sonst mit keinem Videos, dann ja, habe ich dann schon gedacht, okay, das ist gut, wenn ich dann nach Deutschland komme und das dann einfach kläre, was denn da so ist. Oder vielleicht, weil über die Videos, ich habe nie herausgefunden, ist da jetzt mehr oder nicht? Ich habe versucht, immer wieder so Hinweise zu geben, so ganz dezent. Aber irgendwie kam nie was zurück. Du hast sie auch nicht verstanden, glaube ich, ne? Ja. Ja, und dann habe ich gedacht, ich muss einfach nach Deutschland und ihm in die Augen schauen und dann weiß ich Bescheid. Und dann bin ich nach Deutschland Und wir haben uns getroffen, direkt am zweiten Tag, nachdem ich gekommen bin. Und ich hatte immer noch keine Ahnung. Es war mega cool, hat mega Spaß gemacht, aber ich wusste einfach nicht, ist da jetzt was oder war das jetzt einfach nur freundschaftlich? Ja. Und dann haben wir uns ab und zu mal getroffen in diesen 6 Wochen, ne?
3: Und dann am Ende haben wir uns ausgesprochen, hat Jesse mich gezwungen, mal was zu sagen. Und dann kamen wir zusammen. War aber dann auch irgendwie ganz klar, also war es nicht so, dass man, ja, das war glasklar.
5: Oh, super spannend. Vielen Dank fürs Erzählen. Jesse, war es für dich eine Bedingung, dass Harry dann auch mit nach Japan kommt? Oder hättest du deine Berufung als Missionarin auch für ihn aufgegeben?
2: Nee, auf keinen Fall. Also es war auf jeden Fall eine Bedingung. Genau, weil, wie gesagt, also ich glaube, man kann nicht glücklich werden bei einem Weg, der nicht von Gott geführt ist. Ne? Wenn ich das bewusst gesagt hätte, ah ja, jetzt gebe ich den Weg, wo, den ich von Gott gehört habe, für Harry dann auf. Ich glaube, ich hätte mich im Nachhinein immer gefragt, was wäre, wenn, ne? Deswegen, also es war für mich schon klar, wenn, dann nur mit Japan. Und auch weil ich wusste, ich, ne, zwei Wochen vorher, glaube ich, ich gehe dann wieder zurück nach Japan bald. Es muss fest sein, es muss in Richtung Japan und in Richtung, okay, wir heiraten dann, während ich kurz im Heimataufenthalt bin. Und also schon alles relativ direkt klar, dass das in diese Richtung geht.
5: Harry, war diese Bedingung von Jesse eigentlich, war das für dich ein Hindernis für die Beziehung? Oder hättest du gedacht, ach, wäre ja eigentlich schöner, wenn sie den Ruf nett hat? Wie ging's dir damit?
3: Also am Anfang hat Jesse es auch ganz klar so gesagt, dass sie Japan mehr liebt als mich. Ich glaube, der erste Tag war dann so, okay, ey, die liebt Japan mehr als mich. Aber dann, also konnte ich verstehen, ganz klar auch wegen der Berufung. Das war für mich auch klar. Ich habe aber auch ganz klar gesagt, hey, ja, ich gehe Richtung Japan, aber wer weiß, ob wir dann kommen. Das heißt, ich bin bereit, wir gehen und wir beten weiter. Wir reden mit unseren Ältesten, Gemeinde betet für und wir gehen in Richtung Japan, aber ich kann nicht versprechen, dass wir da ankommen. Aber die Richtung gehen wir auf jeden Fall, dafür bin ich bereit.
5: Und wie war das aus deiner Sicht? Hast du selbst jetzt auch eine Berufung für Japan? Oder hast du nur eine Berufung durch deine Freundin oder jetzt Frau?
3: Ja, gute Frage, die wurde sehr oft gestellt. Jetzt kann ich sagen, ja, ich habe eine Berufung für Japan. Ganz am Anfang war es für mich so, ich habe eine Riesenleidenschaft für Mission und für Gemeinde weltweit. Das war für mich klar. Ich war immer auch für Mission begeistert, hatte auch ein Riesenherz für Mission. Und für mich war am Anfang so, okay, ich habe eine Berufung für Mission, meine Frau hat Berufung für Japan, also passt Mission in Japan. Also das Land war mir dann eigentlich auch egal. Aber ich wusste schon, Mission ist auf jeden Fall meine Richtung. Das, wo ich eigentlich hingehöre. Aber ich glaube, deswegen bis dahin war es für mich auch nie konkret Mission, weil das war einfach so, wohin, das war nie konkret. Ich wusste nur Mission, aber und dann mit Jesse kam dann so das ganz klare Wohin.
5: Super schön. Ja, jetzt noch ein bisschen zu dem Thema Fernbeziehung. Harry, wie war das für dich, eine Freundin in Japan zu haben, was ja doch relativ weit weg ist?
3: Zur Zeit der Fernbeziehung habe ich studiert, hatte 2 Nebenjobs und habe viel in der Gemeinde gemacht. Das heißt, für mich war es eigentlich ganz gut. Ich hatte viel Zeit, von also 4 Uhr in Deutschland war 12 Uhr nachts in Japan. Das heißt, wenn wir telefoniert haben, war das zwischen 2 und 4 Uhr. Und dann hatte ich den ganzen Nachmittag und Abend Zeit für Arbeiten oder Gemeinde, Lernen. Und man hatte immer so einen festen Zeitpunkt. Wir haben immer einfach mittags telefoniert bis spätestens 4 Uhr. Das war richtig gut. Ja, also dieses Zärtlichkeit oder wenn man einfach zusammen irgendwo hingehen, das habe ich schon vermisst. Also dieses einfach was zusammen machen. Obwohl wir haben auch schon ab und zu über Handy haben wir was unternommen. Beide sind am Handy und dann sind wir, weiß nicht, solche McDonald's Date. Jesse in Japan Maccas, ich in Deutschland in Maccas, dann saßen wir da gegenüber vom Handy und hatten so ein Date. Das, ne, aber ja.
5: Und Jesse, wie war das für dich, dass Harry so weit weg war?
2: Für mich war es, glaube ich, schlimmer als für Harry. Genau. Ich musste auch immer wieder so im Kopf aufzählen, warum es auch positiv ist, eine Fernbeziehung zu haben, was doch die Vorteile davon sein können. Weil, genau, also es war gut für meinen Dienst auch, weil für mich war das immer so 9, 10 Uhr abends, wo ich dann mit ihm geskypt habe. Das heißt, ich hatte immer, also ich hatte komplett eine Zeit für den Dienst. Das war nicht irgendwie, dass das irgendwie kompliziert wurde. Und wir konnten wirklich jeden Tag miteinander skypen. Genau, aber es war schon schwer für mich, ja.
5: Was haben denn deine Kollegen oder hauptsächlich deine Kolleginnen dazu gesagt, dass du jetzt befreundet bist? Gab es da Neid oder Eifersucht bei den anderen Singles?
2: Nee, ich bin am Überlegen, aber nee, also auf keinen Fall Neid oder Eifersucht. Wir hatten gerade, als das anfing, auch 2 Kurzzeitler da. Die sind leider gegangen, bevor wir zusammengekommen sind. Aber die haben so das ganze Drama davor. Also die haben mich sehr unterstützt. Die waren da so für Gespräche und hey, schreib ihm doch mal das, vielleicht reagiert er darauf und so. Das war schon mega cool, einfach so ein paar Mädels um mich rum zu haben, mit denen man so richtig so Mädelsgespräche führen konnte. Und später in meinem Team auf jeden Fall gab es gar keine Singles. Ich war die einzige Single da gewesen zu dem Zeitpunkt dann. Und genau. Ja, und auch meine anderen Freunde, die in anderen Diensten waren. Nee, die haben mich einfach gefreut.
5: Und gab es irgendwelche Bedenken von OMF, auch von OMF Japan oder OMF Deutschland? Oder irgendwelche bestimmte Regeln, die du beachten musstest?
2: Ich weiß es gar nicht. Ich hoffe, ich sage hier nichts Falsches. ja, also ich sollte schon jetzt nicht meinen Dienst mega vernachlässigen. Das ist ja immer so. Hat ja nichts nur mit Fernbeziehung zu tun, sondern auch mit Leuten generell in Deutschland, dass man nicht in Deutschland leben soll, obwohl man eigentlich im anderen Land, also vom Kopf her nicht in Deutschland leben, obwohl man eigentlich in Japan ist. Und genau. Aber also deswegen eigentlich sollte man auch nicht jeden Tag so mit Deutschland und so in Kontakt sein, sagt man so. Aber hier war das nochmal eine andere Situation, weil wir wussten, das ist wichtig für unsere Beziehung, dass wir jeden Tag uns Zeit nehmen füreinander und uns wirklich kennenlernen. Genau, dass nicht einfach komisch wird, wenn ich dann zurück nach Deutschland komme.
5: Ja, aber ich kann mir vorstellen, dass das auch gerade schwierig ist, was du jetzt gerade gesagt hast. Ihr habt jeden Tag zusammen geskypt, ihr wart in einer Beziehung, aber trotzdem warst du ja in Japan. Also das war bestimmt nicht so einfach, trotzdem auch ganz in Japan zu sein, oder?
2: Genau, also das war nicht einfach für mich. Ich habe auch über den Tag, also ich habe Harry sehr viel mitgenommen nach Japan. Wir haben über den Tag immer wieder Videos auch uns gegenseitig geschickt. Also wenn der Harry geschlafen hat noch, dann habe ich so ein bisschen Videos geschickt von, was ich hier gerade so mache, mit wem ich unterwegs bin oder so, damit er einfach Teil von meinem Alltag auch ist und Harry auch umgekehrt. Also es hat schon mehr Gedanken und in Anspruch genommen als jetzt davor als Single. Ja, aber das war dann einfach so, genau, war dann die Spannung, in der ich dann gesteckt habe in der Zeit.
3: Es war aber auch so, dass wir viele Dinge auch zusammen gemacht haben. Das heißt, ich musste zum Beispiel Krippenspiel schreiben für meine Gemeinde, haben wir es zusammen gemacht, wenn Jessie was für Japan machen musste. Also war irgendwie auch viel, was man einfach zusammen gemacht hat.
2: Auch bereichernd, ne?
3: Ja. Hm.
5: Gab es zwischendurch auch mal Zweifel an eurer Beziehung? So nach dem Motto, was machen wir hier eigentlich?
2: Nee.
3: Kannst du ehrlich sein?
2: Genau. Nee. Also an der Beziehung hatte ich nie Zweifel. Irgendwie auch, wie das so alles zustande kam. Und wir haben halt auch viel vorher dafür gebetet. Das war schon ungefähr so das Gleiche wie mit meiner Berufung von Japan, dass schon das irgendwie Gefühl hatte, das ist jetzt geführt von Gott. Ja, ich hatte Zweifel. Nee, war nicht Zweifel. Mich hat die Fernbeziehung gestört. Also das hat mich einfach nur genervt, wo ich dachte, kann das nicht endlich vorbei sein? Ja, aber da konnte man ja auch nichts machen.
5: Wie lange war das dann eigentlich, bis du nach Deutschland gekommen bist?
2: Fast 1,5 Jahre.
5: Harry, du hast vorhin schon was wegen Zärtlichkeit gesagt, dass du das vermisst hast. Welche Herausforderungen hattet ihr da in Bezug auf Zärtlichkeit oder Sex? Wie seid ihr damit umgegangen?
2: Ja, also einmal dadurch, dass wir keinen Sex vor der Ehe haben wollten, war es natürlich einfacher in einer Fernbeziehung so lange.
3: Ich muss sagen, gerade am Anfang, so darüber zu reden, ist mir schon schwer gefallen. Ich habe immer versucht, so langsam durch die Blume irgendwie. Aber dann mit der Zeit haben wir auch ganz offen drüber gesprochen, was voll die Hilfe war.
2: Ja, ich glaube, das war auch gut und wichtig. Also wir haben einfach angefangen, über alles zu reden. Und dann natürlich auch so Sachen wie Sex oder ja, was erwarten wir dann von der Ehe? Was sind so unsere Vorstellungen? Das war schon sehr gut, einfach da offen und ehrlich zu sein.
3: Aber genau, Zärtlichkeit hat man auf jeden Fall vermisst.
2: Ja.
3: Das war schon...
2: So Umarmungen oder so. Also Harry war mich auch zweimal besuchen in Japan und danach war das schlimmer. Davor war es, weil da hatten wir ja kaum Zeit gehabt, da waren wir noch sehr schüchtern. Und danach war das schon schlimmer, nachdem er mich besuchen war und ich wusste, okay, ne, jetzt hätte ich jetzt gerne mal so eine Umarmung oder so einfach gehabt, aber ja, ging ja jetzt dann doch nicht über Skype.
5: Ja, das muss dann erst noch erfunden werden. Naja, vielleicht in so ein paar Jahren oder so.
2: Das wäre doch cool.
5: Harry, es gibt ja einige Leute, die denken so, naja, Missionare, das sind so ganz Heilige. Die schweben so 2 Zentimeter über dem Boden. Ging es dir da in Bezug auf Jesse auch so? Oder hatte das irgendeinen Einfluss auf den Start von eurer Beziehung?
3: Ja, ich habe das gedacht, bis ich Jesse kennengelernt habe.
2: Hallo?
3: Nein, Spaß. Nee, ich glaube, durch die Bibelschule, Barak hat ja schon Fokus Mission. Da waren sehr viele Missionare zu Besuch, die man auch persönlich kennengelernt hat. Viele von den Bibelschülern, mit denen man 3 Jahre gelebt hat, die sind in die Mission gegangen. Das heißt, ich wusste dann schon, okay, die sind normale Menschen, wenn nicht sogar. Ja, also hat mich nicht gewundert, dass auch Jesse Sünder ist.
5: Und war das für dich auch schwierig in den ersten Jahren? Jesse war jetzt die OMF-Missionarin in Japan. Und war das für dich vielleicht auch gerade du als Mann schwierig, weil Jesse bekannter war? War das irgendwie ein Problem für dich?
3: Nee, also bis auf die Momente, wo ich gefragt wurde, ob es ein Problem ist, habe ich eigentlich nie über sowas nachgedacht. Ich muss sagen, also ich war ja auch in meiner Gemeinde sehr aktiv als Jugendpastor angestellt. Das heißt, ich wusste, jeder hat seine Aufgabenbereiche und ich habe gar nicht über sowas nachgedacht irgendwie.
5: Okay, super. Aber hört sich echt spannend an und gut, dass die Zeit jetzt vorbei ist. Gibt es etwas, was ihr anderen Paaren als Tipp weitergeben würdet, die in einer Fernbeziehung sind?
3: Also wir haben eben kurz vor dem Podcast kurz nachgedacht, was haben wir überhaupt gemacht, Fernbeziehung? Und da sind uns sofort 3 Dinge eingefallen, an Dinge, an die wir uns sofort erinnern, wenn wir an Fernbeziehung denken. Einmal sind das, wir haben viel online gespielt zusammen. Also Brettspiele oder Age of Empires habe ich Jesse beigebracht. Und dann einfach zusammen spielen und dabei einfach reden. Dann hat Jesse erwähnt, die Videos aus dem Alltag, das war richtig cool. Einfach den anderen mitnehmen. Oder diese kreativen Dates, ne, wenn man einfach Macs zusammengeht und dann sich gegenüber sitzt, aber am Handy. Einfach so Dinger. Und Bibelleseplan, das war richtig cool. Wir haben es nicht immer gemacht, aber so phasenweise haben wir Bibelleseplan-Pläne zusammen gelesen. Und bei der Bibel-App kann man ja auch Notizen schreiben. Das heißt, ich konnte lesen, was Jesse so für Gedanken hatte. Dann konnte ich meine Gedanken hinschreiben. Das war richtig cool.
2: Und ich würde auch noch sagen, einfach wirklich regelmäßig im Kontakt bleiben. Also schon, das ist schon gut, dass wir eigentlich fast jeden Tag so miteinander in Kontakt waren. Einfach damit das auch nicht komisch wird. Weil also viele Leute haben uns gesagt, oh ja, Fernbeziehung. Und dann, wenn man sich dann wieder sieht, dann ist das irgendwie erstmal ein bisschen komisch und man muss sich erstmal wieder aneinander gewöhnen. Und bei uns war das überhaupt nicht so. Es war, als wäre das, ne, immer so gewesen. Also alle, ne, selbst auch der Übergang zur Ehe dann. Also es war nicht irgendwie anders komisch. Es war einfach so ein fließender Übergang. Und ich glaube, dieses tägliche Miteinander reden, über alles einfach reden können, hat schon sehr viel geholfen.
3: Ist ja auch ein Vorteil von einer Fernbeziehung. Man hat, weil man nichts anderes machen kann, man redet einfach die ganze Zeit. Und das kann aber ein Riesenvorteil sein.
5: Habt ihr euch eigentlich auch Briefe geschrieben? Also so richtig Briefe, Stift, Zettel und Briefmarke?
2: Du hast mir ein paar, wir haben ab und zu mal auch Päckchen geschickt und Harry hat mir ein paar Briefe geschickt auch. Habe ich die auch? Also ich glaube, ich habe
3: ganz kurze, ja.
2: Vielleicht habe ich auch Briefe geschickt, aber ja, Harry hat mehr Herzblut reingesetzt, glaube ich.
5: Gibt es bestimmte Bibelstellen, die euch in eurer Fernbeziehung besonders geholfen haben oder die ihr anderen weitergeben würdet?
2: Boah, das weiß ich gar nicht. Also bei mir war vor der, das hat nichts mit der Fernbeziehung zu tun, aber vor der Fernbeziehung hat Gott mir so das Buch Ruth so ein bisschen näher gebracht, wo ich so gedacht habe, oh ne, ich gehe jetzt in ein fremdes Land, für immer ein Single. Und Gott hat gesagt, hier, guck mal, Ruth. Ne, die ging in ein fremdes Land als Witwe, Feind von Israeliten. Die Chancen für sie, jemanden zu finden, waren so gering. Und Gott hat es möglich gemacht. Also wenn Gott will, dann kann er es auch in Japan für die Jessie möglich machen. Und genau, das war so vor der Beziehung überhaupt etwas.
3: Ja, ich muss sagen, ich will auch nicht sein. Hm. Also wir hatten auch nicht so einen Vers oder so, den wir dann in der Zeit hatten oder so.
2: Unser Traufvers oder die Stelle von 1. Korinther mit die Liebe ist langmütig und freundlich. Diese Stelle, das war so vor der Hochzeit, dann ein paar Monate vorher, die uns einfach sehr wichtig geworden ist, weil wir gemerkt haben, also wir brauchen diese Liebe Gottes, die so langmütig und freundlich, geduldig, nicht nachtragend ist, weil wir das nie füreinander sein können und gesagt haben, okay, wir wollen darauf bauen, dass Gott uns diese Liebe gibt und deswegen ist okay, wenn der andere das nicht immer geben kann. Also nicht, dass wir vom anderen das erwarten, sondern von Gott das erwarten, dass er mit seiner Liebe unsere Ehe trägt.
5: Ari, hast du einen Tipp? Vielleicht für Männer, die sich überlegen, ob sie eine Missionarin daten sollen oder wollen?
2: Nur wenn sie in die Mission mitkommen.
3: Gute Frage. Also einmal ist es ja am Ende fast das Gleiche, wie wenn man sonst jemanden aus der Gemeinde datet. Ich glaube, dieses Offensein auch mitzugehen oder dann auch sich von Gott führen zu lassen. Aber gleichzeitig also auch selber die Berufung zu suchen oder auch dann die Gemeinde zu fragen, hey, könnt ihr mit mir beten? Wie seht ihr das? Ne? Soll ich rausgehen oder nicht? Wollt ihr mich raussenden? Also nicht einfach hinterherlaufen, weil sie Missionarin ist, sondern das persönlich mit Gott zu klären. Ja, ich glaube auch diese Zeit gerade vor Japan war für mich persönlich auch sehr wertvoll in der Beziehung mit Gott, weil ich persönlich mit Gott klären wollte und das war also sehr, sehr, sehr, war eine Hammerzeit, sehr, sehr persönlich mit Gott.
5: Super, danke. Und Jessie, hast du noch einen Tipp für eine Missionarin, die in ihrem Einsatzland sitzt und sich in jemanden verliebt hat, der zu Hause ist, also in ihrem Heimatland?
2: Ja, also einfach in all dem Gottes Willen suchen. Ne? Nicht jetzt gucken, okay, sind das jetzt spontan meine Hormone, die gerade mit mir durchgehen und wie werde ich das in ein paar Jahren sehen, wenn man sich aneinander gewöhnt hat, vielleicht auch mal der andere nervt oder so, sondern gucken, ist das jetzt der Weg, den Gott für mich hat oder ist es doch nicht der Weg, auch wenn es vielleicht schwer ist.
5: Okay, vielen Dank für das Gespräch. Das war echt total interessant. Danke für eure Antworten, für eure Ehrlichkeit und eure Offenheit. Ich wünsche euch weiterhin alles Gute als Ehepaar in Japan und bin gespannt, weiter von euch zu hören.
2: Dankeschön.
3: Danke.
5: Vielen Dank. Tschüss.
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1: Ich bin Felix Becker und das war der Tag. US-Präsident Trump prüft einen neuen Vorschlag des Iran für ein Ende des Krieges. Zugleich zeigte er sich skeptisch und hält weitere Militärschläge für möglich. Der 14-Punkte-Plan aus Teheran sieht unter anderem ein Ende der Kämpfe und Sicherheitsgarantien vor. Seit Anfang April gilt bereits eine Waffenruhe, dennoch bleibt die Lage angespannt. Bundesagrarminister Rainer fordert eine vollständige Steuerbefreiung für Biokraftstoffe. Damit solle vor allem die Landwirtschaft entlastet werden.
2: Große Maschinen seien weiterhin auf Verbrennungsmotoren angewiesen. Neben Biodiesel sieht der Minister auch Biomethan als wichtige Alternative. Zugleich plädiert er dafür, die Produktion in Deutschland auszubauen, um unabhängiger von fossilen Importen zu werden. Biokraftstoffe könnten so einen wichtigen Beitrag zum Klimaschutz leisten. Timo Wiesner, Redaktion.
1: Im Erpressungsfall beim Babynahrungshersteller Hips soll der festgenommene Verdächtige in Untersuchungshaft kommen. Die Staatsanwaltschaft hat einen entsprechenden Antrag gestellt.
3: Eine Entscheidung wird in den nächsten Tagen erwartet. Der 39-Jährige wurde in Salzburg gefasst und soll Babygläschen mit Rattengift manipuliert haben. In mehreren Ländern wurden bereits vergiftete Produkte entdeckt. Nach einem weiteren Glas wird noch gesucht. Das Sortiment in Deutschland ist nach Unternehmensangaben nicht betroffen. Ulrike Klein, Redaktion.
1: Der Krankenstand in Deutschland ist zu Jahresbeginn leicht gesunken. Beschäftigte waren im ersten Quartal im Schnitt etwa 5 Tage krankgeschrieben, etwas weniger als im Vorjahr. Als Grund gilt vor allem eine mildere Erkältungssaison. Trotz Kältewelle gab es offenbar weniger Infekte als ein Jahr zuvor. An deutschen Bahnhöfen

0: ist die Zahl der Straftaten zurückgegangen. Im vergangenen Jahr wurden rund 170.000 Fälle registriert, etwa 6% weniger als im Jahr davor. Auch die Zahl der Gewaltdelikte ist gesunken und lag bei rund 7.600. Allerdings gab es mehr Angriffe auf Bahnmitarbeiter. Experten sehen hier weiterhin besonderen Handlungsbedarf.
1: Deutschlandwetter.
0: In den kommenden Stunden wolkig bis stark bewölkt, vor allem im Norden und Nordwesten weitere Schauer. Nach Südosten hin teils klar. Die Temperaturen bewegen sich bis in den frühen Morgen hinein zwischen 13 und 7 Grad. Die Aussichten. Der Montag präsentiert sich wechselnd bewölkt mit vor allem Nachmittagsschauern und Gewittern. Im Südosten und in der Lausitz noch längere sonnige Abschnitte. Die Temperaturen steigen bis maximal 25 Grad.
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0: in Jesus Christus.
1: Sonntag, 3. Mai. Tag der Pressefreiheit. Was der Herr in seinem Wort bezeugt, darauf kann man sich verlassen. Auch einem Unerfahrenen wird dadurch Weisheit geschenkt. Psalm 19, Vers 8. Auf der Suche nach Wahrheit. Lee Strobel studierte Jura und Journalismus. 14 Jahre lang arbeitete er als Gerichtsreporter für die Chicago Tribune und andere Massenmedien. Für seine Reportagen erhielt er mehrere Preise. Als seine Ehefrau Leslie Christine wurde, nahm sich der Atheist Strobel vor, das Christentum zu widerlegen. Er meinte, seine Frau sei einem Irrglauben verfallen. Nach den Maßstäben sorgfältiger journalistischer Recherche und gerichtsfester Beweisführung untersuchte er die Aussagen der Evangelien über Jesus. Dabei nahm er mehrere christliche Gelehrte ins Kreuzverhör. Er konfrontierte sie mit Fragen wie: Gibt es außerhalb der Bibel Beweise für die Existenz Jesu? Sind die Aussagen der Zeugen in den Evangelien in sich stimmig? War der Anspruch Jesu, Gott zu sein, ein Anzeichen von Geisteskrankheit oder eine Tatsache? Welche Gründe gibt es dafür, an die Auferstehung Jesu als historisches Ereignis zu glauben? Er kam zu dem Ergebnis, dass die Aussagen der Bibel historisch zuverlässig sind und Jesus Christus der Schlüssel zu einem erfüllten Leben ist. Er sagte: Als jemand, der in Jura und Journalismus Bescheid wusste, war ich daran gewöhnt, an Fakten zu glauben. Für mich bewiesen die Fakten, dass Jesus der Sohn Gottes ist, der die Strafe für meine Fehler am Kreuz auf sich genommen hat. Seine Recherchen veröffentlichte Strobel in dem Buch »Der Fall Jesus – Ein Journalist auf der Suche nach der Wahrheit«. Doch sein Glaube veränderte nicht nur Lee Strobels Denken, sondern auch seinen Alltag. Die Veränderungen in seinem Leben nach seiner Hinwendung zu Gott waren so offensichtlich, dass seine 5-jährige Tochter ein paar Monate nach seiner Umkehr zu Gott sagte: »Mami, ich möchte, dass Gott bei mir auch so was Tolles macht wie bei Papa.« Die Frage zum Nachdenken: Können Sie Ihre Ansichten über Gott begründen? Der Tipp fürs Leben: Setzen Sie alles daran, herauszufinden, ob die Botschaft der Bibel tatsächlich wahr ist. Die tägliche Bibellese. Johannes 8, Verse 25 bis 32. Da sprachen sie zu ihm: Wer bist du? Jesus sprach zu ihnen: Durchaus das, was ich zu euch rede. Vieles habe ich über euch zu reden und zu richten, aber der mich gesandt hat, ist wahrhaftig. Und was ich von ihm gehört habe, das rede ich zu der Welt. Sie erkannten nicht, dass er von dem Vater zu ihnen sprach. Da sprach Jesus zu ihnen: Wenn ihr den Sohn des Menschen erhöht haben werdet, dann werdet ihr erkennen, dass ich es bin und dass ich nichts von mir selbst

tue, sondern wie der Vater mich gelehrt hat, das rede ich. Und der mich gesandt hat, ist in mir. Er hat mich nicht allein gelassen, weil ich alle Zeit das ihm Wohlgefällige tue. Als er aber dies redete, glaubten viele an ihn. Jesus sprach nun zu den Juden, die ihm geglaubt hatten: Wenn ihr in meinem Wort bleibt, so seid ihr wahrhaftig meine Jünger. Und ihr werdet die Wahrheit erkennen, und die Wahrheit wird euch frei machen.

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1: Ich bin Felix Becker und das wird der Tag. Zum Wochenstart rückt der Handelskonflikt zwischen den USA und Europa in den Mittelpunkt. Die Europäische Kommission bereitet weitere Abstimmungen über mögliche Gegenmaßnahmen vor.
2: Hintergrund sind angekündigte US-Zölle auf Autoimporte. Der Internationale Währungsfonds warnt vor Belastungen für den Welthandel. Beobachter erwarten erste Reaktionen aus mehreren EU-Staaten. In Brüssel wird zudem damit gerechnet, dass Mitgliedstaaten ihre Positionen enger abstimmen. Ziel ist es, eine gemeinsame Linie gegenüber Washington zu entwickeln. Wirtschaftsexperten sehen darin einen wichtigen Test für die Handlungsfähigkeit der Europäischen Union. Ulrike Klein, Redaktion.
1: Im europäischen Bankensektor könnte es zu Wochenbeginn Bewegung geben. Die italienische UniCredit hatte angekündigt, Anfang Mai strategische Schritte zu prüfen. Im Fokus steht unter anderem die Commerzbank. Marktbeobachter rechnen mit möglichen Signalen oder weiteren Einzelheiten. Auch politische Reaktionen in Deutschland werden erwartet. Branchenexperten sehen darin einen möglichen Wendepunkt im europäischen Bankenmarkt. Der Einzelhandel bewertet zum Wochenstart die Entwicklung rund um das Maiwochenende. Unternehmen analysieren Umsätze und Kundenverhalten. Branchenvertreter erwarten Hinweise darauf, wie sich die Konsumstimmung entwickelt. Besonders im Fokus steht die Frage, ob die Kaufzurückhaltung der vergangenen Monate anhält. In Berlin beginnt die neue Sitzungswoche des Deutschen Bundestags. Die Fraktionen kommen zu Auftaktberatungen zusammen und legen ihre politischen Schwerpunkte fest. Nach Angaben aus Parlamentskreisen stehen wirtschaftspolitische Fragen sowie internationale Entwicklungen im Mittelpunkt. Beobachter rechnen mit intensiven Debatten in den kommenden Tagen. Auch innenpolitische Themen können stärker in den Fokus rücken. Erste Initiativen werden bereits vorbereitet.
0: Deutschlandwetter.
1: In den kommenden Stunden wolkig bis stark bewölkt, vor allem im Norden und Nordwesten weitere Schauer. Nach Südosten hin teils klar. Die Temperaturen bewegen sich bis in den frühen Morgen hinein zwischen 13 und 7 Grad. Die Aussichten. Der Montag präsentiert sich wechselnd bewölkt mit vor allem Nachmittagsschauern und Gewittern. Im Südosten und in der Lausitz noch längere sonnige Abschnitte. Die Temperaturen steigen bis maximal 25 Grad.
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1: Hallo und herzlich willkommen bei Radio HBR. Es folgt nun ein wenig Musik und dann ein Beitrag aus der Reihe Das Gespräch sowie ein Beitrag von Leben Plus. Und nun viel Freude beim Zuhören.

0: Hallo und herzlich willkommen bei Radio HBR, das Gespräch. Es folgt ein Beitrag aus der Reihe Das Gespräch. Motivation und Ermutigung für jeden Jesus-Nachfolger, seinen Glauben zu teilen. Christian Kaspari unterhält sich mit seinen Gästen darüber, wie man die gute Nachricht kreativ weitergeben und so den Missionsauftrag erfüllen kann. Ja, Jochen, heute wird's ein bisschen nostalgisch, denn es ist tatsächlich die vorerst letzte Folge von Das Gespräch. Auf jeden Fall die letzte von der Insider unserer Staffelreihe, die wir gemacht haben. Ich glaube, das ist die 23. Folge. Ja, wir wollen nochmal gemeinsam zurückschauen heute. War eine spannende Reise von dem Thema her auch. Vielen Dank an der Stelle nochmal für alle, die mitgemacht haben. Das war sehr ermutigend, die Reaktionen darauf und auch die Challenges, auf die ihr euch eingelassen habt. Ja, aber hey, wir wollen nicht zu sentimental werden, denn mit dem Ende des Sommers gibt's auch eine neue Folge, eine neue Serie. Was genau, das verraten wir noch nicht. Muss ja noch ein bisschen spannend bleiben. Aber so viel können wir dir versprechen, es kann auf jeden Fall oder soll auf jeden Fall dem Ziel dienen, wozu auch der sonstige Podcast dient, dass du neue Ideen und Impulse bekommst, deinen Missionsauftrag, deinen persönlichen Missionsauftrag noch besser zu erfüllen. Ja, aber vielleicht kündige ich das gleich zum Anfang an. Ihr habt die Chance mitzumachen und eure Ideen einzubringen. Schreibt uns gerne podcast@heukebach.org. Was sind das für Themen, wo ihr gerne mal drüber reden würdet, die irgendwie in diese Zielrichtung hineinpasst? Persönliche Mission, Evangelisation. Wir haben gesagt, die besten Beiträge und Einsendungen, die ihr schickt, die wollen wir honorieren, und zwar mit einer Buch der Insider. Also, wenn du dabei bist und du zu den besten drei Ideen gehörst, bekommst du die Insider und natürlich unsere Das Gesprächstasse. Übrigens, Jochen, hier ist gar kein Kaffee drin, sondern
1: Wasser. Und ich habe gar keine Tasse.
0: Und du hast gar keine Tasse. Du bist ja wirklich gut vorbereitet. Ja, gut. Wir wollen weitermachen. Irgendwie September, Oktober, wenn der Sommer rum ist, dann werdet ihr wieder von uns hören. Ja, in diesem Sinne, herzlich willkommen zur letzten Folge vor der Sommerpause. Hier mir gegenüber sitzt wieder der
1: Jochen
0: und ich bin immer noch der Christian. Ja, heute gibt's zum Abschluss von der Insider um den herausfordernden Auftrag, den ja der Jesus uns gegeben hat, seinen Jüngern damals, und der gilt auch uns noch. Das ist auch unser Programm heute. Und ich habe mir so gedacht, bei dem Bibeltext, den wir heute uns vorgenommen haben, Lukas 10, 70 Jünger rausgeschickt, eigentlich mit nix und irgendwie total angewiesen auf die, zu denen sie geschickt waren, und auf ihren Auftraggeber, war geprägt von Vertrauen, würde ich sagen, oder?
1: Ja, sicher. Und das ist ja auch, deswegen haben wir den ja auch ausgesucht, diesen Vers, diesen Abschnitt, weil wir gedacht haben, fassen wir es nochmal zusammen, machen wir nochmal, was ist nötig. Klar, Vertrauen, ja, auf unseren Herrn, auf den Auftraggeber, das ist entscheidend.
0: Ja, genau. Ja, wollen wir anfangen und wollen den Text lesen mal zu Anfang, dass wir reinkommen, richtig? Ist das sinnvoll? Genau.
1: Also Lukas 10?
0: Ja.
1: Ja, ist ein langer Text. 24 Verse. Wollen wir die alle lesen?
0: Sollen wir in einem Rutsch lesen?
1: Ja, komm, gut. Du liest dich jetzt ein.
0: Ich lese mich jetzt ein. Also Lukas 10, Vers 1. Nach diesem aber bestimmte der Herr 70 andere und sandte sie zu je zwei vor seinem Angesicht her in jede Stadt und jeden Ort, wohin er selbst kommen wollte. Er sprach aber zu ihnen, die Ernte zwar ist groß, die Arbeiter aber sind wenige. Bittet nun den Herrn der Ernte, dass er Arbeiter aussende in seine Ernte. Geht hin, siehe, ich sende euch wie Lämmer mitten unter Wölfe. Tragt weder Börse noch Tasche noch Sandalen und grüßt niemanden auf dem Weg, in welches Haus ihr aber eintretet, sprecht zuerst, Friede sei diesem Haus. Und wenn dort ein Sohn des Friedens ist, so wird euer Friede auf ihm ruhen. Wenn aber nicht, so wird er zu euch zurückkehren. In diesem Haus aber bleibt und esst und trinkt, was sie haben, denn der Arbeiter ist seines Lohnes wert. Geht nicht aus einem Haus in ein anderes, und in welche Stadt ihr kommt, und sie nehmen euch dort auf, da esst, was euch vorgesetzt wird. Ja, das sage ich meinen Kindern auch immer. Und heilt die Kranken darin und sprecht zu ihnen, das Reich Gottes ist nahe zu euch gekommen. in welcher Stadt ihr aber gekommen seid, und sie nehmen euch nicht auf, da geht hinaus auf ihre Straßen und sprecht: Auch den Staub, der uns aus eurer Stadt an den Füßen hängt, schütteln wir gegen euch ab. Doch dies wisst, dass das Reich Gottes nahe gekommen ist. Ich sage euch, dass es Sodom an jenem Tag erträglicher gehen wird als jener Stadt. Wehe dir, Korazin, wehe dir, Bethsaida, denn wenn in Tyrus und Sidon die Wunderwerke geschehen wären, die unter euch geschehen sind, längst hätten sie in Sack und Asche sitzend Buße getan. Doch Tyrus und Sidon wird es erträglicher ergehen im Gericht als euch. Und du, Kapernaum, wirst du etwa bis zum Himmel erhöht werden? Bis zum Hades wirst du hinabgestoßen werden. Wer euch hört, hört mich, und wer euch verwirft, verwirft mich. Wer aber mich verwirft, verwirft den, der mich gesandt hat. Die 70 aber kehrten mit Freunden zurück und sprachen: Herr, auch die Dämonen sind uns untertan in deinem Namen. Er sprach aber zu ihnen: Ich schaute den Satan wie einen Blitz vom Himmel fallen. Siehe, ich habe euch die Macht gegeben, auf Schlangen und Skorpione zu treten und über die ganze Kraft des Feindes, und nichts soll euch schaden. Doch darüber freut euch nicht, dass euch die Geister untertan sind. Freut euch aber, dass eure Namen in den Himmeln angeschrieben sind. In dieser Stunde jubelte Jesus im Geist und sprach: Ich preise dich, Vater, Herr des Himmels und der Erde, dass du dies vor Weisen und Verständigen verborgen hast und hast es Unmündigen offenbart. Ja, Vater, denn so war es wohlgefällig vor dir. Alles ist mir übergeben von meinem Vater, und niemand erkennt, wer der Sohn ist, als nur der Vater, und wer der Vater ist, als nur der Sohn, und wem der Sohn ihn offenbaren will. Und er wandte sich zu den Jüngern allein und sprach: Glückselig die Augen, die sehen, was ihr seht. Denn ich sage euch, dass viele Propheten und Könige begehrt haben, zu sehen, was ihr seht, und haben es nicht gesehen, und zu hören, was ihr hört, und haben es nicht gehört.
1: Ja, mir ging das jetzt letztens, als ich den Abschnitt nochmal las. Ja, der ist ja bekannt, oder? Von den 70, die da ausgesendet werden, dass ich nochmal drüber stolperte. Der Jesus wollte ja selber in die Städte kommen. Mhm. Er hat sie ja eigentlich nur vorgeschickt. Und da dachte ich so an unseren Insider-Kurs und dachte daran, dass wir ja auch irgendwie gesagt haben, ja, jetzt macht nicht nur einmal im Jahr irgendeine Evangelisation, vertraut auf den Bruder, der kommt, der dann das Evangelium vollmächtig verkündigt, sondern bereitet das vor. Also die Leute sind weiter weg vom Evangelium. Wir müssen sie zunächst einmal bekannt machen mit den Grundelementen vielleicht, vielleicht überhaupt mit den ersten Christen und so weiter. Und irgendwie ist dieser Gedanke hier in Vers 1, denke ich, drin, dass er sie vor sich her sendet in all die Städte und jene Orte, in die er selbst kommen wollte. Mhm. Also der Jesus ist der perfekte Prediger, aber er wollte, dass die Menschen vorbereitet sind. Er hatte auch einen, der ihn vorbereitete, Johannes den Täufer und so. Also wir sehen, Menschen werden vermutlich eine so umwälzende Botschaft wie das Evangelium nicht von jetzt auf gleich, ach, jetzt hast du mir erzählt, jetzt glaube ich's, annehmen, sondern sie werden vorbereitet werden wollen. Und ja, dafür wollten wir werben in unserem Insider-Kurs, dass wir sagten, ja, seid Insider, bereitet die Leute vor.
0: Du meinst so eine Art Vorevangelisation?
1: So kann man es vielleicht nennen, so würden manche das sagen, aber vielleicht auch einfach von weiteren Schritten weg zu näheren Schritten. Wir nennen das ja bei Heukelbach den Weg der kleinen Schritte, nicht wahr?
0: Genau. So,
1: ja.
0: Ja. Mhm. Und siehst du dann so das, was Jesus gepredigt hat, könnte auch so etwas sein, bis dann vielleicht mal jemand kommt und das Evangelium so erklärt oder predigt, dass Leute dann dahin vorbereitet sind.
1: Ja.
0: Denn wir haben letzte Mal oder einem der letzten Folgen auch gesagt, es braucht auf jeden Fall die Klarheit des Evangeliums, das Wort Gottes.
1: Ja.
0: Sonst entsteht kein Glaube.
1: Ja. Aber wir haben ja alle die Erfahrung, dass wenn du durch deine Straße gehst und sagst, hey, wir haben in der Gemeinde Evangelisation, kommt und so, wenn die Leute unvorbereitet sind, kommen sie nicht. Oder sie kommen hin und sagen, nee, da gehe ich nie wieder hin, das war ja furchtbar oder so. Aber wenn sie vorbereitet sind, haben wir schon.
0: Absolut, ja. Und wenn ich mir überlege, die damalige Zeit, in der Jesus lebte, ich meine, das war das Volk Israel, die hatten eine gewisse Gottesfurcht und ein Gottesbild. Und heute ist davon eigentlich fast nichts mehr zu sehen in Deutschland, oder?
1: Ja.
0: Also
1: ja,
0: viel weiter weg, die Leute. Wie viel nötiger ist es, diesen Weg der kleinen Schritte zu gehen? Und ja, aber das ist ja auch das Kernanliegen von dem Insider, ne? Dass dort, wo der Herr mich hingestellt hat, ich jemand bin, der in meinem Glauben glaubwürdig lebt, in meinem Leben glaubwürdig lebt, und auch Gelegenheiten nutze, irgendwie etwas von der Hoffnung, die in mir ist, weiterzugeben. Darüber haben wir in den ganzen Folgen ja immer wieder gesprochen, wie das gehen kann. Ne?
1: Ja.
0: Interessant ist hier, es schickt sich ja zu zweit aus. Ne? Ist auch so ein interessantes Prinzip.
1: Ja, das hatten wir auch zum Schluss in dem Buch, wird das auch nochmal empfohlen. Ne? Mach es nicht alleine, brauchen einander für Gebet, vielleicht auch zur Korrektur mal. Christian, letztes Mal hast du zu viel geredet. Okay, ich nehme mich zurück. Du hast gute Fragen gestellt. Ah, danke für die Ermutigung und so weiter. Solche Dinge, gemeinsames Gebet, das brauchen wir, oder?
0: Ja, absolut.
1: Ja.
0: Ja, und es ist notwendig, denn es fehlt hier an Arbeitern. Ne? Sonst würde man nicht bitten. Wir sind aufgefordert, den Herrn der Ernte zu bitten, dass er Arbeiter sendet in die Ernte, oder?
1: Aber heute gibt's auch genügend Missionare, oder?
0: Ja.
1: Gibt's genügend Insider? Ich weiß es nicht. Also ich denke, ich könnte noch viel mehr Insider sein. Ja. Ich glaube, wir sollten alle darum beten, dass mehr Insider wirklich, also jeder quasi Insider ist an seiner Stelle, oder?
0: Ist eigentlich aber ein ungefährliches Gebet, ne?
1: Ja, das stimmt. Du meinst für denjenigen, der es betet.
0: Wenn ich das bete, dann muss ich auch bereit sein, selber zu gehen.
1: Und ich werde ausgesendet, nicht wahr?
0: Er sendet sie dann aus. Und dabei, Leute, denkt dabei nicht immer an Auslandmission oder sowas, sondern dort, wo du bist, bist du gesandt.
1: Ja.
0: Wo der Herr dich hingestellt hat, ne?
1: Ja. Ja, genau. Ja. Aber es wäre doch total schade, nicht wahr? Dieses Bild, was er hier benutzt, die Ernte ist reif. Also wenn man wir sind mal durch eine Allee gefahren von Bäumen, die alle zur Ernte reif waren, Äpfel. Ja, und da hatte keiner geerntet. Die fielen schon runter und so. Das waren so tolle Äpfel, die schmeckten so toll.
0: Das ist ein Jammer.
1: Wir fragten danach und die sagten, ja, wir haben keinen, die Erntehelfer sind nicht da und wer macht das noch und so. Und wenn das Bild benutzt der Herr hier, das ist wirklich ein Jammer. Stell dir vor, dein Nachbar wäre eigentlich bereit, dem müsste nur jemand mal Kontakt mit ihm aufbauen, Insider sein.
0: Ja, aber es ist eine Herausforderung, denn er sendet sie wie Lämmer mitten unter Wölfe. Was ist das für ein bildhafter Ausdruck, den Jesus hier benutzt? Mitten unter Wölfe als Lämmer.
1: Ja, er sagt was über die beiden Gruppen aus, nicht wahr? Also Wölfe sind nicht so ganz angenehme Zeitgenossen. Also wir müssen mit Auseinandersetzung rechnen. Wir werden nicht immer, du hast auch nicht nur Erfolg. Du gehst nicht zu deinem Nachbarn, der fällt dir um den Hals und sagt, super, dass du mich eingeladen
0: eigentlich,
1: hast.
0: Eigentlich schon immer.
1: Ja, aber es gibt auch Leute, nicht wahr? Die wechseln die Straßenseite, wenn sie dich wieder treffen, weil sie wollen nicht mehr mit dir ins Gespräch kommen. Sie sind mal da gewesen, aber der ist immer so fromm und das wollen wir nicht. Das gibt's auch. Und ich dachte auch, Lämmer sind eigentlich der Inbegriff von Tieren, die keinen Angriff führen, oder? Also ich habe keine Angst vor Lämmern, oder? Du auch nicht. Also vor Christen braucht man keine Angst haben. Sie führen keinen Angriffskrieg. Wir machen hier nicht einen Feldzug für das Evangelium, in dem wir Leuten sagen, du musst und du und was du alles falsch hast, sondern ja, wie Lämmer unter Wölfe, das ist, ich bin naiv, bewusst naiv. Ich weiß, dass man mir schaden kann, aber ich gehe das Risiko ein. Ich will einfach da mitten drunter sein. Ich will Insider sein. Ja, wie Schafe unter Wölfen, wie Lämmer unter Wölfen. Ja, das klingt nicht besonders angenehm, aber besser als wie ein Tiger unter Gazellen oder so. Also irgendwie, dass man sagt, wir werden zum Angriffskrieger. Nein, wir sind irgendwie verletzlich, aber eben auch auf unseren Herrn angewiesen, oder?
0: Ja, absolut. Und er sagt ja auch, siehe, ich sende euch. Also er spricht die Jünger direkt an, ne? Und das vermittelt mir auch etwas darüber, was meine Rolle ist. Ich bin nicht in dieser Welt, um zu erwarten, dass man mich wie ein König behandelt. Und dass ich mir irgendwie, nein, ganz im Gegenteil. Der Herr sagt, wenn sie mich verfolgt haben, werden sie auch euch verfolgen. Wenn sie mir das Leben schwer machen, das werden sie euch auch tun.
1: Ja.
0: Das ist eigentlich die normale Verheißung für einen Jünger des Herrn in dieser Welt. Ne?
1: Ja. Und das kann harmlose Reformen haben, die uns trotzdem ärgern. Der kommt immer, wenn es zum Grillen kommt, und zu den anderen Malen, wo wir nicht grillen, kommt er nicht. Der will sich nur an Fleisch satt essen. Ja, kann sein. Sei naiv, mach es einfach. Ja, riskier was.
0: Ja.
1: Geh in Vorleistung.
0: Ja, sehr schön. Okay, Vers 4.
1: Tragt weder Börse noch Tasche noch Sandalen. Also man darf sich nicht vorbereiten auf so einen Hauskreis. Ne? Die sollten hier unvorbereitet.
0: Du sollst alles dem Geist Gottes überlassen, bitteschön.
1: Genau.
0: Nichts vorbereiten.
1: Nein, aber manchmal machen wir so, wir müssen noch das mitnehmen und jenes noch und das und so weiter. Und dann fängst du gar nicht an, ja? Bevor du deine Reisetasche gepackt hast mit all dem.
0: Du meinst das im Sinne von Perfektion
1: genau.
0: Und dann bist du immer noch.
1: Oder
0: immer,
1: auch, wenn wir den einladen, wie wird das werden in einem Jahr und in zwei Jahren und so weiter. Wir machen uns Sorgen um Dinge, Und er sagt, ich habe euch doch ausgesendet, du musst jetzt hier nicht deine Reisevorbereitung. Also mit Schuhen sind, glaube ich, oder mit Sandalen sind die einfach das zweite Paar, das man schon mal vorsichtig mitnimmt, wenn das erste durchgelaufen ist.
2: So Ersatzpaar.
1: Genau. Das musst du nicht machen. Du musst nicht erst anfangen, wenn du die ganze Bibel, jede Frage beantworten kannst. Können Christian und ich auch nicht, oder ich zumindest nicht, weiß nicht, du vielleicht.
2: Wenn, dann kannst du das eher beantworten.
1: Aber fang an einfach. Mach nicht diese große Vorbereitung, die dich letztendlich davon abhält, überhaupt erst anzufangen, nicht wahr? Also nehmt keine Tasche.
2: Börse und grüßt auch nicht, ne? Also wann denkt man, hä, wieso denn das nicht? Warum niemand grüßt? Naja, im Orient war das mal, ein bisschen mehr.
1: Genau, du hast mal gesagt, wir sollen die Leute freundlich grüßen, wenn wir schon anfangen.
2: Nee, es geht einfach darum, dass man nicht begrüßt hier im orientalischen Sinn, das ist viel mehr als nur Hallo sagen. Das ist immer mit einer Einladung verbunden und großen Tram-Tram und Essen und so weiter und so fort. Das braucht viele Stunden der Begrüßung sozusagen. Und das hält ab.
1: Ich hörte von einem Orientalen, der zu unserer Zeit jetzt sogar,

0: mit ihnen anfangen, nicht gleich über sie herfallen, aber eben, ja, wo ist die neue Arbeitsstelle eine Chance? Wo gibt es Arbeitskollegen, die ich bisher immer übersehen habe, die ich, mit denen ich nie geredet habe oder so? Mhm. Also sei fokussiert, wo kann ich hingehen, und in diesem Sinne, ja, halte ich nicht mit großen Palavern Begrüßungszeremonien.
1: Ich habe aber auch gedacht, Jochen, hier trag weder Börsen noch Taschen noch Sandalen, heißt auch, ich mache mich auch, wenn ich in ein Haus gehe, abhängig von, genau, den Leuten, ne?
0: Ja.
1: Also das ist auch, weißt du, wenn ich so autark bin, dann fällt es den Leuten auch schwerer, meine Botschaft anzunehmen. Wenn sie mir aber etwas geben können, nicht als Gegenleistung zu verstehen, aber wenn sie mir etwas geben können und ich abhängig bin von ihnen, ist dem Eingang der Botschaft,
0: ja, klar,
1: niederschwelliger und keine so großen Hindernisse, ja, im Weg, ne?
0: Ja. Also hier ist ja eigentlich das umgekehrte Muster, nicht wahr? Ich gehe in das Haus des anderen,
1: ja,
0: nicht wahr? Also nicht, wir hatten immer davon ein gesprochen, wir laden ein, aber auch, ja, ich habe das auch schon mal gemacht. Das
1: bist einfach zum Nachbarn gegangen,
0: nein, und
1: sagst so, wir lesen jetzt Bibel hier.
0: Nein, aber ich habe die Einladung angenommen, ja? Dass die Leute fühlen sich ja viel wohler in ihrem eigenen Haus. Komm doch mal zu mir, ja, ich komme gern zu dir. Nee, Hauskreis heißt, haben Christian und Jochen gesagt, ich muss dich hier einladen. Nein, ganz und gar nicht.
1: Nee.
0: Ja, mach dich abhängig, und dann bist du natürlich auch nicht Gastgeber, dann hast du dich auch entsprechend anzupassen, ne? Zum Beispiel zu essen, was auf den Tisch kommt. Und nicht das, was du am liebsten magst.
1: Ja, genau. Mhm. Okay. Ja, gut. Es sind sehr viele praktische Tipps hier,
0: oder,
1: drin, ne?
0: Mhm, ja.
1: Genau. Dann, was haben wir als nächstes? Welches Haus hier eintritt? Friede diesem Haus. Ja, was heißt denn das?
0: Ja.
1: Habe ich noch nie gesagt. Friede diesem Haus.
0: Aber in, dieses Shalom im Israel ist wohl ein ganz besonderer Gruß. Und das ist ein freundlicher, schöner Gruß. Ein sehr schönes Gotteswort, denke ich. Also wir müssen nicht reinkommen und sagen, dieses Haus wird, wenn es sich nicht bekehrt, im Gericht. Das sagt der Herr nachher auch in diesem Abschnitt. Also es ist über Gericht zu reden, aber doch nicht so anzufangen. Wie viele Christen fangen so an,
1: ja,
0: und du denkst gleich, oh, natürlich machen die Leute sofort zu.
1: Ja, logisch.
0: Aber komm rein und rede über, dass da ein Gott ist, der dich sucht, der dir helfen will und nicht der dich verurteilen will.
1: Ja. Freundliches Wesen.
0: Genau.
1: Und das muss auch irgendwie zu der Botschaft, das muss irgendwie stimmig sein und passen.
0: Aber vielleicht stellt sich heraus, dass derjenige gar keinen so einen Friedensgruß verdient hat. Naja, dann
1: macht dir doch mir nicht zu.
0: Genau. Hier, dann geht dein Gruß sozusagen an dich wieder zurück, sagt der Herr. Ja, genau. Ja, also wir dürfen auch da in Vorleistung gehen und von Gottes Frieden sprechen.
1: Mhm. Ja, das ist so cool, wenn es offene Türen gibt, ne? Das muss man unbedingt nutzen. Ich meine, wir haben da auch drüber gesprochen in einer der Folgen, dass uns das eher schwer fällt, mal in das Haus des anderen zu gehen, auch ein Stück weit dieser Kultur irgendwo anzupassen, wenn es auch mal nur für ein paar Stunden ist, ne? Das sind schon Hürden so für uns manches Mal, je nachdem, was das für eine Kultur ist, ne? Aber das kann so ein Segen sein und so ein Türöffner im wahrsten Sinne des Wortes, ein Herzensöffner sein, wenn ich mich darauf einlasse und das mache, ja.
0: Und seien wir ehrlich, auch in unserer Kultur, es gibt Menschen, da gehen wir lieber an dem Haus vorbei. Oder es gibt Leute, wo man sagt, ah, die haben immer so, der ist so nervig in dieser Beziehung oder so. Also ich glaube, wir sollten das hier auch ernst nehmen. Ja, die Ausgesandten sollten nicht in ein anderes Haus gehen, in Vers 7 hier.
1: Mhm.
0: Also ich komme jetzt irgendwo rein und das ist dreckig und nicht so schön. Oh, ich gehe woanders. Es gibt ja noch mehr Häuser hier im Ort. Nein, sollten sie nicht tun. Und wir gehen manchmal vielleicht an Leuten vorbei, ja, die so ein bisschen uns nicht sympathisch sind, die nicht so sehr umgänglich sind, die vielleicht Probleme haben oder so. Mach das nicht. Gerade solche Leute mit Problemen sind vielleicht die Leute, die besonders offen für die Botschaft sind. Die, ja, die sind nervig, stimmt. Aber Gott wird dir Kraft geben, das auszuhalten. Geh nicht aus dem Haus wieder raus und such dir ein anderes. Die angenehmsten Leute sind nicht immer die offensten Leute.
1: Ja, so. Ja, das stimmt. Ja, und dann hatten sie einen Auftrag, ne? Sie sollten Kranke heilen.
0: Ja.
1: Und sagen, das Reich Gottes ist nahe gekommen.
0: Ja, das ist immer wieder die alte Diskussion. Darf man Gutes tun oder soll man verkündigen? Und die Antwort ist immer
1: beides.
0: Beides.
1: Und das ist auch ausgewogen, ne?
0: Genau.
1: Also
0: genau.
1: So wie es passt.
0: Jetzt müssen wir nicht Ärzte oder Krankenpfleger werden. Das war ja sicherlich eine besondere Beauftragung des Herrn, womit er beweisen wollte, dass er die Autorität hat und sie auch seinen Ausgesandten gegeben hat.
1: Mhm.
0: Aber eben, es kann nicht schaden, freundlich zu sein, zu helfen. Das macht offene Tür auf, oder?
1: Ja.
0: Halt die Kranken und sprecht zu ihnen. Also wir haben eine Botschaft und wir haben eine Tat zu verbringen.
1: Für die Jünger damals hier, das Reich Gottes ist nahe.

0: gekommen. Da konnten sich die Leute was drunter vorstellen, die in einer Messias-Erwartung lebten, seit vielen Jahrhunderten auf den Messias warteten, der angekündigt war von den Propheten. Und jetzt sagt er, hier, das Reich Gottes ist nahe. Er ist da, er ist im Kommen begriffen. Und das war ja auch ihr Job, ne? Ihn vorzubereiten.
1: Ja.
0: Und das bedeutet, dass die Leute offen werden für die Botschaft dieses König des Reiches, dieses Messias.
1: Also ich übersetze für mich das häufig als Jesus ist nah, nicht wahr? Er ist ja in Person eigentlich dieses Reich. Und wir können heute auch sagen, ne? Also Jesus ist dir nicht fern. Du musst nicht gute Werke tun, genau. Du musst nicht irgendwelche Gebetsrituale einführen, du musst nicht mich kopieren, du musst dich einfach ihm öffnen. Er ist dir nahe, so fern ist er dir nicht. Ja? So, ja. Ich denke, insofern ist unsere Botschaft ganz ähnlich wie damals.
0: Ja. Ja, und wenn die Leute eben nicht positiv darauf reagieren und sie quasi des Hauses verweisen, der Stadt verweisen, auch ziemlich drastisch hier, ne, sie sollten auch den Staub abschütteln. Also selbst das, was sie so unter den Füßen hatten, da haben sie sich von distanziert. Aber euren Dreck könnt ihr auch noch für euch behalten. Ne? Also es ist schon auch hart, oder?
1: Ja, ich nehme nichts mit. Aber auch wirklich so, wir müssen auch unsere Seele entlasten von Misserfolgen.
0: Okay.
1: Ich habe da mit Leuten gesprochen und seitdem mögen die mich nicht mehr. Erst war es gut und dann mit haben sie gemerkt, der will auf irgendwas hinaus, was wir nicht wollen. Und seitdem schüttel das ab, belaste dich damit nicht. Sag einfach, gut, ich habe meinen Dienst getan. Mhm. Wir können ja verzweifeln darüber, wie viele Leuten wir auch schon das Evangelium angeboten haben, die nicht so reagiert haben, wie wir wünschten, nicht wahr? Ich verstehe es auch so ein bisschen. Mhm. Natürlich ist das ein Gericht auch irgendwie für sie, aber wir müssen nicht Gericht aussprechen, das tut der Herr dann.
0: Das tut der Herr und das ist irgendwie auch befreiend. Ne? Du bist nicht dafür verantwortlich, Gericht zu üben über diese Leute. Du darfst es loslassen, du darfst ihm das überlassen. Vielleicht hat er nochmal irgendwie einen anderen Zugang durch jemand anderen, dass der Herr redet zu den Leuten. Aber meine Aufgabe ist getan, ich habe so gut gemacht, wie ich konnte. Und dann kann man das auch ruhen lassen.
1: Ja.
0: Dieses Wissen, da haben wir auch drüber gesprochen in einem der Folgen, ne, dass es nicht an mir hängt. Ja. Ich bekehre niemanden. Es ist Gottes Werk, was er tut. Er möchte mich gebrauchen dazu. Er will das vorbereiten, das Herz. Und dass wir Botschaftsvermittler sind, die glaubwürdig sind. Aber wenn wir das alles getan haben, naja, wenn die Leute nicht wollen, dann wollen sie nicht.
1: Ja. Ne? Ja. Und wir sind wirklich, was sagt der Herr in Vers 16? Wer euch hört, hört mich. Mhm. Und wer euch verwirft, der verwirft mich und verwirft den, der mich gesandt hat. Also er macht hier wieder diese Kette. Der Vater hat mich gesandt, ich sende euch. Und es geht auch im Umgekehrten. Wer euch dann verwirft, der verwirft mich und letztendlich auch den Vater.
0: Was nimmt er das persönlich, der Herr?
1: Ja.
0: Oder stellt sich damit zusammen mit
1: oder?
0: Uns?
1: Also das er ist auch genial. Traurig darüber, ne?
0: Wenn
1: unsere Nachbarn Nein sagen dazu. Ja. Aber ja, er steht hinter uns, ja.
0: Natürlich, da wo es darum geht, wo ich unweise bin, wo ich selber irgendwie ungeschickt mich verhalten habe, da kann ich mir das auch ruhig selber zuschreiben, natürlich. Aber wenn es einfach darum geht, ich weiß, ich habe das so gut wie ich konnte gemacht, der Herr stellt sich dazu, ja, sie lehnen mich ab.
1: Ja.
0: Sie lehnen dich ab, sie lehnen mich ab. Das ist so.
1: Ja. Mhm. Dann hören wir vielleicht auf mit einem, ich werde weiterhin für dich beten. Und übergeben ihm wirklich dem Herrn. Aber wie schön, alle sind in des Herrn Hand. Aber es ist ja nicht nur so, dass man beim Insider-Sein nur Misserfolge hat, das alles frustriert. Mhm. Also hier die 70 kommen in Vers 17 mit Freuden zurück.
0: Riesen, und Riesenfreude.
1: Oder Christian, das ist absolut. Immer wieder so, dass so ein Abend auch Freude macht. Nicht nur, wenn sich jemand bekehrt, sondern auch schon, man merkt, wie jemand so langsam gute Fragen stellt oder gute Antworten findet. Irgendwie, man kommt ins Gespräch, man merkt, von so einem anfänglichen Abtasten kommt man zu einem, wir haben jetzt eine Beziehung, wir können jetzt reden über Dinge,
0: Voll schön, weil es ist einfach eine tolle Freude, das stimmt. Und das hatten die Jünger hier auch erlebt, sie waren total begeistert von den Erfahrungen, die sie hatten, ne? Obwohl man hat auch den Eindruck, der Herr bringt sie ein bisschen wieder auf den Boden zurück, ne? Und er gibt ihnen auch einen Fokus, worauf es wirklich drauf ankommt.
1: Also er sagt nicht, Freude ist übrigens unter Christen nicht erlaubt.
0: Nein,
1: er sagt nur, ihr freut euch. Ja, es gibt noch,
0: eine größere Freude, dass eure Namen im Himmel angeschrieben sind.
1: Genau.
0: Das ist die Freude. Ja, ist klar. Aber man darf sich auch natürlich darüber freuen, wenn Menschen auf dem Weg dahin sind und man sieht, es passiert was.
1: Absolut. Das kann er ihnen ja hier nicht sagen, weil das sind sie ja vielleicht noch nicht. Aber klar, wenn ich mich über meine eigene Bekehrung freuen darf, dann darf ich mich auch
0: absolut
1: riesig freuen über andere Menschen, die den Herrn finden. Ja, aber wir sollten nicht so sehr auf Effekte haschen. Also wir sollten auch nicht anfangen zu zählen. Wie viele Hauskreise hast du gemacht? Wie viele haben sich bekehrt? Über die Jahre, was hast du? Wo ist deine Strichliste? Nein. Das sind so äußerliche Effekte. Nee, wir brauchen nicht darüber
0: reden. Denkst du nicht, dass man darüber reden sollte?
1: Nein. Wir sollten vor allen Dingen nicht zählen, weil ich glaube, wir verzählen uns, weil wir nicht mit Gottes Augen sehen, oder? Wir wissen nicht. Da ist vielleicht einer, der bei mir weggegangen ist und ich war völlig frustriert. Und wenn ich die Geschichte mal zu Ende höre, später mal im Himmel, dann war das vielleicht ein Anstoß von vielen anderen in einer langen Kette. Und es war wichtig, dass ich den Anstoß gegeben habe, auch wenn ich keinen Erfolg gesehen habe. Und das ist dann vielleicht der, ja, dem ich das auf eine falsche Art und Weise, wo ich es noch lernen musste, wie ich sage, den ich vielleicht eher abgestoßen habe, Gott aber seine Wege hatte. Nein, wir brauchen nicht sagen, wie viele Dämonen hast du ausgetrieben? Was hast du alles gemacht? Wir dürfen uns aneinander freuen, oder?
0: Wie verstehst du Vers 21? In dieser Stunde jubelte Jesus im Geist und sprach, ich preise dich, Vater, Herr des Himmels und der Erde, dass du dies vor Weisen und Verständigen verborgen hast und hast es Unmündigen geoffenbart.
1: Ja, ist sicherlich kein Kompliment für die Jünger, nicht? Also, sie sind offenbar nicht die intellektuelle Elite damals. Sie sind eher mit Unmündigen, mit Kindern zu vergleichen. Aber so ist das. Wir müssen sehen, oder? Dass diese Botschaft kann von Kindern verstanden werden. Diese Botschaft kann für Intellektuelle einfach zu hoch sein. Nicht, dass sie das nicht intellektuell nachvollziehen wollen, aber sie sind vielleicht zu stolz. Was können wir uns freuen, dass wir die Einfachheit der Botschaft angenommen haben und noch so weitergeben dürfen? Ja, ich kann nicht alles erklären, aber wir haben in der Bibel gelesen und die Leute haben gemerkt, hier redet Gott zu ihnen. Vater, ich preise dich, dass du das offenbarst. Wenn jemand was erkennt, sind das ja nicht wir. Der Christian hat die Bibel so gut erklärt und deswegen bin ich jetzt gläubig geworden. Nein, das war, Christian ist benutzt worden, gar keine Frage, aber wir müssen immer sehen, der Vater im Himmel, der öffnet die Herzen, der offenbart,
0: oder? Ja, er stellt wirklich fest hier, der Herr, dass die Erkenntnis Gottes und seines Heils nicht irgendwie mit einer intellektuellen Fähigkeit sich erschließen lässt.
1: Ja.
0: Das ist etwas, was einfach dem natürlichen Menschen verborgen ist. Wir können das nicht begreifen.
1: Und es gibt keine todsichere Methode, mit der du Hauskreis machen kannst und andere.
0: Ja.
1: Nein, es gibt aber einen Vater im Himmel, der immer alles wacht. Ja.
0: Ja.
1: Ja.
0: Ja, gut.
1: Insider.
0: Insider sein.
1: Wie wirst du Insider? Was brauchst du? Vielleicht auch dieses noch, womit er hier aufhört, dass er sagt, ihr habt eine wunderbare Botschaft. Wisst ihr eigentlich, welche Botschaft ihr habt? Die Propheten des ganzen Alten Testamentes, die hätten sich so gefreut, wenn sie das mehr verstanden hätten. Ja, die haben gesagt, wie kann das sein? Wie wird Gott das mal machen? Wie wird er die Sünde ausradieren? Wie wird er neue Herzen in ihr altes Leben bringen und so weiter? Was hätten die sich gefreut, wenn diese Botschaft gehabt hätten? Und wir haben die Botschaft und was machen wir damit? Also man merkt, wie der Herr hier am Ende dieses Abschnittes ihre Herzen begeistern will für diese himmelsöffnende Botschaft und sagt, ja, das ist noch nicht so lange, dass es die gibt. Ja, ihr seid die Ersten, die das austragen dürft und glückselig, dass ihr seht, was ihr seht. Ja, ja, und so denke ich auch. Ich wünsche einfach unseren Zuschauern, dass sie Insider werden, auch nicht, weil sie sagen, boah, die haben das da so gesagt, jetzt muss ich das auch machen, jetzt muss ich Pluspunkte verdienen, sondern dass sie einfach begeistert sind von der Botschaft. Ja, wir haben eine Botschaft. Gott erbarmt sich, kniet sich herab zu uns Menschen und sagt, ich will dich erretten, ja, und wir dürfen das weiter sagen.
0: Da gibt's so dieses schöne Sprichwort, ne, wovon das Herz voll ist, da fließt der Mund über. Das ist irgendwie eine natürliche Art und Weise, auf eine natürliche Art und Weise, du von dem, wovon du beseelt bist, die Hoffnung, die in dir ist, dass das nach außen kommt. Und das merken die Menschen. Und es gibt heute eine Sehnsucht, glaube ich, mehr denn je nach einer Echtheit, nach einer Authentizität, wo Menschen wirklich merken, boah, der lebt das wirklich, was er glaubt.
1: Ja.
0: Und was für ein Segen, wenn man so einer sein kann in dem Umfeld. Auch wo du, wo dich Gott hingestellt hätte. Denn dann geht's ja Insider sein, ne? Also nicht, das ist nicht eine Sache von einzelnen Profis, die jetzt Evangelisten sind, sondern du und ich, Gott hat uns da genau hingestellt, wo wir stehen, damit wir seine Zeugen sind. Und das ist eigentlich Insider sein. Auf eine ganz einfache Art und Weise. Ja, da wollten wir irgendwie zu ermutigen.
1: Ja.
0: Und nochmal Erinnerung an das Buch hier, erschienen im CLV, der Insider, Evangelisieren durch Beziehung. Gibt auch dieses Kursbuch dazu eben. Beim CLV zu bestellen, kann man das bekommen und sich auch kostenfrei herunterladen als digitale Version. Jochen, hast du noch irgendein Schlusswort oder war das schon dein Schlusswort?
1: Ich würde fast sagen, fangt an einfach.
0: Ja, genau. Fangt einfach an. Ja, dann kommen wir zum Schluss und auch zum Ende der Serie von The Insider. Danke euch fürs Mitmachen, für eure Reaktionen. Unser Wunsch und unser Gebet war das eigentlich immer, dass du so eine Idee davon bekommst, ja, wie Gott dich gebrauchen möchte in deinem Umfeld, Menschen für ihn zu gewinnen, um Menschen, so sagen wir es bei Heukebach, nur einen Schritt näher zu Jesus Christus zu bekommen. Ja, da wünschen wir dir viel Segen bei und dass du da Gottes Führung erlebst. Ja, nach der Sommerpause geht's weiter und ich würde mich freuen, wenn ihr schreibt, podcast@heukebach.org, bringt eure Ideen vorbei. Die besten drei kriegen die Tasse und das Buch, ja, genau, das Buch auch noch, Wahnsinn. Ja, vielen Dank fürs Mitmachen und ja, wir sagen Tschüss, bis zum nächsten Mal.
1: Tschüss.

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1: Der Herr heilt gebrochene Herzen und verbindet Wunden. Nach Psalm 147, Vers 3. Das Herz ist ein Wunderwerk. Ein Kardiologe staunt über die Entwicklung des Herzens. Das Herz ist ein faszinierendes Organ. Als Kardiologe bin ich in meiner täglichen Arbeit immer wieder davon beeindruckt, wenn ich Herzen mit dem Ultraschall untersuche. Als Pumpe sorgt das Herz dafür, alle Bereiche unseres Körpers mit Blut und somit mit Sauerstoff und Nährstoffen zu versorgen. Wie passiert das? Durch die Herzscheidewand und die Herzklappen wird das Herz in insgesamt 4 Herzhöhlen aufgeteilt. Die Vorhöfe sammeln das Blut zunächst aus dem Körper rechts bzw. aus der Lunge links ein. Von dort aus gelangt es dann in die Kammern, die das Blut wieder in den Körper- bzw. Lungenkreislauf zurückpumpen. Damit es dabei zu einem gerichteten Blutfluss kommt, befinden sich an den Ein- und Ausgängen des Herzens spezielle Ventile, die Herzklappen. Welche erstaunlichen Fähigkeiten hat das Herz? Die Aktivität der Herzmuskelzellen wird von elektrischen Impulsen gesteuert und ist sehr eng auf diese Mechanik abgestimmt. Dafür muss die elektrische Erregung genau zum richtigen Zeitpunkt am jeweiligen Ort eintreffen. Außerdem hat das Herz die Fähigkeit, sich an besondere Belastungen anzupassen, etwa wenn wir Treppen steigen oder aufgeregt sind. Durch Erhöhung der Herzfrequenz und der Pumpkraft kann es seine Leistung um ein Vielfaches steigern, bei Sportlern auf ein 6- bis 7-faches. Um den erhöhten Sauerstoffbedarf zu decken, wird die Durchblutung des Herzens dabei deutlich erhöht. Diese Meisterleistung vollbringt unser Herz ein Leben lang. In 75 Jahren schlägt es etwa 2,7 Milliarden Mal und transportiert ein Blutvolumen von ca. 193.000 Kubikmetern. Trotz dieser erstaunlichen Beanspruchung zeigt das Herz bei den meisten Menschen nach dieser Zeit noch keinerlei Ermüdungserscheinung. Während sich herzkranke Patienten oft wundern, warum ihr Herz jetzt nicht mehr richtig arbeitet, könnte man genauso fragen, warum es bei den meisten Menschen so lange ohne relevante Probleme seine komplexe Funktion erfüllt. Wie entwickelt sich das Herz im Mutterleib? Damit der Embryo ausreichend mit Sauerstoff und Nährstoffen versorgt wird, muss das Herz sehr früh seine Tätigkeit aufnehmen. Deshalb setzt bereits zu Beginn der 4. Entwicklungswoche die Herztätigkeit ein und schon in der 6. Woche kann man diese mit dem Ultraschall sehen. Manche Frauen wissen zu diesem Zeitpunkt noch nicht einmal etwas von ihrer Schwangerschaft. Zunächst bildet sich der Herzschlauch, der sich zu der sogenannten Herzschleife faltet. Dadurch bildet sich eine Herzkammer. Durch das Einwachsen der Herzscheidewand und der Ausbildung der Herzklappen entstehen die 4 Herzhöhlen. Dabei muss das Herz bereits während seiner gesamten Entwicklung gut funktionieren und den Embryo mit Blut versorgen. Gleichzeitig muss die Elektrik, die Durchblutung des Herzens und die Ausbildung der Herzklappen fein aufeinander abgestimmt werden. Trotzdem läuft die Entwicklung des Herzens bei 99% der Menschen fehlerfrei ab. Dabei sind alle Informationen für diese hochkomplexen Vorgänge bereits in der befruchteten Eizelle vorhanden. Ich kann hinter all dem nur einen überaus weisen und allmächtigen Schöpfer sehen. Autor: Dr. Med. Stefan Weise, Jahrgang 1972, seit 19 Jahren glücklich verheiratet, 5 Kinder, Kardiologe und Intensivmediziner im Leitungsteam einer jungen christlichen Gemeinde. Das Vaterunser. Alte Texte neu entdeckt. Unser Vater im Himmel, geheiligt werde dein Name. Dein Reich komme, dein Wille geschehe, wie im Himmel, so auf Erden. Unser tägliches Brot gib uns heute und vergib uns unsere Schuld, wie auch wir vergeben unseren Schuldigern. Und führe uns nicht in Versuchung, sondern erlöse uns von dem Bösen. Denn dein ist das Reich und die Kraft und die Herrlichkeit in Ewigkeit. Amen. Es gibt kein Gebet, das in der Christenheit weiter verbreitet ist als das Vaterunser. Jesus gab es seinen Jüngern, als sie ihn baten: Herr, lehre uns beten. Bevor er ihnen jedoch das Gebet an die Hand gab, wies Jesus ausdrücklich darauf hin, dass es beim Beten nicht darauf ankommt, viele Worte zu machen. Es geht um unser Herz, denn Gott antwortet auf das, was in unserem Herzen ist. Jesus gibt uns nicht nur dieses Gebet, er ermöglicht uns auch die vertraute Beziehung zu Gott, durch die dieses Gebet überhaupt erst Sinn macht. Jesus sagt: Niemand kommt zum Vater denn durch mich. Durch Glauben an Jesus können wir zu Gott als Vater reden. Mit diesen und mit eigenen Worten. Unser Vater im Himmel, geheiligt werde dein Name. Vater, du bist im Himmel und ich bin hier auf Erden. Danke, dass ich dir mein Herz öffnen und um deine Aufmerksamkeit wissen darf. Das erfüllt mich mit tiefer Ehrfurcht. Deshalb will ich dich ehren und deinen Namen besonders würdigen, und das gemeinsam mit allen, die von Herzen unser Vater sagen. Dein Reich komme, dein Wille geschehe, wie im Himmel so auf Erden. Vater, ich wünsche mir so sehr, dass dein Reich und damit dein guter Einfluss sich durchsetzt. Erst dadurch kommt es zu Gerechtigkeit und Friede und Freude. Was jetzt schon im Himmel geschieht, soll auch für unsere Erde gelten. Beginne bei mir. Ich unterstelle mich gerne deinem Willen und vertraue dir. Unser tägliches Brot gib uns heute. Vater, du kennst mich und meinen Wunsch, mich versorgt zu wissen, auch wenn es um mein Bedürfnis nach Nahrung und Schutz geht. Täglich wird mir bewusst, wie abhängig ich von dir bin. Das löst mich von der lähmenden Angst um die Zukunft und macht mich unsäglich dankbar für heute. Und vergib uns unsere Schuld, wie auch wir vergeben unseren Schuldigern. Vater, als ich deine Liebe entdeckte, war es vor allem auch dieses, was mich dankbar machte. Du hast mir meine Schuld vergeben, auf dem Weg in dieser Welt und im Umgang mit meinen Nächsten werde ich allerdings immer wieder schuldig. Das stört und belastet mein Gewissen. Vergib mir. Ich will auch denen, die an mir schuldig geworden sind, nichts nachtragen. Nur so bin ich frei, dir und den Menschen offen und ehrlich zu begegnen. Und führe uns nicht in Versuchung, sondern erlöse uns von dem Bösen. Vater, in unserer unübersichtlichen Welt stehe ich in der Gefahr, Dinge zu tun, die ich später bereue. Das Böse stellt mir Fallen und der Böse will mich gefangen nehmen. Ich bin auf deine Bewahrung angewiesen, um rechtzeitig der Versuchung zu widerstehen. Ich will in Freiheit mit dir meinen Weg gehen. Denn dein ist das Reich und die Kraft und die Herrlichkeit in Ewigkeit. Vater, die Herrscher dieser Welt und ihre Reiche werden vergehen. Du aber bleibst und mit dir das Reich des Friedens, das sich durchsetzen wird. Meine Kraft wird weniger, doch deine Kraft bleibt, auch in uns Schwachen. Die Herrlichkeiten, in denen Menschen sich sonnen, verblassen. Deine Herrlichkeit bleibt für immer und ewig. Daran möchte ich teilhaben. Amen. So sei es. 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Wie Gedanken unser Herz bewegen. Wir haben uns daran gewöhnt, dass wir die Vernunft, den Verstand und das Denken mit unserem Kopf verbinden. Doch sind unsere Gedanken nicht vor allem ein Gespräch, das wir in unserem Herzen führen? Natürlich können wir mit kühlem Kopf mathematische Aufgaben lösen und historische Zusammenhänge durchdenken. Doch wie ist es, wenn wir von einer schweren Erkrankung erfahren oder uns mit unserer eigenen Lebens- und Familiengeschichte beschäftigen? Spätestens dann bewegen uns Fragen, die wir im Herzen diskutieren, abwägen und zu lösen versuchen. Auch wenn wir uns über die Zukunft Gedanken machen, werden diese von unseren Erfahrungen, Ängsten und Hoffnungen in unserem Herzen bestimmt. Um sich das klar zu machen, können uns zwei Bilder helfen. Das Gebäude. Gedanken, die sich mit der Zeit verfestigen. Unser Herz deutet und verarbeitet die Informationen, die uns zur Verfügung stehen. So entstehen oftmals über Jahre und Jahrzehnte hinweg feste Überzeugungen, die sich zu einem regelrechten Gedankengebäude verfestigen können. Dieses erscheint uns unverrückbar und wir beginnen es notfalls zu verteidigen, weil wir ein Gefühl der Sicherheit damit verbinden. Wir meinen, auf diese Weise die Welt und unser Leben besser verstehen und erklären zu können. Doch das kann trügerisch sein. Wir können uns in diesem Gebäude eingemauert wiederfinden und somit vereinsamen. Es fällt uns dann immer schwerer, sich offen mit anderen auszutauschen und ihnen herzlich zu begegnen. Vor allem dann, wenn unser Gedankengebäude aus argen und destruktiven Gedanken errichtet ist. In der Bibel ist von solchen Gedankengebäuden, die Festungen gleichen, die Rede. Darin hat Gott nur wenig zu sagen oder er wird sogar ganz außen vorgelassen. Grund genug, rechtzeitig die Kurve zu kriegen. Hier kann uns das zweite Bild helfen. Der Garten. Gedanken, die ihre Wurzeln schlagen. Ein eindrückliches Bild für unser Herz ist der Boden in einem Garten. Es stellt sich die Frage, welche Pflanzensamen wir dort aufkeimen lassen, sodass sie sich verwurzeln können. Sind es förderliche oder zerstörerische Gedanken? Jesus gebraucht dieses Bild des Bodens, um zu zeigen, dass es die Worte Gottes sind, die einem guten Samen gleichen. Sie haben das Potenzial, Leben und Frucht hervorzubringen. Wenn dieses Wort uns erreicht, kommt es auf unsere Herzenshaltung an. Das macht am Ende den Unterschied. Ein Teil des Samens fällt auf guten Boden. Er steht für Menschen, die das Wort mit offenem und bereitwilligem Herzen hören. Sie bewahren es und halten durch. Und so bringen sie viel Ertrag. Wer das Wort Gottes in sein Herz fallen lässt und sich seiner Botschaft öffnet, gewinnt reichlich. Für sich selbst, aber auch für andere. So können alle nur gewinnen. Umdenken ist möglich. Wenn wir unseren Verstand richtig einsetzen wollen, dann brauchen wir eine Grundhaltung der Offenheit und Lernbereitschaft. Auch die Offenheit, das unumstößlich erscheinende Gedankengebäude in Frage zu stellen, womöglich sogar einzureißen. Und die Bereitschaft, neu zu lernen, was wirklich gut und von Bedeutung ist, und den Herzensboden dafür zuzubereiten. Das Schöne ist, wir können umdenken. Und für solches Umdenken gibt es keine Altersbeschränkung. Jesus spricht immer wieder genau davon, wenn er von Metanoia spricht. Dieses griechische Wort heißt Umdenken und bedeutet, den Sinn und seine Gesinnung zu ändern. Überzeugungen zu ändern ist vielfach schmerzhaft. Etwa dann, wenn wir Jesus mit seiner Diagnose recht geben müssen. Aus dem Herzen der Menschen kommen böse Gedanken. Diese schlagen sich oft in einem Verhalten nieder, das uns selbst schadet und unsere Beziehungen zerstört. Vor allem ist das Umdenken schwierig, wenn wir uns eingestehen müssen, dass uns solche Gedanken schon zu lange bestimmt haben. Doch es ist möglich. Warum nicht auch im Alter? Sehen wir es doch so. Wir müssen nicht festgelegt bleiben auf das, was wir immer schon so gesehen und gedacht haben. Ist es nicht geradezu befreiend, endlich anders denken zu dürfen? Wenn sich damit eine Tür zu einem neuen Bereich öffnet, in dem sich leben lässt, genau dazu sind wir eingeladen von dem, der uns das Leben gegeben hat und Leben in Fülle verspricht. Wir dürfen uns Jesus Christus zuwenden, uns an ihn halten und unser Denken an ihm neu ausrichten. Sich mit dem Guten beschäftigen. Was unsere Herzen bewegt, hat oft mit dem zu tun, was wir wahrnehmen und an uns heranlassen. Deshalb ist es so wichtig, das Gute regelrecht aufzuspüren. Und dieses gibt es auch in unserer Zeit und Welt. Paulus schreibt, richtet eure Gedanken ganz auf die Dinge, die wahr und achtenswert, gerecht, rein und unanstößig sind und allgemeine Zustimmung verdienen. Beschäftigt euch mit dem, was vorbildlich ist und zu Recht gelobt wird. Auf diese Weise gewinnen wir wieder die Oberhoheit über unsere Gedanken. Unser Herz atmet Freiheit und wir gewinnen Zuversicht. Damit lässt sich leben. Und nicht nur das, wir werden zu Menschen, die ihr näheres Umfeld prägen. Eben zum Guten.
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1: Ich bin Felix Becker und das wird der Tag. Zum Wochenstart rückt der Handelskonflikt zwischen den USA und Europa in den Mittelpunkt. Die Europäische Kommission bereitet weitere Abstimmungen über mögliche Gegenmaßnahmen vor.
2: Hintergrund sind angekündigte US-Zölle auf Autoimporte. Der Internationale Währungsfonds warnt vor Belastungen für den Welthandel. Beobachter erwarten erste Reaktionen aus mehreren EU-Staaten. In Brüssel wird zudem damit gerechnet, dass Mitgliedstaaten ihre Positionen enger abstimmen. Ziel ist es, eine gemeinsame Linie gegenüber Washington zu entwickeln. Wirtschaftsexperten sehen darin einen wichtigen Test für die Handlungsfähigkeit der Europäischen Union. Ulrike Klein, Redaktion.
1: Im europäischen Bankensektor könnte es zu Wochenbeginn Bewegung geben. Die italienische UniCredit hatte angekündigt, Anfang Mai strategische Schritte zu prüfen. Im Fokus steht unter anderem die Commerzbank. Marktbeobachter rechnen mit möglichen Signalen oder weiteren Einzelheiten. Auch politische Reaktionen in Deutschland werden erwartet. Branchenexperten sehen darin einen möglichen Wendepunkt im europäischen Bankenmarkt. Der Einzelhandel bewertet zum Wochenstart die Entwicklung rund um das Maiwochenende. Unternehmen analysieren Umsätze und Kundenverhalten. Branchenvertreter erwarten Hinweise darauf, wie sich die Konsumstimmung entwickelt. Besonders im Fokus steht die Frage, ob die Kaufzurückhaltung der vergangenen Monate anhält. In Berlin beginnt die neue Sitzungswoche des Deutschen Bundestags. Die Fraktionen kommen zu Auftaktberatungen zusammen und legen ihre politischen Schwerpunkte fest. Nach Angaben aus Parlamentskreisen stehen wirtschaftspolitische Fragen sowie internationale Entwicklungen im Mittelpunkt. Beobachter rechnen mit intensiven Debatten in den kommenden Tagen. Auch innenpolitische Themen können stärker in den Fokus rücken. Erste Initiativen werden bereits vorbereitet.
0: Deutschlandwetter.
1: In den kommenden Stunden wolkig bis stark bewölkt, vor allem im Norden und Nordwesten weitere Schauer. Nach Südosten hin teils klar. Die Temperaturen bewegen sich bis in den frühen Morgen hinein zwischen 13 und 7 Grad. Die Aussichten. Der Montag präsentiert sich wechselnd bewölkt mit vor allem Nachmittagsschauern und Gewittern. Im Südosten und in der Lausitz noch längere sonnige Abschnitte. Die Temperaturen steigen bis maximal 25 Grad.
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3: Hallo und herzlich willkommen bei der Lesezeit. Es folgt ein wenig Musik und dann aus einem Hörbuch. Die Finsternis vergeht von Gerrit Setzer. Mehr dazu gleich.